0: Es ist 5 Uhr.
1: 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Im Übrigen, Brüder, alles was wahr, alles was würdig, alles was gerecht, alles was rein, alles was lieblich ist, alles was wohllautet, wenn es irgendeine Tugend und wenn es irgendein Lob gibt, dies erwägt. Philipper 4, Vers 8. Wohlklang. Karl Bechstein wurde heute vor 200 Jahren in Gotha geboren. Seine Karriere als Klavierbauer begann er in Frankreich und England, bevor er nach Berlin zurückkehrte und dort 1853 seine eigene Klavierfabrik gründete. Bechstein stellte höchste Ansprüche an sich selbst. Er wollte Instrumente entwickeln, die den extremen Anforderungen der Virtuosen seiner Zeit, wie Franz Liszt, standhalten konnten. Sein Streben nach Qualität zahlte sich aus. Schon bald fanden sich Bechstein-Klaviere in zahlreichen Konzertsälen wieder. Besonders bekannt wurde die Marke durch ihre Beliebtheit bei Königshäusern, darunter auch bei Königin Victoria von Großbritannien. Die C. Bechstein Piano Forte Fabrik expandierte schnell. Bis heute zählen Bechsteinflügel und Klaviere zu den besten weltweit. Doch was ist das Geheimnis dieser Erfolgsgeschichte? Viele Faktoren greifen hier ineinander. Von der sorgfältigen Auswahl und teils eigenen Entwicklung der Materialien über die genaue Prüfung aller Komponenten bis hin zur kontinuierlichen Forschung an Spielbarkeit und Klangqualität. Viele qualifizierte und motivierte Mitarbeiter arbeiten daran, einen charakteristischen Wohlklang zu schaffen, der Spieler und Hörer gleichermaßen begeistert. Ein wenig ähnlich hat sich Jesus Christus das Zusammenspiel und den Zusammenklang seiner Nachfolger vorgestellt. Keine Kakophonie von Stimmen, weil jeder seine eigenen Interessen verfolgt, sondern, wie Paulus schreibt, ein gemeinsames Streben nach dem, was wohl lautet. Christen sind berufen zu Liebe und Frieden. Und genau so kann ein Wohlklang für Gott und Menschen entstehen.

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Aus der Übersetzung Neues Leben, 2. Buch Samuel, Kapitel 18, Vers 1 bis Kapitel 19, Vers 1. Absaloms Niederlage und Tod. Als nächstes musterte David sein Heer und teilte es in Einheiten zu je 1000 Mann und in kleinere Einheiten zu je 100 Mann. Danach ernannte er die jeweiligen Anführer. Ein Drittel des Heeres wurde Joab unterstellt, ein Drittel Joabs Bruder Abishai, dem Sohn der Zeruja, und ein Drittel dem Gathiter Ittai. Der König sagte zu seinen Truppen: »Ich selbst werde mit euch in den Kampf ziehen.« Aber seine Männer waren dagegen. »Du darfst nicht mitkommen«, sagten sie, »wenn wir umkehren und fliehen müssen, selbst wenn die Hälfte von uns stirbt, werden Absaloms Truppen nichts darauf geben. Du bedeutest ihnen so viel wie 10.000 von uns, und es ist besser, du bleibst hier in der Stadt und schickst uns Hilfe, wenn wir sie benötigen.« »Wenn ihr das für das Beste haltet, will ich es tun«, stimmte der König schließlich zu. Er stellte sich neben das Stadttor, während die Abteilungen seines Heeres an ihm vorüberzogen. Der König befahl Joab, Abishai und Ittai: »Verschont meinen jungen Absalom.« Alle Männer hörten, wie der König allen Anführern diesen Befehl gab. So zogen Davids Truppen in den Kampf, dem Heer Israels entgegen, und im Wald von Ephraim begann die Schlacht. Die israelitischen Truppen wurden von Davids Männern zurückgeschlagen und erlitten eine schwere Niederlage. An jenem Tag fielen 20.000 Mann. Der Kampf breitete sich über die ganze Gegend aus, und es kamen mehr Männer durch den Wald um als durch das Schwert. In der Schlacht traf Absalom unerwartet auf einige von Davids Männern. Er versuchte, auf seinem Maultier zu fliehen, doch als er unter den dicken Ästen einer großen Eiche hindurchritt, verfing sein Haar sich im Geäst. Sein Maultier lief weiter und er blieb zwischen Himmel und Erde in der Luft hängen. Einer von Davids Männern war Zeuge des Vorfalls und meldete Joab: »Ich habe Absalom gesehen. Er hängt an einer Eiche fest.« »Was?«, fragte Joab. »Du hast ihn dort gesehen und nicht getötet? Ich hätte dich dafür mit 10 Silberstücken und einem Gürtel belohnt.« »Auch für 1000 Silberstücke würde ich dem Sohn des Königs nichts antun«, antwortete der Mann. »Wir haben alle gehört, wie der König zu dir und Abishai und Ittai gesagt hat: Verschont meinen jungen Absalom. Wenn ich den König verraten hätte, indem ich seinen Sohn tötete, und der König würde mit Sicherheit herausfinden, wer es getan hat, würdest du mich sicher im Stich lassen.« »Schluss jetzt, ich habe genug Zeit mit dir vergeudet«, sagte Joab. Dann nahm er 3 Dolche und stieß sie Absalom ins Herz, während dieser noch immer am Leben hilflos an der Eiche festhing. Danach umringten 10 junge Waffenträger Joabs Absalom, schlugen und töteten ihn. Dann blies Joab das Horn und seine Männer gaben die Verfolgung der Israeliten auf, denn Joab wollte sein Heer schonen. Sie warfen Absaloms Leichnam in eine tiefe Grube im Wald und schichteten darüber einen großen Steinhaufen. Und alle Israeliten flohen nach Hause. Absalom hatte sich schon zu seinen Lebzeiten im Königstal ein Denkmal errichten lassen, denn er hatte sich gesagt: »Ich habe keinen Sohn, in dem mein Name fortlebt.« Er benannte das Denkmal nach sich selbst und es ist bis auf den heutigen Tag als Absaloms Denkmal bekannt. David trauert um Absalom. Danach sagte Ahimaaz, der Sohn Zadoks: »Ich will zum König laufen und ihm die Nachricht bringen, dass der Herr ihm den Sieg über seine Feinde gegeben hat.« »Nein«, befahl Joab, »du würdest heute keine gute Nachricht bringen, denn der Sohn des Königs ist tot. Du kannst ein anderes Mal mein Bote sein, aber nicht heute.« Und er sagte zu einem Mann aus Kusch:
Geh und sag dem König, was du gesehen hast. Der Mann verneigte sich vor Joab und lief los. Doch Ahimaaz drängte Joab weiter. Ganz gleich, was geschieht, bitte lass mich hinter dem Kuschiter herlaufen. Warum willst du denn unbedingt gehen, mein Sohn? Antwortete Joab. Du bringst doch keine gute Nachricht. Ja, aber lass mich trotzdem gehen, bat er. Schließlich sagte Joab, also gut, dann geh. Ahimaaz nahm den Weg durch die Jordanebene und überholte den Mann aus Kusch. Während David sich gerade zwischen dem inneren und äußeren Stadttor aufhielt, stieg ein Wächter auf das Dach des in die Mauer eingelassenen Tores. Er sah einen einzelnen Mann auf die Stadt zulaufen. Er meldete es sofort dem König, und dieser antwortete, »Wenn er allein ist, bringt er eine gute Nachricht.« Als der Bote näher kam, sah der Wächter noch einen zweiten Mann, der auf die Stadt zulief. Er rief zum Torwächter hinunter, »Da kommt noch einer, auch er läuft allein.« Der König antwortete, »Auch er wird eine gute Nachricht bringen.« »Der erste Mann scheint Ahimaaz, der Sohn des Zadok, zu sein. Ich erkenne ihn an der Art, wie er läuft«, sagte der Wächter. »Er ist ein guter Mann und kommt mit guten Nachrichten«, antwortete der König. Da rief Ahimaaz dem König zu, »Sieg!« Er warf sich vor dem König zu Boden und sagte, »Gepriesen sei der Herr, dein Gott, der die Aufrührer, die es wagten, sich gegen meinen Herrn, den König, zu erheben, in deine Hand gegeben hat.« »Was ist mit meinem Jungen, mit Absalom?« fragte der König. »Geht es ihm gut?« Ahimaaz antwortete, »Als Joab uns befahl, hierher zu kommen, herrschte ein großes Durcheinander. Ich weiß nicht, was geschah.« »Warte hier«, befahl ihm der König. Ahimaaz trat zur Seite. Da traf der Mann aus Kusch ein und sagte, »Ich habe gute Nachrichten für meinen Herrn, den König. Der Herr hat dir heute den Sieg gegeben über alle, die sich gegen dich erhoben haben.« »Was ist mit meinem Jungen, mit Absalom?« fragte der König. »Geht es ihm gut?« Der Kuschiter antwortete, »So wie ihm sollte es allen deinen Feinden ergehen, allen, die dir Böses wollen und sich gegen dich erheben.« Da wurde der König von seinen Gefühlen überwältigt. Er stieg hinauf in das Zimmer über dem Tor und weinte. Noch im Gehen klagte er, »Mein Sohn Absalom, mein Sohn Absalom, wäre ich doch nur an deiner Stelle gestorben. Absalom, mein Sohn, mein Sohn.« Aus der Übersetzung das Buch Lukas Kapitel 23 Vers 44 bis Kapitel 24 Vers 12. Der Tod. Es war inzwischen schon Mittag geworden, ungefähr 12 Uhr. Da überzog eine Finsternis das ganze Land bis etwa um 3 Uhr am Nachmittag. Die Sonne verfinsterte sich und der große Vorhang im Tempel zerriss in der Mitte. Da rief Jesus mit lauter Stimme, »Vater, ich übergebe meinen Geist in deine Hände.« Dann tat er seinen letzten Atemzug. Als der Offizier sah, was geschehen war, gab er Gott die Ehre und sagte, »Wirklich und wahrhaftig, dies war ein durch und durch gerechter Mensch.« Große Menschenmengen hatten sich um dieses Schauspiel herum versammelt. Als sie das sahen, was geschehen war, schlugen sie sich mit ihren Fäusten an die Brust und gingen fort. Alle seine Bekannten standen ebenfalls dort, aber in einer gewissen Entfernung, ebenso die Frauen, die mit ihm schon von Galiläa an unterwegs gewesen waren. Auch sie sahen das, was dort geschah. Das Grab. Nun war da auch ein Mann namens Josef, ein Mitglied der Regierung, ein guter und gerechter Mann. Der hatte dem Beschluss der anderen führenden Männer nicht zugestimmt und auch nicht dem, was sie dann taten. Josef stammte aus Arimathäa, einer Stadt in Judäa, und gehörte zu denen,
die auf das Kommen von Gottes guter Herrschaft ausgerichtet waren. Der ging hin zu Pilatus und erbat von ihm den Körper von Jesus. Er nahm ihn vom Kreuz herunter und wickelte ihn in ein Leinentuch und legte ihn in ein Felsengrab, in dem noch keiner bestattet worden war. Es war ja der Vorbereitungstag, und der eigentliche Sabbattag brach an diesem Abend an. Die Frauen, die Jesus schon von Galiläa an gefolgt waren, liefen hinter Josef her und sahen das Grab und auch, wie er den Körper von Jesus dort hineinlegte. Dann gingen sie zum Haus zurück und bereiteten wohlriechende Salben und Myrrhe vor. Während des Sabbattags hielten sie die vom Gottesgesetz vorgeschriebene Sabbatruhe ein. Die Auferstehung. Dann, am ersten Tag der Woche, dem Tag nach dem Sabbat, kamen sie sehr früh am Morgen zum Grab. Sie trugen die wohlriechenden Salben, die sie zusammengemischt hatten, mit sich. Dort merkten sie, dass der Verschlussstein vom Grabeingang weggerollt war. Sie gingen ins Grab hinein, doch den Körper von Jesus, dem Herrn, fanden sie dort nicht. Dann geschah Folgendes. Während sie deshalb noch völlig ratlos dastanden, standen plötzlich zwei Männer in hellstrahlender Kleidung vor ihnen. Da wurden sie von Furcht erfasst und beugten sich nieder mit den Gesichtern zur Erde. Die Männer sagten zu ihnen: »Warum sucht ihr den Lebendigen bei den Toten? Er ist nicht hier. Nein, er ist auferstanden. Erinnert euch doch an das, was er zu euch gesagt hat, als er noch in Galiläa war. Er sagte damals: Der Menschensohn muss in die Hände gottloser Menschen ausgeliefert werden, er muss am Kreuz sterben und am dritten Tag wieder zum Leben auferstehen.« Da erinnerten sich die Frauen an diese Aussagen von Jesus. So gingen sie wieder vom Grab weg und berichteten das alles den 11 Gefährten von Jesus und allen anderen, die dort waren. Es waren übrigens Maria aus Magdala, Johanna und Maria, die Mutter von Jakobus, und die übrigen Frauen, die zusammen mit ihnen waren. Sie erzählten das alles den Aposteln, den bevollmächtigten Botschaftern von Jesus. Aber den Männern kamen ihre Worte wie erfundene Geschichten vor, und sie glaubten ihnen.

Dein Erbarmen ist groß, Herr. Belebe mich wieder, so wie es deinem Urteil entspricht. Unzählige sind es, die mich verfolgen und bedrängen, doch von deinen Vorschriften bin ich nicht abgewichen. Die Wortbrüchigen sah ich und empfand Abscheu, denn deine Worte haben sie nicht beachtet. Schau doch, wie ich deine Anweisungen lieb habe, Herr, in deiner Güte lass mich wieder aufleben. Das Kernstück deiner Worte ist nichts als Wahrheit, ja, auf ewig gilt jedes deiner gerechten Urteile. Mächtige haben mich grundlos verfolgt, doch es war dein Wort, vor dem mein Herz Furcht empfand. Ich juble über deine Aussagen, so wie einer, der einen großen Schatz erbeutet. Die Lüge hasse und verabscheue ich, doch dein Gesetz habe ich lieb gewonnen. Siebenmal am Tag preise ich dich wegen deiner gerechten Urteile. Großen Frieden finden die, die dein Gesetz lieben, und kein Hindernis kann sie abhalten. Ich hoffe auf deine Rettung, Herr, und richte mich nach deinen Geboten. Mein Innerstes achtet auf deine Vorschriften und hat sie sehr lieb. Ich habe deine Anweisungen und Vorschriften beachtet. Ja, alle meine Wege liegen offen vor dir. Mein Klagen dringe vor dich, Herr, schenke mir Einsicht, wie du zugesagt hast. Mein Flehen komme vor dich, befreie mich, wie du versprochen hast. Überströmen sollen meine Lippen von deinem Lob, denn du hast mich in deinen Vorschriften unterwiesen. Singen soll mein Lob von deinen Zusagen, denn all deine Vorschriften sind gerecht. Deine Hand möge mir helfen, denn deine Anweisungen habe ich für mich angenommen. Ich habe Sehnsucht nach deiner Rettung, Herr. Ja, dein Gesetz ist meine ganze Freude. Meine Seele soll aufleben und dich preisen, und deine Urteile mögen mir zu Hilfe kommen. Ich habe mich verirrt wie ein verlorenes Schaf. Mach dich auf die Suche nach deinem Diener, denn deine Gebote habe ich nicht vergessen. Aus der Übersetzung Neues Leben, Sprüche, Kapitel 16, die Verse 14 und 15. Der Zorn des Königs ist eine tödliche Gefahr, aber ein weiser Mann besänftigt ihn. Ein Lächeln des Königs spendet Leben. Seine Gunst ist erfrischend wie ein sanfter Regenschauer.

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1: Oft wird die Kremation als die deutlich günstigere Form der Bestattung beworben. Prinzipiell trifft das auch zu. Der größte Kostenfaktor allerdings ist in beiden Fällen gleich. Gebühren und Aufwendungen für Verwaltung, die Herrichtung, Einsargung und den Transport der Leiche beispielsweise unterscheiden sich kaum. Schlussendlich ist eine normale Erdbestattung im Durchschnitt etwa 700 Euro teurer als die Kremation. Im offensichtlichen Gegensatz zur landläufigen Auffassung ist die Verbrennung der Leiche nicht etwa ökologisch. Für die Kremation ist eine erhebliche Menge Energie notwendig, vor allem Gas. Tatsächlich benötigt ein Kremationsofen pro Einäscherung durchschnittlich etwa 285 Kilowattstunden Gas und 15 Kilowattstunden Strom. Etwa gleich viel Energie, wie ein durchschnittlicher Deutscher in einem Monat verbraucht. Um das Ganze ökologischer zu gestalten, bietet derzeit ein schottischer Hersteller eine modifizierte Form der Kremation an. Dabei wird der Leichnam vor der Verbrennung in ein Bad mit Lauge gelegt, die alles weichere Gewebe ablöst und zersetzt, ehe der Rest verbrannt wird. Erdbestattungen benötigen auch nicht prinzipiell mehr Platz als Urnen, wie häufig angenommen. Das ist zumeist lediglich eine Frage der Umsetzung und des Ausprobierens neuer Formen der Bestattung. Römische Christen der Antike beispielsweise hatten ihre Toten mit ganzem Körper auf mehreren Ebenen unter der Erde bestattet, in den sogenannten Katakomben. Dabei wurde, von der Erdoberfläche aus betrachtet, nur äußerst wenig Fläche verbraucht. Gelegentlich wird auch mit der geringeren Pflege bei der Urnenbeisetzung argumentiert. Das aber muss kein wirklicher Unterschied sein. Auch bei Erdbestattungen kann man heute auf einen Rasen oder einem Wald beigesetzt werden, die dann von der Friedhofsverwaltung gepflegt werden. Wenn gute Gründe für die Erdbestattung sprechen, sollte man neue Formen zulassen oder entwickeln, die weniger Platz, weniger Kosten und weniger notwendige Pflege benötigen als bisher. Beispielsweise könnte man mehrere Särge untereinander auf derselben Grabfläche bestatten oder in den Wänden eines unterirdischen Gangs, wie bei den römischen Katakomben, oder in dem neuen Friedhof von Jerusalem. Man könnte auch oberirdisch eine Art Schubkastensystem entwickeln, in dem die Särge neben und übereinander untergebracht werden. Jeder Schubkasten könnte dann mit einer kunstvollen Grabplatte abgeschlossen werden, die an den Verstorbenen erinnert. Sicher spielt es bei der Form der Bestattung immer auch eine wichtige Rolle, welchen Wunsch der Verstorbene oder seine Angehörigen geäußert haben und was in der jeweiligen Region üblich ist bzw. zu problematischen Missverständnissen führen könnte. Bei der Meinungsbildung sollte neben gesellschaftlichen Trends und familiären Gewohnheiten aber auch ethische Aspekte berücksichtigt werden. Bei christlich orientierten Menschen haben natürlich auch in dieser Frage die Aussagen der Bibel eine große Bedeutung. In der Bibel findet sich kein deutliches Verbot von Kremation. Obwohl Feuerbestattungen sowohl in der Umwelt des Alten als auch der des Neuen Testaments vorkamen, werden sie in der Bibel allerdings nicht erwähnt. Fromme Juden und Christen ließen sich ausschließlich begraben. Abraham kaufte sich einen Begräbnisplatz in der Höhle Machpella, 1. Mose 15, Vers 15. Ebenso begruben die Patriarchen ihre Frauen und wurden auch selbst begraben. 1. Mose 49, Vers 13. Die Gebeine Josefs wurden von den Israeliten aus Ägypten zur Bestattung mit nach Kanaan genommen. 2. Mose 13, Vers 19. Die meisten israelischen Könige wurden feierlich mit ihrem ganzen Körper begraben, wie David und Salomo. 1. Könige 2, Vers 10 und Kapitel 11, Vers 43. Auch Jesus wurde in einer Grabhöhle beigesetzt, genauso wie bereits von den Propheten angekündigt. Matthäus 27, Verse 57 bis 60 und Jesaja 53, Vers 9. Gewöhnlich wurde der Leichnam als Überrest der Schöpfung Gottes ehrenvoll behandelt. Zur Zeit des Neuen Testaments wurde er einbalsamiert und mit Tüchern umwickelt. Matthäus 27, Vers 57 bis 61 und Lukas 24, 1 und folgende. Nach der Verwesung wurden die Knochen eingesammelt und für ewig in sogenannten Ossuarien aufbewahrt, verzierten Steinkästen mit einer Inschrift, die an den Verstorbenen erinnerte. In gewisser Weise könnte man Kremation vor diesem Hintergrund auch als eine Form von Leichenschändung betrachten, weil der Körper dabei absichtlich zerstört wird. Nie wird in der Bibel Kremation als positive Form der Bestattung erwähnt. Fast immer, wenn es darum geht, den Körper eines Menschen zu verbrennen, geht es in der Bibel um ein irdisches oder himmlisches Gericht. Für manche schwere Sünden wurde im Alten Testament Verbrennung gefordert. 3. Mose 20, Vers 14 und Kapitel 21, Vers 9. Achan sollte verbrannt werden, nachdem er sich unrechtmäßig an der Kriegsbeute Israels bereichert und damit das ganze Volk in eine Krise gestürzt hatte. Josua 7, Verse 24 und folgende. Die hartnäckigen Sünder der Städte Sodom und Gomorra wurden von Gott mit Feuer vernichtet. 1. Mose 19, Verse 23 bis 29. Ebenso wie die ungerechten Feinde Israels. Jesaja 33, Vers 12. Johannes der Täufer kündigte ein göttliches Feuergericht über Sünde an. Lukas 3, Vers 9 und 17. Auch als Strafe für den Teufel und seine Anhänger sieht die Bibel ein ewiges Feuer vor. Offenbarung 20, Vers 10. Zwar wurde auch der Leichnam Sauls und seiner Söhne verbrannt, nicht aber als vorbildliche Bestattung, sondern eher als Notlösung, um die Feinde Israels daran zu hindern, die Leichen öffentlich zu schänden. 1. Samuel 31, Vers 12. Im Alten Testament wird auch der Brauch erwähnt, Kinder heidnischen Göttern zu opfern, indem man sie verbrannte. 5. Mose 12, Vers 31. Das wird dann eindeutig negativ bewertet, selbst wenn es dabei nicht um eine Bestattung im eigentlichen Sinn ging. Die alttestamentlich formulierte Auferstehungshoffnung für das Volk Israel bzw. für die einzelnen Gläubigen geht von der Bestattung des Verstorbenen der Erde aus. Vergleiche Hesekiel Kapitel 37. Von Paulus wird die Leiche mit einem Samen verglichen, den man in der Erde vergräbt, damit daraus einmal ein neuer Leib, eine neue Pflanze wächst. 1. Mose 15, Verse 35 bis 38 und 42 bis 44. Wer allerdings bei einem Hausbrand oder bei einer Explosion ums Leben kommt, muss nicht befürchten, ewigen Schaden davon zu tragen. Matthäus 10, Vers 15. Gott ist bei der Auferstehung eines Menschen nicht auf die wenigen Überreste einer Leiche im Erdboden angewiesen. Er, der den Menschen das erste Mal aus dem Nichts konstruierte und geschaffen hat, kann jede Person natürlich auch ohne sterbliche Überreste auferstehen lassen. Vergleiche Offenbarung 20, Vers 13. Die Seele kann auch bei einer Verbrennung der Leiche nicht geschädigt werden, selbst wenn sie sich zu diesem Zeitpunkt noch im Körper befinden sollte. Aus Gottes Sicht werden alle Menschen auferstehen, um vor ihm zu erscheinen, ganz gleich, auf welche Weise sie bestattet wurden. Offenbarung 20. Das biblische Vorbild spricht eher für Erdbestattungen, auch wenn es keine allgemeine Verpflichtung dazu gibt. Das Verbrennen eines menschlichen Körpers wurde in der Bibel zumeist als Schändung des Leichnams und als Gericht Gottes verstanden. Wenn es nicht nötig ist, sollte der Christ bei der Entstehung und auch beim Zerfall seines Körpers so wenig wie möglich eingreifen. Die mutwillige Zerstörung des menschlichen Körpers durch Verbrennen missachtet die Würde, die in der Bibel gewöhnlich auch noch den Verstorbenen zugesprochen wurde, selbst wenn der zerfallene Körper nur noch eingeschränkt an den von Gott geschaffenen Menschen erinnert. Die Seele des Menschen aber ist dann bereits im Totenreich und wird bei der Auferstehung mit seinem neuen Körper zu Gott gelangen. Hier erwartet ihn das Gericht, in dem schlussendlich über seinen Aufenthaltsort in der Ewigkeit entschieden wird.

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1: Liebe Hörer, wir wollen diese Info G ganz herzlich begrüßen. Am Mikrofon begleiten Sie Tabea Wardein, Sabine Müller und Marc Thorsten Wardein. Lothar Kosse begann mit 6 Jahren im Blockflötenchor und hatte mit 14 Jahren dann seine erste Gitarre in der Hand. Später studierte er Popularmusik. Heute gehört Lothar Kosse zu den bekanntesten Musikern im christlichen Raum. Er malt gerne.
2: Ja, ich male seit einigen, wahrscheinlich das sind noch die Nachwirkungen meiner Architekturphase. Ich habe früher viel gezeichnet und male mittlerweile impressionistische Bilder, also einfach Eindrücke, die ich sehe. Und es macht mir eine Riesenfreude, so Momentaufnahmen meiner Wahrnehmung abzubilden und sie einfach festzuhalten, also meine Sicht der Dinge letztlich. Es ist jetzt ja keine fotografische Analyse, dafür haben wir ja unsere Fotoapparate, unsere Handys, sondern das nochmal zu übersetzen, zu sagen, das, was ich sehe, das ist ja nochmal anders als das, was jemand anders sieht. Und diese persönliche Sicht der Dinge einfach nochmal festzuhalten und so einer größeren Gruppe von Menschen einfach zugänglich zu machen. Das macht sehr, sehr viel Spaß. Ich liebe das.
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0: Lothar Kosse begann mit 6 Jahren Blockflötenchor und hatte mit 14 Jahren dann seine erste E-Gitarre in der Hand. Später studierte er Popularmusik. Heute gehört Lothar Kosse zu den bekanntesten Musikern im christlichen Raum.
1: Es war nicht ganz einfach, in einem christlichen Elternhaus aufzuwachsen, weil man muss, wenn man aufwächst, ja alles, was man so erlebt hat im christlichen Elternhaus, man muss es verifizieren, man muss fragen, ist das, stimmt das oder stimmt das nicht? Und das ist nicht ganz so einfach, gerade wenn es um Glaubensdinge geht. Aber ich kann sagen, dass ich dort Dinge erfahren habe, die für mich schlüssig waren und auch sinnstiftend waren. Ich habe einen Glauben festgestellt und mitbekommen, der nicht, das war kein reiner Sonntagsglaube, der nun mal aufgrund von irgendeiner bürgerlichen Erziehung irgendwie sich so gehalten hätte, sondern es war ein realer Glaube, der mitgenommen wurde in die Phasen des Lebens, die vielleicht gar nicht schön waren. Und das hat mich bewegt und ich konnte das für mich auch so sehen. Ich konnte dann irgendwann sagen, ja, das kann ich auch, ich möchte auch diesen Zugang zu Gott finden. Ich glaube für mich persönlich, dass dieses Leben mit Gott das reichste und schönste Leben ist, was wir leben können auf dieser Welt. Einfach weil wir Zugang haben zu einer göttlichen Größe und Dimension, die wir sonst nie hätten. Und das alleine ist schon, glaube ich, faszinierend.
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0: Mutter Kosse begann mit 6 Jahren im Blockflötenchor und hatte mit 14 Jahren dann seine erste E-Gitarre in der Hand. Später studierte er Popularmusik. Heute gehört Lothar Kosse zu den bekanntesten Musikern im christlichen Raum. Der Musikdienst soll der Stadt und seinen Einwohnern dienen. Lothar Kosse hat Architektur studiert.
1: Zweifeln gehört zum Glauben direkt mit dazu. Also absolut. Also ich glaube, ohne Zweifel gibt es auch gar keinen Glauben letztlich. Das ist irgendwie... manchmal habe ich den Eindruck, in schwierigen Situationen, dass ich mit dem Rücken vor einer großen Leinwand stehe und alle können den Film sehen, aber ich stehe mit dem Rücken dazu und ich kann den Film nicht verstehen. Ich weiß nicht, warum die Leute lachen im Kino. Ich weiß nicht, ich stehe einfach davor mit dem Rücken zur Leinwand. Dieser Film ist da und der macht auch Sinn, aber ich kriege ihn nicht mit. Ich weiß nicht, warum. Und dieses Warum ist oft diese Frage, die uns ja sehr bewegt. Gott, warum lässt du das zu in meinem Leben? Warum muss ich das erleben? Aber ich merke oft, es führt zu nichts. Das Wichtigste in solchen Situationen ist für mich, den Dialog mit Gott nicht aufzugeben, nicht zu schweigen, sondern vielleicht wie Hiob, immer mit Gott den Dialog zu behalten, diese Frequenz zu suchen. Gott, wo kann ich dich finden? Du bist doch mein Freund. Irgendwie. Wir sind doch miteinander eng. Und ich möchte in solchen Zeiten, wo es mir schlecht geht, möchte ich den Dialog nicht aufgeben. Ich möchte mit dir reden, weil ich bin doch nach wie vor der Überzeugung davon, dass du mich retten kannst und dass du mir wirklich Hilfe sein kannst. Und manchmal passiert das, manchmal greift Gott ein, manchmal erlaubt er es uns, Dinge aushalten zu müssen. Aber ich darf wissen, dass er der Autor des Films ist und dass er diesen Film so gestaltet, dass es mich nicht überfordern wird. Was auch immer das letztlich heißen mag für mein Leben.
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0: Sabine Müller spricht heute über die Verschwendung.
1: Ein wundervoller Duft zieht durch das ganze Haus. Kein 0815-Öl, sondern ein tolles Nadenöl, unendlich kostbar und wertvoll. Das Aroma erfüllt den ganzen Raum. Eigentlich ein Wohlgeruch und die Stimmung sollte gut sein. Doch einer ist stinkig. Es passt ihm nicht, nicht bei diesem kostbaren Öl. Wie kann man nur solch ein Vermögen verschwenden? Maria, die Schwester von Lazarus und Martha, gießt es über Jesu Füße. Und dann breitet sich der Duft aus. Nadenöl zur Zeit Jesu hatte einen unschätzbaren Wert. Vermutlich kam es aus dem Himalaya. Das macht es so teuer und wertvoll. Das ist ein Öl für besondere Anlässe. Und die Flaschen, in denen es abgefüllt wird, sind meist nicht mehr verschließbar. Wenn das Gefäß einmal geöffnet ist, muss man es direkt verwenden. Komplett. Alles. Und das war nicht nur ein bisschen, das war ein halber Liter Flüssigkeit. Und dann für die Füße. Derjenige, der meckert, ist Judas, ein Jünger Jesu. Zusammen mit den anderen Jüngern sitzen sie in wohliger Runde im Hause des Lazarus. Es hätte so schön sein können, bis zur Verschwendung. Ist Jesus es nicht wert? Darf man ihm nicht alles hingeben? Darf man seine Dankbarkeit nicht zeigen? Für Maria war es keine Frage, aber Judas stinkt ihr Verhalten. Was hätte man mit dem Geld nicht alles anfangen können? Arme versorgen. Immerhin hatte das Öl den Wert eines Jahresgehaltes. Eigentlich keine schlechte Idee. Doch die Motive des Judas sind andere. Ihm ging es eigentlich gar nicht um das Wohl der Armen. Nein, er wollte seinen Betrug damit verheimlichen. Er wollte das Öl verkaufen, den Erlös in die Kasse stecken und den Fehlbetrag damit ausgleichen. Ist es Jesus nicht wert? Ist Jesus nicht ein Vermögen wert? Darf man nicht zeigen, wie sehr man ihn schätzt, wie dankbar man ist? Darf ich mir nicht bewusst machen, was Jesus getan hat, wie kostbar sein Leben war, das er gegeben hat? Wie viel ist sein Leben wert? Wenn eine Versicherung ein Menschenleben versichert, geht der Wert eines Menschen in die Millionen. Aber beim Leben Jesu werden Abstriche gemacht. Da reicht noch nicht mal ein Jahresgehalt wie bei dem Nadenöl. Da nehmen wir es als selbstverständlich hin, dass er sein Leben gegeben hat, dass er den Himmel verlassen hat, dass er all die Entbehrungen und Verfolgungen erduldet hat. Wie viel ist mir Jesus wert? Zeige ich ihm meine Dankbarkeit? Würde ich es mir etwas kosten lassen? Sage ich ihm, wofür ich dankbar bin? Ist mir bewusst, dass er sein Leben gegeben hat, damit wir leben können? Als Judas die Frau rügt, nimmt Jesus sie in Schutz und stellt sie sogar als Vorbild dar. Von ihrer Tat spricht man noch in vielen Jahren. Das war eine vorweggenommene Salbung für sein Begräbnis. Maria lässt ihr Herz sprechen. Sie zeigt Jesus ihre ganze Liebe und Hingabe und verwendet ihr Öl. Und verschwendet es. Aber bei Gott gibt es keine Verschwendung. Alles, was wir ihm und für ihn geben, ist nicht vergeblich. Darauf liegt Segen. Hingabe an ihn ist sinnvoll, ist die eigentliche Aufgabe eines Christen. Was wäre eigentlich gewesen, wenn sich das ganze Haus an Marias Tat gefreut hätte? Wenn man sie für ihr Verhalten gelobt hätte? Wenn die Gäste die Gegenwart Jesu genossen hätten wie Maria. Zeit mit Jesus zu verbringen ist keine Verschwendung, keine verlorene Zeit. Die Gegenwart Jesu zu genießen ist eine einmalige Gelegenheit,

0: Was damals für Maria galt, kann auch in Ihrem Leben Wirklichkeit werden. Beziehen Sie Jesus in Ihr Leben ein, laden Sie ihn ein, zeigen Sie ihm Ihre Dankbarkeit und Liebe. Vertrauen Sie ihm, schenken Sie ihm Ihr Vertrauen, er wird Sie nicht enttäuschen. Er weiß am besten, was gut für Sie ist. Verwenden Sie Ihr Leben, folgen Sie ihm nach, das ist keine Verschwendung, sondern sinnvoll und das einzig Richtige. Machen Sie sich neu bewusst, was Jesus in Ihrem Leben getan hat, und seien Sie ihm dankbar dafür. Solches Verhalten und Hingabe sind vorbildlich. Das wirkt einladend und ermutigt andere. Jesus hat alles für uns getan, das sollten wir ihm nicht mit wenig abspeisen. Gott lässt sich nichts schenken und gibt es vielfach wieder zurück.
1: Liebe Hörer, Lothar Kosse sprach heute über seine Musik im christlichen Raum. Falls Sie Fragen oder Anregungen haben, können Sie uns anrufen oder schreiben. Die Angaben folgen mit der nächsten Melodie. Ich wünsche Ihnen noch Gottes Segen.
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Ich wünsche Ihnen noch Gottes Segen.

Ihr Christen glaubt an drei Götter und damit lästert ihr den einen wahren Gott. Diesen Vorwurf hören Christen oft aus dem Mund gläubiger Muslime. Und wenn Christen sich dann verteidigen wollen, geraten sie nicht selten in Erklärungsnot. Zugegeben, es ist schon eine recht komplizierte Angelegenheit. Ein Gott, aber gegenwärtig in drei Personen? Ist das nicht doch irgendwie viel Götterei und damit einem vernünftigen Menschen nicht zumutbar? Wirklich zufriedenstellende Erklärungsmodelle für die christliche Dreieinigkeit Gottes gibt es leider nicht. Manche stellen sie grafisch als Dreieck dar. Je eine Dreieckspitze für Gott Vater, für Gott Sohn und für Gott Heiliger Geist. Andere weisen auf die unterschiedlichen physikalischen Formen des Wassers hin, das sich neben dem flüssigen Wasser sowohl zu Eis als auch zu Wasserdampf verwandeln kann. So begegnet Gott den Menschen als Vater, als Sohn und als Heiliger Geist und bleibt doch dabei ein und derselbe. Jedoch kann und will die Dreieinigkeit Gottes gerade nicht erklärt, sondern glaubend erfahren werden. Der Prophet Jesaja ist hier das beste Beispiel. Der Heilige Geist Gottes öffnet ihm die Augen seines Herzens, so dass er Gott Vater im Tempel sitzen sehen kann, umgeben vom Lob der Engel. Später wird Jesaja durch den Heiligen Geist geleitet, die Geburt von Gottes Sohn Jesus Christus weissagen. Ein Gott in drei Gestalten, für sie und mich zum Heil erschienen. Wer das glaubend begreift, kann nur anbetend in das dreifache Heilig der Engel einstimmen. Heilig, heilig, heilig ist der Herr Zebaoth. Alle Lande sind seiner Ehre voll. Dies ist der Wochenspruch für den Sonntag Trinitatis aus dem Buch des Propheten Jesaja, Kapitel 6, Vers 3. Dies waren Gedanken für diesen Wochenspruch zum Sonntag Trinitatis, verfasst von Angelika Krieser, produziert von Petra Schmid. 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
1: Es ist 6:30 Uhr.

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1: Ich begrüße Sie zur Sendereihe Durch die Bibel und gleichzeitig zur letzten Sendung über das zweite Buch Samuel. Im Mittelpunkt stehen die beiden Schlusskapitel 23 und 24. Zusammen mit den beiden vorausgegangenen Kapiteln bilden sie eine Art Brücke zu den beiden Büchern der Könige, die ja in der Bibel direkt auf die beiden Samuel-Bücher folgen. Was ist das Besondere an diesen insgesamt vier Kapiteln? Warum bezeichne ich sie als Brücke zwischen den Samuel-Büchern und den Königsbüchern? Nun, sie unterbrechen gewissermaßen die fortlaufende Berichterstattung über Davids Königtum. Manche Bibelausleger meinen deshalb, dass sie erst später als Ergänzung zum zweiten Buch Samuel hinzugefügt wurden. Die letzten vier Kapitel im zweiten Samuel-Buch nehmen eine Sonderstellung ein. Sind sie vielleicht eine Ergänzung, die erst später hinzugefügt wurde? Ich denke, dieser Erklärungsversuch ist wohl nicht völlig von der Hand zu weisen. Denn Kapitel 23 beginnt sehr unvermittelt mit der Wiedergabe von dem, was König David kurz vor seinem Tod als Vermächtnis in Worte fasst. Doch gleich darauf begegnet uns David wieder als ein ziemlich quicklebendiger Mann. Wir müssen also davon ausgehen, dass sämtliche Ereignisse, die in den vier Schlusskapiteln des zweiten Samuel-Buches vorkommen, nicht in zeitlicher Reihenfolge angeordnet sind. Hier nun aus Kapitel 23 der erste Vers. Dies sind die letzten Worte Davids. Es spricht David, der Sohn Isais, es spricht der Mann, der hoch erhoben ist, der Gesalbte des Gottes Jakobs, der Liebling der Lieder Israels. David bezeichnet sich hier selbst als der Sohn Isais. Damit stellt er klar, ich bin ein Sohn ganz einfacher Leute und kein verwöhnter Königssohn. Sein Vater Isai wurde uns im ersten Buch Samuel als ein Landwirt aus Bethlehem vorgestellt. Kein Grund für David, seine Abstammung zu verleugnen. Seine einfache Herkunft ist genauso ein Teil seines Lebens wie sein sagenhafter Aufstieg, den er allein Gott zu verdanken hat. Deshalb ist es David auch nicht peinlich, davon zu reden, dass er, so wörtlich, hoch erhoben sei. Ebenfalls interessant ist, dass er sich als der Gesalbte des Gottes Jakobs bezeichnet. Wir erinnern uns, Jakob war ein ziemlich hinterlistiger Bursche gewesen, der seinem Bruder Esau dessen Erstgeburtsrecht abkaufte. Der Preis dafür? Ein herzhaftes Linsengericht. Und später hat Jakob sogar seinen alten Vater betrogen und hat von ihm den sogenannten Erstgeburtssegen entgegengenommen, der eigentlich für Esau bestimmt war. Trotz dieser Machenschaften hat Gott aus Jakob den Stammvater Israels gemacht und ihm deshalb den Beinamen Israel gegeben. Mit dem Lebensweg Jakobs, der ein hinterlistiger Betrüger war und zum Stammvater Israels aufstieg, mit dem Lebensweg dieses Jakobs vergleicht David also seinen eigenen Lebensweg. Alles, was ihn groß gemacht hat, hat er Gott zu verdanken. Selbst seine künstlerischen Fähigkeiten als Harfenist und Liederdichter schreibt er innerlich Gott zu. Gott hat ihn, wie es in Vers 1 wörtlich heißt, zum Liebling der Lieder Israels gemacht. In Vers 2 fügt David ergänzend hinzu, der Geist des Herrn hat durch mich geredet, und sein Wort ist auf meiner Zunge. Auch diese Aussage ist keineswegs prahlerisch gemeint, denn viele Psalmen beispielsweise, die von David verfasst wurden, enthalten Wahrheiten und prophetische Aussagen, die er niemals aus sich heraus hätte äußern können. Vielmehr hat Gott die besonderen Fähigkeiten Davids offenbar in seinen Dienst gestellt. Als Ergebnis sind manche Psalmen entstanden, die über viele Generationen hinweg Menschen getröstet und sie zum Beten gebracht haben. Was im 2. Petrusbrief, Kapitel 1, über prophetische Worte ganz allgemein gesagt wird, trifft sicher auch auf die Psalmen Davids zu. Es heißt dort, das sollt ihr vor allem wissen, dass keine Weissagung in der Schrift eine Sache eigener Auslegung ist. Denn es ist noch nie eine Weissagung aus menschlichem Willen hervorgebracht worden, sondern getrieben von dem Heiligen Geist haben Menschen im Namen Gottes geredet. Zurück zu unserem Bibeltext, zu den letzten Worten Davids, die im 2. Samuelbuch Kapitel 23 überliefert sind. In den Versen 3 und 4 spricht David: Es hat der Gott Israels zu mir gesprochen, der Fels Israels hat geredet. Wer gerecht herrscht unter den Menschen, wer herrscht in der Furcht Gottes, der ist wie das Licht des Morgens, wenn die Sonne aufgeht, am Morgen ohne Wolken. Diese wunderbare Zusage Gottes, die David hier wiedergibt, richtet sich an, Zitat, wer herrscht in der Furcht Gottes. Tja, welche Regierung hat heute noch den Mut, in der Furcht Gottes zu regieren? Im Grunde müssen wir froh sein, wenn Regierungen wenigstens in der Furcht vor den Wählern ihr Bestes geben und nicht nur bestimmte Interessen vertreten oder gar in die eigene Tasche wirtschaften. Natürlich ist mir bewusst, dass es durchaus rechtschaffene Frauen und Männer in der Politik gibt und dass auch die Bevölkerung dafür verantwortlich ist, wer in einem Staat das Sagen hat. Dennoch bleibt mein Wunsch, dass mehr Entscheidungen in der Politik in der Furcht Gottes getroffen werden. Jeder Einzelne, der in der Politik Verantwortung trägt, sollte den Mut aufbringen, nach dem Willen Gottes zu fragen und dann entsprechend zu entscheiden. Zurück zu unserem Bibeltext. Ich lese weiter ab Vers 4, zweite Hälfte. David spricht: Wie das Gras nach dem Regen aus der Erde bricht, so ist mein Haus fest bei Gott. Denn er hat mir einen ewigen Bund gesetzt, in allem wohlgeordnet und gesichert. All mein Heil und all mein Begehren wird er gedeihen lassen. Hier durchbricht David wieder einmal seinen menschlichen Wissenshorizont, und es wird deutlich, sein Königtum reicht weit über seine eigene Lebenszeit hinaus und hat vor allem auch eine geistliche Dimension. Der ewige Bund, von dem er hier spricht, ist im Grunde derselbe, den Gott bereits Abraham und seinen Nachkommen zugesagt hat. Ja, sogar schon im Garten Eden wurde dieser ewige Bund indirekt erwähnt. Als nämlich Gott zu der Schlange, die Eva verführt hatte, sagte: Ich will Feindschaft setzen zwischen dir und der Frau und zwischen deinem Nachkommen und ihrem Nachkommen. Der soll dir den Kopf zertreten, und du wirst ihn in die Ferse stechen. Auffallend ist die Formulierung: ihr Nachkomme. Obwohl Eva im Grunde zur Stammmutter aller Menschen wird, ist hier in der Einzahl von einem ganz bestimmten Nachkommen die Rede. Gemeint ist offenbar Jesus Christus, der Schlange den Kopf zertreten, sprich den Satan besiegen wird. Im Vergleich zu dieser sehr vagen Andeutung ist Davids Ahnung von dem kommenden Messias schon um einiges konkreter. Dieser Messias wird von ihm abstammen und ein ganz besonderes Königreich aufrichten. Vor allem aber ist sich David bewusst, dass das Gelingen dessen, was dieser Messias vorhat, nicht von Davids Macht und Stärke abhängt. Das entnehme ich seiner Bemerkung: Mein Haus ist fest bei Gott, denn er hat mir einen ewigen Bund gesetzt, in allem wohlgeordnet und gesichert. Diese feste Zuversicht, die nicht von dem Wohlverhalten eines Menschen abhängt, kann auch ihr und mein Leben bestimmen. Schließlich heißt es im Johannesevangelium: Denn also hat Gott die Welt geliebt, dass er seinen eingeborenen Sohn gab, damit alle, die an ihn glauben, nicht verloren werden, sondern das ewige Leben haben. Zurück zu David und seinen letzten Worten. Um das von ihm bereits Gesagte zu bekräftigen, dreht er nun sozusagen den Spieß um und schildert in teils drastischen Bildern, was mit denen geschehen wird, die mit Gott nichts zu tun haben wollen. Hier die Verse 6 und 7. Aber die nichtswürdigen Leute sind allesamt wie verwehte Disteln, die man nicht mit der Hand fassen kann, sondern wer sie angreifen will, muss Eisen und Spieß in der Hand haben. Sie werden mit Feuer verbrannt an ihrer Stätte. In dem nun folgenden Abschnitt werden verschiedene Leute genannt, die teilweise über viele Jahre hinweg treu an Davids Seite standen. Rein menschlich gesehen hat er ihnen viel zu verdanken, weil sie sich auf Gedeih und Verderb für ihn eingesetzt haben. Gleich zu Anfang werden wir an jene Zeit erinnert, in der sich David vor dem damals noch regierenden König Saul verstecken musste. Damals scharten sich nach und nach immer mehr Männer um David, die in einer ähnlichen seelischen Verfassung waren wie er selbst. die sich haltlos, heimatlos und entrechtet fühlten. Im 1. Samuelbuch, Kapitel 22, heißt es über sie: Es sammelten sich bei David allerlei Männer, die in Not und Schulden und verbitterten Herzens waren, und er wurde ihr Oberster. Die Art und Weise, wie das hier formuliert ist, erinnert mich daran, wie sich Jesus um Menschen gekümmert hat, die in Not und Schulden und verbitterten Herzens waren. Seine Einladung, die im Matthäusevangelium überliefert wurde, hat auch heute noch Gültigkeit. Kommt her zu mir alle, die ihr mühselig und beladen seid, ich will euch erquicken. Doch nun zu den Helden Davids, die ihm in manch schwerer Stunde zur Seite standen und die in unserem Bibeltext ab Vers 8 lobend erwähnt werden. Dies sind die Namen der Helden Davids: Jischbaal, der Hachmoniter, der erste unter den dreien, der schwang seinen Spieß über 800, die auf einmal erschlagen waren. Nach ihm war unter den drei Helden Eliasa, der Sohn Dodos des Aoachiter. Er war mit David in Pas Damim, als die Philister dort versammelt waren zum Kampf und die Männer Israels sich zurückzogen, er aber hielt stand und schlug die Philister, bis seine Hand müde war und am Schwert erstarrte. Und der Herr gab großes Heil an jenem Tage, so daß das Volk sich wieder umwandte hinter ihm her, um zu plündern. Nach ihm war Schamma, der Sohn Ages aus Hara. Als die Philister sich sammelten in Lehi, es war dort ein Stück Acker mit Linsen, und das Volk vor den Philistern floh, da trat er mitten auf das Stück und entriss es den Philistern und schlug sie, und Gott gab großes Heil. An dieser Stelle eine kurze Erläuterung zu dem Acker mit Linsen, der hier erwähnt wird. Linsen sind nicht unbedingt eine Delikatesse, aber sie machen satt. Und das ist der Grund dafür, warum sie von den Israeliten angebaut wurden. Die Philister wiederum warteten, bis die Ernte reif war, und schlugen dann zu. In dem geschilderten Fall hatten sie jedoch nicht mit dem Mut eines Mannes mit Namen Schamma gerechnet. Er stellte sich den Philistern entgegen und rettete so die Linsenernte. Weiter ab Vers 13. Und drei von den 30 Helden kamen zu Beginn der Ernte hinab zu David, zu der Höhle Adullam, und das Lager der Philister lag in der Ebene Rephaim. David aber war damals in der Bergfeste, und die Wache der Philister lag in Bethlehem. Und David gelüstete es, und er sprach: Wer will mir Wasser zu trinken holen aus dem Brunnen am Tor in Bethlehem? Diese Episode erinnert mich an ein eigenes Erlebnis. Vor Jahren war ich mal wieder in jener Stadt zu Besuch, in der ich einen Teil meiner Kindheit verbracht habe. Und selbstverständlich besuchte ich auch das Grundstück, auf dem mein Vater damals ein Haus gebaut und eine eigene Quelle nutzbar gemacht hat. Natürlich konnte ich es mir nicht verkneifen, mit der hohlen Hand ein bisschen Wasser zu schöpfen und es zu trinken. Und was soll ich sagen, es schmeckte so köstlich wie kein anderes Wasser auf der Welt. Einfach deshalb, weil es mich an meine Kindheit erinnerte. Ganz ähnliche Gelüste muss David verspürt haben, als er sich in einer Bergfeste verschanzt hatte und an das köstliche Nass in seiner Heimatstadt Bethlehem dachte. Wahrscheinlich machte er nur eine beiläufige Bemerkung darüber. Aber, Vers 16, da brachen die drei Helden in das Lager der Philister ein und schöpften Wasser aus dem Brunnen am Tor in Bethlehem und trugen's und brachten's zu David. Diese drei Männer müssen David wirklich sehr ergeben gewesen sein, um ihm diesen Wunsch zu erfüllen. Und manchmal frage ich mich, ob ich denn bildlich gesprochen bereit bin, notfalls die feindlichen Linien zu durchbrechen, um anderen Menschen etwas vom Wasser des Lebens anbieten zu können. Sie wissen vermutlich, dass Jesus einmal gesagt hat: Wen da dürstet, der komme zu mir und trinke. Er ist für mich das Wasser des Lebens, von dem ich nur allzu gern auch anderen Menschen etwas abgeben möchte. David übrigens hat sich dann geweigert, das Wasser aus dem Brunnen von Bethlehem zu trinken. Dass seine Freunde dafür ihr Leben riskiert hatten, das war ihm nicht recht. Und deshalb opferte er das kostbare Wasser, statt damit seinen eigenen Durst zu stillen. Ich lese weiter ab Vers 16, zweite Hälfte. Aber er wollte es nicht trinken, sondern goss es aus für den Herrn und sprach: Das lasse der Herr fern von mir sein, dass ich das tue. ist nicht das Blut der Männer, die ihr Leben gewagt haben und hingegangen sind? Und er wollte es nicht trinken. Das taten die drei Helden. An dieser Stelle möchte ich es gerne Ihnen überlassen, ob Sie sich später noch mit einigen weiteren Helden und ihren Heldentaten beschäftigen möchten. In den Versen 18 bis 39 werden noch eine ganze Anzahl von ihnen genannt. Mir ist es nun wichtig, dass wir uns noch genügend Zeit für Kapitel 24 nehmen. Denn was dort am Anfang geschildert wird, ist nicht ganz einfach zu verstehen. Der allererste Halbsatz, in dem es heißt, und der Zorn des Herrn entbrannte abermals gegen Israel, dieser Halbsatz scheint auf ein anderes Ereignis Bezug zu nehmen, das in Kapitel 21 geschildert wurde. Da wurde beschrieben, wie eine Schuld gegen die Gibeoniter gesühnt werden musste. Also geht es wohl auch am Anfang von Kapitel 24 um eine Schuld, die Gottes Zorn hervorruft. Es wird berichtet, und der Zorn des Herrn entbrannte abermals gegen Israel, und er reizte David gegen das Volk und sprach, geh hin, zähle Israel und Juda. Und der König sprach zu Joab und zu den Hauptleuten, die bei ihm waren, geht umher in allen Stämmen Israels, von Dan bis Beersheba, und zählt das Kriegsvolk, damit ich weiß, wie viel ihrer sind. Ich vermute, dass diese Zählung unter den wehrfähigen Männern Israels auf Gottes Geheiß hin durchgeführt wird, um David zu beruhigen und ihm Mut zu machen. Das heißt, Gott billigt ihm zu, wenn es dir schwerfällt, mir zu vertrauen, dass ich euch Kraft und Stärke gebe, dann zählt doch einfach nach. Dass David tatsächlich zweifelt, ist fraglos negativ zu bewerten. Positiv dagegen finde ich, dass Gott niemals irgendwelche nebulösen Zusagen macht, die er dann nicht einhält. David also bekommt in diesem besonderen Fall Gelegenheit, alles selbst zu überprüfen. Aber er bringt damit zum Ausdruck, dass er Gott misstraut. Und dieses Misstrauen ist nichts anderes als Sünde. Und so fragt Joab, der die Zählung mit anderen Verantwortlichen durchführen soll, auch ein wenig verwundert zurück, was denn die ganze Sache soll. Weiter ab Vers 3. Joab sprach zu dem König, der Herr, dein Gott, tue zu diesem Volk, wie es jetzt ist, noch 100-mal so viele hinzu, dass mein Herr, der König, seiner Augen Lust daran habe. Aber warum verlangt es meinen Herrn, den König, solches zu tun? Aber des Königs Wort stand fest gegen Joab und die Hauptleute des Heeres. So zog Joab mit den Hauptleuten des Heeres aus von dem König, um das Volk Israel zu zählen. Diese Zählung nimmt natürlich einige Zeit in Anspruch, weil diejenigen, die damit beauftragt sind, in die verschiedenen Regionen Israels reisen müssen. Nach über 9 Monaten steht das Ergebnis fest. Ab Vers 9 wird berichtet, und Joab gab dem König die Summe des Volks an, das gezählt war. Und es waren in Israel 800.000 streitbare Männer, die das Schwert trugen, und in Juda 500.000 Mann. Aber das Herz schlug David, nachdem das Volk gezählt war. Und David sprach zum Herrn, ich habe schwer gesündigt, dass ich das getan habe. Und nun, Herr, nimm weg die Schuld deines Knechts, denn ich habe sehr töricht getan. Und als David am Morgen aufstand, kam des Herrn Wort zu Gad, dem Propheten David Seher. Geh hin und rede mit David. So spricht der Herr. Dreierlei lege ich dir vor. Erwähle dir eins davon, dass ich es dir tue. Gad kam zu David und sagte es ihm an und sprach zu ihm, willst du, dass 3 Jahre lang Hungersnot in dein Land kommt, oder dass du 3 Monate vor deinen Widersachern fliehen musst und sie dich verfolgen, oder dass 3 Tage Pest in deinem Lande ist? So bedenke nun wohl, was ich antworten soll dem, der mich gesandt hat. Dieser Abschnitt macht deutlich, zwar hat Gott es zugelassen, dass David die militärische Schlagkraft durch die Zählung der wehrfähigen Männer überprüft, aber für sein Misstrauen soll er bestraft werden. Eigenartigerweise bleibt es ihm überlassen, sich eine von 3 möglichen Strafen auszusuchen. Seine Reaktion auf dieses großzügige Angebot ist bemerkenswert. Zeigt sie doch, dass David zwar immer wieder seine Zweifel hat und auch die eine oder andere Sünde begeht. Ich will das auch gar nicht kleinreden. Grundsätzlich aber vertraut er auf Gott und hat ihn von Herzen lieb. Beides finde ich auch in meinem eigenen Leben wieder. Deshalb kann ich nur allzu gut nachvollziehen, was in Vers 14 berichtet wird. David sprach zu Gad, dem Seher: Es ist mir sehr Angst, aber lass uns in die Hand des Herrn fallen, denn seine Barmherzigkeit ist groß. Ich will nicht in der Menschenhand fallen. Den letzten Teil dieses Verses kann ich ebenfalls aus eigener Erfahrung nur bekräftigen. Ich will nicht in der Menschenhand fallen. Zwar bestand niemals ernsthaft die Gefahr, dass andere Leute über mich herfallen, um mich zu töten, aber im übertragenen Sinne sind sie schon über mich hergefallen. Als Pastor und Radioprediger war ich schon öfter Anfeindungen ausgesetzt, weil es anderen nicht passte, wie ich öffentlich das Evangelium von Jesus Christus verkündige. In der Menschenhand kann man aber auch in einem anderen Sinne fallen, nämlich indem man ihnen aus der Hand frisst, sprich indem man versucht, es ihnen recht zu machen und die Verkündigung des Evangeliums ihren Wünschen anzupassen. Auch so gesehen habe ich stets versucht, nicht in der Menschenhand zu fallen. Ab Vers 15 wird in unserem Bibeltext berichtet, dass Gott im Volk Israel 3 Tage lang die Pest wüten lässt, mit verheerenden Folgen. Da ließ der Herr die Pest über Israel kommen vom Morgen an bis zur bestimmten Zeit, so dass von dem Volk starben von Dan bis Beersheba 70.000 Mann. Als aber der Engel seine Hand ausstreckte über Jerusalem, um es zu verderben, reute den Herrn das Übel, und er sprach zum Engel, der das Verderben anrichtete im Volk: Es ist genug, lass nun deine Hand ab. Der Engel des Herrn aber war bei der Tenne Araunas des Jebusiters. Als aber David den Engel sah, der das Volk schlug, sprach er zum Herrn: Siehe, ich habe gesündigt, ich habe die Missetat getan, was haben diese Schafe getan? Lass deine Hand gegen mich und meines Vaters Haus sein. Und Gad kam zu David an jenem Tage und sprach zu ihm: Geh hinauf und errichte dem Herrn einen Altar auf der Tenne Araunas des Jebusiters. Soweit die Verse 15 bis 18. An dieser Stelle der Hinweis, dass es sich bei der Tenne nicht um einen Dreschboden in einer Scheune handelt, sondern um einen Dreschplatz. Ein solcher Dreschplatz wurde in der Regel auf einer Anhöhe angelegt, damit der Wind nach dem Dreschen, wie man so schön sagt, die Spreu vom Weizen trennen konnte. Weiter ab Vers 19. Da ging David hinauf, wie Gad nach des Herrn Gebot gesagt hatte. Und als Arauna aufschaute, sah er den König mit seinen Großen zu ihm herüberkommen und fiel nieder vor dem König auf sein Angesicht zur Erde und sprach: Warum kommt mein Herr der König zu seinem Knecht? David sprach: Um von dir die Tenne zu kaufen und dem Herrn einen Altar zu bauen, damit die Plage vom Volk weiche. Aber Arauna sprach zu David: Mein Herr der König nehme und opfere, wie es ihm gefällt. Siehe, da sind die Rinder zum Brandopfer und auch die Dreschschlitten und das Geschirr der Rinder als Brennholz, das alles gibt Arauna dem König. Und Arauna sprach zum König: Der Herr, dein Gott, sei dir gnädig. Aber der König sprach zu Arauna: Nicht doch, sondern ich will dir's abkaufen für seinen Preis. Denn ich will dem Herrn, meinem Gott, nicht Brandopfer darbringen, die ich umsonst habe. So kaufte David die Tenne und die Rinder für 50 Lot Silber. Und David baute dort dem Herrn einen Altar und opferte Brandopfer und Dankopfer. Und der Herr wurde dem Land wieder gnädig, und die Plage wich von dem Volk Israel. Soweit die Verse 19 bis 25. Beide Männer, sowohl Arauna als auch David, zeigen sich hier sehr großzügig. Arauna ist ja nicht einmal ein Israelit, sondern ein Jebusit. Vielleicht erinnern Sie sich, dass die Stadt Jerusalem, bevor sie von David erobert wurde, eine Stadt der Jebusiter war. Aber auch David lässt sich den Erwerb der Tenne etwas kosten, um dort für Gott einen Altar errichten zu können. Umgerechnet etwa 600 Gramm Silber. In diesem Zusammenhang stelle ich mir selbst manchmal die Frage, wie viel ich persönlich bereit bin, für Gottes Sache zu geben. Die Tenne Araunas, dieser schnöde Dreschplatz, wird übrigens später noch in die Geschichte eingehen. Denn dort, wo Gott selbst seinem Strafgericht Einhalt geboten hat, wo David Vergebung erfahren und Opfer dargebracht hat, wird sein Sohn Salomo einen Tempel zur Ehre Gottes errichten. Mit dieser Sendung sind wir am Ende des 2. Samuelbuches angelangt. Die Geschichte von David und seinem Sohn Salomo wird jedoch im 1. Buch der Könige fortgesetzt. Und genau dort geht es weiter in der nächsten Ausgabe der Sendereihe durch die Bibel. Bis dahin, auf Wiederhören und Gottes Segen mit Ihnen.

0: Es ist 7 Uhr.
1: 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Im Übrigen, Brüder, alles was wahr, alles was würdig, alles was gerecht, alles was rein, alles was lieblich ist, alles was wohllautet, wenn es irgendeine Tugend und wenn es irgendein Lob gibt, dies erwägt. Philipper 4, Vers 8. Wohlklang. Karl Bechstein wurde heute vor 200 Jahren in Gotha geboren. Seine Karriere als Klavierbauer begann er in Frankreich und England, bevor er nach Berlin zurückkehrte und dort 1853 seine eigene Klavierfabrik gründete. Bechstein stellte höchste Ansprüche an sich selbst. Er wollte Instrumente entwickeln, die den extremen Anforderungen der Virtuosen seiner Zeit, wie Franz Liszt, standhalten konnten. Sein Streben nach Qualität zahlte sich aus. Schon bald fanden sich Bechstein-Klaviere in zahlreichen Konzertsälen wieder. Besonders bekannt wurde die Marke durch ihre Beliebtheit bei Königshäusern, darunter auch bei Königin Victoria von Großbritannien. Die C. Bechstein Piano Forte Fabrik expandierte schnell. Bis heute zählen Bechstein-Flügel und Klaviere zu den besten weltweit. Doch was ist das Geheimnis dieser Erfolgsgeschichte? Viele Faktoren greifen hier ineinander. Von der sorgfältigen Auswahl und teils eigenen Entwicklung der Materialien über die genaue Prüfung aller Komponenten bis hin zur kontinuierlichen Forschung an Spielbarkeit und Klangqualität. Viele qualifizierte und motivierte Mitarbeiter arbeiten daran, einen charakteristischen Wohlklang zu schaffen, der Spieler und Hörer gleichermaßen begeistert. Ein wenig ähnlich hat sich Jesus Christus das Zusammenspiel und den Zusammenklang seiner Nachfolger vorgestellt. Keine Kakophonie von Stimmen, weil jeder seine eigenen Interessen verfolgt, sondern, wie Paulus schreibt, ein gemeinsames Streben nach dem, was wohl lautet. Christen sind berufen zu Liebe und Frieden. Und genau so kann ein Wohlklang für Gott und Menschen entstehen.

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Aus der Übersetzung Neues Leben, 2. Buch Samuel, Kapitel 18, Vers 1 bis Kapitel 19, Vers 1. Absaloms Niederlage und Tod. Als nächstes musterte David sein Heer und teilte es in Einheiten zu je 1000 Mann und in kleinere Einheiten zu je 100 Mann. Danach ernannte er die jeweiligen Anführer. Ein Drittel des Heeres wurde Joab unterstellt, ein Drittel Joabs Bruder Abishai, dem Sohn der Zeruja, und ein Drittel dem Gathiter Ittai. Der König sagte zu seinen Truppen: »Ich selbst werde mit euch in den Kampf ziehen.« Aber seine Männer waren dagegen. »Du darfst nicht mitkommen«, sagten sie, »wenn wir umkehren und fliehen müssen, selbst wenn die Hälfte von uns stirbt, werden Absaloms Truppen nichts darauf geben. Du bedeutest ihnen so viel wie 10.000 von uns, und es ist besser, du bleibst hier in der Stadt und schickst uns Hilfe, wenn wir sie benötigen.« »Wenn ihr das für das Beste haltet, will ich es tun«, stimmte der König schließlich zu. Er stellte sich neben das Stadttor, während die Abteilungen seines Heeres an ihm vorüberzogen. Der König befahl Joab, Abishai und Ittai: »Verschont meinen jungen Absalom.« Alle Männer hörten, wie der König allen Anführern diesen Befehl gab. So zogen Davids Truppen in den Kampf, dem Heer Israels entgegen, und im Wald von Ephraim begann die Schlacht. Die israelitischen Truppen wurden von Davids Männern zurückgeschlagen und erlitten eine schwere Niederlage. An jenem Tag fielen 20.000 Mann. Der Kampf breitete sich über die ganze Gegend aus, und es kamen mehr Männer durch den Wald um als durch das Schwert. In der Schlacht traf Absalom unerwartet auf einige von Davids Männern. Er versuchte, auf seinem Maultier zu fliehen, doch als er unter den dicken Ästen einer großen Eiche hindurchritt, verfing sein Haar sich im Geäst. Sein Maultier lief weiter und er blieb zwischen Himmel und Erde in der Luft hängen. Einer von Davids Männern war Zeuge des Vorfalls und meldete Joab: »Ich habe Absalom gesehen. Er hängt an einer Eiche fest.« »Was?« fragte Joab. »Du hast ihn dort gesehen und nicht getötet? Ich hätte dich dafür mit 10 Silberstücken und einem Gürtel belohnt.« »Auch für 1000 Silberstücke würde ich dem Sohn des Königs nichts antun«, antwortete der Mann. »Wir haben alle gehört, wie der König zu dir und Abishai und Ittai gesagt hat: Verschont meinen jungen Absalom. Wenn ich den König verraten hätte, indem ich seinen Sohn tötete, und der König würde mit Sicherheit herausfinden, wer es getan hat, würdest du mich sicher im Stich lassen.« »Schluss jetzt, ich habe genug Zeit mit dir vergeudet«, sagte Joab. Dann nahm er 3 Dolche und stieß sie Absalom ins Herz, während dieser noch immer am Leben hilflos an der Eiche festhing. Danach umringten 10 junge Waffenträger Joabs Absalom, schlugen und töteten ihn. Dann blies Joab das Horn und seine Männer gaben die Verfolgung der Israeliten auf, denn Joab wollte sein Heer schonen. Sie warfen Absaloms Leichnam in eine tiefe Grube im Wald und schichteten darüber einen großen Steinhaufen. Und alle Israeliten flohen nach Hause. Absalom hatte sich schon zu seinen Lebzeiten im Königstal ein Denkmal errichten lassen, denn er hatte sich gesagt: »Ich habe keinen Sohn, in dem mein Name fortlebt.« Er benannte das Denkmal nach sich selbst und es ist bis auf den heutigen Tag als Absaloms Denkmal bekannt. David trauert um Absalom. Danach sagte Ahimaaz, der Sohn Zadoks: »Ich will zum König laufen und ihm die Nachricht bringen, dass der Herr ihm den Sieg über seine Feinde gegeben hat.« »Nein«, befahl Joab, »du würdest heute keine gute Nachricht bringen, denn der Sohn des Königs ist tot. Du kannst ein anderes Mal mein Bote sein, aber nicht heute.« Und er sagte zu einem Mann aus Kusch:
Geh und sag dem König, was du gesehen hast. Der Mann verneigte sich vor Joab und lief los. Doch Ahimaaz drängte Joab weiter. Ganz gleich, was geschieht, bitte lass mich hinter dem Kuschiter herlaufen. Warum willst du denn unbedingt gehen, mein Sohn? Antwortete Joab. Du bringst doch keine gute Nachricht. Ja, aber lass mich trotzdem gehen, bat er. Schließlich sagte Joab, also gut, dann geh. Ahimaaz nahm den Weg durch die Jordanebene und überholte den Mann aus Kusch. Während David sich gerade zwischen dem inneren und äußeren Stadttor aufhielt, stieg ein Wächter auf das Dach des in die Mauer eingelassenen Tores. Er sah einen einzelnen Mann auf die Stadt zulaufen. Er meldete es sofort dem König, und dieser antwortete, »Wenn er allein ist, bringt er eine gute Nachricht.« Als der Bote näher kam, sah der Wächter noch einen zweiten Mann, der auf die Stadt zulief. Er rief zum Torwächter hinunter, »Da kommt noch einer, auch er läuft allein.« Der König antwortete, »Auch er wird eine gute Nachricht bringen.« »Der erste Mann scheint Ahimaaz, der Sohn des Zadok, zu sein. Ich erkenne ihn an der Art, wie er läuft«, sagte der Wächter. »Er ist ein guter Mann und kommt mit guten Nachrichten«, antwortete der König. Da rief Ahimaaz dem König zu, »Sieg!« Er warf sich vor dem König zu Boden und sagte, »Gepriesen sei der Herr, dein Gott, der die Aufrührer, die es wagten, sich gegen meinen Herrn, den König, zu erheben, in deine Hand gegeben hat.« »Was ist mit meinem Jungen, mit Absalom?« fragte der König. »Geht es ihm gut?« Ahimaaz antwortete, »Als Joab uns befahl, hierher zu kommen, herrschte ein großes Durcheinander. Ich weiß nicht, was geschah.« »Warte hier«, befahl ihm der König. Ahimaaz trat zur Seite. Da traf der Mann aus Kusch ein und sagte, »Ich habe gute Nachrichten für meinen Herrn, den König. Der Herr hat dir heute den Sieg gegeben über alle, die sich gegen dich erhoben haben.« »Was ist mit meinem Jungen, mit Absalom?« fragte der König. »Geht es ihm gut?« Der Kuschiter antwortete, »So wie ihm sollte es allen deinen Feinden ergehen, allen, die dir Böses wollen und sich gegen dich erheben.« Da wurde der König von seinen Gefühlen überwältigt. Er stieg hinauf in das Zimmer über dem Tor und weinte. Noch im Gehen klagte er, »Mein Sohn Absalom, mein Sohn Absalom, wäre ich doch nur an deiner Stelle gestorben. Absalom, mein Sohn, mein Sohn.« Aus der Übersetzung das Buch Lukas Kapitel 23 Vers 44 bis Kapitel 24 Vers 12. Der Tod. Es war inzwischen schon Mittag geworden, ungefähr 12 Uhr. Da überzog eine Finsternis das ganze Land bis etwa um 3 Uhr am Nachmittag. Die Sonne verfinsterte sich und der große Vorhang im Tempel zerriss in der Mitte. Da rief Jesus mit lauter Stimme, »Vater, ich übergebe meinen Geist in deine Hände.« Dann tat er seinen letzten Atemzug. Als der Offizier sah, was geschehen war, gab er Gott die Ehre und sagte, »Wirklich und wahrhaftig, dies war ein durch und durch gerechter Mensch.« Große Menschenmengen hatten sich um dieses Schauspiel herum versammelt. Als sie das sahen, was geschehen war, schlugen sie sich mit ihren Fäusten an die Brust und gingen fort. Alle seine Bekannten standen ebenfalls dort, aber in einer gewissen Entfernung, ebenso die Frauen, die mit ihm schon von Galiläa an unterwegs gewesen waren. Auch sie sahen das, was dort geschah. Das Grab. Nun war da auch ein Mann namens Josef, ein Mitglied der Regierung, ein guter und gerechter Mann. Der hatte dem Beschluss der anderen führenden Männer nicht zugestimmt und auch nicht dem, was sie dann taten. Josef stammte aus Arimathäa, einer Stadt in Judäa, und gehörte zu denen,
die auf das Kommen von Gottes guter Herrschaft ausgerichtet waren. Der ging hin zu Pilatus und erbat von ihm den Körper von Jesus. Er nahm ihn vom Kreuz herunter und wickelte ihn in ein Leinentuch und legte ihn in ein Felsengrab, in dem noch keiner bestattet worden war. Es war ja der Vorbereitungstag, und der eigentliche Sabbattag brach an diesem Abend an. Die Frauen, die Jesus schon von Galiläa an gefolgt waren, liefen hinter Josef her und sahen das Grab und auch, wie er den Körper von Jesus dort hineinlegte. Dann gingen sie zum Haus zurück und bereiteten wohlriechende Salben und Myrrhe vor. Während des Sabbattags hielten sie die vom Gottesgesetz vorgeschriebene Sabbatruhe ein. Die Auferstehung. Dann, am ersten Tag der Woche, dem Tag nach dem Sabbat, kamen sie sehr früh am Morgen zum Grab. Sie trugen die wohlriechenden Salben, die sie zusammengemischt hatten, mit sich. Dort merkten sie, dass der Verschlussstein vom Grabeingang weggerollt war. Sie gingen ins Grab hinein, doch den Körper von Jesus, dem Herrn, fanden sie dort nicht. Dann geschah Folgendes. Während sie deshalb noch völlig ratlos dastanden, standen plötzlich zwei Männer in hellstrahlender Kleidung vor ihnen. Da wurden sie von Furcht erfasst und beugten sich nieder mit den Gesichtern zur Erde. Die Männer sagten zu ihnen: »Warum sucht ihr den Lebendigen bei den Toten? Er ist nicht hier. Nein, er ist auferstanden. Erinnert euch doch an das, was er zu euch gesagt hat, als er noch in Galiläa war. Er sagte damals: Der Menschensohn muss in die Hände gottloser Menschen ausgeliefert werden, er muss am Kreuz sterben und am dritten Tag wieder zum Leben auferstehen.« Da erinnerten sich die Frauen an diese Aussagen von Jesus. So gingen sie wieder vom Grab weg und berichteten das alles den 11 Gefährten von Jesus und allen anderen, die dort waren. Es waren übrigens Maria aus Magdala, Johanna und Maria, die Mutter von Jakobus, und die übrigen Frauen, die zusammen mit ihnen waren. Sie erzählten das alles den Aposteln, den bevollmächtigten Botschaftern von Jesus. Aber den Männern kamen ihre Worte wie erfundene Geschichten vor, und sie glaubten ihnen nicht. Doch Petrus stand auf und rannte zum Grab. Er bückte sich und sah nur die Leinentücher. Dann ging er wieder weg, voller Verwunderung und mit der Frage, was da wohl geschehen war. Aus der Übersetzung das Buch Psalm 119, Verse 153 bis 176. Blicke auf mein Elend und befreie mich daraus. Denn dein Gesetz vergaß ich nicht. Führe den Rechtsstreit für mich und kaufe mich frei. Nach deiner Zusage lass mich

verurteile. Mächtige haben mich grundlos verfolgt, doch es war dein Wort, vor dem mein Herz Furcht empfand. Ich juble über deine Aussagen, so wie einer, der einen großen Schatz erbeutet. Die Lüge hasse und verabscheue ich, doch dein Gesetz habe ich lieb gewonnen. Siebenmal am Tag preise ich dich wegen deiner gerechten Urteile. Großen Frieden finden die, die dein Gesetz lieben, und kein Hindernis kann sie abhalten. Ich hoffe auf deine Rettung, Herr, und richte mich nach deinen Geboten. Mein Innerstes achtet auf deine Vorschriften und hat sie sehr lieb. Ich habe deine Anweisungen und Vorschriften beachtet. Ja, alle meine Wege liegen offen vor dir. Mein Klagen dringe vor dich, Herr. Schenke mir Einsicht, wie du zugesagt hast. Mein Flehen komme vor dich, befreie mich, wie du versprochen hast. Überströmen sollen meine Lippen von deinem Lob, denn du hast mich in deinen Vorschriften unterwiesen. Singen soll mein Lob von deinen Zusagen, denn all deine Vorschriften sind gerecht. Deine Hand möge mir helfen, denn deine Anweisungen habe ich für mich angenommen. Ich habe Sehnsucht nach deiner Rettung, Herr. Ja, dein Gesetz ist meine ganze Freude. Meine Seele soll aufleben und dich preisen, und deine Urteile mögen mir zu Hilfe kommen. Ich habe mich verirrt wie ein verlorenes Schaf. Mach dich auf die Suche nach deinem Diener, denn deine Gebote habe ich nicht vergessen. Aus der Übersetzung Neues Leben, Sprüche, Kapitel 16, die Verse 14 und 15. Der Zorn des Königs ist eine tödliche Gefahr, aber ein weiser Mann besänftigt ihn. Ein Lächeln des Königs spendet Leben. Seine Gunst ist erfrischend wie ein sanfter Regenschauer.

Der Gerechte wird aus Glauben leben. Wie gesagt, er wird zitiert dreimal im Neuen Testament. In Römer 1, Vers 17, in Galater 3, Vers 11 und Hebräer 10, Vers 38. Und jedes Mal liegt die Betonung aber ein bisschen anders. Ja, in Römer 1 geht es ja um die Gerechtigkeit Gottes. Wie kann der sündige Mensch vor Gott gerecht sein? Der Gerechte wird aus Glauben leben. Und im Galaterbrief geht es darum, die Galater wollten durch Gesetzeswerke von Gott angenommen werden. Und Paulus sagt, nein, es geht nicht durch Werke, sondern nur durch Glauben. Und zitiert Habakuk 2, Vers 4, der Gerechte wird aus Glauben leben. Und in Hebräer 10, 38 kommt dieser Vers noch einmal vor. Da wird gewarnt, wer sich frustriert von Gott zurückzieht, an dem wird Gott keinen Gefallen haben. Aber der Gerechte wird aus Glauben leben. Und dann wird in Hebräer 11 das Leben der Glaubenshelden und Heldinnen im Alten Testament so schön vorgeführt. Da liegt also die Betonung auf dem Leben mit Gott. Der Gerechte wird aus Glauben leben. Ich weiß noch, vor vielen Jahren, als ich das so gesehen habe, dann habe ich mich gefragt, ja, wie ist das eigentlich im Hebräischen? Und also die Akzente liegen auf den drei Begriffen, der Gerechte, aber wird aus Glauben leben. Ha, es sind auf Hebräisch drei Wörter. Das erste Wort heißt Vetzadik, das heißt der Gerechte aber. Das W, das aber ist einfach vorne angehängt, das ist aber ein Wort auf Hebräisch. Vetzadik, der Gerechte aber. Das zweite Wort, Beemunato. Dieses eine Wort heißt durch seinen Glauben. Und dann das dritte Wort, Yichye, wird leben. Und so besteht der Satz wirklich aus drei Wörtern. Und im Neuen Testament wird der Satz dreimal zitiert und jedes Mal wird der Akzent auf ein anderes Wort gelegt. Im Römerbrief, Vetzadik, der Gerechte aber. Im Galaterbrief, Beemunato, durch seinen Glauben. Und im Hebräer 10, Yichye, wird leben. Das zeigt etwas von dem Reichtum des Wortes Gottes. Man kann auf jedem Wort herumdrücken. Und da kommt noch mehr raus, ja? In jedem Wort hat Gott seinen Reichtum hineingelegt. Und das gilt nicht nur für Habakuk 2, Vers 4. Das gilt für die ganze Bibel. Unser Leben reicht nie, nie aus, um diesen Reichtum auszuschöpfen. Aber wir machen einfach vorwärts, solange wir leben, oder? Und schon der heilige Sänger von Psalm 119 sagte, nur ein Ende habe ich gesehen von aller Vollkommenheit. Sehr ausgedehnt ist dein Gebot. Ja, und wenn man noch diese drei Briefe anschaut, die sich so mit Habakuk 2, Vers 4 beschäftigen, dann ist noch auffällig, alle diese Briefe beschäftigen sich mit der Gegenüberstellung von Gesetz und Gnade. Aber mit einem anderen Akzent. Im Römerbrief wird gezeigt die Notwendigkeit des Glaubens. Der Mensch geht verloren, wenn er nicht glaubt. Gottes Zorn steht über der ganzen Menschheit. Und der Mensch kann nur gerettet werden durch Glauben an das Erlösungswerk des Herrn Jesus. Jesus hat den Zorn Gottes für uns getragen. Im Galaterbrief geht es um die Ausschließlichkeit des Glaubens. Es gibt keine andere Möglichkeit, gerettet zu werden, als nur durch Glauben. Werke, das funktioniert überhaupt nicht. Die Ausschließlichkeit des Glaubens. Und im Hebräerbrief geht es darum, dass gezeigt wird, das, was Christus gebracht hat, das steht über dem, was im Gesetz steht. Das Gesetz ist zwar Gottes Wort, 100%, aber das Gesetz hat in Bildern mit den Opfern und so weiter angedeutet, dass einmal das wahre Opfer kommen wird, wenn der Messias kommt. Das waren, erklärt der Hebräerbrief, nur Schatten. Die Ankündigung, das ist noch nicht die Realität. All diese Schatten weisen hin auf die Realität, auf den Körper, das, was Jesus Christus gebracht hat durch seine Erlösung. Und so wird gezeigt, dass eben das überlegen ist über den Bildern, die Gott im Alten Testament gegeben hat. Die Bilder sind nur Bilder. Das ist noch nicht die Erfüllung. Wir müssen die Erfüllung haben. Wir müssen vom Schatten zur Wirklichkeit hin gelangen. Also, nochmals Römerbrief, die Notwendigkeit des Glaubens. Galater, die Ausschließlichkeit des Glaubens. Hebräer, die Überlegenheit des Glaubens. Und jedes Mal spielt da in diesem Brief dieses Wort aus Habakuk 2, Vers 4 eine ganz wichtige Rolle. Ja, jetzt gehen wir weiter im Bibeltext. Wenn wir schon Hebräer 10 erwähnt haben,
dann sollten wir das mal ganz kurz aufschlagen. Hebräer 10, Vers 37. Da wird erklärt, dennoch über ein gar kleines. Und der Kommende wird kommen und nicht verziehen. Der Gerechte aber wird aus Glauben leben. Nun, dieser Satz, der Kommende wird kommen und nicht verziehen, kommt uns doch irgendwie ein bisschen bekannt vor, hoffe ich. Das ist ein Zitat aus Habakuk 2. Denn dort haben wir ja gelesen in Vers 3, denn die Vision bezieht sich noch auf die festgesetzte Zeit und schnaubt auf die Endzeit hin und täuscht nicht. Aber im Hebräischen ist das eben der Vision, ja? Männlich. Der Vision geht auf das Ende hin und dann könnte man eben männlich übersetzen, wenn er zögert, so warte auf ihn, denn kommend wird er kommen und sich nicht verspäten. Aber jetzt der Hebräerbrief übernimmt das und bezieht das direkt auf Christus. Der Kommende wird kommen und nicht verziehen. Und das ist absolut eben ein Volltreffer. Denn der Inhalt dieser Vision, werden wir sehen, ist Jesus Christus. Und darum kann man sagen, dass die Vision wird kommen, sie wird nicht verziehen, das wird in Erfüllung gehen. Aber es ist gleichbedeutend mit Jesus Christus. Er wird wirklich kommen und er wird nicht ausbleiben. Und sich auch nicht verspäten. Ja, jetzt gehen wir aber schön weiter im Bibeltext. Wir haben gesehen, Kapitel 2, Vers 5, Gott kündigt an, dass er das Gericht auch über die Babylonier, über dieses Volk, das so Nationen und Völker brutal zusammengesammelt hat, bringen. Und dann Vers 6, werden diese alle etwa nicht über ihn einen Spruch anheben? Ja, ein Spottlied, Rätsel auf ihn. Und jetzt kommt etwas, was ich überschrieben habe mit Spruch, Spottlied, Rätsel. Es folgt ein Gedicht mit 5 Strophen. Aber dieses Gedicht ist ein Spott über die Feinde Gottes. Ein Spott über all diese Nationen, die Gott zwar benutzt im Lauf der Geschichte, um andere Nationen zu strafen, aber die sich eben auch selber verschulden vor Gott und die darum auch unter das Gericht von Gott kommen müssen. Wegen ihrem Hochmut, wegen ihrem Stolz und ihrer Rebellion gegen Gott. Und so ist dieses Gedicht ein Spottlied auf diese Feinde Gottes. Aber, wir werden gleich sehen, das ist etwas Geheimnisvolles in diesem Gedicht. Und darum wird es genannt ein Rätsel. Das ist also etwas Rätselhaftes drin. Nämlich das Rätsel ist, auf wen bezieht sich das alles? Aber wir werden sehen, es bezieht sich mal ganz klar auf die Babylonier. Aber später wird es sich beziehen auf die Perser, die die Babylonier gestraft haben. Und dann auch auf die Griechen, die die Griechen gestraft haben. Und dann wird es sich beziehen auf die Römer, die die Griechen bestraft haben. Und dann auf die Barbaren, die die Römer bestraft haben. Und auf die Türken, die auch die Römer bestraft haben. Und so weiter bis heute. Und wann ist es fertig? Dann, wenn der Herr Jesus kommen wird. Als der König über alle Könige, als der Richter der Welt. Ja, jetzt wollen wir mal dieses Gedicht zusammen anschauen. Ich lese die erste Strophe in Vers 6c. Wehe dem, der aufhäuft, was ihm nicht gehört. Bis wann? Und sich Pfandlast aufladet. Werden nicht plötzlich sich erheben, die dich beißen und aufwachen, die dich wegscheuchen. Und so wirst du ihnen zur Beute werden. Denn du hast viele Nationen beraubt. Es werden dich berauben, alle übrig gebliebenen Völker. Wegen der Blutschuld an Menschen und wegen der Gewalttat an Land, Stadt und allen ihren Bewohnern. Sehen wir, hat das drucktechnisch versucht zu zeigen. Jede Strophe beginnt mit Wehe, wehe dem. Und wir finden immer wieder, jede Strophe verteilt sich über 3 Bibelverse, ja. Aber dann haben wir da im 3. Vers ein Denn, ein begründetes Denn. Und ich habe das auch so gezeigt, in der 2. Strophe kommt das so, in der 3. Strophe, in der 4. Strophe. Aber in der 5. Strophe wird alles gedreht. Es beginnt nicht mit Wehe, sondern erst der 2. Vers, Bibelvers, beginnt mit Wehe. Und am Schluss ist nicht Denn, sondern Aber. Das göttliche Aber am Ende der Geschichte.
Also da sind wir dann in der Endzeit angelangt. Da wird alles gedreht. Dort kommt die Wende. Das wird also auch so sprachlich verdeutlicht. Also die erste Strophe zeigt die Babylonier, die so viel gestohlen, viel geraubt haben durch ihre Kriege. Die werden selber auch wieder durch andere Völker bestraft werden. Aber auch da haben wir diese Frage, bis wann? Habakuk hat ja schon am Anfang des Buches gefragt, wann? Bis wann? Auch da wieder, wie lange geht das mit den Babyloniern? Nun, die Babylonier haben exakt 70 Jahre die Weltherrschaft gehabt. Das hatte schon Jeremia vorausgesagt, Jeremia 27 und 29. Die Zeit Babels wird 70 Jahre dauern und so lange werden die Völker rund um Israel den Babyloniern dienen und dann kommt ihre Zeit. Und tatsächlich, im Jahr 609 vor Christus haben die Babylonier endgültig das Assyrische Reich besiegt. Da hörten die letzten Kriege auf. Ninive war schon 3 Jahre zuvor gefallen. Dann waren sie wirklich Nummer 1 in dieser Welt. Und im Herbst 539 erobern die Perser die Stadt Babylon. Dann war es vorbei. 70 Jahre? Bis wann kann der so handeln? Gott hat immer eine ganz bestimmte Zeit. Vers 7, werden nicht plötzlich sich erheben, die dich beißen und aufwachen, die dich wegscheuchen. Das ist ein Wortspiel im Hebräischen, weil das Verb beißen bedeutet im Hebräischen zugleich Wucherzins einfordern. Ich weiß, wie gesagt, von Babylon, wie sie aufhäufen und sich Pfandlast aufladen. Aber der Tag wird kommen, wo andere ihnen Wucherzins auflegen. Sie beißen. Wucherzins ist etwas sehr Böses, ja? Das beißt. Ist nicht das gleiche wie der normale Zins, oder? Die Banken haben ein Recht, Zinsen einzufordern, weil das etwas ausgleichen soll, was die Entwertung des Geldes bewirkt, ja? Darum ist das eine gerechte Sache. Aber Wucher, das ist da, wo man den Armen Geld gibt, und sie können nicht aus ihrer Armut herauskommen, sondern sie verschulden sich noch mehr durch übermäßigen Zins. Das beißt. Werden dich plötzlich sich erheben, die dich beißen und aufwachen, die dich wegscheuchen. Und so wirst du ihnen zur Beute werden. Und die Begründung ist, denn du hast viele Nationen beraubt. Es werden dich berauben, alle übrig gebliebenen Völker, wegen der Blutschuld an Menschen und wegen der Gewalttat an Land, Stadt und allen ihren Bewohnern. Diese Formulierung kommt dann wörtlich nochmals in 2 Vers 17 am Schluss. Aber das ist schon vorgegriffen. Jetzt gehen wir zur Strophe 2. Wehe dem, der ungerecht bösen Gewinn macht für sein Haus, um sein Nest auf die Höhe zu setzen, um sich zu retten aus der Hand des Bösen. Du hast Schande beratschlagt für dein Haus, zu vernichten viele Völker, und so sündigst du mit deiner Seele. Denn der Stein schreit aus der Mauer und der Verbindungssparren antwortet ihm aus dem Holzwerk. Also hier wird gezeigt, wie die Babylonier Nebukadnezar für seine Dynastie, das ist sein Haus, hat er eben schlimme Dinge getan, beratschlagt und er hat Völkermord begangen. Zu vernichten viele Völker. Das sieht Gott. All die Völkermorde sieht er. Und er bezeichnet das als Sündigen mit einer Seele. Und dann wird erklärt, wie eben selbst die Steine in der Mauer und die Holzwerke sind Zeugen von all dieser Ungerechtigkeit. Die treten gewissermaßen als Zeugen auf gegen das, was die Babylonier sich ungerecht angeeignet haben. Also sehr poetisch, nicht wahr? Aber all dieses Materielle ist ein Zeugnis gegen sie. Dritte Strophe. Wehe dem, der Städte baut mit Blutschuld und Städte gründet mit Ungerechtigkeit. Merken wir, wie das aktuell ist, bis in die modernste Geschichte hinein. Wehe dem, der Städte baut mit Blutschuld und Städte gründet mit Ungerechtigkeit. Siehe, kommt es nicht von dem Herrn der Heerscharen, dass Völker sich abmühen fürs Feuer und Völkerschaften sich für Leeres ermüden. Da wird deutlich gemacht, da wird zwar viel gehandelt, aber schlussendlich ist es dann doch für nichts. Man denkt zum Beispiel die Sowjetunion, was die sich alles
angehäuft haben und am Schluss bricht alles krachend und tosend zusammen. Aber das kommt von dem Herrn der Heerscharen. Und dieser Name ist auch wieder wichtig, Jahwe der Heerscharen. Heerscharen ist das Wort für kriegerische Truppen. Das Wort Heerscharen wird in der Bibel gebraucht für die Sternenheere des Weltalls. Also der Herr der Heerscharen, das ist der Herr, der das ganze Weltall mit allen Sternen, mit allen Galaxien, Galaxienhaufen und Supergalaxienhaufen in seiner Hand hat. Aber das Wort Heerscharen wird auch gebraucht in der Bibel für die Engel. Die Engelwelt, die auch hierarchisch strukturiert ist, wie das Weltall. Gott ist der Herr über alle Engelmächte. Und weiter wird das Wort Heerscharen auch benutzt für das Heer Israels in der Bibel und auch für die Heere aller Völker der Welt. Gott ist also der Gott, der alle Armeen dieser Welt und auch die Armee Israels in Sonderheit in seiner Hand hat. Siehe, kommt es nicht von dem Herrn der Heerscharen, dass Völker sich abmühen fürs Feuer und Völkerschaften sich für Leeres ermüden. Und dann kommt die Begründung, denn die Erde wird erfüllt werden davon, dass man erkennt die Herrlichkeit des Herrn, wie das Wasser das Meeresbecken zudeckt. Da wird hingewiesen, einmal kommt die Zeit, das tausendjährige Reich, da wird Gott anerkannt werden auf dieser Erde als König und überall auf dieser Erde wird man den Gott der Bibel, den Herrn der Heerscharen, kennen. Das ist heute noch nicht so. Aber Jeremia 31 sagt, das wird kommen, im tausendjährigen Reich, und dann wird niemand mehr sagen zu seinem Mitbürger, erkenne den Herrn, denn sie werden alle von ihm gelehrt sein. Das ist eine Aussicht, die der Mensch heute sich unmöglich vorstellen könnte. Überall wird man den Herrn kennen. In Indien, in China, in Europa, überall. Alle Götzen werden verschwinden, steht in Jeremia 10 in dieser Zeit. Alle Götzen werden verschwinden unter dem Himmel hinweg. So wird die Erde einmal erfüllt werden von der Herrlichkeit des Herrn. Das ist eigentlich eine Anspielung auf ein früheres Prophetenwort aus Jesaja. Jesaja schrieb ja 100 Jahre vor Habakuk. Schlagen wir auf, Jesaja 11. Da wird über die Herrschaft des Messias Jesus im tausendjährigen Reich gesprochen, wo der Wolf beim Lamm lagern wird, der Leopard beim Böcklein, das Kalb zusammen mit dem Löwen und so weiter. Und dann heißt es in Vers 9, Jesaja 11, Vers 9, man wird nicht übel tun, noch verderbt handeln auf meinem ganzen heiligen Gebirge, denn die Erde wird voll sein der Erkenntnis des Herrn, gleich wie die Wasser den Meeresgrund bedecken. Ein drastisches Bild, ja? Die Wassermassen der Ozeane, die Meeresbecken eben vollständig zudecken. Die vierte Strophe. Wehe dem, der seinem Nächsten zu trinken gibt, indem du deinen brennenden Zorn beimischest und ihn sogar betrunken machst, um seine Blöße anzuschauen. Also wird auf schlimme Perversion wird hier hingewiesen im Zusammenhang mit Alkohol und böser Lust. Du hast dich mit Schande gesättigt anstatt mit Ehre. Trinke auch du und entblöße dein Unbeschnittensein. Es wird sich zu dir wenden, der Becher aus der Rechten des Herrn. Und erbrechen von Schande über deine Herrlichkeit. Ja, mal bis dahin. Also das Gericht wird auch über Babylon und über alle späteren Nationen kommen. Und hier wird nun angespielt auf den Becher des Herrn. Da gibt es viele Bibelstellen, die über diesen Zornbecher Gottes sprechen. In Jeremia, Hesekiel zum Beispiel finden wir dieses Bild. Gott gibt einer Nation den bitteren Weinkelch. Die müssen trinken und das bedeutet, das Gericht Gottes kommt vollständig in sie hinein. Und wir finden dieses Bild später wieder in Johannes 18, wo der Herr Jesus gefangen genommen wird und er erklärt den Jüngern, soll ich nicht den Kelch aus der Hand meines Vaters nehmen? Er war bereit, den Zorn Gottes vollkommen auf sich zu nehmen als das Opfer auf Golgatha. Aber eben die Menschen, die das Opfer des Herrn Jesus nicht annehmen, die müssen einmal selber den Zornbecher Gottes trinken. Und darum heißt es hier, es wird sich zu dir wenden, der Becher aus der Rechten des Herrn. Und dann wird hier angespielt auf übermäßigen Alkoholgenuss, der ja bis zum Erbrechen führt.
und Erbrechen von Schande über deine Herrlichkeit. In vielen Bibelübersetzungen steht da nur einfach Schande über deine Herrlichkeit. Schande ist hier Kikalon, anstatt, was man eigentlich erwarten würde, Kilkalon. Kilkalon ist Schande. Aber Kikalon klingt auf Hebräisch wie zwei Wörter, Kikalon. Und das heißt Erbrechen der Schande. Das ist wieder ein poetisches Wortspiel, ja. Durch dieses kleine Abändern, nicht Kilkalon, sondern Kikalon. Und das habe ich dann versucht auszudrücken im Deutschen mit und Erbrechen von Schande über deine Herrlichkeit. Denn die Gewalttat an dem Libanon wird dich bedecken und die Verwüstung unter den Tieren, die sie in Schrecken versetzt hat, wegen der Blutschuld an Menschen und wegen der Gewalttat an Land, Stadt und allen ihren Bewohnern. Ja, ich habe gesagt, die Babylonier sind ja gegen Israel gekommen von Norden her, vom Libanon her. Der Libanon bildete die Nordgrenze des Landes Israel und da wird angespielt eben auf ökologische Zerstörung. Also Abholzen im Libanon, dass dann auch wieder die Tiere dort im Libanon in Schrecken versetzt haben. Das ist nicht erst in moderner Zeit gekommen, dass man Kriege macht, wo die Umwelt bewusst zerstört wird. Sondern das war auch schon früher und das wird hier so erwähnt. Fünfte Strophe. Jetzt wird alles gedreht. Was nützt eine Götzenskulptur, dass ein Bildner sie gestaltet hat? Und ein gegossenes Bild, ein Lehrer der Lüge. Dass der Bildner seines Gebildes darauf vertraut, indem er stumme, nichtige Götzen anfertigt. Ja, Babylon, das war die Stadt der Götzen. Babylon war förmlich vom Götzendienst geprägt. Wenn man in der Zeit von Daniel nach Babylon gekommen wäre, dann hätte man durch das Haupttor nach Babylon eintreten müssen. Das kann man heute nachvollziehen. Man muss nur mal nach Berlin gehen. Ja, die Deutschen haben das originale Tor von Babylon haben sie ausgegraben und da haben sie es nach Deutschland gebracht. So um 1930 herum. Und wieder aufgebaut. Das Originale. Allerdings ist es das kleinere Vortor. Es gibt dann dahinter noch das größere Haupttor. Das wäre noch größer. Also da müsste man das Pergamonmuseum umbauen, ja? Noch höher bauen. Aber das gibt so einen Eindruck, das ist künstlerisch gewaltig, wie dieses Tor, wie das gebaut ist. Aber darauf ist die Ishtar, die Göttin Ishtar und der Stier des Marduk, der Marduk-Stier, abgebildet. Es ist eine Stadt der Götzen. Nur wenn man schon das Tor sieht, kommen diese scheußlichen Götzen einem entgegen. Die Ishtar ist dort ein Drache und eben Marduk ein Stier. Der wurde als Stier verehrt. Was nützt eine Götzenskulptur, dass ein Bildner sie gestaltet hat? Ein gegossenes Bild. Das ist nur ein Lehr der Lüge. Ein Lügenlehr ist ein Götzenbild. Dass der Bildner seines Gebildes darauf vertraut. Die Menschen vertrauen im Götzendienst auf solche Skulpturen. Das ist unglaublich. Bis zum Marienkult. Ich habe das ganz schlimm erlebt im Libanon. Da habe ich dort eine Verehrungsstätte der Maria besucht, ein riesen Marienbild. Und da habe ich Leute gesehen, die waren, ich bin an denen vorbeigelaufen, am Weinen, haben ihre Tränen über dieses Götzenbild von Maria fließen lassen. Also etwas Unglaubliches. Das habe ich so in Europa nie so krass erlebt wie eben im Nahen Osten. Aber bis in unsere heutige Zeit. Vertrauen auf das Bild, indem er stumme, nichtige Götzen anfertigt. Aber der Götzendiener würde natürlich sagen, halt, halt, halt, das ist nicht einfach so tot. Und das führt uns jetzt zum nächsten Vers. Wehe dem, der zum Holz spricht, erwache. Wach auf zum lautlosen Stein. Ja, im Hinduismus sagt man, wenn ein Götzenbild gemacht ist, dann ist das an sich mal noch nichts. Da muss der hinduistische Priester in einem Ritual das Leben in das Götzenbild hineinbringen. Und dann sagen sie, jetzt lebt das Götzenbild. Im alten Ägypten hat man das genannt, das Ritual der Mundöffnung. Und das wurde jeden Tag wiederholt und da wurden quasi die Götzenbilder durch ein okkultes Ritual belebt. Wie sie glaubten, ja? Die Bibel sagt, das stimmt ja nicht. Wehe dem, der sagt, erwache, wach auf zum lautlosen Stein.
Und dann fragt der Prophet ironisch, er lehrt, dieser tote Götze, siehe, er ist überzogen mit Gold und Silber und kein Geist ist in seinem Innern. Das stimmt gar nicht, das ist nur Materie. Und jetzt kommt das Göttliche, aber der Herr ist im Tempel seiner Heiligkeit. Schweige vor ihm, ganze Erde. Gott ist im Himmel, in seinem Tempel. Und das Wort Heichal bedeutet gleichzeitig Palast. Gott ist der König im Himmel, auch durch all diese Zeiten hindurch, wo man meinte, Gott greift nicht direkt ein. Völker bestrafen einander. Nein, Gott ist da, in seinem heiligen Palast, in seinem heiligen Tempel. Und die ganze Erde hat nur zu schweigen. Wie in Hiob 9, da wird gesagt, auf 1000 wirst du Gott nicht eines antworten können. Wenn mal der Richter uns fragt, wir können nichts antworten. Und jetzt kommt, auf diesem Höhepunkt des Gedichts, kommt ein Psalmgedicht. Kapitel 3, Vers 1. Ein Gebet von Habakuk, dem Propheten, nach der Weise von Shigionot. Shigionot bedeutet, dass es ein bewegter, unruhiger, aufgeregter Rhythmus ist. Also das heißt nicht, das ist Rockmusik, ja? Das wäre nämlich dieser eiserne, immer gleichbleibende Grundschlag, aber das hat man im alten Israel nicht praktiziert. Dort war der Rhythmus bestimmt von dem variablen Grundrhythmus des Satzbaus beim Singen. Aber ein unruhiges Lied, ein aufgeregtes Lied. Herr, ich habe deine Botschaft gehört. Geht um die Botschaft, dass Gott als Richter kommen wird. Ich fürchte mich, Herr. Dein Werk inmitten der Jahre belebe es. Inmitten der Jahre tue es kund. Also Habakuk ist entsetzt über die Botschaft, dass Gott als Richter kommen wird. Und dann bietet er, dass Gott nicht in der Endzeit, sondern inmitten der Jahre sein Werk belebt. Ich war in Hesekiel 38,8 wird die Endzeit genannt am Ende der Jahre. Und hier haben wir den Ausdruck inmitten der Jahre. Das heißt, in der Zeit vor der Endzeit soll Gott sein gnädiges Werk tun und beleben, damit Menschen umkehren, bevor es zu spät ist. Dein Werk inmitten der Jahre, belebe es. Inmitten der Jahre, tue es kund. Im Zorn gedenke des Erbarmens. Und jetzt sieht er, wie der Herr Jesus wiederkommt, und zwar von Süden her. Gott kommt von Teman her. Ja, der Heilige vom Gebirge Paran her. Teman ist ein Ort in Südjordanien. Ich habe verschiedene Stellen aufgeführt im Alten Testament, wo Teman vorkommt. Und das Gebirge Paran ist das Gebirge in der Negev-Wüste, das parallel läuft zu dem Gebirge in Südjordanien. Von dort her sieht er Gott kommen. Ich erinnere an einen Bibelstudientag über Obadja. Da geht es um das Endzeitgericht über Edom. Und dort habe ich erklärt, wie das eine ganz wichtige Rolle spielen wird im Zusammenhang auch mit der Wiederkunft Christi, dass Gott ein spezielles Gericht haben wird in Südjordanien. Das ist so unterscheiden von seinem Kommen in Harmagedon, das ist in Nordisrael. Das ist so unterscheiden von seinem Kommen auf dem Ölberg, das ist bei Jerusalem, Sacharja 14. Das wieder ist so unterscheiden von seinem Kommen in Ägypten, Jesaja 19,1. Der Herr kommt auf eine Wolke nach Ägypten. Der Jesus Christus wird in verschiedenen Phasen als Richter der Welt erscheinen. Und der Prophet sieht ihn, wie er kommt von Teman her, wo Südjordanien vollkommen vernichtet wird, sodass man es nicht mehr bewohnen kann. Gott kommt von Teman her. Ja, der Heilige vom Gebirge Paran her. Und dann Selah. Selah bedeutet, der Chor im Tempel schweigt und die Instrumente heben an, machen ein Zwischenspiel. Bedeckt ist der Himmel von seiner Pracht. Es geht um die Wiederkunft Christi. Und von seinem Lob ist erfüllt die Erde. Und ein Glanz wie Licht entsteht, Strahlen hat er an seinen Seiten. Dort ist die Hülle seiner Macht. Vor ihm her geht die Seuche. Und die Fieberglut geht aus seinen Füßen nach. Er steht hin und die Erde schwankt. Er schaut hin und lässt die Nationen aufspringen. Also schreckliches Erdbeben. Es zerbersten die Berge der Vorzeit. Es sinken nieder die Hügel der Urzeit. Fußnote 40, da habe ich verwiesen auf Micha 1,4, Nahum 1,5, Sacharja 14,4 und 10, wo beschrieben wird, wie in der Endzeit geologisch die Oberfläche der Erde sich verändern wird.
Berge werden abgesenkt werden, neue Täler werden gebildet werden, wenn der Herr Jesus wiederkommt. Es zerbersten die Berge der Vorzeit, es sinken nieder die Hügel der Urzeit. Die Wege von alter Zeit her sind sein. Das ist ein bisschen kompliziert formuliert. Also die Wege, so wie Gott früher im Alten Testament aktiv eingegriffen hat, zum Beispiel in der Sintflut, das ist jetzt wieder da. Gott greift wieder direkt ein. Unter Angst sah ich die Zelte Kuschans, sie zitterten. Kuschan ist hier ein verlängerter Name für Kusch. Das ist Schwarzafrika, Sudan, Äthiopien. Also auf der afrikanischen Seite des Roten Meeres. Nicht wahr? Der Herr kommt von Teman her, das ist beim Roten Meer. Die Zeltbehänge des Landes Midian. Midian ist auf der anderen Seite, auf der arabischen Küste des Roten Meeres. Ist der Herr gegen Ströme erzürnt? Ist etwa dein Zorn gegen die Ströme? Etwa gegen das Meer gerichtet dein Grimm, dass du reitest auf deinen Pferden mitsamt deinen Wagen der Rettung? In Offenbarung 19, Vers 11 wird gezeigt, wie der Herr Jesus auf einem weißen Pferd kommen wird. Das ist ein Engel, ein Cherub. Nach Psalm 19 wird auf einem Cherub kommen, in Gestalt eines Pferdes. Und die Gläubigen, die Heere im Himmel, werden ihm folgen, auch auf weißen Pferden. Die Gläubigen der Gemeinde werden mit ihm kommen. Auch die Gläubigen aus dem Alten Testament. Und auf den Wagen, da sind die Engel. Kann man nachlesen im Psalm 68, Vers 17, wo von diesen unzähligen Wagen der Engel gesprochen wird. Blank entblößt ist dein Bogen. Schwüre, Ruten des Wortes. Selah. Da kommt wieder ein Zwischenspiel. Man kann nachdenken im Tempel, was da gesungen wurde. Die Saitenspiele füllen diese Pause aus. Und dann kommt, mit Strömen spaltest du die Erde. Also durch die neu entstandenen Täler kommen neue Ströme hindurch. Es sehen dich, es beben die Berge. Ein Regensturm fährt dahin. Die Meerestiefe erhebt ihre Stimme. In die Höhe erhebt sie ihre Hände. Also die Hände sind da die Wogen, die Wellen des Meeres, der Ozeane, die toben werden. Schreckliche Tsunamis. Sonne und Mond treten in die Wohnung. Das heißt, sie verdunkeln sich. Beim Licht deiner Pfeile, die dahin fliegen, beim Blitzglanz deines Speeres. Also werden Blitze ausgehen von dem Herrn, wenn er kommt mit seinem Heer. Und diese Blitze werden heller sein als das Sonnenlicht. Darum tritt Sonne und Mond zurück. Mit Zürnen durchschreitest du die Erde. Im Zorn stampfst du die Nationen nieder. Du bist ausgezogen zur Rettung deines Volkes. Da geht es um den gläubigen Überrest aus Israel, der nach der Entrückung umkehren wird. Zur Rettung deines Gesalbten. Du zerschmettertest den Kopf von dem Haus des Gesetzlosen, indem du den Grund entblößest bis zum Hals. Selah. Du hast durchbohrt mit seinen Stäben den Kopf seiner Fürsten, die heranstürmten, um mich zu zerstreuen. Jetzt spricht hier der Prophet für Jerusalem, das in der Drangsalszeit von dem König des Nordens schrecklich in Bedrängnis kommen wird. Man lese Micha 4 am Schluss und Micha 5. Diese Truppe, die sich heranstürmt. Aber der Herr Jesus wird dann den Überrest aus Jerusalem befreien. Und darum heißt es weiter, ihr Jubelgeschrei war, also von den Feinden, ihr Jubelgeschrei war gleichsam zu fressen den Sanftmütigen im Versteck. So kommen die Feinde aus dem Norden, Syrien und alle seine Verbündeten, der König des Nordens aus Daniel 11, 40 und folgende. Der Sanftmütige ist im Alten Testament der treue, demütige Gläubige, der auf Gott vertraut. Und in Matthäus 5, 5 in der Bergpredigt sagt der Herr Jesus, glückselig die Sanftmütigen, denn sie werden das Land ererben. Nicht die islamischen Heere, die kommen werden, sondern die Sanftmütigen werden das Land ererben. Du betratest das Meer mit deinen Pferden auf den Schwall großer Wasser. Ich hörte es und so zitterte mein Leib. Bei dem Laut beben meine Lippen. Also Habakuk beschreibt, wie er erschüttert war während der Vision. Es drang Knochenfraß in meine Knochen. Richtig weiche Knie bekam er. Wie wenn die Knochen ihn nicht mehr tragen können. Wo ich stand, da zitterte ich. Der ich ruhen werde am Tag der Drangsal. Wenn hinaufzieht gegen das Volk, der auf es eindringen wird. Habakuk weiß, er persönlich, wenn Drangsalzeit ist, dann wird er ruhen. Denn die alttestamentlich Gläubigen werden auch mit dem Herrn kommen. Die werden keine Angst mehr haben.
wenn er kommt mit allen Heiligen, Sacharja 14. Denn der Feigenbaum wird nicht blühen und kein Ertrag wird an den Weinstöcken sein. Es trügt das Erzeugnis des Olivenbaums und die Getreidefelder erzeugen keine Speise. Abgeschnitten ist aus der Hürde das Kleinvieh und keine Rinder sind in den Ställen. Das geht ganz eindrücklich parallel mit Joel 1 und 2, wo beschrieben wird, wie in der Drangsalzzeit Israel völlig vertrocknen wird durch eine dreieinhalbjährige Trockenzeit, die auch in Offenbarung 11 erwähnt wird. Alles wird kaputt gehen. Und dann sagt der Prophet schließlich, der Prophet, der so unruhige Fragen hatte am Anfang. Ich aber, in dem Herrn will ich frohlocken. Ich will jubeln in dem Gott meiner Rettung. Der Herr, der Gebieter ist meine Kraft. Er macht meine Füße wie die Hirschkühe. Und auf den Höhen lässt er mich einherschreiten. Herr Jesus wird mit allen Erlösten kommen, auf den Ölberg und so weiter. Und die Gläubigen im Alten Testament und im Neuen Testament, die werden ihn begleiten. Und dann kommt noch die Erklärung für den Dirigenten mit meinem Saitenspiel. Also es war bestimmt für den Dirigenten des professionellen Chors im Tempel. Habakuk selber war ein Musiker und er sagt, das soll man mit meinem Saitenspiel aufführen. Dieser Ausblick auf das Ende. Dann werden alle Fragen beantwortet werden und der Gläubige wird sehen, ja, Gott wird das letzte Wort haben. So wie Händel das vertont hat in dem Messias. Ich weiß, dass mein Erlöser lebt. Und der Vers sagt weiter, und als der Letzte wird er auf der Erde stehen. Er wird das letzte Wort sprechen und dann wird niemand mehr den Herrn und sein Reich ablösen. Er wird das letzte Wort sprechen und die Gläubigen können völlig zur Ruhe kommen. Aber so weit sind wir noch nicht. Die Fragen sind noch offen, wenn man in die Welt hinausschaut. Aber das Buch Habakuk hilft uns, um als Gläubige durch Glauben zu leben. Nicht so halbtot herumzuliegen, deprimiert und frustriert und abgelöscht und so weiter, sondern mit dem Herrn leben in dieser Zeit. Wir wissen, er kommt und er wird das letzte Wort haben. Aber jetzt können wir die Menschen noch zur Umkehr rufen. Denn er hat nicht verzogen, er verzieht nicht, aber er gibt jetzt noch Gnade, damit Menschen noch zur Bekehrung kommen würden. Ja, jetzt wollen wir endgültig schließen. Ich will noch beten zum Schluss. Herr Jesus Christus, wir danken dir für dein wunderbares Wort, in dem wir dich immer wieder neu entdecken dürfen, in deiner Größe, in deiner Herrlichkeit, in deiner Macht. Danke, dass wir, so viele wir dein Eigentum sind, durch den Glauben allein in dir Zuflucht finden durften. Dank dafür, dass du die Last unserer persönlichen Schuld vollkommen abgenommen hast. Du uns Frieden gegeben hast und du gibst uns auch durch dein Wort Ruhe in all unseren aufgeregten Fragen. Und wir dürfen wissen, du weißt die Antwort und du wirst auch ganz am Schluss alles klären, sichtbar für die ganze Welt. So möchten wir dir Ehre und Herrlichkeit geben, möchten dir auch danken, dass du uns durch diesen Tag geleitet hast. Wir danken dir für alle Gemeinschaft, alle Gespräche, für allen Segen, den du uns gegeben hast. Und so möchten wir uns dir weiter anbefehlen auf unserem Weg, bis du kommst und hilf uns wirklich diese Zeit nicht mehr für uns selber zu leben, sondern für dich, der du alles für uns gegeben hast und für uns am Kreuz von Golgatha gestorben bist. Amen.

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Ihr Christen glaubt an drei Götter und damit lästert ihr den einen wahren Gott. Diesen Vorwurf hören Christen oft aus dem Mund gläubiger Muslime. Und wenn Christen sich dann verteidigen wollen, geraten sie nicht selten in Erklärungsnot. Zugegeben, es ist schon eine recht komplizierte Angelegenheit. Ein Gott, aber gegenwärtig in drei Personen? Ist das nicht doch irgendwie viel Götterei und damit einem vernünftigen Menschen nicht zumutbar? Wirklich zufriedenstellende Erklärungsmodelle für die christliche Dreieinigkeit Gottes gibt es leider nicht. Manche stellen sie grafisch als Dreieck dar. Je eine Dreieckspitze für Gott Vater, für Gott Sohn und für Gott Heiliger Geist. Andere weisen auf die unterschiedlichen physikalischen Formen

Atmen des Wassers hin, das sich neben dem flüssigen Wasser sowohl zu Eis als auch zu Wasserdampf verwandeln kann. So begegnet Gott den Menschen als Vater, als Sohn und als Heiliger Geist und bleibt doch dabei ein und derselbe. Jedoch kann und will die Dreieinigkeit Gottes gerade nicht erklärt, sondern glaubend erfahren werden. Der Prophet Jesaja ist hier das beste Beispiel. Der Heilige Geist Gottes öffnet ihm die Augen seines Herzens, so dass er Gott Vater im Tempel sitzen sehen kann, umgeben vom Lob der Engel. Später wird Jesaja durch den Heiligen Geist geleitet, die Geburt von Gottes Sohn Jesus Christus weissagen. Ein Gott in drei Gestalten, für sie und mich zum Heil erschienen. Wer das glaubend begreift, kann nur anbetend in das dreifache Heilig der Engel einstimmen. Heilig, heilig, heilig ist der Herr Zebaoth. Alle Lande sind seiner Ehre voll. Dies ist der Wochenspruch für den Sonntag Trinitatis aus dem Buch des Propheten Jesaja, Kapitel 6, Vers 3. Dies waren Gedanken für diesen Wochenspruch zum Sonntag Trinitatis, verfasst von Angelika Krieser, produziert von Petra Schmid. 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
1: Es ist 8:30 Uhr.

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1: Ich begrüße Sie zur Sendereihe Durch die Bibel und gleichzeitig zur letzten Sendung über das zweite Buch Samuel. Im Mittelpunkt stehen die beiden Schlusskapitel 23 und 24. Zusammen mit den beiden vorausgegangenen Kapiteln bilden sie eine Art Brücke zu den beiden Büchern der Könige, die ja in der Bibel direkt auf die beiden Samuel-Bücher folgen. Was ist das Besondere an diesen insgesamt vier Kapiteln? Warum bezeichne ich sie als Brücke zwischen den Samuel-Büchern und den Königsbüchern? Nun, sie unterbrechen gewissermaßen die fortlaufende Berichterstattung über Davids Königtum. Manche Bibelausleger meinen deshalb, dass sie erst später als Ergänzung zum zweiten Buch Samuel hinzugefügt wurden. Die letzten vier Kapitel im zweiten Samuel-Buch nehmen eine Sonderstellung ein. Sind sie vielleicht eine Ergänzung, die erst später hinzugefügt wurde? Ich denke, dieser Erklärungsversuch ist wohl nicht völlig von der Hand zu weisen. Denn Kapitel 23 beginnt sehr unvermittelt mit der Wiedergabe von dem, was König David kurz vor seinem Tod als Vermächtnis in Worte fasst. Doch gleich darauf begegnet uns David wieder als ein ziemlich quicklebendiger Mann. Wir müssen also davon ausgehen, dass sämtliche Ereignisse, die in den vier Schlusskapiteln des zweiten Samuel-Buches vorkommen, nicht in zeitlicher Reihenfolge angeordnet sind. Hier nun aus Kapitel 23 der erste Vers. Dies sind die letzten Worte Davids. Es spricht David, der Sohn Isais, es spricht der Mann, der hoch erhoben ist, der Gesalbte des Gottes Jakobs, der Liebling der Lieder Israels. David bezeichnet sich hier selbst als der Sohn Isais. Damit stellt er klar, ich bin ein Sohn ganz einfacher Leute und kein verwöhnter Königssohn. Sein Vater Isai wurde uns im ersten Buch Samuel als ein Landwirt aus Bethlehem vorgestellt. Kein Grund für David, seine Abstammung zu verleugnen. Seine einfache Herkunft ist genauso ein Teil seines Lebens wie sein sagenhafter Aufstieg, den er allein Gott zu verdanken hat. Deshalb ist es David auch nicht peinlich, davon zu reden, dass er, so wörtlich, hoch erhoben sei. Ebenfalls interessant ist, dass er sich als der Gesalbte des Gottes Jakobs bezeichnet. Wir erinnern uns, Jakob war ein ziemlich hinterlistiger Bursche gewesen, der seinem Bruder Esau dessen Erstgeburtsrecht abkaufte. Der Preis dafür? Ein herzhaftes Linsengericht. Und später hat Jakob sogar seinen alten Vater betrogen und hat von ihm den sogenannten Erstgeburtssegen entgegengenommen, der eigentlich für Esau bestimmt war. Trotz dieser Machenschaften hat Gott aus Jakob den Stammvater Israels gemacht und ihm deshalb den Beinamen Israel gegeben. Mit dem Lebensweg Jakobs, der ein hinterlistiger Betrüger war und zum Stammvater Israels aufstieg, mit dem Lebensweg dieses Jakobs vergleicht David also seinen eigenen Lebensweg. Alles, was ihn groß gemacht hat, hat er Gott zu verdanken. Selbst seine künstlerischen Fähigkeiten als Harfenist und Liederdichter schreibt er innerlich Gott zu. Gott hat ihn, wie es in Vers 1 wörtlich heißt, zum Liebling der Lieder Israels gemacht. In Vers 2 fügt David ergänzend hinzu, der Geist des Herrn hat durch mich geredet, und sein Wort ist auf meiner Zunge. Auch diese Aussage ist keineswegs prahlerisch gemeint, denn viele Psalmen beispielsweise, die von David verfasst wurden, enthalten Wahrheiten und prophetische Aussagen, die er niemals aus sich heraus hätte äußern können. Vielmehr hat Gott die besonderen Fähigkeiten Davids offenbar in seinen Dienst gestellt. Als Ergebnis sind manche Psalmen entstanden, die über viele Generationen hinweg Menschen getröstet und sie zum Beten gebracht haben. Was im 2. Petrusbrief, Kapitel 1, über prophetische Worte ganz allgemein gesagt wird, trifft sicher auch auf die Psalmen Davids zu. Es heißt dort, das sollt ihr vor allem wissen, dass keine Weissagung in der Schrift eine Sache eigener Auslegung ist. Denn es ist noch nie eine Weissagung aus menschlichem Willen hervorgebracht worden, sondern getrieben von dem Heiligen Geist haben Menschen im Namen Gottes geredet. Zurück zu unserem Bibeltext, zu den letzten Worten Davids, die im 2. Samuelbuch Kapitel 23 überliefert sind. In den Versen 3 und 4 spricht David: Es hat der Gott Israels zu mir gesprochen, der Fels Israels hat geredet, wer gerecht herrscht unter den Menschen, wer herrscht in der Furcht Gottes, der ist wie das Licht des Morgens, wenn die Sonne aufgeht, am Morgen ohne Wolken. Diese wunderbare Zusage Gottes, die David hier wiedergibt, richtet sich an, Zitat, wer herrscht in der Furcht Gottes. Tja, welche Regierung hat heute noch den Mut, in der Furcht Gottes zu regieren? Im Grunde müssen wir froh sein, wenn Regierungen wenigstens in der Furcht vor den Wählern ihr Bestes geben und nicht nur bestimmte Interessen vertreten oder gar in die eigene Tasche wirtschaften. Natürlich ist mir bewusst, dass es durchaus rechtschaffene Frauen und Männer in der Politik gibt und dass auch die Bevölkerung dafür verantwortlich ist, wer in einem Staat das Sagen hat. Dennoch bleibt mein Wunsch, dass mehr Entscheidungen in der Politik in der Furcht Gottes getroffen werden. Jeder Einzelne, der in der Politik Verantwortung trägt, sollte den Mut aufbringen, nach dem Willen Gottes zu fragen und dann entsprechend zu entscheiden. Zurück zu unserem Bibeltext. Ich lese weiter ab Vers 4, zweite Hälfte. David spricht: Wie das Gras nach dem Regen aus der Erde bricht, so ist mein Haus fest bei Gott. Denn er hat mir einen ewigen Bund gesetzt, in allem wohlgeordnet und gesichert. All mein Heil und all mein Begehren wird er gedeihen lassen. Hier durchbricht David wieder einmal seinen menschlichen Wissenshorizont, und es wird deutlich, sein Königtum reicht weit über seine eigene Lebenszeit hinaus und hat vor allem auch eine geistliche Dimension. Der ewige Bund, von dem er hier spricht, ist im Grunde derselbe, den Gott bereits Abraham und seinen Nachkommen zugesagt hat. Ja, sogar schon im Garten Eden wurde dieser ewige Bund indirekt erwähnt. Als nämlich Gott zu der Schlange, die Eva verführt hatte, sagte: »Ich will Feindschaft setzen zwischen dir und der Frau«, und zwischen deinem Nachkommen und ihrem Nachkommen. Der soll dir den Kopf zertreten, und du wirst ihn in die Ferse stechen. Auffallend ist die Formulierung »ihr Nachkomme«. Obwohl Eva im Grunde zur Stammmutter aller Menschen wird, ist hier in der Einzahl von einem ganz bestimmten Nachkommen die Rede. Gemeint ist offenbar Jesus Christus, der der Schlange den Kopf zertreten, sprich den Satan besiegen wird. Im Vergleich zu dieser sehr vagen Andeutung ist Davids Ahnung von dem kommenden Messias schon um einiges konkreter. Dieser Messias wird von ihm abstammen und ein ganz besonderes Königreich aufrichten. Vor allem aber ist sich David bewusst, dass das Gelingen dessen, was dieser Messias vorhat, nicht von Davids Macht und Stärke abhängt. Das entnehme ich seiner Bemerkung: »Mein Haus ist fest bei Gott«, denn er hat mir einen ewigen Bund gesetzt, in allem wohlgeordnet und gesichert. Diese feste Zuversicht, die nicht von dem Wohlverhalten eines Menschen abhängt, kann auch ihr und mein Leben bestimmen. Schließlich heißt es im Johannesevangelium: Denn also hat Gott die Welt geliebt, dass er seinen eingeborenen Sohn gab, damit alle, die an ihn glauben, nicht verloren werden, sondern das ewige Leben haben. Zurück zu David und seinen letzten Worten. Um das von ihm bereits Gesagte zu bekräftigen, dreht er nun sozusagen den Spieß um und schildert in teils drastischen Bildern, was mit denen geschehen wird, die mit Gott nichts zu tun haben wollen. Hier die Verse 6 und 7. Aber die nichtswürdigen Leute sind allesamt wie verwehte Disteln, die man nicht mit der Hand fassen kann, sondern wer sie angreifen will, muss Eisen und Spieß in der Hand haben. Sie werden mit Feuer verbrannt an ihrer Stätte. In dem nun folgenden Abschnitt werden verschiedene Leute genannt, die teilweise über viele Jahre hinweg treu an Davids Seite standen. Rein menschlich gesehen hat er ihnen viel zu verdanken, weil sie sich auf Gedeih und Verderb für ihn eingesetzt haben. Gleich zu Anfang werden wir an jene Zeit erinnert, in der sich David vor dem damals noch regierenden König Saul verstecken musste. Damals scharten sich nach und nach immer mehr Männer um David, die in einer ähnlichen seelischen Verfassung waren wie er selbst, die sich haltlos, heimatlos und entrechtet fühlten. Im 1. Samuelbuch, Kapitel 22, heißt es über sie: Es sammelten sich bei David allerlei Männer, die in Not und Schulden und verbitterten Herzens waren, und er wurde ihr Oberster. Die Art und Weise, wie das hier formuliert ist, erinnert mich daran, wie sich Jesus um Menschen gekümmert hat, die in Not und Schulden und verbitterten Herzens waren. Seine Einladung, die im Matthäusevangelium überliefert wurde, hat auch heute noch Gültigkeit. Kommt her zu mir alle, die ihr mühselig und beladen seid, ich will euch erquicken. Doch nun zu den Helden Davids, die ihm in manch schwerer Stunde zur Seite standen und die in unserem Bibeltext ab Vers 8 lobend erwähnt werden. Dies sind die Namen der Helden Davids: Jishbaal, der Hachmoniter, der erste unter den dreien, der schwang seinen Spieß über 800, die auf einmal erschlagen waren. Nach ihm war unter den drei Helden Eliasa, der Sohn Dodos des Ahoachiter. Er war mit David in Pasdamim, als die Philister dort versammelt waren zum Kampf und die Männer Israels sich zurückzogen, er aber hielt stand und schlug die Philister, bis seine Hand müde war und am Schwert erstarrte. Und der Herr gab großes Heil an jenem Tage, so daß das Volk sich wieder umwandte hinter ihm her, um zu plündern. Nach ihm war Schamma, der Sohn Arges aus Hara. Als die Philister sich sammelten in Lehi, es war dort ein Stück Acker mit Linsen, und das Volk vor den Philistern floh, da trat er mitten auf das Stück und entriss es den Philistern und schlug sie, und Gott gab großes Heil. An dieser Stelle eine kurze Erläuterung zu dem Acker mit Linsen, der hier erwähnt wird. Linsen sind nicht unbedingt eine Delikatesse, aber sie machen satt. Und das ist der Grund dafür, warum sie von den Israeliten angebaut wurden. Die Philister wiederum warteten, bis die Ernte reif war, und schlugen dann zu. In dem geschilderten Fall hatten sie jedoch nicht mit dem Mut eines Mannes mit Namen Schamma gerechnet. Er stellte sich den Philistern entgegen und rettete so die Linsenernte. Weiter ab Vers 13. Und drei von den 30 Helden kamen zu Beginn der Ernte hinab zu David, zu der Höhle Adullam, und das Lager der Philister lag in der Ebene Rephaim. David aber war damals in der Bergfeste, und die Wache der Philister lag in Bethlehem. Und David gelüstete es, und er sprach: Wer will mir Wasser zu trinken holen aus dem Brunnen am Tor in Bethlehem? Diese Episode erinnert mich an ein eigenes Erlebnis. Vor Jahren war ich mal wieder in jener Stadt zu Besuch, in der ich einen Teil meiner Kindheit verbracht habe. Und selbstverständlich besuchte ich auch das Grundstück, auf dem mein Vater damals ein Haus gebaut und eine eigene Quelle nutzbar gemacht hat. Natürlich konnte ich es mir nicht verkneifen, mit der hohlen Hand ein bisschen Wasser zu schöpfen und es zu trinken. Und, was soll ich sagen, es schmeckte so köstlich wie kein anderes Wasser auf der Welt. Einfach deshalb, weil es mich an meine Kindheit erinnerte. Ganz ähnliche Gelüste muss David verspürt haben, als er sich in einer Bergfeste verschanzt hatte und an das köstliche Nass in seiner Heimatstadt Bethlehem dachte. Wahrscheinlich machte er nur eine beiläufige Bemerkung darüber. Aber, Vers 16, da brachen die drei Helden in das Lager der Philister ein und schöpften Wasser aus dem Brunnen am Tor in Bethlehem und trugen's und brachten's zu David. Diese drei Männer müssen David wirklich sehr ergeben gewesen sein, um ihm diesen Wunsch zu erfüllen. Und manchmal frage ich mich, ob ich denn bildlich gesprochen bereit bin, notfalls die feindlichen Linien zu durchbrechen, um anderen Menschen etwas vom Wasser des Lebens anbieten zu können. Sie wissen vermutlich, dass Jesus einmal gesagt hat: Wen da dürstet, der komme zu mir und trinke. Er ist für mich das Wasser des Lebens, von dem ich nur allzu gern auch anderen Menschen etwas abgeben möchte. David übrigens hat sich dann geweigert, das Wasser aus dem Brunnen von Bethlehem zu trinken. Dass seine Freunde dafür ihr Leben riskiert hatten, das war ihm nicht recht. Und deshalb opferte er das kostbare Wasser, statt damit seinen eigenen Durst zu stillen. Ich lese weiter ab Vers 16, zweite Hälfte. Aber er wollte es nicht trinken, sondern goss es aus für den Herrn und sprach: Das lasse der Herr fern von mir sein, dass ich das tue. Ist nicht das Blut der Männer, die ihr Leben gewagt haben und hingegangen sind? Und er wollte es nicht trinken. Das taten die drei Helden. An dieser Stelle möchte ich es gerne Ihnen überlassen, ob Sie sich später noch mit einigen weiteren Helden und ihren Heldentaten beschäftigen möchten. In den Versen 18 bis 39 werden noch eine ganze Anzahl von ihnen genannt. Mir ist es nun wichtig, dass wir uns noch genügend Zeit für Kapitel 24 nehmen. Denn was dort am Anfang geschildert wird, ist nicht ganz einfach zu verstehen. Der allererste Halbsatz, in dem es heißt, und der Zorn des Herrn entbrannte abermals gegen Israel, dieser Halbsatz scheint auf ein anderes Ereignis Bezug zu nehmen, das in Kapitel 21 geschildert wurde. Da wurde beschrieben, wie eine Schuld gegen die Gibeoniter gesühnt werden musste. Also geht es wohl auch am Anfang von Kapitel 24 um eine Schuld, die Gottes Zorn hervorruft. Es wird berichtet, und der Zorn des Herrn entbrannte abermals gegen Israel, und er reizte David gegen das Volk und sprach, »Geh hin, zähle Israel und Juda.« Und der König sprach zu Joab und zu den Hauptleuten, die bei ihm waren, »Geht umher in allen Stämmen Israels, von Dan bis Beersheba, und zählt das Kriegsvolk, damit ich weiß, wie viel ihrer sind.« Ich vermute, dass diese Zählung unter den wehrfähigen Männern Israels auf Gottes Geheiß hin durchgeführt wird, um David zu beruhigen und ihm Mut zu machen. Das heißt, Gott billigt ihm zu, wenn es dir schwerfällt, mir zu vertrauen, dass ich euch Kraft und Stärke gebe, dann zählt doch einfach nach. Dass David tatsächlich zweifelt, ist fraglos negativ zu bewerten. Positiv dagegen finde ich, dass Gott niemals irgendwelche nebulösen Zusagen macht, die er dann nicht einhält. David also bekommt in diesem besonderen Fall Gelegenheit, alles selbst zu überprüfen. Aber er bringt damit zum Ausdruck, dass er Gott misstraut. Und dieses Misstrauen ist nichts anderes als Sünde. Und so fragt Joab, der die Zählung mit anderen Verantwortlichen durchführen soll, auch ein wenig verwundert zurück, was denn die ganze Sache soll. Weiter ab Vers 3. Joab sprach zu dem König, »Der Herr, dein Gott, tue zu diesem Volk, wie es jetzt ist, noch 100-mal so viele hinzu, dass mein Herr, der König, seiner Augen Lust daran habe. Aber warum verlangt es meinen Herrn, den König, solches zu tun?« Aber des Königs Wort stand fest gegen Joab und die Hauptleute des Heeres. So zog Joab mit den Hauptleuten des Heeres aus von dem König, um das Volk Israel zu zählen. Diese Zählung nimmt natürlich einige Zeit in Anspruch, weil diejenigen, die damit beauftragt sind, in die verschiedenen Regionen Israels reisen müssen. Nach über 9 Monaten steht das Ergebnis fest. Ab Vers 9 wird berichtet, und Joab gab dem König die Summe des Volks an, das gezählt war. Und es waren in Israel 800.000 streitbare Männer, die das Schwert trugen, und in Juda 500.000 Mann. Aber das Herz schlug David, nachdem das Volk gezählt war. Und David sprach zum Herrn, »Ich habe schwer gesündigt, dass ich das getan habe. Und nun, Herr, nimm weg die Schuld deines Knechts, denn ich habe sehr töricht getan.« Und als David am Morgen aufstand, kam des Herrn Wort zu Gad, dem Propheten David Seher. »Geh hin und rede mit David. So spricht der Herr. Dreierlei lege ich dir vor, erwähle dir eins davon, dass ich es dir tue.« Gad kam zu David und sagte es ihm an und sprach zu ihm, »Willst du, dass 3 Jahre lang Hungersnot in dein Land kommt, oder dass du 3 Monate vor deinen Widersachern fliehen musst und sie dich verfolgen, oder dass 3 Tage Pest in deinem Lande ist? So bedenke nun wohl, was ich antworten soll dem, der mich gesandt hat.« Dieser Abschnitt macht deutlich, zwar hat Gott es zugelassen, dass David die militärische Schlagkraft durch die Zählung der wehrfähigen Männer überprüft, aber für sein Misstrauen soll er bestraft werden. Eigenartigerweise bleibt es ihm überlassen, sich eine von 3 möglichen Strafen auszusuchen. Seine Reaktion auf dieses großzügige Angebot ist bemerkenswert. Zeigt sie doch, dass David zwar immer wieder seine Zweifel hat und auch die eine oder andere Sünde begeht. Ich will das auch gar nicht kleinreden. Grundsätzlich aber vertraut er auf Gott und hat ihn von Herzen lieb. Beides finde ich auch in meinem eigenen Leben wieder. Deshalb kann ich nur allzu gut nachvollziehen, was in Vers 14 berichtet wird. David sprach zu Gad, dem Seher: Es ist mir sehr Angst, aber lass uns in die Hand des Herrn fallen, denn seine Barmherzigkeit ist groß. Ich will nicht in der Menschenhand fallen. Den letzten Teil dieses Verses kann ich ebenfalls aus eigener Erfahrung nur bekräftigen. Ich will nicht in der Menschenhand fallen. Zwar bestand niemals ernsthaft die Gefahr, dass andere Leute über mich herfallen, um mich zu töten, aber im übertragenen Sinne sind sie schon über mich hergefallen. Als Pastor und Radioprediger war ich schon öfter Anfeindungen ausgesetzt, weil es anderen nicht passte, wie ich öffentlich das Evangelium von Jesus Christus verkündige. In der Menschenhand kann man aber auch in einem anderen Sinne fallen, nämlich indem man ihnen aus der Hand frisst, sprich indem man versucht, es ihnen recht zu machen und die Verkündigung des Evangeliums ihren Wünschen anzupassen. Auch so gesehen habe ich stets versucht, nicht in der Menschenhand zu fallen. Ab Vers 15 wird in unserem Bibeltext berichtet, dass Gott im Volk Israel 3 Tage lang die Pest wüten lässt, mit verheerenden Folgen. Da ließ der Herr die Pest über Israel kommen vom Morgen an bis zur bestimmten Zeit, so daß von dem Volk starben von Dan bis Beersheba 70.000 Mann. Als aber der Engel seine Hand ausstreckte über Jerusalem, um es zu verderben, reute den Herrn das Übel, und er sprach zum Engel, der das Verderben anrichtete im Volk: Es ist genug, lass nun deine Hand ab. Der Engel des Herrn aber war bei der Tenne Araunas des Jebusiters. Als aber David den Engel sah, der das Volk schlug, sprach er zum Herrn: Siehe, ich habe gesündigt, ich habe die Missetat getan, was haben diese Schafe getan? Lass deine Hand gegen mich und meines Vaters Haus sein. Und Gad kam zu David an jenem Tage und sprach zu ihm: Geh hinauf und errichte dem Herrn einen Altar auf der Tenne Araunas des Jebusiters. Soweit die Verse 15 bis 18. An dieser Stelle der Hinweis, dass es sich bei der Tenne nicht um einen Dreschboden in einer Scheune handelt, sondern um einen Dreschplatz. Ein solcher Dreschplatz wurde in der Regel auf einer Anhöhe angelegt, damit der Wind nach dem Dreschen, wie man so schön sagt, die Spreu vom Weizen trennen konnte. Weiter ab Vers 19. Da ging David hinauf, wie Gad nach des Herrn Gebot gesagt hatte. Und als Arauna aufschaute, sah er den König mit seinen Großen zu ihm herüberkommen und fiel nieder vor dem König auf sein Angesicht zur Erde und sprach: Warum kommt mein Herr der König zu seinem Knecht? David sprach: Um von dir die Tenne zu kaufen und dem Herrn einen Altar zu bauen, damit die Plage vom Volk weiche. Aber Arauna sprach zu David: Mein Herr, der König, nehme und opfere, wie es ihm gefällt. Siehe, da sind die Rinder zum Brandopfer und auch die Dreschschlitten und das Geschirr der Rinder als Brennholz. Das alles gibt Arauna dem König. Und Arauna sprach zum König: Der Herr, dein Gott, sei dir gnädig. Aber der König sprach zu Arauna: Nicht doch, sondern ich will dir's abkaufen für seinen Preis. Denn ich will dem Herrn, meinem Gott, nicht Brandopfer darbringen, die ich umsonst habe. So kaufte David die Tenne und die Rinder für 50 Lot Silber. Und David baute dort dem Herrn einen Altar und opferte Brandopfer und Dankopfer. Und der Herr wurde dem Land wieder gnädig, und die Plage wich von dem Volk Israel. Soweit die Verse 19 bis 25. Beide Männer, sowohl Arauna als auch David, zeigen sich hier sehr großzügig. Arauna ist ja nicht einmal ein Israelit, sondern ein Jebusit. Vielleicht erinnern Sie sich, dass die Stadt Jerusalem, bevor sie von David erobert wurde, eine Stadt der Jebusiter war. Aber auch David lässt sich den Erwerb der Tenne etwas kosten, um dort für Gott einen Altar errichten zu können. Umgerechnet etwa 600 Gramm Silber. In diesem Zusammenhang stelle ich mir selbst manchmal die Frage, wie viel ich persönlich bereit bin, für Gottes Sache zu geben. Die Tenne Araunas, dieser schnöde Dreschplatz, wird übrigens später noch in die Geschichte eingehen. Denn dort, wo Gott selbst seinem Strafgericht Einhalt geboten hat, wo David Vergebung erfahren und Opfer dargebracht hat, wird sein Sohn Salomo einen Tempel zur Ehre Gottes errichten. Mit dieser Sendung sind wir am Ende des 2. Samuel-Buches angelangt. Die Geschichte von David und seinem Sohn Salomo wird jedoch im 1. Buch der Könige fortgesetzt. Und genau dort geht es weiter in der nächsten Ausgabe der Sendereihe durch die Bibel. Bis dahin, auf Wiederhören und Gottes Segen mit Ihnen.

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Gnade sei mit euch und Frieden von Gott, unserem Vater und unserem Herrn und Heiland Jesus Christus. Amen. Der Predigttext heute besteht nur aus zwei Worten. Es geht um die Überwinder im Neuen Testament und in der Kirchengeschichte und heute. Und um die Überwinder, die dann in der allerletzten Zeit, dem Antichristen, widerstehen. Ein weit gespanntes Themenprogramm. Und deswegen wähle ich nur zwei Worte aus. Wer überwindet? Punkt, Punkt, Punkt. Und dann kommen die ganzen Verheißungen, die wir uns dann im Laufe der Predigt noch ansehen wollen. Ich könnte einsteigen mit dem bekannten Lied »Ich bin durch die Welt gegangen«. Denn Überwindung hat etwas zu tun mit der Welt. Wenn jemand und wenn irgendetwas überwunden werden soll, dann ist es die Welt. So sagt es Jesus jedenfalls. Und hier die Eleonore Fürstin Reuß, die dieses bekannte Lied gedichtet hat, hat wohl etwas gewusst von der Weltüberwindung. Wir singen es nicht, sondern ich lese es mal, weil manche Lieder dadurch wieder neu zu klingen beginnen. Ich bin durch die Welt gegangen und die Welt ist schön und groß. Und doch zieht mein Verlangen mich weit von der Erde los. Ich habe die Menschen gesehen und sie suchen spät und früh. Sie schaffen, sie kommen und gehen und ihr Leben ist Arbeit und Mühe. Sie suchen, was sie nicht finden, in Liebe und Ehre und Glück. Und sie kommen belastet mit Sünden und unbefriedigt zurück. Es ist eine Ruhe vorhanden für das arme, müde Herz. Sagt es laut in allen Landen, hier ist gestillet der Schmerz. Es ist eine Ruhe gefunden für alle fern und nah in des Gotteslammes Wunden am Kreuz auf Golgatha. Hier hat jemand die Welt überwunden. Sonst kann er so ein Lied überhaupt nicht schreiben und komponieren. Und wenn wir über das Überwinden jetzt einmal näher nachdenken wollen, dann gehen wir zunächst am besten bei Jesus selber in die Schule. Denn er ist der große Überwinder schlechthin. Johannes 16, 33. In der Welt seid ihr in Bedrängnis. Die alte Übersetzung heißt ja, habt ihr Angst? Aber es geht hier nicht um ängstliche Gefühle, es geht um die Bedrängnis, die von außen kommt. In der Welt seid ihr in Bedrängnis. Aber seid getrost. Im Urtext heißt es noch etwas deutlicher, seid mutig. Seid mutig. Denn ich habe die Welt überwunden. Also es lohnt sich, über dieses Wort am Anfang mal nachzudenken. Ja, zunächst, wenn man sich mit dem Thema Überwindung und Überwinder noch nicht groß beschäftigt hat, wundert man sich ja. Warum muss die Welt überwunden werden, die doch Gott geschaffen hat und die schön und groß ist, so wie wir es ja auch gerade gehört haben in diesem Lied. Warum muss eigentlich die Welt überwunden werden? Warum eigentlich überwinden an dieser Stelle? Das ist ja nun schon ein bisschen merkwürdig. Und es lohnt sich, darüber sich Aufschluss zu verschaffen. Und der Aufschluss, der kommt natürlich auch aus der Bibel, die uns deutlich genug sagt, dass die Welt eben nicht nur schön und groß ist, sondern, ich sage es gleich ganz drastisch, auch vergiftet ist.
Und damit meine ich nicht Glyphosat. Ich meine noch ein schlimmeres Gift. Es gibt einen Fürsten dieser Welt. Und der streut sein Gift aus über alles, was Welt heißt. Das ist biblisches Zeugnis. Und deswegen muss man sich immer ganz schön üben, wenn man sich mit weltlichen Dingen und mit der Welt insgesamt befasst. Man soll ja die Welt nicht meiden. Das hat man im Mittelalter versucht. Ja, dort wurde gepredigt, in dieser bösen Welt, da könnt ihr gar kein Christsein üben. Ihr müsst hinter Klostermauern gehen. Ja, und dann waren natürlich die Städte und Dörfer dementsprechend leer und verwaist. Das kann es ja wohl auch nicht unbedingt sein, dass wir die Welt in dieser Weise verlassen. Es muss doch einen anderen Weg geben. Und Jesus geht diesen Weg voran und er überwindet und er hat die Welt überwunden. Wie hat er das gemacht und warum hat er das gemacht? Ich will nochmal das Gift der Welt etwas beleuchten. Wie merkt man denn, dass die Welt vergiftet ist? Und wer ehrlich ist, der weiß das sofort. Die Welt ist schön und groß und trotzdem, sobald man beginnt, sein Herz an weltliche Dinge zu hängen, nehmen die einen mehr oder minder stark in Beschlag. Benebeln die Sinne, macht süchtig. Wir haben jetzt gerade uns, meine Frau und ich, über jemanden unterhalten, der in einer solchen Sucht gelandet ist. Und wenn man einmal so in Bann geschlagen ist von der Welt, und ich meine jetzt nicht nur extreme Fälle wie Alkohol und sonst was, man kann auch mit Karten spielen, man kann auch mit Bierdeckel sammeln, man kann ja mit allem, was die Welt bietet, sich benebeln lassen und dann ja, ist man eines Tages blind für Gott. Dann ist man so ausgefüllt von der Welt und merkt gar nicht, dass sie vergiftet ist. Vergiftet deswegen, weil sie einen vom eigentlichen Leben abhält. Weil man nicht mehr auf die Idee kommt, Gott zu fragen und nach Gott Ausschau zu halten. Das ist das Gefährliche an der Welt. So schön sie ist, und das will ich dick unterstreichen. Wir sehen uns nach dem Frühling. Ich glaube, wir sind nicht die Einzigen, meine Frau und ich. Ja, und die Schönheit der aufbrechenden Natur, das ist schon etwas Gewaltiges. Aber man muss eben hinzufügen, so wie es die Fürstin Reuss gesagt hat, die Welt lässt einem letztlich unbefriedigt. Sie kommen belastet mit Sünden und unbefriedigt zurück. Das ist das Schicksal derer, die sich eben der Welt verschreiben. Und wie war das bei Jesus? In den Auslegungen hört man hier interessante Töne. Da sagen viele, ja, Jesus hat die Welt überwunden durch sein Sterben von Golgatha. Hat er den Teufel sozusagen schachmatt gesetzt? Er sagt hier etwas, was erst noch geschehen wird. Ich denke aber, er hat die Welt schon vorher überwunden. Das begann schon in der Versuchungsgeschichte durch Satan. Was macht Satan? Ja, er bietet die Welt an. Schau dir mal an, diese Schätze. Alles soll dir gehören. Komma, wenn du mich anbetest. Da haben wir genau die Vergiftung. Und Jesus durchschaut das natürlich sofort.
Und er beruft sich auf das Wort Gottes. Im Wort Gottes steht, du sollst allein den Herrn, deinen Gott, anbeten. Und damit zieht der Teufel Leine. Und damit war die Welt überwunden. Das ist schon großartig, aber natürlich ist das dann die große Herausforderung für uns selber. Und deswegen wollen wir eben auch diese Frage stellen, wie können wir die Welt überwinden? Ich will mal drei Hinweise geben oder drei Schneisen in diese Frage hineinlegen. Ich denke, das Erste muss ja wohl immer darin bestehen, dass man die Gefahren der Welt erkennt. Wenn man die Gefahren nicht kennt, dann wird es schwierig. Wir haben jetzt einen Naturfilm gesehen vor ein paar Tagen. Da wurden fleischfressende Pflanzen vorgeführt. Da gibt es die Venusfalle. Ja, und da tapsen dann die Fliegen und alles Mögliche fröhlich hinein. Und wenn sie drin sind, klappt die in erstaunlicher Schnelligkeit zu. Und das war es dann gewesen. Also erstmal gilt es, die Gefahren der Welt zu erkennen. Zum Beispiel die Gefahren des Reichtums. Reichtum ist ja was Nettes. Und Reichtum als solcher wird ja in der Bibel gar nicht kritisiert, sondern nur falscher Umgang mit dem Reichtum. Abraham war ein reicher Mann und Hiob auch. Er wurde dann noch reicher. Also nicht der Reichtum ist das Problem, aber ja, wenn er einen Menschen auszufüllen beginnt. Wir haben in der engsten Verwandtschaft jemand gehabt, der hat Geld gesammelt, wie andere Briefmarken. Ja, er wollte gern, wenn er stirbt, Millionär sein. Also, sowas gibt es. Er hat es nicht ganz geschafft, aber fast. Also, wenn der Reichtum einen dann beginnt, so gefangen zu nehmen, dann muss man ja die Weiche anders stellen. Ich bin ja Einzelkind, habe viel geerbt von meinem Vater, als er starb, und habe ein paar Jahre lang natürlich viele Krokodilstränen geweint, dass ich an das Geld nicht rankam. Denn er ist in Leipzig gestorben und ich war damals schon im Westen verheiratet. Und im Laufe dieser langen Jahre, wo ich um dieses Geld sozusagen gebankt habe und nach dem Geld gestrebt habe, wurde ich dann Christ. Und ja, das hatte aber überhaupt keine Auswirkungen. Ich merkte immer noch diesen Drang, ich muss an das Geld rankommen. Ich habe sogar an den damaligen Ministerpräsidenten Strauß geschrieben. Wir haben damals in Bayern gewohnt. Bitte helfen Sie mir. Ja, na, ich will das nicht im Einzelnen erzählen, aber das Geld griff nach mir. Ich habe es richtig gemerkt. Ja. Der erste Gedanke morgens und der letzte Gedanke abends. Ja, und dann habe ich beinahe noch meine Mutter ins Grab gebracht, wegen dieser Geldgier, und habe dann die Weiche umgelegt. Das war eine der besten Entscheidungen, die mir Gott geschenkt hat. Ich habe mich losgesagt, ja, von dieser inneren Bindung. Manchmal geht es nicht anders. Da muss man sich in einem feierlichen Augenblick lossagen, wenn die Welt so nach einem greift. Furchtbar ist das. Auch die Ehre kann diesen Stellenwert plötzlich kriegen, ja? Dass die Leute nur ihrer eigenen Ehre hinterherlaufen. So ein wandelndes Beispiel sind mir eigentlich doch manche Pharisäer, die vor den Leuten gelten wollten, ja? Große feierliche Gebete. Aber bevor sie gebetet haben, gucken sie erst immer, hört das jetzt auch jemand? Ja, also wenn man so der eigenen Ehre hinterherläuft, wenn man angesehen werden will in dieser Welt, hat einen die Welt schon fast im Griff. Es kann natürlich
mit Gottes Hilfe dann geschehen, dass man das erkennt. Mir hat Heinrich Kemmer an der Stelle geholfen. Der hat ja solche Kraftsprüche geprägt, die einem das ganze Leben nicht mehr aus dem Sinn gehen. Wir leben nicht im Urteil der Welt, sondern im Urteil Gottes. Ja, das hat mir geholfen. Denn es ist ja immer so, ja, die Welt greift, ja. Der Teufel geht umher wie ein brüllender Löwe. Und was man heute überwunden hat, kommt morgen plötzlich im anderen Gewand erneut auf einen zu. Also ist auch eine Gefahr. Auch das ganz normale Glücksstreben, was ich ja niemanden vermiesen möchte, kann aber auch eine Gefahr sein, die uns in die Welt hineinzieht. Im Psalm 73 ist ja von Leuten die Rede, die so dieses irdische Glücksstreben verwirklichen. Ja, die haben einen fetten Wanst, die fressen sich voll und es geht ihnen gut und sie strotzen von Gesundheit. Und dann kommt natürlich der Psalmbeter und kann es gar nicht begreifen. Ja. Ich wurde irre, ja, als ich das Glück der Gottlosen sah. Aber dann ging er ins Heiligtum und dann wurde er still. Und dann hat es gemerkt, dass das ein Scheinglück ist, weil es ein oberflächliches, vorübergehendes Glück ist, was morgen schon ganz vorbei sein kann. Also, ich denke, das ist das Erste. Die Gefahren der Welt immer wieder in den Blick nehmen und nochmal Kemmer zu zitieren, mit Jona eine Tagesreise weit nach Ninive reingehen. Aber nicht zwei. Da wird es schon schwierig. Ja. Dann fängt die Welt an, uns zu beschlagnahmen. Ja, und dann, zweitens, wie können wir die Welt überwinden? Ganz bestimmt doch so, dass wir einmal grundsätzlich, aber dann auch immer wieder neu, der Welt absagen, ja, der Welt abschwören. Also ich habe es ja bei meinem Erbgeld so gemacht. Wie, das ist natürlich individuell ganz verschieden, wie so die Welt nach einem greift. Aber irgendwann muss man mal sagen, nein, ich gehöre dem Herrn, ja, und ich will jetzt Ruhe haben an dieser Front. Ich will Leben und volle Genüge bei meinem Herrn und Heiland suchen. Der hat es mir versprochen, Johannes 10, 10. Und ich möchte gern an dieser Stelle eine Immunisierung erleben. Eine Immunisierung. Damit wir wirklich die Welt überwinden können. Und ich meine, drittens, wir brauchen auch sowas wie einen inneren Abstand zur Welt. Einen heiligen Abstand. Ich lese das in 1. Korinther 7, Verse 29 bis 31. Da gibt es ja diese paradoxen Aussagen, wer verheiratet ist, der soll so leben, als ob er nicht verheiratet ist. Wer weint, so, als ob er nicht weint. Wer sich freut, so, als ob er sich nicht freut. Wer kauft, so, als ob er es nicht besitzt. Er soll die Welt gebrauchen, als ob er sie nicht besitzt. Das klingt ja alles sehr paradox, aber ich finde, gerade in dieser Paradoxie wird das gut ausgedrückt, worum es geht. Du kannst dich nicht aus der Welt zurückziehen, musst du ja auch gar nicht, sollst du ja auch gar nicht. Man kann sich doch freuen, wenn andere sich freuen. Warum denn eigentlich nicht? Aber bitte, geh nicht auf in den Dingen dieser Welt. Häng dein Herz nicht an sie dran. Das ist doch wohl das Entscheidende. Ich hatte mal

und sagt aber nicht, was drin ist. Und er wusste, dass ich eine Leica habe, also schon eine wertvolle Kamera. Und ich war etwas verlegen und habe gefragt, ob ich reingucken darf. Und ich guckte rein. Da war das ein Leica Teleobjektiv, das er mir schenken wollte. Das war damals, na heute noch viel mehr, aber schon damals eine teure Sache, weit über 1000 D-Mark. Ich konnte es nicht glauben. Und er sagte, ja, ich brauche es nicht mehr. Das ist für mich ein Beispiel für das, was Paulus sagte. Wer kauft, ja, soll sein Herz nicht dran hängen. Soll es dann so ansehen, ja, als ob es auch wieder weggeben kann. Ist ja sowieso alles nur geliehen. In die Ewigkeit können wir keine Teleobjektive mitnehmen. Da ist alles irdische Schnee von gestern. Also es ist gut, wenn wir immer mal wieder so uns einüben in diesen inneren Abstand zu weltlichen Dingen. Wie gesagt, um noch ein drittes Mal Kemner zu zitieren, nicht weltflüchtig gilt es zu sein, sondern welttüchtig. Ja. Aber welttüchtig kann ich nur werden, wenn ich nicht aufgehe in weltlichen Dingen. Nun können wir natürlich nicht vorbeigehen an einem Römerbriefwort. Und wir haben vorhin das Lied gesungen, denn ich bin gewiss. Und dieses Lied ist ja aus Römer 8 entnommen. Das sogenannte Lied der Heilsgewissheit, wo auch vom Überwinden die Rede ist. Aber interessanterweise in einer Formulierung, die es sonst in der Bibel überhaupt gar nicht mehr gibt. Das griechische Wort heißt Hypernikao. Das heißt also, wir überwinden weit, wir überwinden in einer, ja, unnachahmlich großartigen Art und Weise. Ich lese mal die Verse vor. Römer 8 am Ende. Ist Gott für uns, wer kann wider uns sein? Der auch seinen eigenen Sohn nicht verschont hat, sondern hat ihn für uns alle dahingegeben. Wie sollte er uns mit ihm nicht alles schenken? Wer will die Auserwählten Gottes beschuldigen? Gott ist hier, der gerecht macht. Wer will verdammen? Christus Jesus ist hier, der gestorben ist. Ja, vielmehr, der auch auferweckt ist, der zur Rechten Gottes ist und uns vertritt. Wer will uns scheiden von der Liebe Gottes? Trübsal, also hier müsste man dem auch dann wieder Bedrängnis sagen. Verfolgung, Hunger, Blöße, Gefahr, Schwert. So wie geschrieben steht, um deinetwillen werden wir getötet den ganzen Tag und sind geachtet wie Schlachtschafe. Und jetzt die Aussage, Vers 37. Aber in dem allen überwinden wir weit durch den, der uns geliebt hat. Denn ich bin gewiss, dass weder Tod noch Leben, weder Engel noch Mächte noch Gewalten, weder Gegenwärtiges noch Zukünftiges, weder Hohes noch Tiefes noch eine andere Kreatur uns scheiden kann von der Liebe Gottes, die in Christus Jesus ist, unserem Herrn. Das sind schon gewaltige Aussagen. Und wenn ich mir diese Begriffe angucke, Verfolgung, Hunger, Bedrängnis, Gefahr, Schwert, dann deutet das alles auf Verfolgungszeiten hin. Christen sind berufen, weit zu überwinden, auch in Verfolgungszeiten. Hier sind wir natürlich jetzt doch schon an einem ganz haarigen Punkt. Solche Verfolgungszeiten kennen wir jedenfalls bei uns hier in Mitteleuropa noch nicht. Da und dort kommen die Verfolgungen dichter an uns ran, noch nicht unbedingt an uns persönlich.

0: ich aber vielleicht an Menschen, die ja, die Geschichte und die Politik in unser Land hineinspülen. Und was ich nicht für möglich gehalten habe, das lese ich vor ein paar Tagen, dass es tatsächlich schon echte Christenverfolgungen auch in unserem Land gibt. Da schreibt der Bischof der SELG, das ist die Selbstständige Lutherische Kirche, Folgendes. Und die SELG zeichnet sich im Moment dafür aus, dass sie unter Flüchtlingen und Migranten eine starke Missionsarbeit aufgenommen hat. Ein SELG-Pfarrer in Berlin-Steglitz hat schon Hunderte von Muslimen getauft, die zum christlichen Glauben übergetreten sind. Aber die Zeiten ändern sich und sie haben sich leider schon geändert. Jetzt schreibt der Bischof, dass verstärkt Abschiebebescheide kommen und dass also diese Bundesanstalt für Migration und Flüchtlinge sehr restriktiv gegen Christen vorgeht, also gegen geflüchtete Christen und gegen Christen, die dann hier in Deutschland konvertiert haben. Und er zitiert aus einer solchen Bescheidgebung die Ausführungen zur derzeitigen Glaubenspraxis des Antragstellers, also der Kirchenbesuche, sind durchaus glaubhaft und nachvollziehbar. Eine enge persönliche Gottesbindung mit dem dauerhaften, ernsthaften Bedürfnis, ein zentral christlich geprägtes Leben weiterhin in Deutschland und dann auch in der Heimat zu führen, ist jedoch daraus nicht überzeugend erkennbar. Das heißt, die müssen wieder zurück. Und denen droht dort der Tod. Ja, also wer zum Christentum konvertiert ist, der hat in einem streng islamischen Land keine Überlebenschance. Und das machen deutsche Behörden. Und der Bischof schreibt, durch die im Grundgesetz Artikel 140 aufgenommenen Bestimmungen des Artikels 137 der Weimarer Reichsverfassung wird die religiöse und weltanschauliche Neutralität des Staates im Grundgesetz selber festgehalten. Der Staat hat nicht das Recht über den persönlichen Glauben von Christen und erst recht nicht über Glaubensinhalte Entscheidungen zu treffen. Das ist Verfassungsbruch. Also steht in der Verfassung, dass der Staat das nicht darf. Und es wird am laufenden Band neuerdings gemacht. Den pfarramtlichen Bescheinigungen der zuständigen Pfarrer wird immer wieder diametral widersprochen. Oder sie werden völlig ignoriert. Ja, die Kirchen werden immer wieder sogar zumindest indirekt der Beihilfe zum Asylbetrug bezichtigt. Es muss hier offen ausgesprochen werden, dass es mittlerweile Tausende von konvertierten christlichen Flüchtlingen in Deutschland gibt, die nach dem Zeugnis ihrer Seelsorger aus ganz verschiedenen Kirchen ernsthafte, tiefgläubige Christen sind und denen dennoch die Abschiebung droht, weil das BAMF, also diese Bundesanstalt, oder auch Verwaltungsrichterinnen und Richter ihnen die Ernsthaftigkeit ihres Glaubens absprechen. In der Dreieinigkeitsgemeinde der SELG in Berlin-Steglitz ist die Anerkennungsquote für christliche Flüchtlinge im Verlauf der letzten 2 Jahre von 100% auf unter 10% gesunken. Also so restriktiv gehen die Behörden mittlerweile gerade gegen konvertierte Christen vor. Und das ist tatsächlich ein Alarmsignal. Und deswegen kann man im Grunde genommen schon von Christenverfolgung unter uns reden. Da wollen wir doch unsere Stimme erheben, wenn wir dazu Gelegenheit bekommen. Finde ich sehr mutig von diesem Bischof, dass er das ganz offen zum Ausdruck bringt. Also, das hat doch sehr viel zu tun mit Römer 8. Ja. Böse Schwertverfolgung. das sind dann die Attribute und die Kennzeichen der Christenverfolgung damals und heute. Und da wollen wir doch verstärkt auch für diese Menschen beten. Herr, gib du ihnen Glaubensgewissheit, Heilsgewissheit und Überwindungskraft. Überwindungskraft. Ich sehe noch diese koptischen Christen, die da in Libyen aus dem Bus gezerrt worden sind und dann in solche orangenen Mäntel gehüllt wurden und dann ans Mittelmeer gebracht wurden und einer nach dem anderen dann Kehle durchgeschnitten gekriegt haben. Und dann gab es noch die Botschaft im Internet, ja, möge dieses Blut in die Hauptstadt des Kreuzes fließen, also nach Rom, ja, als Warnung und als Zeichen. Ja, also wir wollen ja nicht den Teufel an die Wand malen, aber die Christenverfolgung rückt tatsächlich näher. So, und damit bin ich jetzt eigentlich bei dem letzten Punkt schon angekommen, aber den gucken wir uns doch etwas näher noch an. Wir schauen mal nach den Überwindern in der Offenbarung. Da wird ja nun explizit von Überwindern gesprochen und die kriegen ja sogar eine persönliche Mitteilung Christi. Ja, wer die Offenbarung kennt, der weiß ja, Christus erscheint und gibt dem Johannes dann natürlich erstmal rätselhafte Worte, die er dann aber erklärt. Gleich im ersten Kapitel, diese Christusgestalt angetan, nicht wahr, mit einem weißen Mantel und mit schlohweißen Haaren, das ist immer ein Zeichen der Würde in der Bibel, und dann mit flammenden Augen und mit glühenden Füßen, das ist natürlich ein Sinnbild für den zum Gericht wiederkommenden Christus, der dann vor Johannes erscheint. Und dann hat er Sterne in der Hand, sieben Sterne, und er steht mitten unter sieben Leuchtern. Bestimmt alles für Johannes vollkommen unerklärlich, bis dann Christus selber die Aufklärung gibt. Ja. Die Sterne sind Engel und die Leuchter, das sind Versammlungen von Menschen. Ja. Und dann kriegt er noch den Befehl von Christus, schreibe das auf und schicke es an die Engel der Versammlungen bzw. der Gemeinden. Das sind natürlich alles ganz geheimnisvolle Aussagen. Ich muss sagen, dass ich 10 Jahre darüber gebrütet habe, als ich da meine eigene Offenbarungsauslegung geschrieben habe. Aber die Quintessenz dessen, was ich da erforscht habe, ist ja die, dass es dann in der Endzeit, denn die Offenbarung ist in die Endzeit hineingeschrieben, zweifellos, ja, in den Tag des Herrn hinein wurde ja Johannes versetzt, dass es in der Endzeit eben Verfolgung gibt. Ja. Und dass die Verfolgung, wenn ich es recht verstehe, zunächst einmal die Juden treffen wird, die an ihrem Glauben an den Wiederkommenden oder an den vom Himmel kommenden Messias festhalten. Denn es wird ein falscher Messias dann auftreten und der wird natürlich versuchen, die Weltherrschaft dann zu manifestieren. Und Juden werden dann tapfer sein. Ja. Sacharja sagt, ein Drittel wird die Knie nicht beugen. Und die werden dann drangsaliert und werden dann zu Märtyrern. Und ich denke mal, dass das die Überwinder sind, an die die Sendschreiben gerichtet ist, gerichtet sind. Und jetzt will ich mal diese 7 Verheißungen noch einmal uns in Erinnerung rufen, die diese Überwinder hier zugesprochen bekommen. Und wenn man diese 7 Verheißungen sich anguckt, dann weiß man, das sind jüdische Menschen. Erstens, sie dürfen essen vom Baum des Lebens. Also sie sind sozusagen gewürdigt, ein unzerstörbares Leben zu bekommen. Es gibt ja dann im Neuen Jerusalem, da gibt es ja dann die Bäume des Lebens und da kann man dann davon essen. Die gab es ja schon im Paradies, diese Bäume. Ja, aber seit dem Hinauswurf von Adam und Eva ist das Paradies verschlossen. Also das ist das Erste. Und schon ein Kennzeichen, dass das hier keine Christen sein können. Denn wir haben ja schon längst das ewige Leben durch Christus. Wir brauchen nicht mehr vom Baum des Lebens zu essen. Dann heißt es, sie werden bewahrt werden vor dem zweiten Tod. Den ersten Tod haben sie als Märtyrer hinter sich. Aber der zweite Tod, der dann im Endgericht eventuell käme, der gilt für sie nicht. Also eine Bestätigung, ja, die können tatsächlich dann ewig leben. Sie bekommen einen neuen Namen und der Name steht in der Bibel immer für das Wesen, also die werden verwandelt innerlich, die kriegen ein neues Herz. Und dann, sie werden mitwirken beim Kampf Christi gegen die christusfeindlichen Völkerheere, wenn er wiederkommt. Und da kommt ja dann dieses Wort, sie werden sie zerschmeißen wie Gefäße eines Töpfers. Das ist ja auch nicht an Christen gerichtet, ja. Wenn Christus wiederkommt, dann werden wir doch entrückt in den Himmel. Und wir sollen also nicht christusfeindliche Völkerheere zertrümmern. Das ist nicht unsere Aufgabe. Aber das wird all diesen Überwindern zugesprochen. Sie bekommen weiße Kleider, das heißt, ihr bisheriges Leben, also ihre Schuldverhaftung wird weggenommen. Sie werden Bewohner des neuen Jerusalems, des Tempels Gottes, der aus dem Himmel herniederkommen wird. Es gibt ja Christen, die hoffen das für sich selber, dass sie dann Bewohner des neuen Jerusalems sein werden. Ich möchte ja niemandem seine Hoffnung nehmen. Aber ich bin fest davon überzeugt, dass unsere Bürgerschaft im Himmel ist. Ja. Philipper 3, Vers 20. Also wir kommen nicht auf die neue Erde, sondern wir haben im Himmel unsere Aufgaben. Und es gibt ja viele Himmel, mindestens 7, da ist vieles zu tun. Und sie werden im neuen Jerusalem auf Christi Thron sitzen und mit ihm die Völker der neuen Menschheit regieren, von Ewigkeit zu Ewigkeit. Da heißt es dann in der Offenbarung, Kapitel 22, 5. Also das sind dann Überwinder, die dem Antichristen widerstehen und die das Leben nicht um jeden Preis festhalten wollen, ja, die bereit sind, für ihre Hoffnung und für ihren Glauben ihr Leben hinzugeben. Und das sind dann die, die dann gewürdigt werden, mit Christus zusammen im neuen Jerusalem zu regieren. Davon bin ich überzeugt. Jedenfalls ist das die von mir vertretene Auslegung. Mag jeder darüber nochmal sinnieren und beten, wie er die Dinge sieht, aber es sind doch alles irdische Verheißungen. Wir als Christen haben himmlische Verheißungen, das wollen wir festhalten. Denn die Gemeinde Jesu ist eine himmlische Bürgerschaft und die wird vom Heiligen Geist gewährleistet. Die Kirche in diesem Sinne, ja, das ist doch der Leib Christi. Und wenn Christus kommt, dann vereinigt sich der Kopf mit dem Leib und dann kriegen wir einen neuen Leib, einen Herrlichkeitsleib. Ja, so haben wir viele Überwinder jetzt kennengelernt. An erster Stelle Christus selber. Und dann haben wir uns selber gefragt, wie wir die Welt überwinden können. Und ich hoffe, dass die Predigt dazu Mut gemacht hat. Und dann haben wir an die Überwinder gedacht, die in Christenverfolgungen stehen und festgestellt, dass die Verfolgungen immer näher kommen. Und dann haben wir noch einen Blick in die Endzeit geworfen, wo dann auch Israel selbst sehr in die Fänge des Antichristen genommen wird. Möge der Herr uns selber den Geist der Überwinder schenken und die Kraft und den Glaubensmut. Und möge er an uns und auch an Israel seine ganzen Verheißungen erfüllen. Amen.
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Jetzt gehen wir über zum nächsten Bereich. Also die Hauptursache des Suchtproblems liegt im persönlichen Bereich. Gewisse zusätzliche Faktoren können ihn anfälliger für die Entstehung einer Sucht machen. Einmal der Faktor der fehlenden Annahme. Wir wissen, das haben wir schon erwähnt, ein Mensch hat ein Bedürfnis nach Liebe und Geborgenheit. Er ist auf Liebe und Annahme besonders als Säugling angewiesen. Und in dieser Phase wendet sich normalerweise die Mutter, die dann dem Kind oft noch näher oder meistens näher als der Vater ist, besonders intensiv zu. Nicht nur in der Sprachzuwendung, nicht in der Zärtlichkeit, einfach als Wesen wendet sich die Mutter besonders intensiv diesem Kind zu. Man weiß, dass eine alleinige materielle Versorgung des Kindes Krüppel entstehen lässt. Man hat vor ein paar Jahrhunderten einen Test gemacht. Ich weiß nicht, irgendein Fürst hat wohl Kinder in eine Kammer gesteckt, man hat ein Essen gebracht und für die irdischen Bedürfnisse gesorgt. Die haben dann nicht lange überlebt. Das geht nicht gut. Und wenn ein Kind in der Anfangsphase diese Zuwendung nicht bekommt, und solche Kinder erleben wir gelegentlich, wenn das Kind nicht geliebt wird, wenn das Kind nicht angenommen wird, wenn das Kind dann sogar aus der Familie genommen werden muss, dann sind da schlechte Grundlagen gelegt. Oder sagen wir, vielleicht ist etwas wertneutraler, dann hat das Kind einen Start fürs Leben, der schwerer ist. Auch wenn das Kind zu Hause aufwächst und das Kind wird nicht angenommen, das Kind kann sich nicht entfalten, erfährt nicht diese liebevolle Zuwendung, dann kann das die Wahrscheinlichkeit erhöhen, dass ein Ersatzbedürfnis entsteht, was woanders gestillt werden muss. Jetzt sage ich nicht, wir müssen das Kind mit so viel Liebe überschütten, dass es bloß nicht zu wenig bekommt. Ja, das ist dann nicht unbedingt immer Liebe, das kann auch zu viel des Guten werden von dieser Zuwendung. Das Kind muss in diesem Spagat zwischen Liebe und Disziplin oder Liebe und Gehorsam auch erzogen werden. Es muss beides auch da sein. Aber wenn hier Defizite sind, wenn das Kind oder wenn ein Kind in der Familie schlechter behandelt wird als die anderen, dann ist es eindeutig, dass dieses Kind anfälliger ist, irgendwelche Süchte zu entwickeln. Es wird sich irgendwo einen Ersatz suchen. Das kann Computer sein, das können Computerspiele sein, können Drogen sein, das können auch irgendwie Freunde sein, falsche Beziehungen sein. Das kann alles Mögliche sein. Deshalb sind wir, wenn wir mit Kindern oder mit jungen Menschen Kontakt haben, auch herausgefordert, den Umgang so zu gestalten, dass wir einander mit Liebe begegnen. Deshalb wird im ersten Johannesbrief ja auch beides gleich betont, einmal die Liebe zu Gott und die Liebe zu den anderen. Das ist ein wichtiger Faktor, auch in Bezug auf dieses Thema. Aus der fehlenden Annahme kann ein Minderwertigkeitskomplex entstehen, sodass die Menschen sich mit anderen vergleichen. Der sieht anders aus, der sieht besser aus, der ist stärker oder der hat mehr Geld, der kriegt Taschengeld und wir nicht. Der kann dieses und jenes und ich kann nichts. Und so fühlt man sich minderwertig oder man wird vielleicht an den Leistungen gemessen. Das ist bei den Zeugnissen manchmal so. Wir haben auch 6 Kinder, die sind nicht alle gleich. Das ist aber vollkommen in Ordnung, dass es so ist. Es müssen nicht alle gleich sein. Wichtig ist nur, dass sie sich Mühe geben. Aber wenn ein Kind dann das Empfinden hat oder auch wirklich sich darin sieht, ich werde von Eltern zurückgestoßen, dann sind die Kinder anfälliger, an verschiedenen Stellen irgendwelche krumme Pflanzen wachsen zu lassen. Dann Fehlprägungen in der Kinder- und Jugendzeit. Durch die Erziehung können die Kinder eine falsche Prägung erhalten. Es geschieht nicht immer aktiv, dass man ganz bewusst sagt, wir werden die Kinder so oder so erziehen. Aber die Kinder werden geprägt. Es gibt immer wieder den Gedanken, dass man sagt, der Wille des Kindes muss zerbrochen werden. Ich habe sehr viel darüber nachgedacht. Ich weiß nicht, ob ihr alle mit mir einverstanden sein werdet. Ich nehme auch gerne Kritik an. Mir scheint es, dass es wahrscheinlich nicht richtig ist, dass der Wille des Kindes zerbrochen wird, sondern dass der Eigenwille und der Eigensinn zerbrochen wird. War Paulus nicht ein Mann mit einem Willen? War Petrus nicht ein Mann mit einem starken Willen? Aber sie haben diesen Willen unter die Herrschaft Gottes gestellt. Und sie konnten zum Segen sein. Gott hat ihren Willen auch später gebraucht. Ein Kind, das einen sehr starken Willen hat und sehr eigensinnig ist, muss dahin geführt werden, dass es lernt, die Autoritäten über sich zu akzeptieren. Und da gibt es verschiedene Erziehungsmittel, auf die wir jetzt auch nicht eingehen werden. Was Gott gefällt, ist uns in Jesaja 66, Vers 2 beschrieben. Meine Hand hat alles gemacht, was ist, spricht der Herr. Ich sehe aber an den Elenden und den, der zerbrochenen Geistes ist, und den,
der sich vor meinem Wort erfürchtet, manche übersetzen, der vor meinem Wort erzittert. Gott sieht die Menschen an, die mit einem zerbrochenen Herzen zu ihm kommen. Das ist das, was zählt, dass wir selbst Zerbrochene vor Gott sind, dass wir unseren Willen aufgeben, das heißt unseren eigenen Sturkopf aufgeben vor Gott, dass wir die eigenen Wünsche aufgeben. Auch in Bezug auf die anderen, dass wir ihnen behilflich sind, dass sie ihren Willen unter die Herrschaft Gottes stellen, dass sie nicht in der Eigensinnigkeit das tun, was sie vielleicht unbedingt wollen, sondern dass sie merken, es gibt Autoritäten über mir, das sind zunächst einmal vielleicht die Sonntagsschullehrer, sind vielleicht die Lehrer in der Schule, das sind die Eltern oder das ist vielleicht jemand in der Gemeinde, das ist nur normal und biblisch, aber ich füge mich ein, ich unterordne mich und nehme meine Stellung gemäß meiner Rolle ein. Also wenn ich hier falsch liegen sollte, dann korrigiert mich bitte, aber mir schien es zumindest, dass dieses Thema auch von Bedeutung ist. Die Lebensziele der Eltern beeinflussen die Kinder. Das ist eindeutig. Wenn das Ziel der Eltern ist, Gott zu dienen, dann werden sie auch die Kinder dahin erziehen. Wenn das Ziel der Eltern ist, irgendwo in der Gemeinde zu sein, um nicht so ganz alleine zu sein, aber man hat viele sonstige Ziele. Vielleicht die Musik, sehr viel Urlaub, endlos oft und ich weiß nicht, was einem noch dazu einfallen könnte, wo man sagt, man lebt mehr für sich, seine eigenen Wünsche und lebt nicht vor Gott. Und das wird die Kinder natürlich auch beeinflussen. Hier ist es wichtig zu überlegen, welche Einflüsse hinterlassen oder welche Spuren hinterlassen wir im Leben der anderen. Auch als junger Mensch kann man schon Einflüsse ausüben. Wenn jemand in der Kinderstunde ist und hat Kinder, die vielleicht 6, 8 oder 10 Jahre jünger sind, so werden diese Sonntagsschullehrer die Kinder schon in gewisser Hinsicht beeinflussen. Ich denke an meine eigene Kindheit. Da ist eine Sonntagsschullehrerin gewesen, die ist schon längst beim Herrn. Sie hat mich beeindruckt, das weiß ich als Kind noch, weil sie immer so innig für uns Kinder gebetet hat. Ich habe sie später, noch viele Jahre später gesehen. Sie ist dann ganz dement gewesen, so dass der Mann sie wie ein kleines Kind behandeln musste, aber er hat sie sehr liebevoll behandelt. Aber dieses hat sie so eingeprägt. Das war eine Sonntagsschullehrerin, die hat Gott von Herzen geliebt und so innig für uns Kinder gebetet. Eine Erziehung, die keine Fehler zulässt, kann die Kinder seelisch schwach machen, gerade wenn sie sensibel sind. Das heißt, wenn Kinder etwas falsch machen, das ist wahrscheinlich auch meine Schwäche, nicht zu akzeptieren, dass Fehler passieren. Es muss alles gerade sein, alles gut und korrekt sein. Aber wir sind nun mal Menschen. Und da gelassen zu sein, wenn auch Fehler passieren, können manche vielleicht von Geburt an, ich bin noch immer dabei, es zu lernen, dass es so besser ist. Natürlich ist es gut, dass wir einerseits die Kinder zu genauem und konkreten Handeln auch erziehen und ihnen behilflich sind. Aber wenn Fehler aus Unachtsamkeit oder Ungeschicktheit passieren, ist es nicht immer gleich eine Katastrophe. Auch solche Dinge müssen wir lernen, mit Liebe und Rücksicht zu tragen, zu übersehen. Oder wie es in einem Beispiel erzählt wurde, dass ein kleiner Junge dann sagte, nachdem jemand die Tasse wieder beim Tisch umgeworfen hat, ist doch nicht so schlimm. Es ist gut, dass wir in der Erziehung, die wir haben, auch gewisserweise Fehler zulassen können, dass wir solche Dinge auch akzeptieren können. Auch der Gedanke, um Vergebung zu bitten und zu vergeben, ist ein ganz wichtiger Gedanke. Wie sollen Menschen, die in das Leben heranwachsen, begreifen, dass Gott ihnen vergeben kann, wenn sie nicht im irdischen Leben selber erfahren haben, dass ihnen vergeben wird? Und hier sind wir Erwachsene in der Verantwortung, auch in der Pflicht, selbst um Vergebung zu bitten und auch die Vergebung zu gewähren, wenn die Einsicht da ist. Und auf diese Weise auch zeigen, ja, Vergebung ist wirklich möglich. Gott hat ja auch nicht von Anfang an nach dem Sündenfall seinen Sohn Jesus auf diese Erde gesandt. Der kam erst 4000 Jahre später. Die Menschheit musste vorbereiten, dass stellvertretend für das eigene Vergehen ein Tier sterben kann, was auf Jesus, auf den Erlöser hingewiesen hat. Und 4000 Jahre später erfüllte sich das in Christus. So müssen auch die Jüngeren bei uns, ich würde sagen zu uns Älteren mit 50, aber den Jüngeren gewisse Dinge auch zu vermitteln durch unser Leben. Dass wir sie auch innerlich stark machen können, dass sie für das Leben stark genug sind. Es gab vielleicht vor
14, 15 Jahren, meine ich, von der Bundesregierung eine Aktion, die ich damals sehr vernünftig fand. Es ging um Warnung vor Drogen. Da hieß es, Kinder stark machen, zu stark für Drogen. Das ist ein guter Slogan. Den können wir sogar uns merken, ist auch für uns in der christlichen Welt, für uns Gottgläubige, auch von Bedeutung, Kinder stark machen, zu stark für Drogen. Dann haben wir das Problem der Suchtproblematik in der Familie schon gehört. Wenn in der Familie oder im häuslichen Umfeld gewisse Süchte wie Alkohol oder Nikotin da ist, sind die Kinder anfälliger. Man streitet sich, sind es die Gene? Ich werde auch nicht sehr darauf eingehen. Manche sagen, es gibt da Hinweise auf Genbelastung. Manche sagen, es ist vielleicht auch eine Prägung, weil die Kinder da aufwachsen. Es ist klar, dass sie einen Laster mitnehmen, auch eine Belastung für ihr Leben mitnehmen. Und trotzdem ist es möglich, auch in so einer Familie gesund, auch geistlich gesund aufzuwachsen, Jesus kennenzulernen und mit ihm zu leben. Auch wenn die Eltern bei irgendwelchen Konflikten zu Ersatzlaster greifen, vielleicht nehmen sie eine Beruhigungstablette. Ist genau das gleiche Phänomen. Wenn irgendwo ein Kind krank ist oder eine Spannung ist, man hat finanzielle Engpässe und dann gehen die Eltern, ich muss jetzt unbedingt meine Tablette nehmen, weil sie vor lauter Zittrigkeit sich nicht mehr zurechtfinden können. Und das wiederholt sich. Und die Kinder sehen das, dann merken sie, mein Papa hat ja auch eine Abhängigkeit. Wenn was ist, dann greift er zu Tabletten. Nicht, das ist grundsätzlich ausgeschlossen, das will ich gar nicht sagen, aber so ein Reflex kann die Kinder genauso anfällig machen, irgendwelche Süchte entwickeln, wie wenn sie auch Alkohol oder Nikotin im Hause sehen. Deshalb ist es wichtig, auch als Erwachsene hier voranzugehen, wie gehen wir mit Konflikten um? Wie gehen wir mit Belastungssituationen, mit schweren Lebensabschnitten um? Suchen wir bei Gott die Hilfe oder suchen wir sie nicht bei Gott? Dann ein paar Gedanken zum sogenannten Belohnungseffekt. Wir haben das beim ersten Thema schon gehört. Suchtmittel führen dazu, dass im Gehirn Botenstoffe ausgeschüttet werden, die Wohlbefinden auslösen. Wenn man das einmal genommen hat, dann merkt man, dass es dem Menschen scheinbar gut tut. Und nach der ersten Einnahme von irgendwelchen Suchtmitteln geht es einem besser. Und dann hat man sozusagen sein Gehirn belohnt und will es immer wieder haben. Und das Gehirn schüttet wieder solche Botenstoffe aus, indem ich wieder solche Substanzen nehme. Und so entsteht ein Kreislauf. Das Glücksgefühl soll bestärkt, soll wiederholt werden und man nimmt immer wieder irgendwelche Suchtmittel. Dann gibt es die sogenannte Müßiggang. Das ist wahrscheinlich von der Begrifflichkeit bekannt und ich hoffe nur von Begrifflichkeiten. Was ist Müßiggang? Wenn ich sitze oder liege und nichts tue, das ist Müßiggang. Wir wissen, dass Müßiggang aller Laster Anfang ist und dieser Spruch hat seine Wahrheit noch immer nicht verloren. Bei uns hat man in der Jugend gesagt, man muss die Jugend so belasten, dass er keine Zeit mehr hat für sonstige Dinge. Und ich finde diese Aussage auch sehr gut. Wir wurden so belastet, haben wahrscheinlich auch dadurch bedingt gelernt, belastbar zu werden, auch für das Reich Gottes, wurden sozusagen in Zaum hineingenommen. Und heutzutage ist vieles anders geworden. Ich sage nicht, dass heute alles schlecht ist. Es gibt heute viele schöne Sachen. Aber eins ist eindeutig anders geworden. Und wir haben uns damals gezwungen, die Texte, die wir vorgetragen haben, auswendig zu lernen. Auch solche Vorträge von 10 und 15 DIN A4 Seiten. Alles auswendig gelernt. Wenn jemand Zettel hineinschauen musste, da war es schon peinlich. Heute ist es nicht mehr peinlich. Vielleicht hat man doch noch ein bisschen mehr Luft. Natürlich ist man heute anderen Belastungen ausgesetzt. Die Ausbildungen sind intensiver geworden. Man muss mehr machen. Man hat vielleicht nicht ortsnah seine Ausbildung. Und man hat schon viele Aufgaben. Aber hier muss man überlegen, sind wir in unserem Leben gut ausgelastet? Die zweite Gefahr ist eine Überlastung, wo es am Ende zum Burnout auch kommen kann. Aber allein durch die Last stellt man doch fest, dass das Leben nicht nur theoretisch ist. Dann haben wir nicht immer häufiger Predigten bei uns von der Kanzel, die theoretisch sich sehr gut anhören. Aber es fehlt der praktische Bezug. Zumindest Beispiele fehlen. Man weiß nicht, ob diese Personen oder diese Brüder wirklich das auch durchlebt haben oder in diesem Leben. Man weiß es nicht, man hofft es. Man ist eher geneigt, mehr theoretisch zu werden, weil wir heute nicht arbeiten müssen. Nicht so schwer körperlich. Man geht in eine Firma, macht seine Arbeit, dieses und jenes. Muss nicht so sehr um sein Leben kämpfen wie früher. Ist alles sehr leicht geworden. Und dadurch gewinnt das Leben auch eine gewisse Oberflächlichkeit. Und auch die Kinder stehen in der Gefahr, durch dieses sehr theoretische Leben den Praxisbezug zu verlieren und dadurch auch anfällig zu sein für Lockungen von der Seite. Soweit zu diesem Thema der seelischen Ursache. Zur Frage, ob Sucht vererbbar ist, werde ich weniger eingehen. Da kann man auch nichts
Eindeutiges sagen zu dem, was eh schon gesagt worden ist. In Bezug auf die Familie ist bekannt, dass Kinder von Alkoholikern ein 4-mal höheres Risiko haben, selbst alkoholkrank zu werden. Das sind Dinge, die wir vielleicht mal als Zahlen gehört haben sollten, um das zu verinnerlichen, dass wir von außen beeinflusst werden können. Dann kaputte Familien. Kaputt heißt nicht nur geschieden. Es gibt auch immer wieder Situationen, wo die Ehe um der Kinder willen noch gerettet oder zusammenbleibt. Wobei man sich auseinandergelebt hat, das ist auch kein gutes Zeichen, das nach außen gegeben wird. Ehestreit, Scheidung, Gewalt in der Familie, wechselnde familiäre Bindungen, das haben wir überwiegend wahrscheinlich nicht. Deswegen möchte ich darauf auch nicht näher eingehen. Aber es sind auch mögliche Faktoren, die Menschen anfälliger machen, irgendwo Ersatzbefriedigung zu suchen. Wir müssen uns das so vorstellen, man will in einem Haus aufwachsen, wo man eine Geborgenheit haben will, wo man Frieden haben möchte und Harmonie und hat es nicht. Da guckt man sich woanders um, kann ich es woanders finden? Und dann kann man in alle möglichen Löcher dieser Welt hineinfallen und tiefen Sünde hineingeraten und nicht mehr rauskommen. Dann Erziehungsprobleme sind auch ein möglicher Faktor. Antiautoritäre Erziehung mit übertriebener Freiheit für die Kinder. Wenn die Kinder alles machen dürfen, ist bei uns wahrscheinlich eher nicht der Fall. Wir sind sicher darauf bedacht, dass die Kinder nicht alles machen, weil wir vielleicht doch hier und da nachlässig sind. Aber eine überstrenge Erziehung kann genauso ein kritischer Faktor sein. Hier möchte ich aber auch nicht falsch verstanden werden. Wo die Liebe und Vergebungsbereitschaft, die Barmherzigkeit nicht auch seinen Platz hat, sondern nur die Strenge, ist es auch eine sehr einseitige Erziehung. Ich möchte bitten, auch das zu prüfen und ja vor dem Herrn zu prüfen und mir auch eine Rückmeldung zu geben, wenn diese Aussage nicht korrekt ist. Eine Erziehung ohne Maßstäbe, so wie eine überstrenge Erziehung, kann beides die nächste Generation anfällig machen, woanders Ersatzbefriedigung zu suchen. Es muss Disziplin sein, muss Ordnung sein, muss aber auch Barmherzigkeit und Liebe sein. Und das alles ist manchmal schwer zu erkennen, was ist jetzt der Weg in diesem Fall. Das ist jetzt keine Aussage, die in die Einzelsituation immer exakt hineinpasst. Aber es muss geprüft werden vor dem Herrn, was besser ist. Und dann zur Gesellschaft. Wir erleben, dass wir zunehmend individueller werden. Wir brauchen den anderen nicht mehr. Wir kommen alleine zurecht. Dann leben wir nach Lust und Laune. Der sogenannte Hedonismus. Was mir gefällt, das ist gut. Was mir nicht gefällt, das muss ich nicht machen. Erleben wir das nicht in den jüngeren Generationen? Der Werteverlust, der Materialismus. Und dieser Materialismus wird uns noch manche Sorgen machen. Bald kommt die erste Erbengeneration, die Häuser von den Eltern erben werden. Was ist dann? Wie werden Sie damit umgehen? Sie haben sich das nicht erarbeitet, geschenkt bekommen. Und geschenktes Kapital hat schon manche Herzen kaputt gemacht. Das ist eindeutig so. Und ich fürchte mich, dass wir in 5 oder 10 Jahren Seminare werden anbieten müssen, wie gehen wir als Erben um. Deswegen sollten wir auch jetzt schon überlegen, wie kann man im Persönlichen für uns selber und auch für die, vielleicht für die Gemeinden irgendwelche lehrmäßigen Vorbereitungen treffen, damit wir damit gut umgehen können. Ich habe auch noch keine Lösung. Wir sind auch nicht in der Situation, nur soweit, dass die Eltern schon alles verteilt haben, beide Elternseiten, und sie haben nichts mehr. Und weil wir auf beiden Seiten viele Kinder waren, ist auch nicht viel für jeden übrig geblieben, ist weg und sind noch so froh und dankbar. Wir können nichts mehr erben. Es ist eine kleine Summe gewesen, das ist kaum der Rede wert. Und wie gehen wir damit um? Dann der Medieneinfluss, auch ein gesellschaftlicher Faktor. Und hier stolpern viele Menschen hinein, wo Bindungen entstehen, Süchte. In den letzten vielleicht 2, 2,5 Jahren erleben wir immer häufiger, und ich habe das jetzt schon mehrfach öffentlich erwähnt, und ich möchte es auch hier sagen, dass gerade das Gucken von pornografischen Filmen deutlich an Gewicht zugenommen hat in gläubigen Kreisen, unter den Jugendlichen. Deshalb sollten wir, wenn wir in der Seelsorge sind mit jungen Menschen, auch konkret fragen, ist dieses bei dir gewesen? Manche haben ihr Leben ein Stück weit kaputt gemacht, die Gedankenwelt beschmutzt und beten und ringen, dass sie diese Bilder wieder loswerden können, und es ist schwer. Hier müssen wir schauen, dass wir ein Stück weit eine Kontrolle auch haben können über die Mediennutzung. Die Frage stellt sich manchmal Medienkompetenz. Wie erzieht man die Kinder zur Medienkompetenz? Na, erstens würde ich sagen, indem man ihnen möglichst spät den Zugang zu einem eigenen
Handy oder Smartphone ermöglicht. Das beschützt sie schon. Wir haben ja gelesen, zwischen 9 und 17 ist die größte Zeitspanne der Anfälligkeit. Wenn sie in dieser Zeit gelernt haben, damit umzugehen, sei es auch, sie haben es nicht und bekommen erst danach, werden sie damit wahrscheinlich besser umgehen, als wenn sie es mit 12 bekommen und dann schon die ganze Welt immer über die Hosentasche ins Kopf hineinholen können. Dann werde ich zum nächsten Aspekt übergehen.

auch durch steinigen Boden hinein. Und sowas braucht auch eine gewisse Zeit, bis der Baum stark wird. Dass noch sonstige Faktoren wie Wärme und Wasser und so weiter notwendig sind, das wissen wir. Aber das ergibt sich meistens aus dem Boden und aus der Sonne, die auch da ist, und aus dem Regen, der vom Himmel fällt. So ist es wichtig, dass wir stärkende Faktoren betonen. Ich habe das aufgeteilt in den Bereich Familienstärken, persönliche Faktoren stärken, Stellung zur Gemeinde stärken und dann einige Gedanken zum Umfeld. Es ist wichtig, dass wir ein richtiges Bild von Ehe und Familie fördern. Die Bibel gibt uns genug Auskunft dazu. Wir müssen nicht irgendwelche Klatschzeitschriften lesen, um zu erkennen, wie die Familie heute geführt werden soll. Neulich hatte ich ein Gespräch, wo eine Schwester einiges erzählt hat, ausgeheult hat, wie schlecht ihr Mann ist und dass ihn täglich doch ermahnen muss, auch für sie zu sorgen, auch an sie zu denken, nicht immer nur für die anderen da zu sein. Ich sagte, mir scheint, da ist doch ein gewisser feministischer Einfluss inzwischen. Wenn du ihm täglich vorhältst, wer sorgt für mich? Er sorgt doch für dich, er ist für dich da und ich kenne den Mann auch etwas. Nicht, dass er nur materiell sorgt, aber sie hat scheinbar für sich so hohe Bedürfnisse entdeckt und die muss unbedingt gestillt werden. Das geht über ein Maß hinaus, was vielleicht zu viel des Guten ist. Und dieser Gedanke des Feminismus beeinflusst uns auch schon. Das ist nicht das biblische Bild von Ehe und Familie. Natürlich müssen wir aufeinander Rücksicht nehmen. Und wir Brüder müssen auch bereit sein, mal im Haushalt mitzuhelfen. Ich kenne Phasen, wo ich über Monate hinweg vieles, fast alles, bis auf Bügeln, selber machen musste. Das habe ich noch immer nicht gelernt. Es gibt solche Phasen, wo es einfach so ist. Und da müssen wir uns dem stellen. Aber und diese Belehrung ist auf der Hochzeit angemessen. Aber ich glaube nicht nur auf Hochzeiten. Vielleicht überlassen wir die Belehrung in Bezug auf ein gesundes Familienverständnis zu sehr den Predigern auf der Hochzeit. Vielleicht soll es auch mal sonst in den Gottesdiensten erwähnt werden, was Gott dort sagt. Das Wesen des Ehemannes, das Wesen der Ehefrau aus biblischer Sicht, die Aufgaben, die Verantwortung, die man gemeinsam dann trägt. Dann ist es gut, dass wir zum gottgewollten Familienleben ermutigen. Dazu gehört auch, wenn Brüder etwas älter sind, auch ermutigen, mal zu heiraten. Das ist auch so ein Fall. Das Thema haben wir vor einigen Jahren auch gehabt. Denn heute ist man gerne und scheinbar immer länger an Mama Schürze von der Tendenz. Ich will nicht sagen, dass es immer nur schlecht ist. Aber die Tendenz sehen wir, dass es stärker dahin geht. Wie sieht ein gottgewolltes Familienleben aus? Dass wir einander annehmen, dass wir Herzlichkeit üben, dass wir den anderen annehmen, auch mit seinen Schwächen, dass wir einander helfen, dass wir uns gemeinsam auch zum Dienst für Gott ermutigen, dass wir die Lasten des anderen tragen, gerade in der Keimzelle, in der kleinsten Keimzelle der Gesellschaft, nämlich innerhalb der Familie. Weiter können wir Familien stärken, indem eine richtige Stellung zu Kindern eingenommen wird. Immer häufiger setzt sich der Gedanke durch, wir haben geheiratet, aber die erste Zeit wollen wir unser Leben genießen ohne Kinder. Das ist so. Diese Gedanken hört man immer häufiger. Und dann, wenn man sich eingelebt hat, vielleicht ein paar Reisen gemacht hat und das Leben für sich so ein Stück weit sich gesetzt hat, dann ist man auch bereit, Kinder anzunehmen. Es ist gut, wenn diese offene zu Kindern auch, ich möchte es konkret sagen, ab der Hochzeit auch da ist, ist auch ein Zeichen, dass man die Kinder als Gabe Gottes bereit ist anzunehmen. Und das nicht mit Stöhnen, mit Ächzen, sondern einfach in dieser Einstellung eine Gabe Gottes, die wir annehmen wie ein Geschenk, wertvoller als ein Weihnachtsgeschenk, wertvoller als ein Geburtstagsgeschenk und entsprechend eine Offenheit haben auch zu größeren Familien. Dann ist es wichtig, dass wir uns der Verantwortung einer geistlichen Kindererziehung stellen. Und hier möchte ich uns Väter, uns Ehemänner besonders ansprechen. Alle Jugendlichen sind noch einige jüngere Geschwister, finde ich sehr gut, dass viele Jüngere dabei sind, wo wir als Brüder, als männliche Teil, ob schon mit Familie oder noch nicht mit Familie, uns dessen bewusst machen, wir haben die Aufgabe auch an der Erziehung der Kinder, auch an der geistlichen Erziehung maßgeblich mitzuwirken. Dass wir immer wieder einen Bezug zum Glauben erstellen. Wir sind unterwegs und wir sehen etwas Wunderbares. Dann einfach mal anzuhalten, von mir aus im Auto anzuhalten und zu sagen, schaut mal die Sonne oder der Mond, der heute so schön da so hing, ja, wie man ihn nicht sehr oft sieht. Und dann zu sagen, lasst uns einfach Gott danken, dass der Mond so herrlich ist. Und immer wieder den Bezug zum Glauben zu erstellen.
dass wir

wir das Wort Gottes im Alltag auch finden. Ich weiß von einer Schwester, die hat einige Familie beobachtet und hat uns dann berichtet, was sie sah. Sie sagte, sie hat einige Familien besucht und festgestellt, dass dort von Seiten der Eltern wenig Bezug zum Glauben kommt. Wenn zum Beispiel etwas gesagt wird, mein Kind, haben wir dir nicht gesagt, du solltest zum Beispiel Geschirrspülautomat ausräumen, dass man einen Bezug zum Glauben herstellt. Mach es doch einfach als Zeichen der Liebe zu Gott. Ein kleiner Bezug zum Glauben. Nicht einfach mach es, das ist eine eher humanistische Erziehung, wenn man das so macht, sondern einen Glaubensbezug herstellt. Warum soll das Kind etwas machen? Aus Liebe zu Gott. Einfach, weil es für die Familie gut ist oder weil Gott auch sagt, dass es gut ist, dass Kinder gehorsam lernen. Und vielleicht einige Dinge mehr, weil man damit auch die Liebe zur Familie, zu den Eltern zeigt und manche Dinge mehr, die man hineinnimmt. Die Schwester sagte, sie hat beim Besuch der Familien bei meisten so etwas nicht beobachtet, dass irgendwo bei den verschiedenen Gesprächen mit den Kindern der Glaube irgendwie mit hineingeflossen ist. Das heißt jetzt nicht, dass wir nur über den Glauben reden müssen, aber ich denke, wir verstehen das schon, wie es gemeint ist. Wir können die Familien stärken, indem wir um die Stärkung der Familien beten. Und das müssen wir sicher immer stärker machen. Wenn schon damals, als ich jugendlich war, die Brüder schon sagten, wir müssen für die Familien beten, dann müssen wir jetzt umso mehr, weil wir merken, dass die Angriffe auf die Familie immer stärker werden. Deshalb ist es gut, dass wir in Gebetsstunden, auch sonstigen Gebetsgemeinschaften diesen Aspekt haben. Dann wollen wir auf den Bereich eingehen, persönliche Faktoren stärken. Hier geht es um die sogenannte Resilienz. Was ist die Resilienz? Das ist eine sogenannte Widerstandsfähigkeit. Ein Beispiel hierzu. Bei uns im Garten sind Stachelbeerpflanzen. Ich habe da aufgrund Zeitmangel sie nicht sehr gepflegt. Und es ist so ein bisschen Wildwuchs entstanden. Viele kleine Ästchen und dann hat sich eine Flechte draufgesetzt. Ich habe das angeguckt, habe versucht, so ein bisschen abzumachen und festgestellt, es ist gar nicht so einfach, die Flechte zu entfernen. Bin zum Baumarkt gegangen, in die Pflanzenabteilung, habe mich beraten lassen, was man dagegen machen kann. Die Fachverkäuferin runzelte die Stirn und sagte, naja, eigentlich kann man da gar nicht viel machen. Hinter mir stand dann noch ein Kunde, der sagte, Sie können sich ja ein Rentier besorgen, der frisst die Flechte ab. Und ich dachte, ist für den Garten weniger geeignet. Das war so eine humorvolle Bescheinigung. Die Verkäuferin sagte mir, Sie müssen die Pflanze stärken. Und dann wird das weniger werden. Und das habe ich auch dann gemacht. Einen Busch habe ich dann so gemacht, deutlich zurückgeschnitten. Da kamen im nächsten Jahr Triebe, die waren deutlich stärker. Ich habe dann schon seit vielen Jahren keinen Dünger mehr hingemacht. Ordentlich gedüngt, Erde gelockert. Und die Pflanze ist deutlich stärker. Die Flechte ist zwar noch nicht weg, aber sie hat kaum Kraft über diese Stachelbeerpflanze. Jetzt weiß ich, bei den anderen muss man das auch machen, muss man ein bisschen Zeit dazu finden, um das zu machen. Und das ist die sogenannte Widerstandsfähigkeit, die wir stärken sollen. Wir haben davon erstmal gesprochen, dass wir die Familien stärken. Jetzt geht es um die persönlichen Faktoren. Wie können wir die Kinder stärken, dass sie stark werden und zu stark für Drogen oder sonstige Süchte? Zunächst einmal, es ist wichtig, dass wir die Kinder früh geistlich erziehen und auf Gott hinweisen. Wir haben das an anderen Stellen auch schon sehr ausführlich betrachtet, aber dass wir von Anfang an uns die Mühe geben und ich sage inzwischen schon vor der Geburt des Kindes, dem Kind Möglichkeit geben, damit es das Wort Gottes hören kann, indem die Mutter zum Beispiel noch vor der Geburt das Wort laut vorliest. Dass ich das schon in die Seele, nicht in den Verstand, in die Seele des Kindes hineinbrennen kann. Und viele Dinge, die man noch dazu erwähnen könnte. Wir sind mit der geistlichen Erziehung meistens zu spät. Zumindest in der heutigen Zeit, während in der Vergangenheit manches aus einer tiefen Gottesfurcht selbstverständlich angesehen wurde, müssen wir als, jetzt sage ich, jüngere Generation, jetzt zähle ich mich doch noch zu den Jüngeren, weil wir auch noch kleinere Kinder haben, der Jüngste ist 7, müssen wir uns mühsam erkämpfen, wie man die Kinder von Anfang an in geistlicher Hinsicht erzieht. Wichtig ist, die Kinder persönlich zu stärken, indem wir sie zum Glauben an Gott führen, indem wir Sorge um das Seelenheil der Kinder zeigen. Wir sind vielleicht geneigt zu sagen, sie werden in die Kinderstunde gehen, sie werden vielleicht bei Evangelisationen sein, irgendwann bekehren sie sich. Es ist gut, dass wir in so einer Gemeinde auch sind, wo dieses gelebt wird, wo der Glaube gelebt wird. Ich freue mich sehr darüber. Aber es ist noch besser, wenn wir
zu Hause mit den Kindern, gewöhnlich unter vier Augen, bei einer belanglosen Situation, vielleicht auch bei konkreten Situationen, je nach Situation, Sorge um das Seelenheil der Kinder tragen, auch sie daraufhin ansprechen. Mit welchen Worten, das muss vom Herrn erbeten sein, dass unser Bemühen ist, dass die Kinder schon als Kinder Jesus lieb gewinnen. Und nicht nur dieses, sondern dass sie ihnen, wie man so schön sagt, das Herz schenken und mit ihm leben und auf diese Weise Kinder Gottes werden. Grundsätzlich ist es wichtig, dass wir eine bedingungslose Liebe haben, die nicht an Voraussetzungen geknüpft ist. Ich liebe dich, wenn. Das heißt dann automatisch, ich liebe dich nicht, wenn nicht. Ich denke, das sind für uns auch Dinge, die wahrscheinlich verständlich sind und selbstverständlich sind. Es ist wichtig, dass wir uns Zeit für Kinder einplanen. Ich habe selbst einen großen Kampf darum, Zeit zu nehmen und ringe auch immer wieder, wie viel ist richtig, wie viel ist notwendig, wie erfüllt man das Spannungsfeld zwischen dem einen und dem anderen an Aufgaben, was man zu erledigen hat. Aber es gibt immer wieder Situationen, wo man merkt, jetzt ist im kindlichen Seele eine Bewegung. Jetzt sind da vielleicht Fragen oder Unsicherheit oder Ängste, wo wir uns Zeit nehmen müssen. Ich denke an einen Patienten, der vor ungefähr 2 Jahren zu mir kam und da sagte, Mutter, ich bin erschrocken. Unser Sohn mit 6 Jahren hat gesagt, ich bin zu schlecht für Gott. Was mich freut, dass wir zu mir als Kinderarzt kommen, nicht zu anderen Personen gehen, ja, des geistlichen Lebens. Dass wir darüber reden können. Ich bin zu schlecht für Gott. Und der Junge hat gesagt, ich werde mich vor den Zug schmeißen, weil ich zu schlecht für Gott bin mit 6 Jahren. Und da war mir klar, hier muss ich mir Zeit nehmen. Hier ist es egal, wie voll das Wartezimmer ist. Da saß man dort eine Zeit lang, das war kurz vor Weihnachten. Ich habe dann das Neue Testament aus der Schublade geholt und gesagt, schaut mal, genau das ist die Botschaft von Weihnachten. Deshalb ist Jesus gekommen, weil du zu schlecht für Gott bist. Aber nicht nur du, ich bin auch zu schlecht für Gott. Aber durch Jesus können wir gut gemacht werden für Gott. Und der Junge hatte wieder Hoffnung geschöpft. Er hat dann diese Gedanken verloren. Und das war auch sehr, sehr erleichternd. Es gibt immer wieder Signale von Kindern. Auch eine Kinderstunde kann es geben. Vielleicht merkt man, ein Kind ist auf der Kinderstunde irgendwie unruhig oder angesprochen. Oder nach dem Gottesdienst. Wir haben auch Bekehrungen erlebt, wo nach dem Gottesdienst jemandem aufgefallen ist, dass eine Person unruhig geworden ist. Und jemand ist auf sie zugegangen und angesprochen, wo dann Menschen auch zum Glauben gekommen sind. Und so ist es gut, dass wir uns füreinander Zeit nehmen. Auch innerhalb der Familie. Ich möchte das nicht alles nur außerhalb der Familie wegschieben. Nein, auch innerhalb der Familie sollten wir uns Zeit nehmen. Nur die Frage ist, was ist, wenn jemand 5 Stunden zu Hause ist und nichts mit Kindern tut? Und jemand ist vielleicht eine halbe Stunde, aber beschäftigt sich intensiv mit den Kindern. Was ist besser? Manchmal ist wenig intensiv auch für die Kinder besser als viel und Müßiggang. Aber hier ist auch wieder ein Spagat, eine Gratwanderung. Was ist jetzt gut? Es ist auch sicher bei starken Belastungen auf gut, auch mal wegzufahren, einige Zeit für sich als Familie zu verbringen, um hier das Innerfamiliäre zu stärken. Urlaub ist nicht immer nur schlecht. Es soll nicht ein besonders teurer Urlaub sein, muss auch nicht sehr weit weg sein, aber es ist nicht immer nur schlecht, das zu machen. Es hängt immer von der Familiensituation ab. Dann ist es gut, dem Kind Chancen zu geben, sich innerlich zu entwickeln. Dass man sie fördert, vielleicht auch in Musik, vielleicht in künstlerischen Dingen. Dass man vielleicht auch mal mit den Kindern etwas macht oder bastelt oder backt, solche Dinge. Einfach Chancen geben, dass die Kinder selber etwas lernen können. Dann noch die Stellung zur Gemeinde stärken und damit meine ich die Ortsgemeinde. In der heutigen Zeit, die Ortsgemeinde verliert immer mehr an Wert und der Gedanke der allgemeinen Gemeinde, der universellen Gemeinde gewinnt immer mehr an Platz. Aber hier wird das Gemeindeleben gelebt, in der Ortsgemeinde, wo wir sind. Und dass wir selber einen gesunden Bezug zur Ortsgemeinde haben. Wenn wir den haben, dann ermöglichen wir den Kindern auch selbst in einer starken und gesunden Beziehung zu dieser Ortsgemeinde zu stehen. Wenn wir am Gemeindeleben und an Gemeindegottesdiensten und auch an Gemeindediensten teilnehmen, dann werden die Kinder fast auf natürliche Weise in die Gemeinde, ich würde es mal sagen, hineinwachsen. Trotzdem müssen sie sich bekehren und trotzdem können Kinder sich vom Glauben abwenden und, wie Paulus schreibt, die Welt lieb gewinnen. Es ist gut, dass wir die Kinder von Anfang an das Gemeindeleben heranführen, auch als Säuglinge schon. Ich bin mir sicher, dass es besser ist, Kinder hier im Gottesdienst schlafend zu haben, als wegen der Kinder zu Hause zu bleiben, damit sie zu Hause schlafen können. Hier ist der Geist Gottes, hier ist das Wort, das verkündigt wird. Und das ist sehr, sehr wichtig,
dass wir die Stellung zur Gemeinde stärken. Natürlich müssen wir selbst erstmal eine gesunde Stellung dazu haben, indem wir mit der Kritik der Gemeinde gegenüber sehr zurückhaltend sind. Stille oder laute Kritik in Bezug auf die Gemeinde Jesu Christi sollte niemals in Gegenwart der Kinder äußern, auch nicht, wenn sie 1 oder 2 Jahre alt sind. Die Kinder begreifen das sehr wohl. Und es pflanzt sich manches Kraut und manches Unkraut in die Seele des Herzens hinein, in die kindliche Seele hinein. Und das wirkt auch dort. Natürlich sind wir Spannungsfeldern. Vielleicht ist wirklich nicht alles gut in der Gemeinde. Es gibt immer etwas auszusetzen. Aber dass wir sagen, wir stehen hinter der Gemeinde. Wir leben mit der Gemeinde mit. Bedingungslos ja. Und wir versuchen, diese Liebe, die wir selbst zur Gemeinde haben, auch den Kindern zu vermitteln. Und das stärkt sie auch. Sie haben einen festen Bezugspunkt, nicht nur sozial, aber auch sozial. Das ist nämlich die Frage des Umfeldes. Wir achten auf gute Freunde und Vorbilder. Man muss schon gucken, mit wem die Kinder sich beschäftigen. Und wo können wir dann bessere Freunde finden, als wenn es auch wieder Geschwister sind, die in der Gemeinde sind? Wenn wir diesen Weg gemeinsam gehen und wir erziehen die Kinder in Gottesfurcht und sind bemüht, sie vor Schaden zu bewahren, dann suchen wir doch wieder unter gleichen Familien Freunde für die Kinder. Manchmal muss man sogar ein bisschen mithelfen, manches ergibt sich von alleine. Wir lesen in 1. Korinther 15, dass schlechter Umgang gute Sitten verdirbt. Aber ein guter Umgang bewahrt gute Sitten. Hier haben wir auch eine große Verantwortung in Bezug auf das Umfeld. Dass wir eine sinnvolle Freizeitgestaltung vermitteln. Das heißt, was können wir tun? Dass wir nicht schweigsam sind, wenn die Kinder nichts tun und auch keine Lust haben, um etwas zu tun. Eine gewisse Disziplin im Tagesablauf ist für alle gut. Dann möchte ich jetzt auch schon zum Ende kommen und nur noch kurz anmerken, dass sicher nicht alles zu diesem Thema gesagt ist, aber ich hoffe, dass wir die wesentlichsten Dinge verstanden haben. Einmal, dass es in Bezug auf die Entstehung der Süchte zunächst einmal auf uns selbst ankommt. Wie stehen wir zu Gott? Dann ist das Umfeld, auch sogar die Familie, so bitter es auch manchmal in den Familien sein mag, nicht der entscheidende Punkt. Dann ist es wichtig, dass wir selbst ein überzeugtes Leben in der Nachfolge des Herrn vorleben, allen, die jünger sind als wir, sodass die Kinder auch Beispiele suchen. Manchmal hört man so unter Kindern, die fragen, wer ist denn Vorbild? Ich habe solche Aussagen mal gehört, da werden vielleicht ein paar Personen genannt. Er oder sie ist ein Vorbild für mich. Und die Menschen, die Jüngeren vor allen Dingen, sie suchen Vorbilder. Und wenn wir ein paar Gedanken von diesem Thema mitgenommen haben, dann haben wir sicher Impulse bekommen, um sie auch Gott im Gebet sagen zu können. Ich weiß, dass es manchmal so eine Gratwanderung ist. Ist besser so oder so in Bezug auf die Erziehung der Kinder in der Sonntagsschule? Wie weit gibt man den Kindern Freiheit? Wie weit engt man sie ein in bestimmten Situationen? Aber gerade hier dürfen wir beten, dass Gott uns die Weisheit gibt in Bezug auf solche Themen, sodass wir am Ende auch gemeinsam das Ziel erreichen, wo wir dann ausruhen dürfen. Aber das Ziel werden wir nicht zu Lebzeiten erreichen. Das ist nur ein schwaches Bild für die Herrlichkeit. Und möge Gott schenken, dass wir mit allen, mit Kindern, auch mit den Nachkommen nach den Kindern, auch das ewige Ziel in der Herrlichkeit beim Herrn erreichen können. Amen.

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0: Heiliger Alltag. Wenn ich über den Titel nachdenke, ihn schreibe oder lese, sträubt sich in mir etwas. Es ist, als würden sich zwei gleiche Magnetpole abstoßen. Dabei könnten die Bezeichnungen nicht gegensätzlicher sein. Heilig. Der Ausdruck ist mehr als ein Wort. Es ist eine Zustandsbeschreibung, ein Attribut der Vollkommenheit. Himmlisch, herrlich, rein. Heiligkeit ist ein Wesensmerkmal Gottes. Er ist absolut unfehlbar heilig. Niemand ist heilig wie der Herr, ja, es ist keiner außer dir und es ist kein Fels wie unser Gott. 1. Samuel 2, Vers 2. Das Besondere daran ist, dass Kinder Gottes Teilhaber seiner Heiligkeit werden. Das übersteigt unsere Vorstellungskraft. In der Heiligen Schrift werden wir bereits jetzt als Heilige bezeichnet, obwohl wir noch auf unserem Weg zu Jesus sind. Ihr aber seid ein auserwähltes Geschlecht, ein königliches Priestertum, ein heiliges Volk, ein Volk des Eigentums, damit ihr die Tugenden dessen verkündet, der euch aus der Finsternis berufen hat zu seinem wunderbaren Licht. Euch, die ihr einst nicht ein Volk wart, jetzt aber Gottes Volk seid, und einst nicht begnadigt wart, jetzt aber begnadigt seid. 1. Petrus 2, Vers 9 bis 10. Und dann trifft der Begriff Alltag auf diesen Terminus zu. Plump, ungeniert und ungeschönt. Mit all seinen täglichen Herausforderungen, Routinen und Zerreißproben. Für den einen ist der Alltag langweilig und unspektakulär, für den anderen aufreibend und stressig. Vielleicht vergleichst du deinen Alltag mit einem Hamsterrad oder eher mit einer Achterbahn. Wie sind die beiden Worte miteinander in Verbindung zu bringen? Ist das nicht unmöglich? Seit einigen Tagen beschäftigt mich der heilige Alltag. Während ich mich mit großer Anstrengung um den Haushalt kümmerte, überkam mich diese Vorstellung. Krampfhaft versuchte ich, die Spinnweben mit einem Handsauger zu entfernen und saugte im Heizraum, Reihe für Reihe die verkleideten Rohre ab. Plötzlich dachte ich, es ist wie bei einer Gottesdienstliturgie. Alles hat seine Reihenfolge. Während ich weiterarbeitete, gingen mir viele Parallelen durch den Kopf. Wie schrecklich wäre es, wenn Gottesdienst nur in einem Gottesdienstraum, einem Tempel oder einer Kirche möglich wäre. Es sähe schlecht für mich aus, denn mein letzter Besuch in einem solchen Gebäude liegt 2 Jahre zurück. So fuhr ich mit der Arbeit fort. Plötzlich stand mir Psalm 100, Vers 2 vor Augen. Dient dem Herrn mit Freuden, kommt vor sein Angesicht mit Jubel. Interessant, hier steht nicht, dient dem Herrn auf der Bühne, dient dem Herrn im Chor oder dient dem Herrn auf der Kanzel. Das sind sicherlich auch wunderbare Möglichkeiten, Gott zu ehren. Aber ich lese hier nur, dass ich Gott diene. Dies mit Freuden tun und vor seinem Angesicht mit Jubel erscheinen soll. Erstaunlich. Ich diene Gott, mit Freude, jubelnd. Dadurch rückt der Alltag plötzlich in ein glänzendes Licht. Auf einmal werden Ordnung halten und sauber machen zu edlen Taten. Gottes Majestät verleiht selbst den einfachsten Verrichtungen Sinn, Wert und Würde. Erneut stelle ich fest, dass der Fokus weniger auf dem Was als auf dem Wie liegt. Mein Gottesdienst daheim geht weiter. Überraschenderweise überreichen uns liebevolle Hände ein frisch gebackenes, herrlich duftendes Sauerteigbrot. Es schmeckt ausgezeichnet. Ich sinne darüber nach, dass wir die Botschaft vom Brot des Lebens teilen dürfen. Am Folgetag bleibt nach Feierabend meines Mannes kaum zeitlicher Spielraum. Wir müssen rechtzeitig losfahren, um unsere Termine pünktlich wahrzunehmen. Ich plane deshalb rückwärts, um herauszufinden, wann wir spätestens essen müssen, damit der Plan aufgeht. Die Nudelmaschine macht merkwürdige Geräusche und gibt die frische Teigware langsamer aus als sonst. Mir wird bewusst, wie selten ich dafür dankbar bin, dass Dinge einfach funktionieren. Zum Beispiel dafür, dass Geräte zuverlässig ihren Dienst tun. Ich sollte nicht nur dankbar dafür sein, sondern auch darum bitten, dass sie mir noch lange hilfreich sind. Ebenso bin ich dankbar für all die Probleme, die wir nicht haben. Meistens fällt einem das erst auf, wenn es nicht mehr so ist. Während ich am Abend meine Zähne putze, erinnert Gott mich daran, dass ich ein Gebet um Heiligung und Veränderung sprechen darf. Er zeigt mir, dass mir meine Motive oft nicht bewusst sind und vieles im Verborgenen bleibt. Bei der Zahnpflege kann ich mit bloßem Auge nicht erkennen, wie notwendig die Bakterienbekämpfung ist, doch die Folgen wären langfristig unverkennbar. In einem gedanklichen Zwiegespräch mit Gott bitte ich ihn, mir einen aufrichtigen Sinn zu geben, damit ich authentisch vor meinem Schöpfer und meinen Mitmenschen leben kann. Mir wird wichtig, mich in erster Linie darum zu bemühen, was Gott ehrt, und weniger darum, was andere Menschen sehen oder nicht sehen wollen. Heiliger Alltag. Heilig, weil der Heilige mich umgibt, erfüllt, verändert und heiligt. Alltag, weil ich ein Mensch bin und normale Dinge an normalen Tagen tue. Nachdem du dein Leben in Gottes Hand gelegt hast, ist Folgendes geschehen. Du wurdest zu einem Tempel Gottes. Daher gilt dir das Wort aus 1. Petrus 1, Vers 15 bis 16. Sondern wie der, welcher euch berufen hat, heilig ist, sollt auch ihr heilig sein in eurem ganzen Wandel. Denn es steht geschrieben, ihr sollt heilig sein, denn ich bin heilig. In einem einst normalen Menschen wohnt Gott. Der Ewige hat in uns Wohnung bezogen, nimmt Raum in uns ein und füllt uns aus. Kann unser Tun und Sein dann unheilig sein? Die Wahrheit ist, wir sind geheiligte Menschen, die sich noch im Heiligungsprozess befinden. Die neue Genfer Übersetzung bringt dies zum Ausdruck. Deshalb wollen wir uns von allem fernhalten, was uns in unseren Gedanken und in unserem Tun beschmutzt, und wollen in Ehrfurcht vor Gott ein durch und durch geheiligtes Leben führen. 2. Korinther 7, Vers 1b. Wenn wir unseren Alltag in Ehrfurcht vor Gott bestreiten, werden aus Arbeitstagen Feiertage. Gewöhnliches wird besonders, wenn man es im Namen Jesu tut. Ein heiliger Alltag verwandelt den Werktag in einen Gottesdienst. Ich atme sichtlich erleichtert auf. Gott ist mit uns, unter uns und in uns. Wir gehören ihm. Ist es nicht bemerkenswert, dass Gott sich so herablässt, in Jesus einer von uns zu werden und nun durch seinen Heiligen Geist in uns zu wohnen? Kolosser 3, Vers 23, überrascht durch seine Uneingeschränktheit. Alles, was ihr tut, tut von Herzen, als etwas, das ihr für den Herrn tut und nicht für Menschen. Gute Nachricht, Bibel. Was wir tun, darf in seinem Namen geschehen, zu seiner Ehre. Dadurch erstrahlt das Alltägliche in einem neuen Licht. Heiliger Alltag. Ich habe nun deutlich erkannt, dass es unmöglich ist, dass das, was unseren Alltag kennzeichnet, nicht heilig ist. Denn geheiligte Menschen bestreiten ihren Alltag in Ehrfurcht vor dem Heiligen. Das Ergebnis eines geheiligten Lebens ist ein heiliges Leben. Und das geschieht vor allem im Alltag. Impuls. Wo erlebst du in deinem Alltag Gottes heilige Gegenwart? In welchen Bereichen hast du sie womöglich übersehen, weil sie dir zu gewöhnlich erschienen ist? Weiterführende Bibelstellen. 3. Mose 20, Vers 7. Kolosser 1, Vers 21 und 22. Und Hebräer 10, Vers 10.
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1: Der Prophet Joel malt das Strafgericht Gottes mit vielen Worten und Vergleichen recht plastisch aus. Weniger spricht er davon, weshalb das Gericht kommt, beziehungsweise welche Sünden die Menschen begehen. Offenbar ist es ihm sehr wichtig, dass das Volk Buße tut und zu Gott zurückkehrt. Von diesem Gesichtspunkt aus, also von Buße, möchte ich die Verse 12 bis 27 aus Kapitel 2 lesen. Da heißt es: Aber selbst jetzt noch könnt ihr zu mir umkehren, sagt der Herr. Wendet euch mir zu, von ganzem Herzen. Fastet, weint und klagt. Zerreißt eure Herzen und nicht eure Kleider. Ja, kehrt um zum Herrn, eurem Gott. Ihr wisst doch, er ist voll Liebe und Erbarmen. Er hat Geduld. Seine Güte kennt keine Grenzen. Das Unheil, das er androht, wie oft tut es ihm leid. Vielleicht tut es ihm auch diesmal leid und er lässt auf euren Feldern und Weinbergen wieder eine Ernte heranwachsen. Dann könnt ihr ihm, eurem Gott, wieder Korn und Wein als Opfer darbringen. Blast das Horn auf dem Zionsberg, ruft einen Fasttag aus, ordnet einen Bußgottesdienst an, versammelt das Volk und sorgt dafür, dass es rein vor den Herrn tritt. Vom Säugling bis zum Greis sollen alle zusammenkommen, selbst die Brautleute sollen aus der Hochzeitskammer kommen. Die Priester, die Diener des Herrn, sollen auf dem Platz zwischen dem Tempel und Altar weinen und beten. Herr, hab Erbarmen mit deinem Volk, wir sind doch dein Eigentum. Tu uns nicht die Schande an, dass fremde Völker über uns herrschen. Lass nicht zu, dass Fremde über uns spotten und sagen, wo ist nun ihr Gott? Da erwacht im Herrn die brennende Liebe für sein Land und das Erbarmen mit seinem Volk. Er antwortet ihnen: Verlasst euch darauf, ich gebe euch so viel Korn, Wein und Öl, dass ihr euch daran satt essen könnt. Ihr werdet den Völkern nicht mehr zum Spott dienen, denn ich rette euch vor dem Feind aus dem Norden. Seine Vorhut treibe ich ins Tote Meer und seine Nachhut ins Mittelmeer. Sein ganzes übriges Heer jage ich in die Wüste, wo es vernichtet wird. Die Leichen werden die Luft mit ihrem Gestank erfüllen. So bestrafe ich ihn für seine Prahlerei. Ihr Felder habt keine Angst mehr, freut euch und jubelt. Der Herr hat Großes getan. Ihr Tiere auf freiem Feld habt keine Angst mehr. Die Weiden in der Steppe sind wieder grün. Auch die Bäume tragen wieder Frucht. Feigenbaum und Weinstock bringen reichen Ertrag. Ihr Bewohner des Zionsberges, freut euch und jubelt über den Herrn, euren Gott. Er erweist euch seine Güte und schickt euch Regen wie zuvor, Frühregen im Herbst und Spätregen im Frühjahr. Auf den Dreschplätzen häuft sich das Getreide, und in der Kälte laufen die Wannen über von Most und Öl. Der Herr sagt: Ich habe mein großes Heer gegen euch geschickt, aber jetzt ersetze ich euch die Ernten, die die Heuschreckenschwärme vernichtet haben. Ihr werdet euch richtig satt essen können. Dann werdet ihr mich, euren Gott, preisen, weil ich solche Wunder für euch getan habe. Nie mehr werden die anderen Völker über mein Volk spotten. Daran werdet ihr Leute von Israel erkennen, dass ich, der Herr, in eurer Mitte bin, dass ich euer Gott bin und sonst keiner. Nie mehr überlasse ich mein Volk der Schande. Soweit der Prophet Joel, Kapitel 2, Vers 12 bis 27 nach der Guten Nachricht Bibel. Über die positiven Folgen der Buße sprachen wir schon in einer der vorigen Sendungen. Heute soll es mir darum gehen, wie wir zur Buße finden können. In der Geschichte des Christentums hat es immer wieder große Erweckungen gegeben. Die erste war in Jerusalem nach der Pfingstpredigt des Apostels Petrus. Dieses Ereignis wird uns ja in Apostelgeschichte 2 folgendermaßen beschrieben. Als sie aber das hörten, ging's ihnen durchs Herz, und sie sprachen zu Petrus und den anderen Aposteln: Ihr Männer, liebe Brüder, was sollen wir tun? Petrus sprach zu ihnen: Tut Buße, und jeder von euch lasse sich taufen auf den Namen Jesu Christi zur Vergebung eurer Sünden, so werdet ihr empfangen die Gabe des Heiligen Geistes. Die nun sein Wort annahmen, ließen sich taufen. Und an diesem Tage wurden hinzugefügt etwa 3000 Menschen. Hier also gab es eine große Erweckung, die damit begann, dass die Zuhörer Buße taten. In Ecuador gab es in den 70er Jahren große Erweckungen unter den Indianern am Chimborazo. Noch heute sind die Auswirkungen davon zu merken. In der Stadt Quito allein gibt es über 50 evangelische Indianergemeinden, ganz zu schweigen von den Hunderten, die im übrigen Land verstreut sind. Auch in Deutschland gab es große Erweckungen. Man spricht hier von der Erweckung im Bündener Land. Es gab Zeiten, etwa um 1900, wo die Menschen von sich aus den Pfarrer aufsuchten, ihm ihre Sünden bekannten und Buße taten. Der Pfarrer hatte eigentlich nichts Besonderes dazu beigetragen, aber die Leute standen manchmal Schlange vor seinem Haus. Er führte jeden Abend bis in die Nacht hinein ernste Gespräche mit seinen Kirchenmitgliedern. Pastor Alcides Juxch aus Brasilien erzählt, wie er einmal eine Erweckung erlebt hat. Er wohnte damals noch in Deutschland, hatte die Bibelschule abgeschlossen und evangelisierte in verschiedenen Ortschaften. Juxch bekam eine Einladung nach Hartenrod, einem kleinen Städtchen in Hessen, in der Nähe von Marburg. Er schreibt: Ich fing an, wie immer zu predigen und wiederholte die Predigten, die ich schon anderswo gehalten hatte. Aber was war das? Der Besuch nahm immer mehr zu. Da kein größerer Raum in Hartenrod zu haben war, hielt ich meinen ersten Evangelisationsvortrag von 19 bis 20 Uhr. Dann gingen die Besucher aus dem Saal und der Saal füllte sich gleich wieder mit Leuten, die draußen gestanden und gewartet hatten. Es kamen auch so viele Kinder zur Sprechstunde, dass ich Hilfe anfordern musste. Die Helferin erzählte mir später, wie auch Kinder eine tiefe Sündenerkenntnis bekommen hatten. Viele, viele Menschen kamen in diesen Tagen zum lebendigen Glauben an Jesus Christus. Soweit Pastor Juxch. In der Mission gibt es immer wieder solche Geschichten, wo ganze Dörfer, Sippen, Volksstämme und weite Gebiete für den Glauben an Jesus erweckt werden. Das hat oft Auswirkungen auf mehrere Generationen und auf das Wachstum der Gemeinde an anderen Orten. Was mir an fast allen Erweckungsgeschichten auffällt, ist, dass zuerst Sündenerkenntnis und Buße stattfinden. Menschen werden plötzlich in ihrem Gewissen getroffen, erkennen ihre Schuld und Sünde vor Gott und bitten um Vergebung. Was da wirklich passiert ist, ist nicht leicht zu erklären, denn die Leute wussten sicher schon lange, dass sie Sünder waren. Sie hatten wohl auch schon viele Predigten gehört. Doch plötzlich wird die Botschaft lebendig. Sie erkennen sich im Licht Gottes und bekommen das Verlangen nach Vergebung und Versöhnung mit Gott. So etwas sehen wir ja auch im Buche des Propheten Joel. Das zentrale Thema seiner Reden ist: Tut Buße. Er wendet dazu all seine Überzeugungskraft an. Vor allem erklärt er seinen Landsleuten, dass Gott Katastrophen und Gerichte kommen lassen wird. Ja, manche Plagen, wie die Heuschreckenplage, bringen das Volk jetzt schon in große Not. Die ausführliche Beschreibung der Gerichte Gottes und ihrer Folgen haben das einzige Ziel, die Menschen zur Umkehr und Hinkehr zu Gott zu bewegen. Fast flehentlich ruft er: Selbst jetzt noch könnt ihr zu mir umkehren, sagt der Herr. Wendet euch mir zu von ganzem Herzen, fastet, weint und klagt, zerreißt eure Herzen und nicht eure Kleider. Ja, kehrt um zum Herrn, eurem Gott. Ihr wisst doch, er ist voll Liebe und Erbarmen. Er hat Geduld. Seine Güte kennt keine Grenzen. Das Unheil, das er androht, wie oft tut es ihm leid? Vielleicht tut es ihm auch diesmal leid, und er lässt auf euren Feldern und Weinbergen wieder eine Ernte heranwachsen. Warum, so frage ich mich, muss der Prophet die Menschen so flehentlich bitten, zu Gott umzukehren? Warum muss Gott so drastische Mittel anwenden, um die Leute zur Buße zu bewegen? Darüber gleich mehr. Offenbar ist es sehr schwer, Schuld zu bekennen und Buße zu tun. Ich weiß das aus eigener Erfahrung. Man kann es aber auch in der Familie, in der Gemeinde oder in der Gesellschaft beobachten. Warum fällt das so schwer? Erstens, weil es eine Demütigung ist. Das deutsche Volk hat unter Hitler furchtbare Verbrechen und Grausamkeiten begangen. Aber die nachfolgenden Regierungen haben die Fehler zugegeben und Buße getan. Viele andere Nationen haben auch Völkermord begangen, aber sie geben ihre Sünde nicht zu. Bei einer öffentlichen Buße muss man seine Fehler vor anderen nennen und zugeben. Man muss von sich selber einsehen, dass man egoistisch, rücksichtslos und schlecht war. Dadurch sinkt das Selbstwertgefühl, man verachtet sich selber. Aber auch andere verachten einen wegen der Sünden und Fehler. Es demütigt uns, unser Versagen zuzugeben. Zweitens, weil es uns verletzlich macht. Bei einer Buße gibt man sich ja der Verachtung oder der Wut anderer Leute preis. Es ist nicht immer so, dass die Umwelt es schätzt, wenn sich einer zu seiner Schuld bekennt. Oft nutzen die lieben Geschwister, die Kollegen oder vor allem die Neider und Feinde das Schuldbekenntnis, um einen zu verletzen. Sie machen dann gern eine große und furchtbare Sache von der Sünde, malen sie aus, treten sie breit und freuen sich, weil sie uns überlegen sind. Natürlich gibt es auch Menschen, die das Eingeständnis von Schuld sehr zu schätzen wissen. Sie bewundern jeden, der den Mut hat, zu seinen Verfehlungen zu stehen. Es ist für sie ein Zeichen von Ehrlichkeit, Transparenz und wahrer Größe. Drittens fällt es uns schwer, Buße zu tun, weil wir so viel Verständnis für unsere eigenen Schwächen und Fehler haben. Was wir vielleicht bei anderen verurteilen, können wir bei uns selbst ganz gut tolerieren. Wir wissen ja, wie sehr wir uns bemüht haben, wie groß die Versuchung war, in welcher Notlage wir uns gerade befanden. So können wir unsere Sünden gut erklären und entschuldigen. Unserer Ansicht nach brauchten wir bestimmt keine Buße zu tun, denn die Sachen, die man uns vorwirft, sind ja doch Lappalien in unseren Augen. Dieses Problem hat Jesus sehr anschaulich angesprochen, als er von dem Splitter im Auge des Nächsten und dem Balken im eigenen Auge sprach. Den Balken bei uns selbst, die großen, schweren Verfehlungen, können wir oftmals gar nicht erkennen. Viertens fällt es uns schwer, Buße zu tun, weil man Angst hat. Sünden zu bekennen, kann wirklich auch schwere negative Folgen für unser ganzes Leben haben. Auch das Ansehen unserer Familie, des Unternehmens oder der politischen Partei kann dadurch Schaden leiden. Ich erinnere mich noch an jenes sehr seltene Unglück, wo zwei Flugzeuge in großer Höhe zusammenstießen. Viele Kinder kamen damals ums Leben. Natürlich wird dann sofort nach einem Verantwortlichen gesucht. Und es ist ja doch furchtbar, wenn man zugeben muss, ich habe Schuld am Tod all dieser Menschen. Selbst wenn der Schuldige bereit war, sein Versagen zu bekennen, so war doch das Unternehmen, bei dem er arbeitete, sehr vorsichtig mit einem öffentlichen Eingeständnis. Ein Schuldbekenntnis eines Angestellten konnte leicht ein schlechtes Licht auf die ganze Organisation werfen. Es konnte noch dazu führen, andere Mängel und Unregelmäßigkeiten ans Licht zu bringen. Außerdem hätte ein Eingeständnis der ganzen Schuld unüberschaubare finanzielle Folgen gehabt. So ist es verständlich, dass die Vorgesetzten und Kollegen des Schuldigen an einem öffentlichen Bekenntnis nicht interessiert waren. Dazu kommt, dass bei solch einem Desaster meist mehrere Faktoren und Fehler zusammenwirken. Also müsste die Schuld gerechterweise auf viele verteilt werden. Schuld einzugestehen kann recht gefährlich und nachteilig werden für einen selbst und für andere Personen. Wir können noch andere Gründe nennen, weshalb es so schwer ist, Buße zu tun. Man kann sich immer damit rechtfertigen, dass andere noch schlimmere Dinge getan haben und sich nicht dazu bekannt haben. Man kann argumentieren, dass es nicht nötig sei, hier seine Schuld zuzugeben oder dass vielleicht andere gefährdet werden durch unser Bekenntnis. Wer zum Beispiel einen Raub oder einen Betrug bekennen muss, der wird ja auch meistens seine Mittäter nennen müssen. Man kann auch darauf verweisen, dass echte Buße eine Herzenssache ist, etwas, was man nicht erzwingen kann. Und auf dieses Problem möchte ich noch kurz eingehen. In seinem Ruf zur Buße sagt der Prophet Joel, zerreißt eure Herzen und nicht eure Kleider, ja kehrt um zum Herrn, eurem Gott. Und weiter, ruft einen Fasttag aus, ordnet einen Bußgottesdienst an, versammelt das ganze Volk und sorgt dafür, dass es rein vor den Herrn tritt. Es geht Gott also darum, dass die Menschen von Herzen Buße tun. Es soll nicht nur eine Zeremonie, nicht eine Formsache oder ein leeres Lippenbekenntnis, sondern ein wirkliches Herzensanliegen sein. Anscheinend ist aber das äußere Zeichen, das Zerreißen der Kleider, das Fasten, der Bußgottesdienst nicht unwesentlich. Es gehört auch zur Buße. Die Leute sollen sich mit ihrem Versagen beschäftigen, sie sollen vor Gott treten und Vergebung suchen. Ob es aber wirklich bis ins tiefste Innerste geht, das ist wohl eine Sache, die wir nicht in der Hand haben. Ich habe früher in der Liturgie im Gottesdienst der Landeskirche sehr oft meine Sünden bekannt und um Gottes Gnade und Erbarmen gefleht. Aber weder waren mir einzelne Sünden bewusst, noch habe ich je Gottes Gnade und Erbarmen erkannt. Es war alles eine Formsache, die mein Leben und mein Verhältnis zu Gott überhaupt nicht erreichte. So mag es vielen Leuten gehen, die heute ihre Schuld bekennen, die einen Mitmenschen oder Gott um Vergebung bitten. Es erreicht das Herz nicht und es verändert die Einstellung zu Gott nicht, zur Sünde nicht und zum Nächsten auch nicht. Diese leeren Bekenntnisse haben den Herrn sicher oft traurig und zornig gemacht. Aber ich muss auch das aus eigener Erfahrung sagen, dass es Zeiten gibt, wo man nicht zu einer tiefen Buße finden kann. Man möchte vielleicht Veränderung, ein reines Gewissen, ein besseres Verhältnis zu Gott, aber irgendwie bleibt das Herz unberührt. Es scheint, als müsse Gott selbst durch seinen Heiligen Geist in uns diese wahre Buße, die Traurigkeit über die Sünde, die Reue und den Glauben an die Vergebung bewirken. Vielleicht ist die Stimme eines Propheten nötig, um die eigenen Sünden zu erkennen. Vielleicht brauchen wir die Schrecken und Leiden einer Katastrophe, um einmal in uns zu gehen. Oder wir müssen erst die eine große Sünde begehen, die uns in heiliges Erschrecken versetzt. Aber sicher helfen auch Gottesdienste, Evangelisationen und gewisse Rituale zur wahren inneren Buße. Wahrheit ist, dass wir alle hin und wieder eine gründliche Reinigung unseres Gewissens, Vergebung und Versöhnung brauchen und dass die Folgen einer echten Buße befreiend und beglückend sein können. Wir beten. Ja, Herr, keiner von uns ist ohne Schuld. Manchmal sind wir uns dessen bewusst, finden aber nicht zu einer rechten Buße und Umkehr. Oft können wir aber unsere Sünde und Schuld gar nicht einsehen. So erfahren wir auch nicht den Segen und die Befreiung, die Vergebung mit sich bringt. Wir bitten dich um die Gnade, echte Buße zu tun, wo es angesagt ist. Amen.

0: 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Heute hören Sie den zweiten Teil aus diesem Interview und es führt André Töfs.
1: Ja, willst du weitermachen oder?
2: Ich muss sagen, ich bin am Anfang damit nicht zu Gott gegangen. Mhm. Ich glaube, ja, weil ich irgendwie gedacht habe, er sieht's ja und habe das so mit mir selber rumgetragen. Bis zu einem gewissen Punkt dann, das war vor ein paar Jahren, das war so dann der Höhepunkt, wo er mir dann tatsächlich Ehebruch wieder eingestanden hat. Mhm. Und ich in dem Moment kann ich es nicht anders beschreiben, als
1: wenn man drüber spricht, kommen die Erinnerungen auch wieder.
2: Ja.
1: Obwohl Heilung da ist. Aber
2: Gott hat mein Herz in dem Moment gehalten und ich habe das Gefühl gehabt, er sagt das zwar alles, aber es geht nicht an mein Herz. Und ich habe mich so, egal wie schlimm das war, aber ich habe mich so getragen gefühlt in dem Moment.
1: Amen.
2: Es hat weh getan, aber es ist kein Loch unter mir aufgegangen, sondern ich habe mich so umarmt gefühlt und so. Ich erkläre das immer, wie in so einer Kugel war ich irgendwie drin und er stand außen und ich war in dieser Kugel und Gott hat mich gehalten, Gott hat mein Herz festgehalten. Ich hatte wirklich bildlich das Gefühl, dass mein Herz zerspringen will, aber Gott hält seine Hand so darüber und das war so ein Bild, was ich in dem Moment wirklich im Kopf hatte. Und ich konnte es vergeben.
1: Wow.
2: Also ziemlich schnell. Ich muss wirklich sagen, das war für mich selber okay, wir gucken jetzt nach vorne. Ich weiß, du kriegst so viel Hilfe hier in der Gemeinde. Es haben sich so viele Brüder für meinen Mann eingesetzt. Die Ältesten alle, ich glaube, die ganze Ältestenschaft war teilweise mit meinem Mann beschäftigt. Und das hat mir einfach so einen Mut gegeben. Und ich habe gesagt, okay, das ist jetzt Vergangenheit und jetzt geht's weiter voran. Gott ist da und ja, wir schaffen das, wir machen das. Und ja.
3: In dieser heftigen Phase, die dann wirklich sich extrem zugespitzt hat, kam dann für mich der Moment, wo ich festgestellt habe, du musst dir das sagen. Du kannst das nicht im Verborgenen lassen. Das wuchert wie eine Eiterwunde. Und da gab es ein Gebet. Und ich habe gesagt, Herr, ich mach das. Wenn du das willst, ich hatte den Eindruck von Gott gedrängt zu sein dazu, du musst das machen.
1: Und diesen letzten Ehebruch.
3: Genau, das zu bestehen, weil jetzt schon so viel gelaufen war, weil wir jetzt schon so lange Christ waren.
1: Ja.
3: Und ich habe dann gebetet, Gott, ich sag das, ich bekenne das, aber bitte halt ihr Herz fest, dass ihr Herz nicht bricht. Und wie wir dann später uns ausgetauscht haben und sie mir das gesagt hat, wusste ich, dass er das Gebet wirklich erhört hat.
1: Amen. Ich finde das so bewegend, dass ihr über diese Gedanken sprecht und bezeugt so sehr, was wir für einen Gott haben, einen Heiler.
2: Ja.
1: Und vielleicht machen wir auch einfach beim Thema Heilung weiter. Wie ging es für dich weiter, Angela? Du hast gesagt, du hast Anthony vergeben können. Du hast dich so sehr gehalten gefühlt vom Herrn. Das hat dir die Kraft gegeben, zu vergeben. Jetzt ist es ja so, Vergebung ist eine Entscheidung, aber der Heilungsprozess, der beginnt dann ja oft erst. Willst du uns da nochmal ein bisschen mit hineinnehmen? Wie ging es da für dich weiter?
2: Mhm.
1: Genau.
2: Also ich muss sagen, es gibt für mich einen Unterschied zwischen vergessen und vergeben.
1: Mhm.
2: Dinge kommen hoch.
1: Ja.
2: Auch heute noch. Also es muss nichts passieren. Wir fahren mit dem Auto, ich gucke aus dem Fenster und plötzlich kommen Gedanken und Flashbacks. Und das ist also das ist nicht weg.
1: Ja.
2: Das ist da. Aber was für mich wichtig ist, ich denke nicht, ich versuche, ich hole das nicht hoch.
1: Ja.
2: Auch in Streits oder wenn wir eine Diskussion haben oder wir haben uns gestritten und ich bin sauer auf ihn, war das für mich nie ein Thema, Gott sei Dank, diese Sachen wieder hochzuholen. Und ich glaube, das hat auch sehr geholfen, die Beziehung, dass die Beziehung fest blieb, ein Stück weit, also ne, dass da nicht noch mehr passiert ist. Ich hätte ihm Vorwürfe machen können. Also teilweise, wenn ich so Gedanken habe oder hatte, hätte ich am liebsten manchmal ihm das gesagt. Aber ich habe gedacht, es bringt keinem was. Es bringt mir nichts. Ich hole es nur wieder hoch für mich. Es bringt ihm nichts. Ihm werde ich es wieder vorhalten. Er kann es nicht rückgängig machen, obwohl ich glaube, dass er es gerne tun würde. Und das hat mir definitiv sehr geholfen.
1: Das ist ja auch das Kennzeichen echter Vergebung. Ich werde diese Sache nicht mehr gegen dich verwenden.
2: Na? Ja.
1: Ja.
2: Ich muss aber dazu sagen, ich habe mich nie stark gefühlt. Anthony hatte vor 3 oder 4 Jahren hier in der Gemeinde, vor der Gemeindeversammlung, ja, mal die Themen angesprochen, bekannt. Und daraufhin kamen ein paar Schwestern zu mir und haben gesagt, du machst es so toll und du bist so tough und so stark. Und ich hab mich einfach nicht so gefühlt. Weil ich weiß, dass das habe ich nicht, das bin ich nicht, das hat Gott gemacht. Also Gott trägt dadurch, ob man drum bittet oder nicht. Gott ist gut und er schenkt einem das auch, wenn man ihm nicht bittet. Aber ich bin sein Kind und er hat mich da wirklich in seiner Güte, bevor ich drum gebeten habe, hat er mich stark gemacht, um das Wort nochmal zu benutzen. Aber ich fühle mich nicht stark und deswegen war es auch eine ganze Zeit ganz schwierig für mich, über das Thema zu sprechen mit betroffenen Frauen. Weil ich immer gedacht habe, ich bin nicht stark, ich bin schwach. Was soll ich den Frauen geben? Ich kann denen nichts geben. Ja.
3: Ich habe das als große Stärke empfunden.
1: Ja.
3: Und immer auch, wenn ich über das Thema rede mit anderen Leuten, dann rühme ich sie in den höchsten Tönen. Sie ist für mich eines der größten Zeugnisse, was ich persönlich kenne, für wirkliche Vergebung. Weil das, was sie sagt, das macht sie auch. Ich kann mich an keinen Moment erinnern, wo sie mir irgendwas in diese Richtung vorgeworfen hat. Oder nochmal hochgeholt hat. Oder ob das überhaupt ein Thema war. Bei irgendeinem Streit oder irgendeiner Diskussion. Und auch wie sie mich behandelt hat danach. Sie hat mich wirklich so behandelt, als wäre das nicht passiert. Als hätte ich nicht gegen sie gesündigt.
1: Und das Bild fürs Evangelium.
3: Absolut. Aber es hat unsere Ehe auch wirklich gerettet. Diese Vergebung hat unsere Ehe gerettet. Die wäre auseinandergebrochen. Die wäre kaputt gegangen. Und durch die Vergebung, die sie mir gegeben hat, hat Gott unsere Ehe gerettet.
1: Angela, wie sieht das praktisch aus, wenn Flashbacks hochkommen bei dir? Das heißt, du hast gerade gesagt, ihr fahrt mit dem Auto oder siehst irgendeine Umgebung. Oder es gibt ja viele Assoziationen. Ich teile übrigens total deine Überzeugung, dass Vergeben nicht bedeutet zu vergessen, weil vergessen ist ja immer etwas, ist eigentlich eine Schwäche. Gott vergisst ja auch nicht. Gott entscheidet sich, diese Dinge nicht mehr vorzuholen. Wie machst du das praktisch? Also du merkst, da wollen Gedanken reinkommen, die dich wieder einnehmen. Wie gehst du vor in deinen Gedanken?
2: Manchmal schüttel ich mich und sage, also innerlich sage ich eigentlich immer, oh nein, das will ich nicht. Ich will da jetzt nicht drüber nachdenken. Und dann, das ist eigentlich das, was ich mache. Ich denke bewusst nicht drüber nach. Ich gehe dem Gedanken bewusst nicht nach. Ich habe eine ganze Weile mal gedacht, das kann ein Mensch nicht. Der Gedanke ist da und man verfolgt den so. Und dann hattest du mal eine Predigt darüber gehalten und hast gesagt, dass man bewusst Gedanken, die man hat, bewusst nicht weiterverfolgen kann. Wenn ich das jetzt richtig wiedergebe, das ist so bei mir hängen geblieben. Und das ist eigentlich das, was ich mache.
1: Schön. Gedanken gefangen nehmen unter den Gehorsam Christi.
2: Und mich im Gespräch an ihn wenden oder an meine Kinder oder an meine Freundin oder wo auch immer ich in dem Moment bin.
1: Sondern also die Gedanken wieder auf das Gute richten.
2: Ja, genau.
1: Stark. Angela, so stark, dass du uns in den Heilungsprozess mit hineingenommen hast. Da gäbe es sicherlich auch noch mehr zu erzählen. Vielleicht kommen wir gleich nochmal drauf zurück. Anthony, bei dir war ein Heiligungsprozess. Ich meine, Heiligung betrifft immer auch beide. Aber der Heiligungsprozess bei dir, nimm uns da vielleicht mit hinein. Wie hat Gott dir geholfen, aus diesem immer wiederkehrenden Muster der Pornografie und zwischendurch auch des Ehebruchs. Wie bist du da rausgekommen? Wie hast du Sieg über Sünde erfahren?
3: Also es ist natürlich ein langer Prozess, ja. Muss man sagen. Es sind, glaube ich, fast 14 Jahre. Aber die Kernpunkte, also der Anfang war auf jeden Fall, dass ich wirklich Seelsorge bekommen habe, die biblisch fundamentiert war. Dass es wirklich darum ging, was sagt die Bibel über dieses Thema und worum geht's eigentlich bei der ganzen Geschichte? Und da ging es darum, dass ich verstehen musste, dass es hier um Götzendienst geht. Dass es hier um einen Gott geht, den ich anbete, anstatt dem tatsächlichen Gott.
1: Ja.
3: Und das war natürlich ein Prozess, der hat eine Weile gedauert. Warum machst du das? Was suchst du da drin? Was holst du dir davon? Und da kam halt innerhalb des Seelsorgeprozesses mehr und mehr raus, dass es darum geht, dass ich mir Dinge da hole, die ich eigentlich von Gott haben sollte.
1: Mhm.
3: Ja. Zum Beispiel, dass ich was wert bin oder dass ich jemand bin, der Macht hat. Und das waren alle Dinge, die mussten theologisch aufgedröselt werden. Ja? Ich habe meinen Wert in Gott. Ich habe meinen Wert in Christus.
1: Amen.
3: Und ich muss niemand sein. Ich kann demütig sein. Ich kann den hinteren Platz nehmen. Das ist voll in Ordnung, weil das Jesus auch gemacht hat.
1: Amen.
3: Weißt du?
1: Ja.
3: Und das war ein Punkt, der halt mehr und mehr durch die Seelsorgegespräche hochkam. Das war ein wichtiger Punkt. Dann Bücher. Da will ich auch die
1: ganz kurz, ja, bevor du dazu kommst, willst du auch, ja, noch mal ein bisschen was zu dem Prozess der Gemeindezucht sagen?
3: Ja.
1: Das war ja auch ein Thema und das ist mir auch wichtig, dass das mit reingebracht wird, die Rolle der Gemeinde im biblischen Sinne.
3: Ja,
1: ja. Ja. Vielleicht ein paar Takte dazu und dann kannst du gern zu den Büchern kommen.
3: Also ich habe das wirklich so heilend und auch in der Heiligung mich stärkend erlebt, dass die Gemeindezucht ein Prozess ist, wo dem Hilfesuchenden geholfen wird. Sogar mit dem Schritt, wenn es dann darum geht, aus der Gemeinde ausgeschlossen zu werden. Ich habe das zu 100% als positiv empfunden. Die Gespräche mit einer Person, die waren hilfreich. Auch wenn es manchmal Themen waren, wo ich herausgefordert wurde, nochmal tiefer zu gucken. Und auch mit Dingen, wo ich die Sünde geliebt habe. Das war ja der Punkt. Natürlich habe ich die Sünde geliebt. Sonst hätte ich das nicht in dem Maße gemacht. Und da wurde auch Klartext manchmal geredet. Dann, wo es dann zum nächsten Schritt kam, dass dann andere mit dazu kamen. Und der nächste Schritt, wo es dann vor die Ältesten kam. Und der letzte Schritt, an dem ich dann angekommen bin, sogar vor der Gemeinde. Und all diese Schritte waren aber alles Schritte, die mir geholfen haben.
1: Wow.
3: Und ich habe mich nie gefühlt wie jemand, auf den die Leute den Finger zeigen und sagen, boah, der Sünder. Nie. Nachdem ich vor der Gemeinde meine Sünde bekannt habe und alles erzählt habe, was passiert war, kamen Leute zu mir und haben mich umarmt. Und haben gesagt, wir beten für dich. Und nicht für wenige. Dann gab es Momente danach, natürlich, ich weiß nicht, ob es der nächste Gottesdienst danach war oder so, aber ich bin weinend durch die Gemeinde einfach weggelaufen von den Geschwistern und einer hat mich festgehalten und gesagt, Bruder, komm doch her, geh nicht weg. Aber das waren alles Momente, die mir so geholfen haben, mir gezeigt haben, was wirkliche Liebe unter den Geschwistern ist. Die haben mich einfach wirklich geliebt. Und das war für mich ein wichtiger Prozess, der schmerzhaft ist. Auf jeden Fall, es tut weh, wenn du unter einer Runde sitzt von Männern und du merkst einfach, du liebst die Sünde. Da sind Brüder um dich herum, die Jahre in dich investiert haben und du liebst immer noch die Sünde. Das hat wehgetan, festzustellen, wie man selber ist. Aber daraus heraus entstand eine Heilung, ein Heilungsprozess, der mir sehr geholfen hat. Also ich kann mir nicht vorstellen, wie das hätte passieren können in meinem Fall ohne die Gemeindezucht. Weil die habe ich nötig gehabt. Es gab einen Bruder damals in der Sitzung, das weiß ich noch, der hat, das ist ungewöhnlich, das habe ich so noch nicht erlebt, aber es war etwas, was ich gebraucht habe. Der hat mir ins Gesicht gesagt, wie kannst du das machen? Hast du völlig vergessen, was Jesus für dich gemacht hat? Wie kannst du die Sünde so lieb haben? Und ich sage nicht damit, dass man das immer so machen muss, aber ich habe das an dem Tag hören müssen. Ja? Dann gab es einen anderen Moment, wo ich war unten, ich hatte unten im Keller bei mir so einen Gebetsraum, wo ich mich zurückgezogen habe immer wieder. Und dann habe ich dieses Buch gelesen von Thomas Watson, Die Lehre der Buße. Und da wird die Buße tiefer erklärt, dass das nicht einfach nur ein Bekennen von Sünde ist, sondern es sind verschiedene Schritte. Und ich weiß noch, dass ich nach oben gegangen bin. Ich habe das Cover mir angeguckt von dem Film Die Passion Christi. Und da ist ein Bild von Jesus drauf, wo ihm das Blut das Gesicht drunter läuft. Und ich konnte nicht aufhören zu weinen. Ich weiß nicht, wie lange ich da gesessen habe. Ich habe einfach nur geweint. Und mein Sohn kam dann zu mir und hat mich gefragt, was machst du denn, warum weinst du denn? Und ich habe ihm das Evangelium erzählt in dem Moment. Aber das waren alles so Punkte, wo Gott mir geholfen hat, wo Gott einfach einschlägig mir Sachen gesagt hat über sich und über das Evangelium, die mir geholfen haben. um auf die Frage zum Schluss zurückzukommen, wie kam ich da raus? Ich musste zwei Dinge feststellen. Dass die Sünde wirklich das macht, was die Bibel sagt. Sie tötet uns. Sie raubt dir jegliches Leben. Sie saugt dich aus. Sie ist ein Lügner. Sie betrügt dich. Und das andere musste ich feststellen, wie sehr Gott mich liebt. Wie sehr Gott mich liebt, auch obwohl ich gegen ihn sündige. Und wie sehr er meine Heilung und meine Heiligung möchte für ihn, für seinen Namen. Dass ich wirklich jemand werde, der für ihn lebt und ein Zeugnis für ihn ist. Und da haben sich auch Sachen verändert in meiner stillen Zeit. Wie ich die Bibel lese, wie ich bete, wie ich Zeit mit Gott verbringe. Und das hat sich mehr und mehr darauf ausgerichtet, dass ich mehr und mehr Zeit mit ihm verbringe. Wegen ihm. Es geht um ihn.
1: Ja.
3: Und das war ein großer Punkt, der wirklich viel verändert hat. Festzustellen, im ganzen Christentum, in meinem Leben geht es um Gott.
1: Ja.
3: Dass ich mich an ihm erfreue.
1: Ja.
3: Dass ich seine Schönheit sehe, seine Herrlichkeit, seine Größe und Macht. Und dass das in meinem Leben eine praktische Auswirkung hat für mein alltägliches Leben. Und das war, ich könnte jetzt noch viel erzählen, es sind bestimmt noch viele andere Punkte, aber das waren für mich so die Hauptpunkte, die wirklich die Heilung und mich auch im Heiligungsprozess haben wachsen lassen. Den Hass zur Sünde und die Liebe zu Gott.
1: Ja.
3: Diese beiden Punkte so.
1: Genau darum geht's in der echten Buße, die wirklich tiefgründig ist. Ne? Das Ganze auf Anbetungsebene zu sehen. Es dreht sich nicht um mich.
3: Ja.
1: Um meinen Götzen, sondern es geht immer um Gott selbst, um seine Herrlichkeit, um seine Verherrlichung.
3: Das will ich vielleicht noch sagen, das ist, glaube ich, super wichtig. Es gab in dem Seelsorgeprozess eine Zeit, wo ich nicht ehrlich war mit dem Seelsorger. Und es war fatal. Ich habe nicht alles erzählt. Ich habe nicht alle Türen gemacht. Ich habe mir immer so einen Schlupfwinkel aufgehalten. Und da gab es auch einen wichtigen Punkt, den habe ich vergessen zu erzählen, der war super wichtig. Ich hatte von mir immer eigentlich ein gutes Bild als Christ, weil ich viel Bibel gelesen habe, weil ich viel unternommen habe, viel aktiv war und so. Dann dachte ich von mir selber so, ach, du bist ein guter Christ, trotz all dessen. Komisches Bild. Und es gab einen Moment, wo Gott mir gezeigt hat, wie ich die Sünde festhalte, was ich nie von mir gedacht hätte. Ich hätte immer gedacht, wenn ich sehe, dass es Sünde ist, dann lasse ich das sofort los. Und es gab so einen Moment, wo ich so den Eindruck hatte, so, ich liebe die Sünde und ich will sie gar nicht los. Und das hat mich zutiefst erschrocken über mich selbst. Und das war auch nochmal ein Punkt, wo Gott mir gezeigt hat, hier müssen wir grundlegend was verändern.
1: Ja.
3: Die Liebe zur Sünde, weißt du? Ja, also das Wichtige war, dass ich nur halbherzige Seelsorge mitgemacht habe und das hat gar nichts gebracht. Bis zu dem Punkt, wo ich gesagt habe, ich muss alles ans Licht bringen.
1: Ja.
3: Nicht ein Krümelchen übrig lassen im Verborgenen. Das gärt und wächst und macht alles kaputt. Ich muss völlig transparent sein in der Seelsorge.
1: Jetzt noch eine Zusatzfrage und dann kommen wir auch nochmal zu Angela. Wie gehst du jetzt mit dem Thema um? Wer einmal tief in der Pornosucht war, da gibt es ja auch Versuchungen. Ich meine, die Welt, in der wir leben, die ist nicht gerade keusch. Wie gehst du jetzt mit diesem Thema um? Hast du einen Rechenschaftspartner? Hast du Mechanismen, die dir helfen, auch weiterhin stark zu sein, was das Thema angeht?
3: Man kann so sagen, dass ich wie ein trockener Alkoholiker lebe. So vergleiche ich es immer.
1: Ja.
3: Es gibt keine Schubladen mehr, wo eine Whiskyflasche drin ist. Ich habe bei mir zu Hause auf all meinen elektronischen Geräten, mit denen ich ins Internet gehe, eine Software, die heißt Covenant Eyes.
1: Gute Software.
3: Super Software, wirklich sehr, sehr gut. Und die Software blockiert erstmal grundsätzlich schon mal alles, was an pornografischen Sachen zu tun ist. Und ich kann in dieser Software auch eingeben Seiten, wo ich merke, das ist nicht wirklich pornografisch, aber es ist eine Einstiegstür.
1: Ja.
3: Und der sperrt diese Seiten. Ich kann die selber eingeben, dass er die sperrt. Ich habe Rechenschaftspartner, 3 Stück. Die sehen meine Screens, die sehen, was ich mir angucke und die melden sich auch bei mir. Und es ist zum Beispiel auch eine Abmachung, das muss nicht jeder machen, ich habe das so für mich gemacht, die Sünde kostet nichts mehr. Das ist in der Welt so passiert. Da sind Mauern gefallen, die waren immer da. Die Anonymität ist komplett weg. Die Anonymität ist komplett da, du bist total anonym, keiner weiß das. Und in dieser Rechenschaftsbeziehung haben wir diese Mauern wieder aufgestellt. Erstens dadurch, dass jeder sieht, was ich mache, ist die Anonymität nicht mehr da.
1: Ja.
3: Und zweitens, wenn es Screenshots gibt von Dingen, wo ich reinfalle, habe ich mit meinen Rechenschaftspartnern abgemacht, dass es sofort 50 Euro fällig werden. Und die tun weh.
1: Ja.
3: Ja. Einfach um diese finanzielle Komponente auch mit reinzubringen. Das ist was kostet.
1: Ja.
3: Das ist heute alles kostenlos. Du kannst mit einem Klick kostenlos
1: als
3: alles.
1: Zusätzliche Überwindung.
3: Ja. Ja. Aber die Grundbausteine sind auf jeden Fall die, dass ich nicht mehr einfach alles machen kann, was ich will.
1: Ja.
3: Jeder andere kann ein offenes Handy haben, ich nicht. Und das ist okay so. Das ist in Ordnung. Jeder andere hat einen offenen Internetzugang, ich nicht. Und das ist okay so.
1: Anthony, ich denke, das ist auch kein Zeichen von Schwäche. Es ist ja eigentlich ein Zeichen von Stärke, das zu erkennen und dann konsequent, weil man Jesus liebt und die Sünde hasst, ja, und um die eigene Kapazität zur Sünde weiß, dass man da auch wirklich konsequent ist. Ja. Finde ich sehr, sehr gut. Angela, nochmal zurück zu dir. Wir waren zuletzt beim Heilungsprozess. Du hast erzählt, viele haben dich als stark eingeschätzt. Du selber empfindest das gar nicht so. Hast du da noch einfach ein paar Gedanken dazu? Wie ist der Heilungsprozess bis heute verlaufen? Hattest du eine Frau in deinem Leben, mit der du darüber gesprochen hast? Ist das etwas, was du einfach sehr viel durch deine Zeit mit dem Herrn immer mehr erkannt hast, durch Bücher? Was waren so, vielleicht nochmal zusammengefasst, was waren so verschiedene Faktoren, die dir geholfen haben, immer mehr zu heilen, dass Wunden geheilt werden?
2: Tatsächlich habe ich so über das Thema noch nie Seelsorge gehabt. Mhm. Ich habe mich, ja, es klingt jetzt vielleicht ein bisschen fromm, ich weiß es nicht, ich bin damit immer zu Gott gegangen, mhm, und ich habe mich immer verstanden und getragen gefühlt, tatsächlich. Mhm. Ich habe dann irgendwann vor knapp drei Jahren gesagt, du, ich glaube, ich will jetzt doch mal Seelsorge haben, mit einer Frau darüber sprechen, aber ich weiß nicht wo oder wer. Und habe dann vor drei Jahren Annette kennengelernt. Mhm. Und ja, Annette ist mir sehr, sehr wichtig geworden. Wir haben tatsächlich nie über dieses Thema gesprochen. Ich habe immer gedacht, so, ich erzähle jetzt einfach mal alles, und irgendwie hat Gott das immer anders gelenkt. Hm. Annette ist für mich so meine Mama in Christus. Hm. Sie hat mir viel gezeigt, viel beigebracht, viel über die Bibel mit mir gesprochen, mir gezeigt, wie Gott ist, wie Gott die Frau sieht und auch was für eine Verantwortung wir tragen, unseren Männern gegenüber, unserer Ehe gegenüber, den Kindern gegenüber, aber auch den jüngeren Frauen gegenüber. Mhm. Und seitdem hat so ein Prozess bei mir angefangen, der für mich persönlich in erster Linie nicht damit zu tun hat, mit diesem Thema direkt zu tun hat, sondern meine Verantwortung als Frau in der Gemeinde für meine Geschwister, für meine jüngeren Schwestern da zu sein. Mhm.

0: vier Kinder. Also es war immer ein Kind zu Hause, ein kleines. Man konnte nicht so. Ich habe Dienste gemacht, aber ich habe für mich auch immer gedacht, wie soll ich in der Gemeinde helfen? Wo ist meine Begabung eigentlich? Und da haben wir vor 2 Jahren, glaube ich, war das. Ist das jetzt schon 2 Jahre her, diesen Kurs gemacht? Helf mir schnell.
1: Ein Dienstkurs, die Dienstschulung.
0: Genau, die Dienstschulung gemacht. Und da kamen tatsächlich für mich ganz, also Sachen raus, die ich nie für mich so gesagt hätte. Und bin mittlerweile in der Frauenarbeit tätig. Ja, und glaube, dass Gott das alles benutzt, um nicht nur Frauen mit diesem Thema weiterzuhelfen, sondern generell, was es bedeutet, eine Frau in Christus zu sein. Weil die Welt gibt uns genau das Gegenteil. Also man kann quasi sagen, das, was die Welt sagt, guck, was sagt die Welt dazu und mach genau das Gegenteil. Und du hast schon fast
1: Die Bibel.
0: die Bibel. Das ist erschreckend und deswegen müssen wir auch gerade für unsere jungen Frauen in der Gemeinde da sein.
1: Ja. Stark. Ein sehr, sehr gutes und wichtiges Anliegen.
0: Ja.
1: Die Zeit rennt uns so ein bisschen weg.
2: Ich habe mir schon gedacht.
1: Aber es ist gut, dass ihr so auch in einer gewissen Ausführlichkeit antwortet. Und man könnte sicherlich auch noch viel mehr sagen. Aber vielleicht gehen wir jetzt mal so in Richtung abschließendes Wort für unsere Zuschauer. Ich fange mal einfach bei Anthony an. Anthony, was würdest du jetzt an dem Punkt, wo du jetzt bist, Ehemännern mitgeben, die A, in der Pornosucht stecken und B, entweder Ehebruch begangen haben oder gerade damit flirten, eine Affäre einzugehen. Was würdest du aus deiner Erfahrung ihnen mitgeben?
2: Also zu denen, die das gemacht haben, die jetzt schon an dem Punkt sind, dass das hinter ihnen liegt. Also mir ist Johannes 1,8,9 in dem Fall gewaltig groß geworden. Wenn wir unsere Sünde verheimlichen, dann betrügen wir uns selbst und die Wahrheit ist nicht in uns. Wenn wir aber unsere Sünde bekennen, ist Gott treu und gerecht, dass er uns die Sünde vergibt und uns reinigt von aller Ungerechtigkeit. Und ich glaube, dass der Teufel da gewaltig dran arbeitet, dass wir es nicht bekennen. Er sagt uns, dann werden wir alles verlieren, alles wird kaputt gehen und das ist eine Lüge. Das stimmt nicht. Ich habe durch mein Bekenntnis alles gewonnen. Und Dinge, die ich in meinem Leben nicht brauchte, die habe ich verloren. Und das wäre so einer, glaube ich, meiner größten Ratschläge an die, die das gemacht haben, die auf den Teufel reingefallen sind und die da tief drin stecken. Such dir Hilfe. Bekenn das. Vielleicht, dass man es nicht sofort seiner Frau bekennt, aber man sucht sich jemanden, mit dem man darüber redet, wie kann dieser Prozess jetzt stattfinden und sich Tipps holt und Ratschläge vielleicht von einem älteren Bruder oder einem erfahrenen Bruder und dann das auch seiner Frau gesteht. Das wäre einer der wichtigsten Punkte, die ich denke. Und im Rahmen des Prozesses, denke ich, sind dann noch viele andere Hilfen, die sich auftun. Und für die, die in der Versuchung stecken, das zu machen und da etwas Schönes drin sehen, etwas Begehrenswertes drin sehen, kann ich eigentlich nur sagen, ja, das sieht schön aus, aber immer ist da ein Haken drin.
1: Absolut.
2: Immer. Und ja, du wirst eine Zeit haben, da wird diese Frucht gut schmecken, aber du wirst auf den Haken kommen, definitiv. Und ich bin Gott so dankbar. Ich kenne andere Beispiele. Ich habe in meinem nächsten Verwandtenkreis Beispiele von Christen, die haben alles verloren, weil sie diese Begierde nachgegangen sind. Die haben ihre Familie verloren, die haben ihre Kinder verloren, die haben ihr Zeugnis verloren vor Gott. Und riesen, riesen Schaden ist passiert. Und denen kann ich nur sagen, das ist eine Lüge. Das, was dir da vorgegaukelt wird und was alles so schön und toll und lebenserfüllend aussieht, wird dich am Ende einfach nur töten und leer zurücklassen. Und da auch, such dir jemanden, red mit jemandem darüber. Such dir Hilfe und erzähl ihm deine Kämpfe und fang an, eine Rechenschaftsbeziehung mit jemandem zu haben, der dir hilft, stark zu werden, dem zu widerstehen. Und das Letzte wäre, ich kann nur die Bücher empfehlen, sich gute Bücher über das Thema zu holen.
1: Wollen wir mal gerade zu den Büchern
2: Ja,
1: kommen?
2: ja.
1: Das sind drei Bücher, die Anthony hier genannt hat und die möchte ich euch mal empfehlen. Auf der einen Seite das Buch von Thomas Watson, Die Lehre der Buße, was ihm geholfen hat, wirklich diese vertiefte Buße zu sehen, worum es geht. Im 3L Verlag erschienen, sehr, sehr empfehlenswert. Dann hast du, Anthony, auch dieses Buch vorab erwähnt von Heath Lambert. Da geht es um Freiheit von Pornografie, Endlich frei. Pornografie, der Kampf um Reinheit in der Kraft der Gnade, ist im CLV Verlag erschienen. Ich habe selber auch gelesen, kann es extrem empfehlen. Richtig gutes Buch.

0: Und auch ein weiteres Buch aus dem 3L Verlag. Hier geht es um Abhängigkeiten. Nicht nur um die Sucht der Pornografie. Dieses Buch kann man anwenden auf den Alkohol, kann man auf Drogensucht anwenden, auf verschiedene andere Dinge, Essstörungen. Aber die Stärke an diesem Buch ist wirklich der biblische Bezug und dass der Autor auf die Anbetungsebene geht. Und das führt wirklich zum Kern der Sache. Deswegen drei sehr, sehr gute Bücher, die ich hier empfehlen kann. Und dann gibt es hier noch eine kleine Broschüre, auch im 3L Verlag erschienen, Heilung nach Ehebruch. Genau das ist ja heute auch das Thema, für 3,50 € im 3L Verlag zu beziehen. Klein, aber sehr, sehr biblisch und hilfreich, richtet sich an beide, an Ehemann und Ehefrau. Ja, Angela, hast du noch ein letztes Wort? Ich meine, es ist uns schon hier wichtig, auch nicht zu pauschalisieren. Jede Situation ist anders. Es gibt Frauen, die in die Seelsorge kommen und sagen, mein Mann lebt permanent mit einer anderen Frau und das schon seit Jahren und immer wieder eine andere, ich schaffe es nicht mehr. Und irgendwo verstehen wir die Bibel auch als Gemeinde ja so, dass Jesus dann auch sagt, Scheidung bei Ehebruch, das ist dann in krassen Fällen eben auch keine Sünde. Ja, die Bibel sieht da die Herzenshärte auch von dem Mann und oder von dem Täter, es kann ja in beide Richtungen gehen. Und da ist Scheidung eine Möglichkeit. Dennoch arbeiten wir in der Seelsorge ja immer erst auf Wiederherstellung. Und es ist so wunderbar, dass Gott so eine Heilung bei euch geschenkt hat. Was würdest du Frauen mitgeben oder Personen, es kann ja auch dann der Ehemann sein, der betrogen wurde. Was würdest du betrogenen Menschen vielleicht mitgeben? An mutmachenden Worten, was hat dir geholfen? Ich meine, vieles hast du erzählt, aber vielleicht hast du noch mal ein letztes Wort, ein abschließendes Wort.
1: Ja, wie du schon gesagt hast, Gott will die Scheidung nicht.
0: Ja.
1: Das war für mich auf jeden Fall immer erstmal mein Leitfaden.
0: Ja.
1: Und erstmal zu schauen, so jetzt mal durchzuspielen. Jetzt würde ich mich trennen, was mein Recht ist in dem Moment, wie auch immer man das sieht. Und jetzt spiele ich das Ganze durch. Das habe ich für mich persönlich oft gemacht. Ja, dann hast du erstmal dieses ganze Theater nicht mehr und dann wirst du erstmal glücklich und frei und tralala und dann lernst du vielleicht einen neuen kennen und dann heiratest du wieder und dann waren aber die Gedanken, so erstmal habe ich damit für mich definitiv die Liebe meines Lebens losgelassen, aufgegeben, die ich in meinem Mann sehe, die ich habe. Lohnt es sich nicht weiter zu kämpfen? Für was hätte ich sie dann aufgegeben? Mal ganz grob gesagt, für einen Mann, den ich dann auch erstmal wieder kennenlernen muss, auch in der Ehe kennenlernen muss, der vielleicht dann Sachen macht, wo ich gar nicht so oder die auch nicht so toll sind, das weiß man ja vorher auch nicht. Und dann habe ich für mich immer erstmal entschieden, ich kämpfe weiter. Ich habe das ganz nüchtern immer so durchgespielt. Ne? Am Anfang mag das ja alles ganz toll sein, erstmal getrennt zu sein und so. Jetzt ist man so, kann man mal Luft holen und sich einen neuen Partner vielleicht suchen, der dann viel toller ist. Und ich war da immer recht nüchtern und habe gesagt, nee, ganz ehrlich, ich liebe meinen Mann. Wir sind seit 28 Jahren zusammen. Wir haben 4 Kinder, wir haben ein Enkelkind, jetzt ganz neu. Nein, ich habe für mich entschieden, dass es sich für mich lohnt, darum zu kämpfen. Und ich weiß, dass das nicht, dass ich das nicht jeder Frau so pauschal sagen kann, weil ich glaube, es gibt Männer, die, es mag sich unwahrscheinlich anhören für viele, aber die echt viel, viel schlimmer sind. Und da kann ich das nicht so pauschal sagen, die vielleicht geschlagen werden,
0: Ja,
1: die
0: absolut.
1: oder wo die Männer sich auch nicht, also die erzählen das vielleicht und das fällt denen ganz leicht und so. Ich hatte
0: Keine
1: auch,
0: echte Buße, auch und Reue.
1: genau, und
0: Ja.
1: da,
0: Ja.
1: ich weiß nicht, ob das da so einfach ist. Ich denke nicht.
0: Ja.
1: Vielleicht trennt man sich dann auch erstmal ohne Scheidung. Einfach mal, um Abstand zu gewinnen für sich selber, aber auch für den Mann mal, damit der sich mal reflektieren kann. Für mich aber stand das eigentlich nie zur Debatte.
0: Wie stark, Angela. Und ich finde das so gut, dass du gerade auch nochmal so stark den Wert der Ehe betont hast. Und das muss immer die Stoßrichtung sein, auch wenn so etwas Schweres vorgefallen ist. Aber dass man guckt, wie kann die Ehe gerettet werden zur Ehre Gottes. Ja. Und du hast Gott erlebt in diesem Heilungsprozess nochmal ganz besonders seine Güte, seine sanfte Art, sein Trost. Und kannst das hier heute so stark bezeugen. Angela, vielen, vielen Dank. Anthony, auch dir vielen Dank. Ich glaube, dass dieses Video für viele sehr, sehr hilfreich sein kann. Und ich danke euch wirklich für eure offene Art. Ich sag's jetzt mal ganz persönlich, es war unglaublich bewegend, hier zu sitzen. Und Gott ist groß.
1: Amen. Amen. Amen. Amen.
0: Ja, damit möchten wir uns auch jetzt von euch verabschieden und wollen euch auch für den Austausch jetzt auf dem Sofa drei Fragen mitgeben. Einmal, was hat euch in diesem heutigen Interview betroffen gemacht, dass ihr mal zu zweit darüber austauscht? Was hat euch ermutigt? Was fandet ihr besonders bewegend? Tauscht einfach mal vielleicht zusammen darüber aus. Was ist euch vielleicht an Gott neu bewusst geworden? Und drittens, welche Überlegungen und Schlussfolgerungen wollt ihr jetzt für eure Ehe mitnehmen? In diesem Sinne wünschen wir euch einen gesegneten Abend und einen guten Austausch auf dem Sofa.

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Ich möchte alle ganz herzlich begrüßen. Guten Morgen. Nun, ich begrüße natürlich auch alle die, die heute Morgen am Radiogerät oder am Telefon sitzen und diese Botschaft auch wieder hören. Auch Ihnen wünsche ich, wie uns allen, einen gesegneten Tag. Und ich will auch heute gar nicht lange im Vorprogramm mir Zeit verlieren, sondern gleich auch ins Thema einsteigen, weil wir heute ein sehr spannendes Thema haben, was auch Zeit braucht, dass wir auch mitdenken können und dann auch unser eigenes Herz prüfen, wo wir stehen in unserer Beziehung zu dem lebendigen Gott, zu dem Schöpfer von Himmel und Erde und unserem Schöpfer. Und da beginne ich gleich ja mit dem Thema, was wir ja überschrieben haben, mit dem Titel Jesus Christus macht frei. Und da tut sich schon die Frage auf, was ist denn für dich Freiheit, wenn du drüber nachdenkst? Was verstehst du unter Freiheit? Manche sagen mir, naja, tun und lassen, was man will. Oder andere sagen zu mir, Freiheit ist, wenn man keine Regeln einhalten muss. Oder andere sagen mir, Freiheit ist, wenn man selbst bestimmen kann, was gut für mich ist oder was schlecht ist. Und auch die Politiker von Ost oder West, auch die sprechen viel von Freiheit. So wie George W. Bush, er hat einmal gesagt, die wahre Hoffnung für den Frieden in der Welt ist die Verbreitung der Freiheit überall in der Welt. Und vielleicht sind Leute ja unter uns, die meinen, dass Freiheit doch gar nicht so schwer zu verstehen ist. Aber es scheint doch, wenn wir darüber nachdenken, dass die meisten Menschen irgendetwas anderes darunter verstehen. Also, dass das gar nicht so einheitlich ist, dass das Verständnis davon, was eigentlich Freiheit genau ist. Zum Beispiel für jemanden, der im Gefängnis saß, für den hat Freiheit eine ganz andere Bedeutung als zum Beispiel für die britische Weltrekordseglerin Ellen MacArthur. Also als die nämlich 4 Jahre alt war, da hat sie ihre Tante zum ersten Mal in ihrem Boot mit rausgenommen aufs Meer. Und die beiden sind aufs weite Meer hinaus gesegelt, dass sie die Küste gar nicht mehr sehen konnten. Und dann erinnert sich Ellen daran, zum ersten Mal schreibt sie, in meinem Leben habe ich mich wirklich frei gefühlt. Also ganz offensichtlich, die hat das Wort Freiheit ganz anders verstanden und empfunden als der Mann im Knast. Aber auf jeden Fall, egal von welcher Seite man das betrachtet, scheinbar ist Freiheit doch ein erstrebenswertes Ziel für die allermeisten Menschen. Freiheit, das klingt für manche auch wie die Werbung einer Zigarettenmarke. Haben wir alle schon mal gesehen, diese Plakate, ja? Also da ist die freie Steppe, Wildnis und mittendrin die freien Cowboys, die sich eine qualmen. Freiheit als Lebensstil und für manche auch Freiheit als Lebensrecht. Aber bei Gott, liebe Freunde, bei Gott ist Freiheit keine emotionale Stimmung und auch keine erstrebenswerte Lebenseinstellung, sondern bei Gott ist Freiheit Bestandteil der Botschaft des Evangeliums. Und zwar die Botschaft des Evangeliums für die Menschen von heute, weil es eben auch heute noch so viele Menschen gibt, die nicht wirklich frei sind. Und deswegen liebe ich den Satz des Herrn Jesus so sehr, den uns Johannes aufgeschrieben hat, im Johannesevangelium Kapitel 8, da sagt der Herr Jesus, wenn nun der Sohn Gottes euch frei machen wird, so werdet ihr wirklich frei sein. Und das ist in der Tat so, und darüber wollen wir heute Morgen gemeinsam nachdenken, weil in dem Herrn Jesus finden wir Freiheit von vielen Dingen. Und heute Morgen will ich euch 6 Dinge vorstellen,
die in der Lage sind, uns zu binden und damit auch in gewissem Maß auch zu lähmen. Und das sind Dinge, von denen der Herr Jesus uns frei machen will. Und da beginne ich gleich mit dem ersten und sage, Jesus Christus befreit uns vom Gesetz. Er befreit uns vom Gesetz. Nur damit mich keiner falsch versteht, unter Gesetz verstehe ich an dieser Stelle nicht unser Bundesgesetzbuch. Und Freiheit vom Gesetz bedeutet in diesem Zusammenhang auch nicht gesetzlos zu sein, sondern ich rede hier von dem Gesetz, das Gott seinem Volk Israel vor 3.500 Jahren gegeben hat und aus dem wir alle zum Beispiel die sogenannten 10 Gebote kennen. Und diese Gebote Gottes, die spiegelten natürlich, ich habe das diese Woche schon einmal erklärt, die spiegelten das Wesen Gottes wider. Und wenn die Israeliten die Gebote Gottes hielten, dann wollte Gott sie reichlich segnen. Und deswegen antwortete der Herr Jesus einmal einem einflussreichen Mann auf die Frage, der kam zu ihm gelaufen und wollte wissen, wie man in den Himmel kommt. Dem gab der Herr Jesus eine sonderbare Antwort. Ihm antwortete er, und wir können das nachlesen im Lukas-Evangelium, was steht in dem Gesetz geschrieben, fragt er diesen jungen Mann. Und dann dieser junge Mann, der war echt gut drauf, der war fit in diesen Dingen des Gesetzes Moses. Und der Mann zählte ihm dann eine ganze Reihe Gebote auf. Und dann sagte der Herr Jesus zu ihm, naja, du hast recht geantwortet, tu dies und dann wirst du leben. Naja, ich habe diese Woche da schon mal drauf hingewiesen. Dieser junge Mann, der hat dann eine sonderbare Antwort gegeben. Der hat dem Herrn Jesus geantwortet, ja, habe ich alles schon gemacht. Ich habe diese Gebote alle schon gehalten. Und zwar nicht erst seit gestern, sondern von meiner Jugend auf. Er hätte besser sagen müssen, habe ich versucht, aber habe ich nicht geschafft. Weil keiner von uns hat diese Gebote gehalten. Wir alle sind Übertreter der Gebote Gottes. Und wenn du dann denkst, na, ich habe keinen umgebracht, ich habe noch nie die Ehe gebrochen. Aber was ist denn mit dem ersten Gebot schon? Du sollst den Herrn, deinen Gott, lieben. Und zwar mehr als alles. Wer kann denn da sagen, das habe ich immer gemacht? Doch wohl keiner. Also, auch heute meinen so viele Menschen, dass sie etwas tun müssen. Gebote halten, Regeln befolgen und so weiter. Oder auch in manchen Kirchen Sakramente empfangen. Dabei übersehen sie, dass es in der Bibel so etwas wie ein Sakrament überhaupt nicht gibt. Also wenn bei euch in der Kirche von Sakramenten die Rede ist, dann geh doch mal hin zu deinem Pfarrer oder zu deinem Priester oder wer auch immer und frage ihm, er möchte dir doch mal im Wort Gottes zeigen, wo er Sakramente findet. Weil Sakramente per Definition sind heilsvermittelnde Handlungen, die ein Mensch an einem anderen vollzieht. Also Dinge, die geistlich eine Wirkung haben, wenn zum Beispiel, als ich als Katholik groß geworden bin und dann mit 14 wurde ich gefirmt, das war das Sakrament der Firmung, da kriegte ich von einem Bischof eine Ohrfeige und habe damit den Heiligen Geist empfangen, nach der Lehre. Aber in der Bibel finden wir so etwas nicht. Die Bibel kennt keine Sakramente, weil Gott es darauf anlegt und Wert darauf legt, dass wir uns frei entscheiden, seine Gnade anzunehmen und nicht von irgendwelchen Menschen das vermittelt wird mittels sogenannter Sakramente. Aber kein Mensch auf der Welt kann etwas tun, um sich diese Gnade Gottes oder die Gunst Gottes zu verdienen. Im Gegenteil, und das haben wir auch, und das können wir eigentlich jeden Tag probieren, je mehr man sich anstrengt, die Gebote Gottes zu befolgen, desto deutlicher wird es, dass man es nicht schafft. Deswegen wäre es besser gewesen, dieser junge Mann, der den Herrn Jesus gefragt hat, was muss ich tun, um in den Himmel zu kommen? Und der Herr Jesus sagte ihm, du hast doch die Gebote, befolge die Gebote und dann kommst du in den Himmel. Da hätte dieser Mann sagen müssen, habe ich versucht, aber ich habe es nie geschafft.
Und wenn wir ehrlich sind, können wir auch sagen, ich habe oft versucht, das Gebot von Ehebruch nicht zu übertreten. Und ich habe es gemacht. Und wenn du jetzt in deinem Herzen sagst, das ist ja eine Unverschämtheit, der unterstellt mir, dass ich irgendwo ins Hurenhaus gegangen bin. Nein, darüber rede ich gar nicht. Sondern der Herr Jesus, der spezifiziert zum Beispiel dieses eine Gebot nur alleine schon und sagt, nein, nein, Ehebruch beginnt nicht im Bett der Nachbarin. Ehebruch beginnt schon im Kopf. Wenn ich eine Frau anschaue und ihre Begehre, dann habe ich schon mit ihr die Ehe gebrochen. So, und wer ist dann in diesem Zelt hier kein Ehebrecher, frage ich die Männer, wenn wir ehrlich vor uns selber und vor Gott sind. Also mit anderen Worten, Gebote zeigen uns im Grunde genommen nichts anderes, sondern sie zeigen uns, dass wir es nicht schaffen, aus uns heraus die Gebote zu halten. Und wenn der junge Mann zu dem Herrn Jesus gesagt hätte, ich habe es versucht, aber ich habe es nicht geschafft, dann, glaube ich, hätte der Herr Jesus angefangen, mit diesem jungen Mann über die Gnade Gottes zu reden, nämlich über das Geschenk Gottes, was er uns umsonst geben will, wenn wir ihm unser Leben anvertrauen. Das bedeutet das Wort Glauben. Wenn wir an den Herrn Jesus glauben. Und die Frage habe ich schon oft gehört. Wozu hat Gott denn die Gebote gegeben, wenn sie keiner halten kann? Nun, ich habe das auch diese Woche schon mal erklärt. Ich sage es nochmal. Gott wollte uns mit den Geboten zeigen, welcher Maßstab bei ihm gilt und wie unfähig wir aus uns heraus sind, diesem Maßstab Gottes zu entsprechen. Und deswegen lesen wir auch ganz nüchtern und sachlich in der Bibel im Römerbrief Kapitel 3, aus Gesetzeswerken, ich könnte auch sagen, auch aus Geboten, wird kein Mensch vor ihm, also vor Gott, gerechtfertigt werden, denn durch das Gesetz, ich könnte auch sagen, denn durch die Gebote kommt Erkenntnis der Sünde. Also die Gesetze oder die Gebote Gottes, die zeigen uns zwar, wie schlecht wir sind, aber bedauerlicherweise, diese Gebote geben uns keinerlei Hilfe, wie wir die Gebote halten können. Davon finden wir in den Geboten gar nichts. Und das ist ein echtes Dilemma für uns, weil wir immer wieder fallen und wir immer wieder merken, dass wir im Grunde genommen von der Sünde beherrscht werden. Ja, richtig beherrscht werden. Versuch doch mal, dir vorzunehmen, einen Tag lang nicht zu sündigen, keinen schlechten Gedanken über einen anderen Menschen zu haben. Und da wirst du merken, du kannst es nicht. Das kommt sofort in dein Gedächtnis. Du hast wahrscheinlich diesen Gedanken noch nicht zu Ende gedacht, da kommt schon der nächste. Und wenn es um die Reinheit der Gedanken geht, dann ist das in der Regel noch viel schneller und viel schlimmer und deutlicher sichtbar. Und das ist ein Dilemma, weil wir von der Sünde beherrscht werden. Und das Bewusstsein, dass wir durch eigene Leistung, weil wir es nicht schaffen, wir nehmen uns vor, das will ich jetzt nicht mehr tun. Weil wir dieses Bewusstsein, dass wir durch eigene Leistung niemals zu Gott kommen können, das soll uns eigentlich in die Arme des Heilandes Jesus Christus treiben, der alleine als einziger Mensch das gesamte Gesetz, alle Gebote vollkommen erfüllt hat. Und wer sich ihm anvertraut, wer sich dem Herrn Jesus anvertraut, den befreit der Herr Jesus aus diesem Zwang, etwas leisten zu müssen, um von Gott akzeptiert und angenommen zu werden. Und das, liebe Freunde, ist wirklich eine frohe Botschaft, dass wir nicht mehr in dieser moralischen Tretmühle laufen müssen und sagen, ich nehme mir ab morgen vor, keine unreinen Gedanken mehr zu haben. Und ich sage euch, wie weit verbreitet auch im christlichen Feld Pornografie ist und wie viele Menschen, die darin gefangen sind, haben sich schon gesagt, ab morgen will ich es nicht mehr machen. Und es hat nur wenige Stunden gedauert, da sind ihre Gedanken schon wieder in diesem dunklen, finsteren Winkel. Und wir wissen, und ihr wisst, dass ich recht habe, weil wir gefangen sind unter diesem Gesetz. Und das Gesetz zeigt uns wie ein Spiegel, wie verdorben wir letztendlich sind. Und wenn der Herr Jesus sagt, wer sich ihm anvertraut, den befreit er von dem Zwang, etwas leisten zu müssen. Ich muss das in den Griff kriegen. Und man nimmt sich alles Mögliche vor.
ab morgen will ich das, will ich keinen Alkohol mehr trinken, ab morgen keine Drogen mehr nehmen und so weiter. Ich nehme mir alles Mögliche vor. Und das wissen wir schon aus dem säkularen Bereich, von den Sprichworten. Es gibt da ein Sprichwort, da gibt es da irgendeinen Weg, einen Weg zur Hölle. Womit ist der denn gepflastert? Wisst ihr es? Wie? Mit den guten Vorsätzen. Der Weg zur Hölle ist mit guten Vorsätzen gepflastert, weil wir das nicht schaffen. Seht mal, Martin Luther, der schrieb einmal, das Gesetz entdeckt die Krankheit. Das Evangelium reicht dem Arznei dar. Oder er sagte, Gesetz ist das, was wir tun sollen, und Evangelium ist das, was Gott schenkt. Das möchte ich euch am liebsten so ins Herz hineinmeißeln. Evangelium ist das, was Gott schenken will. Aber das ist nicht alles. Das war das Erste, was ich euch sagen will. Der Sohn befreit uns nämlich nicht nur von dem Druck, etwas tun zu müssen, um von Gott anerkannt und angenommen zu werden, sondern zweitens, Jesus Christus befreit uns auch von Sorgen. Und das kennen wir auch alle. Bist du schon mal von Sorgen so richtig verzehrt worden, dass du vielleicht sogar nachts nicht mehr richtig schlafen konntest, weil du so viel Sorgen hattest, vielleicht um die Kinder oder vielleicht um die Arbeitsstelle oder vielleicht um die Hypothek des Hauses, die du nicht mehr schaffen kannst und so weiter. Bei einem Mann habe ich mal gelesen, der sagte, Sorgen verschwenden das Heute. Sie verdunkeln die Chancen von morgen mit den Schwierigkeiten von gestern. Können wir ruhig nochmal lesen. Sorgen verschwenden das Heute, sie verdunkeln die Chancen von morgen mit den Schwierigkeiten von gestern. Und das stimmt wirklich. Und viele von uns haben das schon erlebt. Na, da habe ich mal eine Geschichte gelesen von einem Mann, der sich auch ständig über alles Mögliche Sorgen gemacht hat. Er war, ich sag mal, ein chronischer Sorgenmacher. Und eines Tages sah ihn aber sein Freund auf der anderen Straßenseite, wie der so fröhlich pfeifend seines Weges ging. Und der ging dann rüber und fragte ihn, naja, der wusste erst nicht, kann das mein Freund sein, der immer so voller Sorgen ist, dass der so fröhlich pfeift und so weiter. Und dann sagte er ihn, naja, was ist denn mit dir passiert? Und dann sagte dieser Mann, ich kann dir sagen, was passiert ist. Ich bezahle jetzt einen Mann, der mir meine Sorgen abnimmt. Wie? Sagt er, wie? Was heißt das? Heißt das, dass du keine Sorgen dir mehr machst? Ja, genau, sagt der Mann. Jedes Mal, wenn sich bei mir Sorgen melden, dann gebe ich sie einfach ab und lass diesen Freund diese Sache regeln. Da war sein Freund aber ganz irritiert, weil er sich sowas gar nicht vorstellen konnte. Da sagt er, wie viel bezahlst du ihm denn dafür? Ja, sagt der Mann, 2000 Euro in der Woche. Was? Sagt der Freund zu ihm. Kannst du dir das denn überhaupt leisten? Nein, sagt der Freund, überhaupt nicht. Aber das ist seine Sorge. Ja, das hört sich zwar zum Schmunzeln an, aber manchmal gehen wir so verrückt mit unseren Sorgen um. Sorgen verzerren nämlich unser Denken. Und sie stören unsere Arbeit. Und Sorgen beunruhigen auch unsere Seele. Sie schaden unserer Gesundheit und manchmal verändern sie sogar unseren Gesichtsausdruck. Manchen Leuten kann man die Sorgen am Gesicht absehen, dass sie sehr große Sorgen haben. Sie machen Freundschaften kaputt. Sorgen demoralisieren das Leben und Sorgen besiegen unseren Glauben und rauben uns die Kraft, die wir brauchen für unser Leben. Und wenn du schon mal Sorgen gehabt hast, dann weißt du, dass das alles stimmt, was ich über die Sorgen gesagt habe bisher. Also Sorgen haben auch einen starken Einfluss auf unser Denken. Sie trennen nämlich unsere Gedanken in aufbauende Gedanken und zerstörerische Gedanken. Und der Herr Jesus hat auch über die Sorgen etwas sehr Deutliches gesagt, was ich euch vorlesen muss, weil es aus dem Munde des Sohnes Gottes kommt. Matthäus 6, da lesen wir, was er über die Sorgen sagt. Er sagt,
Seid nicht besorgt für euer Leben, was ihr essen und was ihr trinken sollt, noch für euren Leib, was ihr anziehen sollt. Seht hin auf die Vögel des Himmels, dass sie weder säen noch ernten, noch in Scheunen sammeln. Und euer himmlischer Vater ernährt sie doch. Seid ihr nicht viel wertvoller als sie? Warum seid ihr um Kleidung besorgt? Betrachtet die Lilien des Feldes, wie sie wachsen. Sie mühen sich nicht, auch spinnen sie nicht. Wenn aber Gott das Gras des Feldes, das heute steht und morgen in den Ofen geworfen wird, so kleidet, wird er das nicht viel mehr für euch tun, ihr Kleingläubigen? Und dann lesen wir weiter im Vers 31, so seid nun nicht besorgt, indem ihr sagt, was sollen wir essen oder was sollen wir trinken oder was sollen wir anziehen? Denn nach all diesem trachten die Nationen, oder ich könnte auch sagen die Heiden. Denn euer himmlischer Vater weiß, dass ihr dies alles benötigt. Trachtet aber zuerst nach dem Reich Gottes und nach seiner Gerechtigkeit. Und dies alles wird euch hinzugefügt werden. Also der Herr Jesus lässt dir an dieser Stelle sagen, dass wenn Gott sich um die Lilien und um die Spatzen kümmert, dann wird er sich ganz sicherlich auch um dich kümmern. Aber warum ist das so schwer, die Sorgen, die man hat, dann auch loszulassen? Und das wissen wir auch, dass das gar nicht einfach ist. Wenn du wirklich frei werden willst von destruktiven Sorgen, die dich runterziehen und kaputt machen, dann musst du zwei Dinge tun. Zwei Dinge, die du tun musst. Das erste finden wir in diesem Text aus dem Matthäusevangelium Kapitel 6, den ich gerade gelesen habe. Da heißt es nämlich, trachtet zuerst nach dem Reich Gottes und nach seiner Gerechtigkeit. Und dies alles, was dir Sorgen macht, wo du nicht weiter weißt, dies alles, was du brauchst, wird dir hinzugefügt werden.

werden, das findest du im Philipperbrief Kapitel 4. Dort heißt es, seid um nichts besorgt, sondern in allem sollen durch Gebet und Flehen mit Danksagung eure Anliegen vor Gott kund werden und der Friede Gottes, der allen Verstand übersteigt, wird eure Herzen und eure Gedanken bewahren in Christus Jesus. Habt ihr verstanden, worum es hier geht? Also wenn wir gelesen haben, lasst eure Anliegen kund werden, dann meint er damit, lege deine Sorgen in seine Hand. Und dann, wenn du die abgibst in die Hand Gottes, dann wird der Friede Gottes dein Herz und deinen Verstand, dein Denken bewahren. Und dieses Wort bewahren, was wir da gelesen haben, das ist im Grunde genommen ein militärischer Begriff und bedeutet so viel wie Wachposten aufstellen. Das heißt, Gott wird seinen Frieden, den Frieden Gottes, er wird seinen Frieden wie einen Wachposten vor dein Herz und vor deine Gedanken stellen, damit die Sorgen gar nicht reinkommen, um uns zu quälen und uns niederzudrücken. Und deswegen beides, das Trachten nach dem Reich Gottes und das Bekanntmachen unserer Anliegen vor Gott, beides hat etwas mit Vertrauen zu tun. Und das möchte Gott. Er möchte gerne, dass wir ihm vertrauen. Und das alleine heißt Glauben. Er möchte gerne, dass wir an ihn glauben, dass wir ihm vertrauen, dass er es gut machen wird mit uns. Und wenn der Sohn dich frei macht, dann wirst du wirklich frei sein. Nun, also wir haben bisher zwei. Frei vom Gesetz und das zweite war frei von Sorgen. Aber da kommt das dritte. Jesus Christus befreit dich auch von Furcht. Ja, der Herr Jesus will uns auch die Angst nehmen. Und gerade in unserer Zeit, man mag es kaum glauben, viele, viele Menschen leben in konstanter Furcht vor irgendetwas. Man nennt das Phobie. Und da kann man ein Wort davor oder dahinter setzen und da merkt man, es gibt kaum eine Sache, vor dem Menschen nicht Angst haben. Manche Menschen sehen hinter jeder Ecke ein Problem oder ein Unglück. Manche Menschen sehen sogar hinter jedem Busch einen Dämon sitzen. Und dann haben sie entsprechende Furcht, dass ihnen etwas Böses daraus entstehen könnte. Aber der Herr Jesus sagt im Lukas-Evangelium, Kapitel 12, ich sage aber euch, meinen Freunden, fürchtet euch nicht vor denen, die den Leib töten und nach diesem nichts weiter zu tun vermögen. Ich will euch aber zeigen, wen ihr fürchten sollt. Fürchtet den, der nach dem Töten Macht hat, in die Hölle zu werfen. Ja, sage ich euch, diesen fürchtet. Naja, manche Leute denken wirklich, dass Gott das ist, der die Macht hat, uns in die Hölle zu werfen. Oder dass der Teufel das ist, der die Macht hat, uns in die Hölle zu werfen. Nein, nein, manche haben dann so irgendwelche so mittelalterliche Bilder vor sich, wo so ein großer Kochtopf über dem Feuer hängt und der Teufel steht oben am Rand und hat so einen Dreizack und hält die Leute, die da drin in der Brühe brutzeln, hält er die alle schön unten. Aber wenn wir uns die Frage stellen, wer hat denn die Macht, in die Hölle zu werfen? Der Teufel? Natürlich nicht. Der hat die Macht nicht, weil der ja selbst in der Hölle landen wird mit seiner ganzen Bande. Nur Gott alleine hat die Macht, in die Hölle zu werfen. Und deswegen, liebe Freunde, und da komme ich am Ende noch einmal drauf zu sprechen, deshalb, weil nur Gott die Macht hat, zu verdammen, ins Gericht zu führen und dann in die Hölle zu werfen. Nur Gott, deswegen ist es so wichtig, mit Gott versöhnt zu werden. Und das ist der Auftrag, den Gott mir zum Beispiel gegeben hat und eigentlich auch allen Christen. Wir lesen den im 2. Korintherbrief, Kapitel 5, dass wir, die Gläubigen, die echten Christen, den Menschen zurufen sollen, wir bitten an Christi statt, lasst euch versöhnen mit Gott.
damit du nicht in die Hände des lebendigen

Gottes Fels mit all deinen Sünden bei dir. Das ist furchtbar. Und wie das geht mit dem Versöhnen mit Gott, das werden wir später nochmal sehen. Ja, manche Leute bilden sich tatsächlich ein, sie haben doch gar keine Ursache, ja, irgendwie Angst zu haben, weil sie doch so ein gutes Leben geführt haben. Und wenn man mit ihnen näher ins Gespräch kommt, naja, die sind meistens nicht so brutal und sagen, ich habe noch nie in meinem Leben gesündigt, weil das wäre ja die erste Lüge, die erste Sünde, wenn sie sowas sagen würden. Aber manche Leute meinen wirklich, bei mir ist alles in Ordnung im Leben. Aber da will ich nur einfach eine ganz simple Milchmädchenrechnung anstellen. Angenommen, du würdest nur 3 Sünden am Tag begehen. 3 Sünden am Tag. Und zwar Sünden der Gedanken oder der Taten. Und wenn ich sage 3 Sünden am Tag, dann sage ich dir eins, damit wärst du sehr gut bedient. Weil wahrscheinlich ist es viel mehr, welche Gebote du an einem Tag übertrittst. Und wenn du 3 Sünden am Tag, das wären dann bei 365 Tagen mal grob gerechnet 1000 Sünden. 1000 Sünden hättest du in einem Jahr. Und wenn ich in die Bibel schaue, dann sehe ich, und wir haben diese Woche davon gehört, die Rebellion im Himmel, die angeführt wurde von einem der obersten Engelfürsten mit Namen Luzifer, der hatte eine Sünde begangen. Er hat in seinen Gedanken, in seinem Herzen stieg Hochmut auf und hatte den Wunsch, sich über den Thron des Höchsten zu setzen. Das war eine Sünde, die Ursünde des Hochmuts. Und durch diese eine Sünde wurde er und die ganze Bande aus der Gegenwart Gottes entfernt, aus dem Himmel geschmissen, wegen einer Sünde. Und jetzt stirbst du und du tauchst vor dem Thron Gottes auf, nicht mit einer Sünde, sondern mit einem Rucksack voll 1000 Sünden. Na, welche Chance hast du denn? Merken wir, das passt einfach nicht. Und dann kommen die ganz Klugen, die kommen dann hinterher zu mir und sagen, ja, aber sie haben bei ihrer Rechnung eine Sache vergessen. Sie sind doch nicht besser. Haben sie doch selber gesagt? Ja, sage ich, ich bin auch nicht besser. Weil ich ein Sünder bin wie ihr, der Gnade Gottes benötigt. Aber der große Unterschied ist, ich habe in meinem Rucksack wahrscheinlich noch viel mehr Sünden als ihr. Aber mein Rucksack mit meinen Sünden, der steht am Kreuz von Golgatha. Weil der Herr Jesus dort am Kreuz von Golgatha für diese meine Sünden bezahlt hat mit seinem Leben. Darüber werden wir auch noch gleich weiter hören. Nun, ich sag mal so, viele Menschen in unserer Gesellschaft erfahren keine Wertschätzung mehr bei anderen Menschen. Ich glaube, das ist eine der größten Schwächen unserer Gesellschaft, dass wir keine Wertschätzung mehr geben dem anderen gegenüber. Also Lob dem anderen, Erwachsenen gegenüber, ein Lob auszusprechen, das ist heute ganz unüblich, ganz unüblich. Und manche Menschen dadurch, dass sie keine Wertschätzung erfahren, dass sie irgendwie merken, dass sie auch einen gewissen Wert haben, manche Menschen, die leben dann unter ständiger Furcht zu versagen. Oder abgelehnt zu werden. Das ist Menschenfurcht. Die haben Angst, dann komme ich nicht an. Und viele Menschen, die lassen sich wegreißen, weil die den Menschen gefallen wollen. Diese Menschenfurcht, die wird so oft deutlich, wenn Menschen in einer Evangelisation vor einer Entscheidung stehen, sich zu bekehren. Da lade ich jeden Tag bei jeder Evangelisation ein. Und manchmal singt der Chor sogar ein Lied, was ich auch sehr schön finde für eine Evangelisation, da heißt es, heute will dich Jesus fragen, bist du ganz für mich bereit? Kennt ihr das Lied? Wahrscheinlich kennt ihr das alle Christen oder die meisten Christen kennen das. Aber dann wird es in der zweiten Strophe so formuliert, Mut muss man bei Jesus haben, Menschenfurcht führt zum Verzicht. Und durch mangelnde Wertschätzung, die Menschen bei ihren Zeitgenossen nicht empfangen, durch diese mangelnde Wertschätzung wollen viele Menschen ihren Wert durch ein Gruppengefühl steigern. Und sie suchen ihren Wert in den Ansichten anderer Leute, indem sie einfach alles mitmachen, was die machen, weil sie Anerkennung suchen, sie gieren danach, weil sie sonst keine Wertschätzung von irgendjemand bekommen.
Aber ich kann dir sagen, und du hast es wahrscheinlich schon erlebt, Menschen enttäuschen dich immer wieder und dann wird dein Selbstwertgefühl, was du versucht hast aufzupolieren durch andere Menschen, das wird wieder im Keller sein. Wenn wir unseren wirklichen Wert durch eine persönliche Beziehung zu dem Herrn Jesus gefunden haben, dann werden wir nie mehr wieder im Stich gelassen oder enttäuscht, weil der Herr Jesus derselbe ist, gestern, heute und auch in aller Ewigkeit. Und den besten, den echten Wert von dir, den entdeckst du, wenn du den Herrn Jesus am Kreuz anschaust, weil er hängt dort für dich. In seinen Augen bist du so wertvoll, dass er bereit war, sein Leben für dich am Kreuz zu beenden.

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Es ist nichts, was hier bleibend ist. 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Morgen vielleicht krank oder sogar nicht mehr da. 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

0: Es ist 14 Uhr.
1: 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Im Übrigen, Brüder, alles was wahr, alles was würdig, alles was gerecht, alles was rein, alles was lieblich ist, alles was wohllautet, wenn es irgendeine Tugend und wenn es irgendein Lob gibt, dies erwägt. Philipper 4, Vers 8. Wohlklang. Karl Bechstein wurde heute vor 200 Jahren in Gotha geboren. Seine Karriere als Klavierbauer begann er in Frankreich und England, bevor er nach Berlin zurückkehrte und dort 1853 seine eigene Klavierfabrik gründete. Bechstein stellte höchste Ansprüche an sich selbst. Er wollte Instrumente entwickeln, die den extremen Anforderungen der Virtuosen seiner Zeit, wie Franz Liszt, standhalten konnten. Sein Streben nach Qualität zahlte sich aus. Schon bald fanden sich Bechstein-Klaviere in zahlreichen Konzertsälen wieder. Besonders bekannt wurde die Marke durch ihre Beliebtheit bei Königshäusern, darunter auch bei Königin Victoria von Großbritannien. Die C. Bechstein Piano Forte Fabrik expandierte schnell. Bis heute zählen Bechstein-Flügel und Klaviere zu den besten weltweit. Doch was ist das Geheimnis dieser Erfolgsgeschichte? Viele Faktoren greifen hier ineinander. Von der sorgfältigen Auswahl und teils eigenen Entwicklung der Materialien über die genaue Prüfung aller Komponenten bis hin zur kontinuierlichen Forschung an Spielbarkeit und Klangqualität. Viele qualifizierte und motivierte Mitarbeiter arbeiten daran, einen charakteristischen Wohlklang zu schaffen, der Spieler und Hörer gleichermaßen begeistert. Ein wenig ähnlich hat sich Jesus Christus das Zusammenspiel und den Zusammenklang seiner Nachfolger vorgestellt. Keine Kakophonie von Stimmen, weil jeder seine eigenen Interessen verfolgt, sondern, wie Paulus schreibt, ein gemeinsames Streben nach dem, was wohl lautet. Christen sind berufen zu Liebe und Frieden. Und genau so kann ein Wohlklang für Gott und Menschen entstehen.

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Aus der Übersetzung Neues Leben, 2. Buch Samuel, Kapitel 18, Vers 1 bis Kapitel 19, Vers 1. Absaloms Niederlage und Tod. Als nächstes musterte David sein Heer und teilte es in Einheiten zu je 1000 Mann und in kleinere Einheiten zu je 100 Mann. Danach ernannte er die jeweiligen Anführer. Ein Drittel des Heeres wurde Joab unterstellt, ein Drittel Joabs Bruder Abishai, dem Sohn der Zeruja, und ein Drittel dem Gathiter Ittai. Der König sagte zu seinen Truppen: »Ich selbst werde mit euch in den Kampf ziehen.« Aber seine Männer waren dagegen. »Du darfst nicht mitkommen«, sagten sie, »wenn wir umkehren und fliehen müssen, selbst wenn die Hälfte von uns stirbt, werden Absaloms Truppen nichts darauf geben. Du bedeutest ihnen so viel wie 10.000 von uns, und es ist besser, du bleibst hier in der Stadt und schickst uns Hilfe, wenn wir sie benötigen.« »Wenn ihr das für das Beste haltet, will ich es tun«, stimmte der König schließlich zu. Er stellte sich neben das Stadttor, während die Abteilungen seines Heeres an ihm vorüberzogen. Der König befahl Joab, Abishai und Ittai: »Verschont meinen jungen Absalom.« Alle Männer hörten, wie der König allen Anführern diesen Befehl gab. So zogen Davids Truppen in den Kampf, dem Heer Israels entgegen, und im Wald von Ephraim begann die Schlacht. Die israelitischen Truppen wurden von Davids Männern zurückgeschlagen und erlitten eine schwere Niederlage. An jenem Tag fielen 20.000 Mann. Der Kampf breitete sich über die ganze Gegend aus, und es kamen mehr Männer durch den Wald um als durch das Schwert. In der Schlacht traf Absalom unerwartet auf einige von Davids Männern. Er versuchte, auf seinem Maultier zu fliehen, doch als er unter den dicken Ästen einer großen Eiche hindurchritt, verfing sein Haar sich im Geäst. Sein Maultier lief weiter und er blieb zwischen Himmel und Erde in der Luft hängen. Einer von Davids Männern war Zeuge des Vorfalls und meldete Joab: »Ich habe Absalom gesehen. Er hängt an einer Eiche fest.« »Was?« fragte Joab. »Du hast ihn dort gesehen und nicht getötet? Ich hätte dich dafür mit 10 Silberstücken und einem Gürtel belohnt.« »Auch für 1000 Silberstücke würde ich dem Sohn des Königs nichts antun«, antwortete der Mann. »Wir haben alle gehört, wie der König zu dir und Abishai und Ittai gesagt hat: Verschont meinen jungen Absalom. Wenn ich den König verraten hätte, indem ich seinen Sohn tötete, und der König würde mit Sicherheit herausfinden, wer es getan hat, würdest du mich sicher im Stich lassen.« »Schluss jetzt, ich habe genug Zeit mit dir vergeudet«, sagte Joab. Dann nahm er 3 Dolche und stieß sie Absalom ins Herz, während dieser noch immer am Leben hilflos an der Eiche festhing. Danach umringten 10 junge Waffenträger Joabs Absalom, schlugen und töteten ihn. Dann blies Joab das Horn und seine Männer gaben die Verfolgung der Israeliten auf, denn Joab wollte sein Heer schonen. Sie warfen Absaloms Leichnam in eine tiefe Grube im Wald und schichteten darüber einen großen Steinhaufen. Und alle Israeliten flohen nach Hause. Absalom hatte sich schon zu seinen Lebzeiten im Königstal ein Denkmal errichten lassen, denn er hatte sich gesagt: »Ich habe keinen Sohn, in dem mein Name fortlebt.« Er benannte das Denkmal nach sich selbst und es ist bis auf den heutigen Tag als Absaloms Denkmal bekannt. David trauert um Absalom. Danach sagte Ahimaaz, der Sohn Zadoks: »Ich will zum König laufen und ihm die Nachricht bringen, dass der Herr ihm den Sieg über seine Feinde gegeben hat.« »Nein«, befahl Joab, »du würdest heute keine gute Nachricht bringen, denn der Sohn des Königs ist tot. Du kannst ein anderes Mal mein Bote sein, aber nicht heute.« Und er sagte zu einem Mann aus Kusch:
Geh und sag dem König, was du gesehen hast. Der Mann verneigte sich vor Joab und lief los. Doch Ahimaaz drängte Joab weiter. Ganz gleich, was geschieht, bitte lass mich hinter dem Kuschiter herlaufen. Warum willst du denn unbedingt gehen, mein Sohn? Antwortete Joab. Du bringst doch keine gute Nachricht. Ja, aber lass mich trotzdem gehen, bat er. Schließlich sagte Joab, also gut, dann geh. Ahimaaz nahm den Weg durch die Jordanebene und überholte den Mann aus Kusch. Während David sich gerade zwischen dem inneren und äußeren Stadttor aufhielt, stieg ein Wächter auf das Dach des in die Mauer eingelassenen Tores. Er sah einen einzelnen Mann auf die Stadt zulaufen. Er meldete es sofort dem König, und dieser antwortete, »Wenn er allein ist, bringt er eine gute Nachricht.« Als der Bote näher kam, sah der Wächter noch einen zweiten Mann, der auf die Stadt zulief. Er rief zum Torwächter hinunter, »Da kommt noch einer, auch er läuft allein.« Der König antwortete, »Auch er wird eine gute Nachricht bringen.« »Der erste Mann scheint Ahimaaz, der Sohn des Zadok, zu sein. Ich erkenne ihn an der Art, wie er läuft,« sagte der Wächter. »Er ist ein guter Mann und kommt mit guten Nachrichten,« antwortete der König. Da rief Ahimaaz dem König zu, »Sieg!« Er warf sich vor dem König zu Boden und sagte, »Gepriesen sei der Herr, dein Gott, der die Aufrührer, die es wagten, sich gegen meinen Herrn, den König, zu erheben, in deine Hand gegeben hat.« »Was ist mit meinem Jungen, mit Absalom?« fragte der König. »Geht es ihm gut?« Ahimaaz antwortete, »Als Joab uns befahl, hierher zu kommen, herrschte ein großes Durcheinander. Ich weiß nicht, was geschah.« »Warte hier«, befahl ihm der König. Ahimaaz trat zur Seite. Da traf der Mann aus Kusch ein und sagte, »Ich habe gute Nachrichten für meinen Herrn, den König. Der Herr hat dir heute den Sieg gegeben über alle, die sich gegen dich erhoben haben.« »Was ist mit meinem Jungen, mit Absalom?« fragte der König. »Geht es ihm gut?« Der Kuschiter antwortete, »So wie ihm sollte es allen deinen Feinden ergehen, allen, die dir Böses wollen und sich gegen dich erheben.« Da wurde der König von seinen Gefühlen überwältigt. Er stieg hinauf in das Zimmer über dem Tor und weinte. Noch im Gehen klagte er, »Mein Sohn Absalom, mein Sohn Absalom, wäre ich doch nur an deiner Stelle gestorben. Absalom, mein Sohn, mein Sohn.« Aus der Übersetzung das Buch Lukas Kapitel 23 Vers 44 bis Kapitel 24 Vers 12. Der Tod. Es war inzwischen schon Mittag geworden, ungefähr 12 Uhr. Da überzog eine Finsternis das ganze Land bis etwa um 3 Uhr am Nachmittag. Die Sonne verfinsterte sich und der große Vorhang im Tempel zerriss in der Mitte. Da rief Jesus mit lauter Stimme, »Vater, ich übergebe meinen Geist in deine Hände.« Dann tat er seinen letzten Atemzug. Als der Offizier sah, was geschehen war, gab er Gott die Ehre und sagte, »Wirklich und wahrhaftig, dies war ein durch und durch gerechter Mensch.« Große Menschenmengen hatten sich um dieses Schauspiel herum versammelt. Als sie das sahen, was geschehen war, schlugen sie sich mit ihren Fäusten an die Brust und gingen fort. Alle seine Bekannten standen ebenfalls dort, aber in einer gewissen Entfernung, ebenso die Frauen, die mit ihm schon von Galiläa an unterwegs gewesen waren. Auch sie sahen das, was dort geschah. Das Grab. Nun war da auch ein Mann namens Josef, ein Mitglied der Regierung, ein guter und gerechter Mann. Der hatte dem Beschluss der anderen führenden Männer nicht zugestimmt und auch nicht dem, was sie dann taten. Josef stammte aus Arimathäa, einer Stadt in Judäa, und gehörte zu denen,
die auf das Kommen von Gottes guter Herrschaft ausgerichtet waren. Der ging hin zu Pilatus und erbat von ihm den Körper von Jesus. Er nahm ihn vom Kreuz herunter und wickelte ihn in ein Leinentuch und legte ihn in ein Felsengrab, in dem noch keiner bestattet worden war. Es war ja der Vorbereitungstag, und der eigentliche Sabbattag brach an diesem Abend an. Die Frauen, die Jesus schon von Galiläa an gefolgt waren, liefen hinter Josef her und sahen das Grab und auch, wie er den Körper von Jesus dort hineinlegte. Dann gingen sie zum Haus zurück und bereiteten wohlriechende Salben und Myrrhe vor. Während des Sabbattags hielten sie die vom Gottesgesetz vorgeschriebene Sabbatruhe ein. Die Auferstehung. Dann, am ersten Tag der Woche, dem Tag nach dem Sabbat, kamen sie sehr früh am Morgen zum Grab. Sie trugen die wohlriechenden Salben, die sie zusammengemischt hatten, mit sich. Dort merkten sie, dass der Verschlussstein vom Grabeingang weggerollt war. Sie gingen ins Grab hinein, doch den Körper von Jesus, dem Herrn, fanden sie dort nicht. Dann geschah Folgendes. Während sie deshalb noch völlig ratlos dastanden, standen plötzlich zwei Männer in hellstrahlender Kleidung vor ihnen. Da wurden sie von Furcht erfasst und beugten sich nieder mit den Gesichtern zur Erde. Die Männer sagten zu ihnen: »Warum sucht ihr den Lebendigen bei den Toten? Er ist nicht hier. Nein, er ist auferstanden. Erinnert euch doch an das, was er zu euch gesagt hat, als er noch in Galiläa war. Er sagte damals: Der Menschensohn muss in die Hände gottloser Menschen ausgeliefert werden, er muss am Kreuz sterben und am dritten Tag wieder zum Leben auferstehen.« Da erinnerten sich die Frauen an diese Aussagen von Jesus. So gingen sie wieder vom Grab weg und berichteten das alles den 11 Gefährten von Jesus und allen anderen, die dort waren. Es waren übrigens Maria aus Magdala, Johanna und Maria, die Mutter von Jakobus, und die übrigen Frauen, die zusammen mit ihnen waren. Sie erzählten das alles den Aposteln, den bevollmächtigten Botschaftern von Jesus. Aber den Männern kamen ihre Worte wie erfundene Geschichten vor, und sie glaubten ihnen nicht. Doch Petrus stand auf und rannte zum Grab. Er bückte sich und sah nur die Leinentücher. Dann ging er wieder weg, voller Verwunderung und mit der Frage, was da wohl geschehen war. Aus der Übersetzung das Buch Psalm 119, Verse 153 bis 176. Blicke auf mein Elend und befreie mich daraus. Denn dein Gesetz vergaß ich nicht. Führe den Rechtsstreit für mich und kaufe mich frei. Nach deiner Zusage lass mich wieder aufleben. Weit entfernt von den Gottesfeinden ist das Heil, denn nach deinen Vorschriften fragen sie nicht. Dein Erbarmen ist groß, Herr. Belebe mich wieder, so wie es deinem Urteil entspricht. Unzählige sind es, die mich verfolgen und bedrängen, doch von deinen Vorschriften bin ich nicht abgewichen. Die Wortbrüchigen sah ich und empfand Abscheu, denn deine Worte haben sie nicht beachtet. Schau doch, wie ich deine Anweisungen lieb habe, Herr, in deiner Güte lass mich wieder aufleben. Das Kernstück deiner Worte ist nichts als Wahrheit, ja, auf ewig gilt jedes deiner gerechten Urteile. Mächtige haben mich grundlos verfolgt, doch es war dein Wort, vor dem mein Herz Furcht empfand. Ich juble über deine Aussagen, so wie einer, der einen großen Schatz erbeutet. Die Lüge hasse und verabscheue ich, doch dein Gesetz habe ich lieb gewonnen. Siebenmal am Tag preise ich dich wegen deiner gerechten Urteile. Großen Frieden finden die, die dein Gesetz lieben, und kein Hindernis kann sie abhalten. Ich hoffe auf deine Rettung, Herr, und richte mich nach deinen Geboten.
Mein Innerstes achtet auf deine Vorschriften und hat sie sehr lieb. Ich habe deine Anweisungen und Vorschriften beachtet. Ja, alle meine Wege liegen offen vor dir. Mein Klagen dringe vor dich, Herr. Schenke mir Einsicht, wie du zugesagt hast. Mein Flehen komme vor dich. Befreie mich, wie du versprochen hast. Überströmen sollen meine Lippen von deinem Lob, denn du hast mich in deinen Vorschriften unterwiesen. Singen soll mein Lob von deinen Zusagen, denn all deine Vorschriften sind gerecht. Deine Hand möge mir helfen, denn deine Anweisungen habe ich für mich angenommen. Ich habe Sehnsucht nach deiner Rettung, Herr. Ja, dein Gesetz ist meine ganze Freude. Meine Seele soll aufleben und dich preisen, und deine Urteile mögen mir zu Hilfe kommen. Ich habe mich verirrt wie ein verlorenes Schaf. Mach dich auf die Suche nach deinem Diener, denn deine Gebote habe ich nicht vergessen. Aus der Übersetzung Neues Leben, Sprüche Kapitel 16, die Verse 14 und 15. Der Zorn des Königs ist eine tödliche Gefahr, aber ein weiser Mann besänftigt ihn. Ein Lächeln des Königs spendet Leben. Seine Gunst ist erfrischend wie ein sanfter Regenschauer.

Du weist mir den Weg zu ebener Bahn, verwandelst mein Klagen in Lob. Wenn ich dir, Herr Jesus, mein Lied fröhlich singe, umgürtest du

wenn ich mit Menschen und Engelzungen redete und hätte der Liebe nicht, so wäre ich ein tönend Erz oder eine klingende Schelle. Und wenn ich alle meine Habe den Armen gebe und hätte der Liebe nicht, so wäre mir's nichts nützen. So aber bleibt Glaube, Hoffnung, Liebe. Die Liebe aber ist die größte unter ihnen.

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1: Oft wird die Kremation als die deutlich günstigere Form der Bestattung beworben. Prinzipiell trifft das auch zu. Der größte Kostenfaktor allerdings ist in beiden Fällen gleich. Gebühren und Aufwendungen für Verwaltung, die Herrichtung, Einsargung und den Transport der Leiche beispielsweise unterscheiden sich kaum. Schlussendlich ist eine normale Erdbestattung im Durchschnitt etwa 700 Euro teurer als die Kremation. Im offensichtlichen Gegensatz zur landläufigen Auffassung ist die Verbrennung der Leiche nicht etwa ökologisch. Für die Kremation ist eine erhebliche Menge Energie notwendig, vor allem Gas. Tatsächlich benötigt ein Kremationsofen pro Einäscherung durchschnittlich etwa 285 Kilowattstunden Gas und 15 Kilowattstunden Strom. Etwa gleich viel Energie, wie ein durchschnittlicher Deutscher in einem Monat verbraucht. Um das Ganze ökologischer zu gestalten, bietet derzeit ein schottischer Hersteller eine modifizierte Form der Kremation an. Dabei wird der Leichnam vor der Verbrennung in ein Bad mit Lauge gelegt, die alles weichere Gewebe ablöst und zersetzt, ehe der Rest verbrannt wird. Erdbestattungen benötigen auch nicht prinzipiell mehr Platz als Urnen, wie häufig angenommen. Das ist zumeist lediglich eine Frage der Umsetzung und des Ausprobierens neuer Formen der Bestattung. Römische Christen der Antike beispielsweise hatten ihre Toten mit ganzem Körper auf mehreren Ebenen unter der Erde bestattet, in den sogenannten Katakomben. Dabei wurde, von der Erdoberfläche aus betrachtet, nur äußerst wenig Fläche verbraucht. Gelegentlich wird auch mit der geringeren Pflege bei der Urnenbeisetzung argumentiert. Das aber muss kein wirklicher Unterschied sein. Auch bei Erdbestattungen kann man heute auf einen Rasen oder einem Wald beigesetzt werden, die dann von der Friedhofsverwaltung gepflegt werden. Wenn gute Gründe für die Erdbestattung sprechen, sollte man neue Formen zulassen oder entwickeln, die weniger Platz, weniger Kosten und weniger notwendige Pflege benötigen als bisher. Beispielsweise könnte man mehrere Särge untereinander auf derselben Grabfläche bestatten oder in den Wänden eines unterirdischen Gangs, wie bei den römischen Katakomben, oder in dem neuen Friedhof von Jerusalem. Man könnte auch oberirdisch eine Art Schubkastensystem entwickeln, in dem die Särge neben und übereinander untergebracht werden. Jeder Schubkasten könnte dann mit einer kunstvollen Grabplatte abgeschlossen werden, die an den Verstorbenen erinnert. Sicher spielt es bei der Form der Bestattung immer auch eine wichtige Rolle, welchen Wunsch der Verstorbene oder seine Angehörigen geäußert haben und was in der jeweiligen Region üblich ist bzw. zu problematischen Missverständnissen führen könnte. Bei der Meinungsbildung sollte neben gesellschaftlichen Trends und familiären Gewohnheiten aber auch ethische Aspekte berücksichtigt werden. Bei christlich orientierten Menschen haben natürlich auch in dieser Frage die Aussagen der Bibel eine große Bedeutung. In der Bibel findet sich kein deutliches Verbot von Kremation, obwohl Feuerbestattungen sowohl in der Umwelt des Alten als auch der des Neuen Testaments vorkamen, werden sie in der Bibel allerdings nicht erwähnt. Fromme Juden und Christen ließen sich ausschließlich begraben. Abraham kaufte sich einen Begräbnisplatz in der Höhle Machpella, 1. Mose 15, Vers 15. Ebenso begruben die Patriarchen ihre Frauen und wurden auch selbst begraben. 1. Mose 49, Vers 13. Die Gebeine Josefs wurden von den Israeliten aus Ägypten zur Bestattung mit nach Kanaan genommen. 2. Mose 13, Vers 19. Die meisten israelischen Könige wurden feierlich mit ihrem ganzen Körper begraben, wie David und Salomo. 1. Könige 2, Vers 10 und Kapitel 11, Vers 43. Auch Jesus wurde in einer Grabhöhle beigesetzt, genauso wie bereits von den Propheten angekündigt. Matthäus 27, Verse 57 bis 60 und Jesaja 53, Vers 9. Gewöhnlich wurde der Leichnam als Überrest der Schöpfung Gottes ehrenvoll behandelt. Zur Zeit des Neuen Testaments wurde er einbalsamiert und mit Tüchern umwickelt. Matthäus 27, Vers 57 bis 61 und Lukas 24, 1 und folgende. Nach der Verwesung wurden die Knochen eingesammelt und für ewig in sogenannten Ossuarien aufbewahrt, verzierten Steinkästen mit einer Inschrift, die an den Verstorbenen erinnerte. In gewisser Weise könnte man Kremation vor diesem Hintergrund auch als eine Form von Leichenschändung betrachten, weil der Körper dabei absichtlich zerstört wird. Nie wird in der Bibel Kremation als positive Form der Bestattung erwähnt. Fast immer, wenn es darum geht, den Körper eines Menschen zu verbrennen, geht es in der Bibel um ein irdisches oder himmlisches Gericht. Für manche schwere Sünden wurde im Alten Testament Verbrennung gefordert. 3. Mose 20, Vers 14 und Kapitel 21, Vers 9. Achan sollte verbrannt werden, nachdem er sich unrechtmäßig an der Kriegsbeute Israels bereichert und damit das ganze Volk in eine Krise gestürzt hatte. Josua 7, Verse 24 und folgende. Die hartnäckigen Sünder der Städte Sodom und Gomorra wurden von Gott mit Feuer vernichtet. 1. Mose 19, Verse 23 bis 29. Ebenso wie die ungerechten Feinde Israels. Jesaja 33, Vers 12. Johannes der Täufer kündigte ein göttliches Feuergericht über Sünde an. Lukas 3, Vers 9 und 17. Auch als Strafe für den Teufel und seine Anhänger sieht die Bibel ein ewiges Feuer vor. Offenbarung 20, Vers 10. Zwar wurde auch der Leichnam Sauls und seiner Söhne verbrannt, nicht aber als vorbildliche Bestattung, sondern eher als Notlösung, um die Feinde Israels daran zu hindern, die Leichen öffentlich zu schänden. 1. Samuel 31, Vers 12. Im Alten Testament wird auch der Brauch erwähnt, Kinder heidnischen Göttern zu opfern, indem man sie verbrannte. 5. Mose 12, Vers 31. Das wird dann eindeutig negativ bewertet, selbst wenn es dabei nicht um eine Bestattung im eigentlichen Sinn ging. Die alttestamentlich formulierte Auferstehungshoffnung für das Volk Israel bzw. für die einzelnen Gläubigen geht von der Bestattung des Verstorbenen in der Erde aus. Vergleiche Hesekiel Kapitel 37. Von Paulus wird die Leiche mit einem Samen verglichen, den man in der Erde vergräbt, damit daraus einmal ein neuer Leib, eine neue Pflanze wächst. 1. Mose 15, Verse 35 bis 38 und 42 bis 44. Wer allerdings bei einem Hausbrand oder bei einer Explosion ums Leben kommt, muss nicht befürchten, ewigen Schaden davon zu tragen. Matthäus 10, Vers 15. Gott ist bei der Auferstehung eines Menschen nicht auf die wenigen Überreste einer Leiche im Erdboden angewiesen. Er, der den Menschen das erste Mal aus dem Nichts konstruierte und geschaffen hat, kann jede Person natürlich auch ohne sterbliche Überreste auferstehen lassen. Vergleiche Offenbarung 20, Vers 13. Die Seele kann auch bei einer Verbrennung der Leiche nicht geschädigt werden, selbst wenn sie sich zu diesem Zeitpunkt noch im Körper befinden sollte. Aus Gottes Sicht werden alle Menschen auferstehen, um vor ihm zu erscheinen, ganz gleich, auf welche Weise sie bestattet wurden. Offenbarung 20. Das biblische Vorbild spricht eher für Erdbestattungen, auch wenn es keine allgemeine Verpflichtung dazu gibt. Das Verbrennen eines menschlichen Körpers wurde in der Bibel zumeist als Schändung des Leichnams und als Gericht Gottes verstanden. Wenn es nicht nötig ist, sollte der Christ bei der Entstehung und auch beim Zerfall seines Körpers so wenig wie möglich eingreifen. Die mutwillige Zerstörung des menschlichen Körpers durch Verbrennen missachtet die Würde, die in der Bibel gewöhnlich auch noch den Verstorbenen zugesprochen wurde, selbst wenn der zerfallene Körper nur noch eingeschränkt an den von Gott geschaffenen Menschen erinnert. Die Seele des Menschen aber ist dann bereits im Totenreich und wird bei der Auferstehung mit seinem neuen Körper zu Gott gelangen. Hier erwartet ihn das Gericht, in dem schlussendlich über seinen Aufenthaltsort in der Ewigkeit entschieden wird.

0: Der Abenteuerfluss von Lois Walfrid Johnson. 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Erschienen im CLV Verlag. Elijah Lovejoy, Dr. und Frau William Salter, Henderson Lueling, Amos und Alan Kimberly und ihr Sohn Samuel, Reverend Asa Turner sowie Diakon und Frau Theron Trowbridge sind historische Figuren, die in den 1850er Jahren gelebt haben. Emma basiert auf der Geschichte einer realen Mutter, der Diakon Trowbridge geholfen hat. Alle anderen Figuren sind erfunden und jede Ähnlichkeit mit lebenden oder verstorbenen Personen ist rein zufällig. In der Zeit, in welcher das Buch spielt, wurden Afroamerikaner Neger genannt, nach dem spanischen Wort für schwarze oder farbige Leute. Nächtliche Überraschungen. Ein schlanker Mond hing am Nachthimmel, als Libby Norstad aus dem geöffneten Fenster eines Hotels hinunterblickte. Unten auf dem Fluss lag der Dampfer ihres Vaters bei der Anlegestelle. Bis auf eine Laterne in der Nähe der Anlegeplanke war die Christina nun dunkel und schien zu schlafen. Während sich Libbys Augen langsam an die Dunkelheit gewöhnten, löste sich rechts ein Schatten von einem Gebäude. Ein zweiter Schatten folgte, dann ein dritter. Lautlos schlichen drei Männer zum Fluss. Bei einer Lagerhalle ganz in der Nähe der Christina blieben sie stehen. So leise, wie sie gekommen waren, schlichen die Männer um das Gebäude herum und verschwanden. Einige Augenblicke später tauchten die drei Männer wieder auf. Diesmal glitten sie in die tiefen Schatten neben der Lagerhalle. An diesem Tag im März 1857 hatte es ununterbrochen geregnet, und zwischen dem großen Gebäude und dem Dampfer hatte sich eine riesige Pfütze gebildet. Libby schaute angestrengt in die Nacht und versuchte, jede kleinste Bewegung mitzubekommen. Kurz darauf verdunkelten Wolken das schwache Licht des Mondes und verschlechterten die Sicht noch mehr. Genau in diesem Augenblick hörte Libby Stimmen aus dem Zimmer nebenan. Ihr Vater befand sich dort mit ihrer Tante. Libby spitzte die Ohren. »Sie ist jetzt 13. Sie braucht eine Veränderung in ihrem Leben.« Das war Papa, und Libby wusste, dass er von ihr sprach, doch seine restlichen Worte verhallten. Lautlos huschte Libby zum anderen Fenster hinüber. Dort war sie der Wand näher, die ihr Zimmer vom anderen Zimmer trennte. »Irgendwie schafft es dieses Mädchen, immer in Schwierigkeiten zu geraten.« Das war Tante Wies Stimme. Libby presste ihr Ohr gegen die Wand. Gleichzeitig starrte sie zur Lagerhalle hinunter. Keine Bewegung verriet die drei Männer. Dann bellte von irgendwo in der Nacht ein Hund. Im nächsten Augenblick sprangen die Männer aus dem Schatten. Im Laufschritt steuerten sie direkt auf die riesige Pfütze zwischen ihnen und der Christina zu. Lange Bretter lagen über der Pfütze, aber die Männer umgingen sie. Mit nackten Füßen planschten sie durchs Wasser. Im selben Augenblick rannte ein Junge über das Deck der Christina. Als er die Öllaterne erreichte, blies er die Flamme aus. Jähe Dunkelheit verbarg die Männer. Libby schob das Fenster hoch, lehnte sich nach vorn und sperrte die Augen auf. Was war mit den Männern geschehen? Sie war sich sicher, dass sie versuchten, auf den Dampfer ihres Vaters zu gelangen. Während Libby sich fragte, ob sie ihn warnen sollte, war es vorbei mit der Stille der Nacht. Um das Hotel herum wurden die Straßen lebendig. Nun stimmten noch weitere Hunde in das einsame Gebell ein. Bald hörte Libby, wie die Hunde in die Straße direkt unterhalb ihres Fensters einbogen. 8 oder 10 Männer rannten dicht hinter ihnen mit hochgehaltenen Laternen. In ihrem Licht sah Libby umherspringende Hunde. Ungeduldig jaulend zerrten sie an ihren Leinen. Bluthunde. Die Hunde schnüffelten entlang der Seite der Lagerhalle, dann folgten sie der Spur zur großen Wasserpfütze. Zuerst schnüffelte der Leithund auf den Brettern. Da er aber keine Fährte zu finden schien, kehrte er zum Rand der Pfütze zurück. Diesmal ging er schnüffelnd darum herum. Auf der anderen Seite bellte der Spürhund erneut. Als die anderen Hunde in sein Gebell einstimmten, wurde ihr Geheul durch sämtliche Hunde der Stadt verstärkt. Mit der Schnauze dicht am Boden schnüffelte der Leithund weiter in Richtung der Christina. Am Rand des Flussufers hielt er an. Er schaute zu dem großen, schweren Mann auf, der seine Leine hielt und bellte.
1: »Hallo?« rief der große Mann. »Ihr da auf der Christina!«
0: Als der Mann seine Laterne hochhielt, bemerkte Libby, dass sich etwas verändert hatte. Die lange Anlegeplanke zwischen Dampfer und Ufer war nicht mehr da. Da niemand erschien, rief der Mann noch einmal.
1: »Hallo! Ich weiß, dass jemand an Bord ist. Kommt hervor!«
0: Um ihn herum veranstalteten die Hunde einen noch größeren Lärm. Dann bewegte sich langsam eine Laterne über das Vorderdeck. Als die Person mit der Laterne sie hochhielt, erkannte Libby in ihm den Jungen, den sie vor 2 Minuten gesehen hatte. Von der Reling aus rief er herunter.
1: »Kann ich Ihnen helfen?« »Na klar. Wo sind die Männer, die an Bord gingen?«
2: »Sie sahen Männer?« fragte der Junge.
1: »Wo ist euer Kapitän?« brüllte der große Mann. »Er wird bald zurück sein, mein Herr. Möchten Sie warten?« »Wo ist euer erster Offizier?«
2: »Das kann ich Ihnen nicht sagen, mein Herr.«
1: »Dann lass uns an Bord kommen.«
2: »Ich kann Sie nicht an Bord kommen lassen, mein Herr. Nicht ohne die Erlaubnis des Kapitäns.«
1: »Dann fahr eure Anlegeplanke aus. Wir werden dir sagen, ob da jemand an Bord ging.«
0: Der Junge trat zurück und stellte die Laterne ab. Libby beobachtete, wie sich eine lange Planke vom Dampfer zum Ufer hin senkte. Erneut hielt der Junge die Laterne hoch, blieb jedoch am oberen Ende der Anlegeplanke stehen. Sein starkes und selbstbewusstes Auftreten ließ keinen Zweifel aufkommen, dass er niemanden an sich vorbeigehen lassen wollte. Das Rudel Hunde drängelte nach vorne, allen voran der Leithund. Mit der Schnauze am Holz schnüffelte er die Planke hinauf und hinunter, schließlich kehrte er zu seinem Besitzer zurück und hockte sich hin. Der große Mann drohte dem Jungen an Bord mit erhobener Faust.
1: »Ich weiß nicht, wie du das gemacht hast.«
0: Der Junge schien unbekümmert.
1: »Vielleicht sollten sie an einem anderen Ort nachsehen«, rief er hinunter.
0: Das plötzliche Knurren des Mannes tönte wie das eines Hundes. Trotzdem wandte er sich ab. Als die Spürhunde schnüffelnd in Richtung der Lagerhalle zurückgingen, folgten ihnen die Männer. Nachdem sie am Ende des Gebäudes um die Ecke verschwunden waren, hörte Libby erneut Stimmen im anderen Zimmer. Schnell ging sie auf Zehenspitzen zur Tür zwischen den beiden Räumen und kniete sich hin.
2: »Ich kann Libby einfach nicht dazu bewegen, das werden zu wollen, was sie werden soll.«
0: Das war wieder Tante Vi. Seit dem Tod ihrer Mutter vor 4 Jahren lebte Libby bei ihrer Tante und ihrem Onkel in einer Villa in Chicago. In dieser 2. Märzwoche 1857 waren Libby und Tante Vi nach Burlington, Iowa gereist, damit Libby ihren Vater besuchen konnte.
1: »Was soll sie denn werden?« fragte Kapitän Norstadt.
2: »Sie kann nichts richtig machen«, antwortete Tante Vi. »Sie mag zwar schöne Kleider, aber...«
1: »Allerdings«, stimmte der Kapitän zu.
0: »Libby sagte mir, dass ihr meine Uniform nicht gefalle. Sie sei zu altmodisch.«
2: »Das klingt ganz nach Libby.«
0: Ihre Tante hörte sich erfreut an.
2: »Sie hat einen ausgezeichneten Geschmack entwickelt. Immer entscheidet sie sich für das Teuerste.«
1: »Wirklich?« fragte der Kapitän.
2: »Nennen Sie mich deshalb Vater, wie ein Mädchen der High Society?«
1: »Als ich Libby das letzte Mal sah, war ich ihr Papa.«
0: Um sich kein einziges Wort entgehen zu lassen, lehnte sich Libby weiter vor. Sie durfte nicht vergessen, ihren Vater Papa zu nennen. In der Dunkelheit stieß sie gegen die Tür. Hatten ihre Tante und ihr Vater das gehört?
2: Als sie weitersprachen, wusste Libby, dass sie unbemerkt geblieben war. Wieder hielt sie das Ohr ans Schlüsselloch.
1: »Was genau ist also das Problem?« fragte Kapitän Norstad.
2: »Obwohl sie schöne Dinge mag, führt sich Libby wie ein Wildfang auf. Ich war entsetzt, als ich sie beim Schwimmen erwischte. Eine anständige junge Frau würde niemals schwimmen.«
1: »Es sei denn, ihr Vater hat ihr gezeigt, wie es geht.«
2: Kapitän Norstads Stimme hörte sich gefährlich leise an. »Ich habe Libby das Schwimmen beigebracht, für den Fall, dass sie vom Dampfer fallen sollte.«
0: »Aber sie bringt mich vor all meinen Freunden in Verlegenheit«, jammerte Tante Vi. »Ich bin nahe daran, dieses Mädchen aufzugeben.«
2: »Mich aufgeben?« Libby spürte den Schmerz dieser Worte, als ob ein Messer ihr Herz durchbohrte. »Tante Vi will mich aufgeben?«
1: »Nun, ich bin nicht bereit aufzugeben«, antwortete der Kapitän. »Ich werde Libby niemals aufgeben.«
2: Aber Libby hörte die Worte ihres Vaters kaum. Sie war so aufgebracht, dass sie wieder gegen die Tür stieß. Im nächsten Augenblick hörte Libby schnelle Schritte, die sich in ihre Richtung bewegten. Als sie sich aufrappelte, öffnete sich die Tür. Kapitän Norstad ergriff die Hand seiner Tochter.
1: »Wir müssen etwas besprechen.«
2: Er zog sie ins andere Zimmer.
1: »Setz dich, Libby.«
2: »Ich möchte lieber stehen bleiben.« Egal, welche Strafe sie bekommen würde, Libby wusste, dass sie sie nicht sitzend entgegennehmen konnte. »Bitte«, fügte sie schnell hinzu. Tante Vi saß auf einem Stuhl in der Nähe des Kamins. Im Licht der Lampe sah Libby die Augen ihrer Tante. Sie schien nicht glücklich über den Verlauf der Dinge. Als sei er auf dem Deck seines Dampfers, maß Kapitän Norstad den Raum mit großen Runden ab. Libby wusste, was das bedeutete. Ihr Vater hatte etwas Wichtiges zu sagen. Als er das Fenster an der Vorderfront des Hotels erreichte, hielt der Kapitän inne. Er schob den Vorhang beiseite und schaute hinunter. »Ob er wohl die Männer und die Hunde sah?«, fragte sich Libby, als der Vorhang wieder an seinen alten Platz zurückfiel. Dann wandte sich ihr Vater an sie. Mit seinen schwarzen Haaren und der Kapitänsuniform sah er groß und vornehm aus.
1: »Libby, ich habe mich entschieden. Ich möchte, dass du mit mir auf der Christina lebst.«
2: Libbys Herz machte einen Freudensprung.
0: »Ich werde wieder mit meinem Vater, meinem Papa zusammen sein.«
2: Nicht einmal in ihren wildesten Träumen hatte sie gedacht, dass er dies erlauben würde. Aber Tante W. unterbrach ihre Gedanken.
0: »Ein Mädchen in Libbys Alter ohne ihre Mutter auf einem Dampfer? Das ist undenkbar.«
1: »Wirklich?«, fragte Kapitän Norstad. »Libby und ich kennen uns kaum noch. Ich will ein Teil ihres Lebens sein, ihr helfen, erwachsen zu werden. Ich sehne mich nach ihrer Gesellschaft.«
2: »Papa sehnt sich nach meiner Gesellschaft?«
1: Libby war froh. Wie oft hatte sie sich seit dem Tod ihrer Mutter in den Schlaf geweint. Sie hatte sich einsam gefühlt ohne ihre Eltern.
0: »Für Libby ist es nicht sicher, auf einem Dampfer zu leben«, rief Tante Vi aus.
1: »Es war nicht sicher, als sie 8 war. Aber Libby ist jetzt 13. Ich werde ihr außerdem einen Hund besorgen.«
2: »Einen Hund?«, fragte Libby erschreckt. Sie war sich da nicht so sicher. Sie hatte schon viele Hunde gesehen, die auf den Straßen Chicagos herumstreunten. Schmutzige, struppige Hunde, die oft miteinander kämpften.
0: »Bist du dir sicher, dass ich einen Hund brauche?«
1: »Er wird dich beschützen.«
2: Plötzlich kam Libby noch etwas anderes in den Sinn.
0: »Ich habe nicht genug Kleider dabei. Wie kann ich nur mit einem einzigen Koffer voll leben?«
1: »Das wirst du schon schaffen.«
2: Papas Stimme war jetzt schroff, und Libby wusste, dass niemand mehr Papas Meinung ändern konnte. Sie würde wohl oder übel auf der Christina leben. Wie eine riesige Welle überkam sie der Gedanke. Libby war aufgeregt, hatte aber auch Angst. Oft hatte sie gehört, wie Leute über all die gefährlichen Dinge sprachen, die Dampfern zustoßen konnten. Sie konnten explodieren oder Feuer fangen. Sie liefen auf versteckte Wurzeln alter Bäume auf und sanken innerhalb von Minuten. Glücksspieler reisten auf Dampfern und Diebe. Immer wenn sie diese Geschichten hörte, hatte sich Libby um ihren Vater Sorgen gemacht. Wenn sie nun auf der Christina lebte, war auch sie diesen Gefahren ausgesetzt. Dann dachte sie an die Worte ihrer Tante, Worte, die sie bis ins Innerste schmerzten. Libby richtete sich auf und schaute ihren Vater an. »Wenn ich auf der Christina lebe, will ich eine Gib-nie-auf-Familie.«
1: »Was meinst du damit, Libby?« fragte er.
2: Libby schaute ihm direkt in die Augen. »Ich möchte eine Familie, die zusammenhält, auch wenn es schwierig ist.« Tränen stiegen ihr in die Augen. Da sie nicht wollte, dass ihre Tante sie weinen sah, versuchte Libby, ihre Tränen zurückzublinzeln. Stattdessen strömten sie über.
1: »Das ist die Art von Familie, die ich mir auch wünsche«, sagte Papa in weichem Tonfall. »Wir können diese Familie füreinander sein.«
2: »Mit nur zwei Leuten?«
1: Papa nickte. »Wenn wir einander nicht aufgeben.«
2: Libby konnte es kaum glauben. »Vielleicht magst du mein Benehmen nicht.«
1: »Vielleicht magst du meine Anweisungen nicht«, antwortete Papa.
2: »Aber wir können üben«, meinte Libby.
1: »Wir werden fleißig üben.«
2: Die Augen ihres Vaters schimmerten. »Caleb und die anderen Leute, die auf der Christina arbeiten, werden unsere größere Familie sein.« Kapitän Norstad schaute zu Tante V hinüber.
1: »Ich muss Burlington morgen verlassen.«
2: »Morgen?« fragte Libby. Diesmal spürte sie ihre Angst bis in die Zehen hinunter. »Wie wird mein neues Leben sein?« Die geheimnisvollen Kisten. Am nächsten Morgen, als sie vor dem Hotel stand, in dem sie und Tante V die Nacht verbracht hatten, spürte Libby, wie sich ihre Erregung durch ein Kribbeln bemerkbar machte. »Heute beginne ich mein neues Leben. Ich frage mich, was für Abenteuer ich erleben werde.« Der Raddampfer ihres Vaters schien das schönste aller Schiffe an der Anlegestelle zu sein. Schon stieg der Rauch aus den Schornsteinen in Schwaden auf. Im Sonnenlicht glänzten die Reling und die Kommandobrücke. Dann kam Tante V zu Libby heraus und gemeinsam gingen sie die Straße zum Fluss hinunter. Libby las nachdenklich den Namen am hölzernen Gehäuse des großen seitlichen Schaufelrads. »Christina, für meine Mutter«, sagte sie. Der 4 Deck hohe Dampfer war eine stolze Erinnerung an ihre Mutter, die Libby immer noch von ganzem Herzen liebte.
1: »Christina war eine rothaarige Schönheit«, antwortete Tante V.
2: Sie und Libbys Mutter waren Schwestern gewesen. »Tiefrotes Haar mit goldenen Strähnen, dieselbe Farbe wie deines. Auch dieselben braunen Augen. Männer aus dem Umkreis von mehreren Kilometern wollten sie heiraten.«
1: Ich weiß«, unterbrach Libby.
2: Sie hatte die Geschichte schon mindestens 100 Mal gehört.
1: »Deine Mutter hätte jeden reichen Mann ihrer Wahl heiraten können«, fuhr ihre Tante fort. »Warum sie sich ausgerechnet deinen Vater ausgesucht hat, werde ich nie verstehen.«
2: Libby schaute prüfend zum Himmel hinter der Christina. Es war ihr, als habe eine Wolke die Sonne verdeckt. Zu Libbys Überraschung erschien der Himmel immer noch in strahlendem Blau.
1: »Mama heiratete Papa, weil sie ihn liebte.«
2: Libbys Stimme hörte sich schroff an, sogar in ihren eigenen Ohren.
1: »Und ich liebe ihn auch.«
2: »Liebe bezahlt keine Rechnungen«, antwortete ihre Tante wie immer.
1: »Wenn dir das Leben auf dem Dampfer zu schwer wird, steht dir bei deinem Onkel Alex und mir immer eine Tür offen.«
2: Libby wollte nicht daran denken, zu ihrer Tante zurückzukehren. Nicht jetzt jedenfalls, wo sie sich auf ihr neues Leben freute. Stattdessen erinnerte sich Libby an die verletzenden Worte ihrer Tante. »Sie denkt, dass ich nichts wert bin. Vielleicht hat sie recht.« Libby versuchte, ihre Nervosität zu verdrängen und steckte ihre Hand zwischen die Falten ihres Reifrocks. Der weiße Stoff ihres neuen Kleides fühlte sich weich an. Libby warf ihren Kopf zurück und schaute in Richtung der Christina. »Dies ist der erste Tag meines neuen Lebens. Ich werde ihn mir von niemandem verderben lassen.« Libby beschleunigte ihre Schritte, bis sie gerade so schnell war, wie sie es noch wagen konnte. In einer Stunde würde ihre Tante nach Chicago zurückkehren. »Ich muss nur noch die nächste Stunde überstehen.« Genau in diesem Augenblick bekam Libby einen Schluck auf. »Kind«, rief ihre Tante entsetzt, »wie kannst du nur zu einem solchen Zeitpunkt einen Schluck aufbekommen?« »Ich weiß es nicht.« Libby wünschte sich, ihre Nervosität beiseite schieben zu können. Seit ihrem 8. Lebensjahr war sie nie mehr auf einem Dampfer gewesen. Mitten in ihrem nächsten Schluck auf schluckte Libby schwer. Ihre Tante warf ihr einen ärgerlichen Blick zu. »Atme tief ein, dann wird er aufhören.« Als sie die Anlegestelle erreichten, holte Libby tief Luft. Ihr Vater, groß und gut aussehend, wartete am obersten Ende der Anlegeplanke. Zwei Männer in schwarzen Anzügen, steifen weißen Hemden und Fliegen standen neben ihm. Tante Vi hielt Libby an. »Vergiss nicht«, sagte sie, »ich habe dich zu einer anständigen jungen Dame erzogen.«
3: »Ja, Tante«,
2: Libby gluckste, »ich werde mein Bestes geben.«
1: »Halt den Atem an«, rief ihre Tante.
2: Den ganzen Weg die Anlegeplanke hinauf hielt Libby die Luft an. Ganz oben streckte der Vater ihr die Hand entgegen.
4: »Willkommen an Bord, Libby«,
2: er legte seinen Arm um sie.
4: »Ich bin froh, dass wir wieder zusammen sein werden.«
2: Kapitän Norstad wandte sich den Offizieren neben ihm zu.
4: »Dies ist meine geliebte Tochter, von der ich euch so oft erzählt habe.«
2: Libby versuchte zu lächeln, aber sie musste atmen.
1: »Es freut mich, Sie kennenzulernen«, sagte sie schnell. Ihre Worte endeten in einem lauten Glucksen.
2: Libby hielt sich schnell den Mund zu. Sie wäre am liebsten davongerannt und hätte sich versteckt.
1: »Entschuldigung«, brachte sie gerade noch hervor.
2: Wieder hielt sie den Atem an, diesmal so lange, dass sie das Gefühl hatte, bald in Ohnmacht zu fallen.
4: »Wie kann ich meinen Vater nur so in Verlegenheit bringen?«, dachte sie.
1: »Libby, hör auf damit«, befahl ihre Tante.
2: Aber als Libby tief einatmete, ertönte ein weiteres lautes Glucksen.
4: »Wir werden dir ein Glas Wasser bringen.«
2: Kapitän Norstad hörte sich an, als sei es überhaupt nicht ungewöhnlich, dass seine Familie vor seinen Offizieren einen Schluck auf hat.
4: »Das ist Herr Osborne, der erste Ingenieur der Christina.«
2: Da sie sich scheute, den Mund zu öffnen, nickte Libby bloß.
4: »Und Herr Bates, mein erster Offizier.«
2: Herr Bates war beinahe so groß wie ihr Vater. Als Libby schon wieder gluckste, presste er seine dünnen Lippen zusammen und runzelte die Stirn. Es war nicht schwer zu erraten, was er von ihr hielt. Inzwischen hatte sich eine Maske über das Gesicht ihrer Tante gelegt. Aus langjähriger Erfahrung wusste Libby, dass sie ihre Tante beschämt hatte. Aber Kapitän Norstad schien es nicht zu bemerken.
4: »Ich werde dir Libbys Zimmer zeigen«, sagte er an Tante Vi gewandt, so als sei nichts geschehen. »Du wirst dich besser fühlen, wenn du siehst, wie ich mich um sie kümmern will.«
2: Er führte sie zu einer breiten Treppe auf der vorderen Seite des Dampfers. Libby eilte ihm nach. Je eher sie dies hinter sich brachten, desto schneller würde sich ihre Tante auf den

Bitte Norstad sie eine weitere Treppe hinauf. Als sie das Sturmdeck erreichten, ging Libby zu der Burlington zugewandten Seite des Dampfers hinüber. Direkt unterhalb befand sich die Anlegestelle. Dahinter war die Lagerhalle, zu der die drei Männer letzte Nacht hingeschlichen waren. Erneut fragte sich Libby, ob ihr Vater die rennenden Männer und die schnüffelnden Hunde gesehen hatte. Wenn ja, ließ er es sich durch nichts anmerken. Da bemerkte Libby, dass ihre Tante außer Atem war. »Papa«, sagte sie schnell, »Tante sieht weiß aus.« Obwohl Vi nach Luft schnappte, hob sie die Hand. »Mir geht es gut, prächtig.« Aus dem Ärmel zog sie ein Spitzentaschentuch hervor. Scheinbar mit letzter Kraft tupfte sie sich die schweißnasse Stirn ab. Libby wusste jedoch, was nicht in Ordnung war. Um dünn und modisch auszusehen, schnürte ihre Tante ihre Unterbekleidung so eng zusammen, dass sie kaum atmen konnte. Als Kapitän Norstad ihr seinen Arm anbot, nahm Tante Vi ihn. Mit langsamen Schritten führte er sie die paar Stufen zum Texas-Deck hinauf, auf dem sich das sogenannte Texas befand. Eine kistenähnliche Konstruktion, die nach dem kürzlich zu den USA hinzugefügten Staat benannt wurde und Raum für die Zimmer einiger Besatzungsmitglieder bot. Kapitän Norstad hatte den besten aller Räume. Ein Apartment auf der Vorderseite des Texas. Von den Fenstern mit Blick nach vorne und zu beiden Seiten konnte er alles sehen, was draußen vor sich ging. Über diesem Raum befand sich die Kommandobrücke, aber Libby wusste, dass ihr Vater sich davor hüten würde, Tante Vi noch eine weitere Treppe hinaufzuführen. Stattdessen brachte er sie und Libby zur Kajüte hinter der seinen. Als Kapitän Norstad die Tür öffnete, eilte gerade Herr Bates heraus. Unter beiden Armen trug er Kleider und Decken. Mit einem mürrischen Gesicht blickte er in Libbys Richtung. »Komisch«, dachte Libby. »Ich habe ihn erst einmal getroffen, aber er mag mich nicht. Ich frage mich, wieso?« Sekunden später fand sie es heraus. »Ich habe dir die Kajüte des ersten Offiziers gegeben«, erklärte ihr Vater. »Ich will dich gleich neben mir haben.« »Ich bekam also das zweitbeste Zimmer«, sagte Libby zu sich selbst und freute sich. Nach einem flüchtigen Blick durch das Fenster von Libbys Zimmer wandte sich ihre Tante ab. Sie schaute zur Sonne hinauf, obwohl es an diesem Märztag noch ziemlich kühl war. »Warum schaust du dich nicht einmal um?« sagte Kapitän Norstad zu Libby. »Ich werde Vi zum Hauptdeck hinunter begleiten.« Mittlerweile war Tante Vis Gesicht nicht mehr weiß, sondern rot. Sie zog einen kleinen Fächer aus der Tasche und schwenkte ihn hin und her. Dankbar, dass sie allein war, ging Libby in ihre Kajüte. In dem etwa 2,5 Meter breiten und 2 Meter langen Raum befanden sich ein Bett und einige Kleiderhaken. Unter einem Spiegel waren ein Waschbecken, ein Wasserkrug und ein Nachttopf auf dem Tischchen platziert. »Von hier aus werde ich die Welt entdecken.« Libbys Begeisterung kehrte zurück. Aber als Libby sich umdrehte, füllte ihr Reifrock den gesamten Raum zwischen ihrem Bett und dem Waschtisch aus. »Wo kann ich meinen Schrankkoffer verstauen?«, fragte sich Libby. In Chicago hatte Libby in einer Villa gelebt. Hier führten 2 Türen aus dem ohnehin winzigen Zimmer, auf jeder Seite eine. Zwischen diesen Türen schienen die Wände Libby zu umzingeln. 3 von diesen Kajüten würden in mein großes Zimmer passen. Und Tante Vi hat mir immer alles gegeben, was ich haben wollte. Libby hatte das Gefühl, mit diesem kleinen, engen Raum nicht mehr zurechtzukommen und stürzte hinaus. Wie ein Eichhörnchen, das ins Unterholz flieht, huschte sie in die Kajüte ihres Vaters. Allein der Anblick dieses größeren Raums, in dem ihr Vater wohnte und arbeitete, gab ihr ein besseres Gefühl. Wenigstens konnte sie sich hier umdrehen, ohne dass ihr Rock etwas berührte. Eine Zeit lang stand sie einfach da und holte ein paar Mal tief Luft. Um nichts in der Welt hätte Libby zugegeben,

0: groß ihre Angst war. Sie hatte Angst, ihre schönen Sachen in Chicago zurückzulassen, Angst vor all den Veränderungen in ihrem Leben und am allermeisten Angst bei dem einen Gedanken. Man sagt, dass das Leben auf einem Dampfer wirklich gefährlich ist. Ein kurzes Tuten unterbrach ihre Gedanken. Das Abfahrtssignal. Libby riss die Tür auf. Als sie hinauseilte, stieß sie mit einem Jungen zusammen. Ein Eimer flog ihm aus der Hand und Libby wurde von Kopf bis Fuß mit Wasser überschüttet. Entsetzt schaute sie nach unten. Schmutzige Wasserspuren befleckten ihr neues weißes Kleid. Noch mehr Wasser tropfte von ihrem Gesicht herunter.
1: »Kannst du nicht aufpassen, wo du lang gehst?« zischte sie.
0: »Warum passt du nicht auf, wo du hintrittst?« Die blonden Haare des Jungen fielen bis über seine Stirn. Libby vermutete, dass sie etwa gleich alt waren. Nun starrten seine blauen Augen sie wütend an.
1: »Was tust du überhaupt hier? Du schnüffelst wohl herum. Das ist die Kapitänskajüte. Zutritt für Unbefugte verboten.«
0: Libby richtete sich auf. Sie war beinahe so groß wie dieser gut aussehende Junge.
1: »Es ist mein gutes Recht, hier zu sein«, antwortete sie stolz. »Ich bin Libby Norstadt, die Tochter des Kapitäns.«
0: Der Junge wich überrascht zurück. Auf seinem Gesicht machte sich eine Röte bemerkbar. Mit einer leichten Kopfbewegung warf Libby ihre langen Locken zurück.
1: »Und wer bist du?«
0: »Caleb Whitney«, sagte er. »Der Schiffsjunge deines Vaters.« Er sprach in einem höflichen Tonfall, aber der Ärger war noch nicht aus seinen Augen verschwunden. »Es tut mir leid«, fügte er hinzu, als ob er wüsste, dass er keine andere Wahl hatte.
1: »Das will ich auch hoffen.«
0: Mit größtmöglicher Würde schritt Libby davon, aber plötzlich bekam sie einen Schluck auf. Als Caleb kicherte, wurde es Libby noch peinlicher. Doch auf einmal wusste sie, was sie tun konnte. Immer noch mit hoch erhobenem Kopf drehte sie sich um.
1: »Ich werde mit meinem Vater über dich sprechen.«
0: Calebs Grinsen verschwand. Er stand mit gestrafften Schultern vor ihr und antwortete:
1: »Ja, Miss.«
0: Doch seine Stimme klang nicht so höflich wie seine Worte. Da sie befürchtete, nochmals einen Schluck aufzubekommen, wandte sich Libby ab und rauschte die Treppe hinunter. Erst als sie das Kesseldeck erreichte, besann sie sich. Mit Schrecken wurde ihr klar, wer der Junge war. Letzte Nacht hatte sie ihn zweimal gesehen, beide Male auf dem Hauptdeck der Christina. Erneut fragte sie sich, was mit den Männern passiert war, die sie gesehen hatte. »Ich werde Caleb fragen«, entschied sie sich. »Er arbeitet für Papa, er muss es mir sagen.« Als sie das Hauptdeck erreichte, hatte die Christina Burlington verlassen. Libby fand ihren Vater und ihre Tante am Bug des Dampfers stehen. Der Streifen Wasser zwischen Schiff und Land war schon sehr breit geworden.
1: »Libby«, rief ihre Tante aus, »was ist denn mit dir passiert?«
0: »Ich stieß mit«, wollte Libby die Schuld zuerst auf Caleb schieben. Dann bemerkte sie, dass ihr Vater zuhörte. Seine Lippen zuckten, als ob er demnächst in Lachen ausbrechen wollte. Libby war hin und her gerissen. »Wenn ich Caleb verrate, wird er mir dann noch von letzter Nacht erzählen?« Da überlegte sie es sich anders.
1: »Ich kam, um dir Lebewohl zu sagen«, sagte Libby stattdessen.
0: Am Burlington, Iowa, gegenüberliegenden Flussufer lag Gulfport, Illinois. Als sich die Christina vorsichtig der Anlegestelle näherte, sah Libby Eisenbahngleise und einen wartenden Zug.
1: »Vergiss nicht«, sagte Tante Vie zu Libby, »dass du bei uns immer willkommen bist.«
0: »Ich weiß«, antwortete Libby leise. »Danke für alles, was du für mich getan hast.« Sie reckte sich, um ihrer Tante auf die Wange zu küssen, und war überrascht, wie schwierig es war, Abschied zu nehmen. »Nur weil ich Angst habe. Nur weil Tantes Haus so sicher erscheint.« Erneut wirkte die ungewöhnliche Welt entlang des Mississippi beängstigend. Doch Libby setzte ihr bestes Lächeln auf. Um nichts in der Welt hätte sie ihrer Tante anvertraut, dass sie auch Angst verspürte, wenn sie daran dachte, auf einem Dampfer zu leben. Kapitän Norstad führte Tante Vie zur Eisenbahn. Libby winkte vom Bug der Christina hinunter, als habe sie keinerlei Sorgen. Als die Passagiere den Dampfer verlassen hatten, begannen Deckhelfer damit, Fässer und Lattenkisten auszuladen. Zwei Männer schleiften eine große Holzkiste über das Deck. Jeder ergriff eine Seite, und so hoben sie die Kiste auf und trugen sie die Anlegeplanke hinunter. Während sie sie auf einen Waggon an der Anlegestelle stellten, kam der Junge, mit dem Libby zusammengestoßen war, die Treppe herunter. Als die Deckhelfer zum Dampfer zurückkehrten, hatte Caleb einen Platz in der Nähe der Anlegeplanke eingenommen. Schlank und selbstsicher stand er da, in dem weißen Mantel und der schwarzen Hose eines Schiffsjungen.
1: »Vorsicht, Vorsicht!« wies er die Männer an, als sie eine zweite große Kiste aufhoben.
0: Auch sie schienen schwer zu sein. Aber es war Caleb, der Libby neugierig machte. Warum beaufsichtigte ein Schiffsjunge das Laden des Frachtguts? Im Nu hatten die Männer die zweite Kiste auf den Waggon geladen. Als sie eine dritte Kiste über das Deck schleiften, fiel die Morgensonne schräg auf eine Seite. Die Sonnenstrahlen beleuchteten ein großes Astloch im Holz. Schlagartig wurde Libby wachsam. Bewegte sich da etwas in der Kiste? Oder war es meine Fantasie? Erneut leitete Caleb die Deckhelfer an. Was auch immer die Kiste enthielt, es war sowohl schwer als auch wertvoll. Als die Männer sich der Reling näherten, hoben sie die Kiste auf. Mit dem schwebenden Gewicht zwischen ihnen ging ein Mann rückwärts in Richtung der Anlegeplanke. Plötzlich stolperte er über ein kleines Fass. Er stürzte nach hinten und ließ dabei den Griff los. Als die Kiste auf das Deck krachte, hörte Libby ein Stöhnen. Um besser sehen zu können, eilte sie nach vorn. Genauso schnell stellte sich Caleb zwischen sie und die Kiste. Jetzt kommt Samson. Als Libby versuchte, um Caleb herumzugehen, hielt er sie zurück.
1: »Was suchst du hier?« fragte er.
0: Libby warf ihre roten Locken zurück.
1: »Ich will sehen, was hier vor sich geht.«
0: »Du bist im Weg«, antwortete Caleb. »Bitte geh auf die Seite. Wir müssen diese Kiste zur Eisenbahn bringen.« Zum zweiten Mal innerhalb einer Stunde schaute Libby auf ihn herab.
1: »Und wer bist du, dass ich auf dich hören sollte?«
0: »Niemand geringerer als ein Schiffsjunge. Und du versuchst, mich herumzukommandieren.« Eine Verlegenheitsröte schoss Caleb ins Gesicht. Aber als Libby erneut versuchte, sich das Astloch näher anzusehen, versperrte er ihr die Sicht.
1: »Du übernimmst viel Verantwortung«, sagte sie.
2: »Wenn Kapitän Norstad sie mir gibt, übernehme ich sie«, antwortete er.
0: Erneut hoben die Deckhelfer die Kiste zwischen ihnen auf. Mit sorgfältigen Schritten gingen sie die Anlegeplanke hinunter. Diesmal gelang es Libby, Caleb zu umgehen und ihnen zu folgen. Als die Männer die Anlegestelle erreichten, schoben sie die Kiste auf den Wagen. Caleb war direkt hinter ihnen.
1: »Fahren Sie los«, rief er dem Fahrer zu.
0: Als sich die Pferde in Richtung Eisenbahn in Bewegung setzten, sprangen die zwei Männer hinten auf den Wagen. Libby ging nebenher. Wieder folgte ihr Caleb.
1: »Was tust du, Libby Norstad?« fragte er.
0: Libby tat, als höre sie ihn nicht. Das Astloch im Holz war nicht mehr zu sehen. Das bedeutete, dass es auf der Unterseite der Kiste sein musste. Als Libby näher heranging, lauschte sie angestrengt, hörte aber kein anderes Geräusch. Caleb passte seine Schritte ihrem Tempo an.
1: »Warum schnüffelst du eigentlich dauernd herum?« fragte er.
2: Ich will wissen, wieso diese Männer eine Kiste tragen, wo auf einer Seite obendrauf geschrieben wurde.
0: Mit einer schnellen Handbewegung schob er sich die Haare aus den Augen.
2: Du bist echt neugierig. Weiß dein Vater, dass du den Dampfer verlassen hast?
1: Was hat das mit der Kiste zu tun? Fragte Libby.
2: Wir laufen in wenigen Minuten aus. Er wird keine Freude haben, wenn wir dich zurücklassen.
1: Das sagst du doch nur so.
2: Nein, tu ich nicht.
0: Die Schiffsglocke unterbrach Calebs Worte. Sie war ein Abfahrtssignal, das wusste Libby. Aber sie wusste nicht mehr, wie das Signal funktionierte. Da sie keine andere Wahl hatte, als Caleb zu glauben, blieb Libby stehen. Doch ihr Blick folgte immer noch dem Wagen und seiner merkwürdigen Ladung.
2: »Ich habe ein Geräusch gehört«, sagte sie.
1: »Wirklich?«
0: Caleb blieb neben Libby stehen.
2: »Ein Stöhnen! Das Stöhnen eines Mannes, ich bin mir ganz sicher!«
0: »Hundertprozentig?« Auch Caleb behielt die Kiste im Auge. Neben der Tür eines Güterwagens hielt der Fahrer den Wagen an. Die Deckhelfer hoben die drei Kisten nacheinander hoch und stellten sie ins Wageninnere. Als die letzte Kiste sicher platziert war, drehte sich Caleb um und ging zu Christina zurück.
2: »Da war ein Astloch«, sagte Libby, während sie neben ihm herging. »Durch das Astloch sah ich, wie sich etwas bewegte.«
1: »Das ist seltsam.«
0: Caleb beschleunigte seine Schritte, als wolle er möglichst schnell zum Schiff gelangen.
1: »Was könnte sich in einer Kiste bewegen?«
2: »Ich habe es dir ja gesagt.«
0: Libby hatte langsam keine Geduld mehr mit ihm.
2: »Es ist ein Mann in der dritten Kiste.«
1: »Es ist ganz schön schwierig zu sagen, ob es wirklich ein Mann ist, wenn alles, was du gesehen hast, ein Astloch war.«
2: »Caleb Whitney!«
0: Libby blieb mitten auf dem Weg stehen.
2: »Ich habe es nicht nur gesehen, ich habe es auch gehört. Wenn du ein Hirn im Kopf hättest, wüsstest du das.«
0: Zu einer Erwiderung bereit, hob Caleb das Kinn. Stattdessen schaute er an Libby vorbei. Libby drehte sich um, neugierig, was es hinter ihr zu sehen gab. Nicht weit entfernt stand der erste Offizier auf dem Deck der Christina. Herr Bates lehnte sich sogar etwas nach vorn, als ob er versuchte hinzuhören. Weshalb wollte er erfahren, was sie miteinander redeten? Als Caleb widersprach, schien er ihren Streit vergessen zu haben.
1: »Du solltest dich lieber beeilen. Dein Vater wird sich fragen, wo du bist.«
0: Diesmal widersprach Libby nicht. Doch als sie die Anlegeplanke hinaufeilte, schleuderte sie ihm eine letzte Bemerkung entgegen.
2: »Du bist der seltsamste Junge, dem ich je begegnet bin.«
0: Calebs Grinsen überraschte Libby.
2: »Er tut, als ob alles nach seinem Willen verlaufen wäre.«
0: Aber Libby verstand nicht, warum. Trotz Calebs Eile verließ die Christina den Hafen nicht sofort. Als Libby und Caleb auf dem Bug des Dampfers standen, starrte er in Richtung der Straßen von Gulfport.
1: »Dein Vater ist spät dran.«
0: Libby drehte sich um und schaute zur Kommandobrücke hinauf, die über dem Texas thronte. Sogar von hier aus konnte sie den oberen Teil des großen Rades sehen, mit dem sich der Dampfer steuern ließ. Dahinter stand der Steuermann, bereit, die Christina aus dem Hafen zu lenken. Libbys Vater hatte ebenfalls die Lizenz zum Steuermann. Als Kapitän und Besitzer der Christina verbrachte er jedoch die meiste Zeit damit, sich um das Geschäft zu kümmern. Und auch die Passagiere sahen ihn gerne. Wenn sie an Bord kamen, gab ihnen sein herzlicher Empfang Vertrauen in die Sicherheit des Dampfers. Als die Glocke erneut ertönte, deutete Caleb mit dem Finger zur Straße.
2: »Da ist er!«
0: Mit großen Schritten eilte Kapitän Norstad auf die Christina zu. An seiner Seite bewegte sich etwas, das wie ein großer schwarzer Bär aussah. Libby rutschte das Herz in die Hose.
2: »Ein Hund? Ein riesiger Hund?«
1: »Dein Vater hat einen Neufundländer gekauft«,
0: rief Caleb begeistert.
1: »Ein Neufundländer?«
0: Libby hatte sich überhaupt keinen Hund gewünscht, und dies war der größte Hund, den sie je gesehen hatte.
1: »Was ist ein Neufundländer?«
2: »Hast du noch nie von Neufundländern gehört?«
1: »Es sind Zughunde.«
2: »Und was ist ein Zughund?«
0: »Ein Arbeitshund. Seit Hunderten von Jahren ziehen Neufundländer Wagen für ihre Besitzer.«
2: »Du meinst, sie arbeiten angeschirrt wie ein Pferd?«
0: »Sie benutzen Geschirr, aber keine Zügel«, erzählte Caleb ihr. »Sie sind darauf trainiert, auf gesprochene Befehle zu reagieren.«
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0: Es ist 16 Uhr.
1: Hallo, hier ist die Kindersendung von Radio Segenswelle mit Anna Sawatzki. Wir haben heute wieder 30 Minuten Zeit für Geschichten und Lieder. Bevor wir unser erstes Lied hören, wollen wir kurz mit Gott sprechen. Lieber Gott, danke für diesen Tag. Danke für die Geschichten, die wir heute hören dürfen. Sei du jetzt bei uns im Radio und segne alle Kinder, die zuhören. Amen.

Auf Gott kannst du dich verlassen. In Sprüche 3, in den Versen 5 und 6, lesen wir wie folgt. Verlass dich auf den Herrn von ganzem Herzen und verlass dich nicht auf deinen Verstand, sondern gedenke an ihn in allen deinen Wegen, so wird er dich recht führen. Also, Gott verspricht, dass wir uns auf ihn verlassen dürfen. Und auf Gott ist Verlass.

doch, es ist gut, wir können doch Gott vertrauen, erklärte Hiskia immer wieder. Er war König in Juda. Sein Vater, König Ahas, hatte Angst gehabt vor dem König von Assyrien. Er hatte ihm viel Geld gezahlt. Aber jetzt hatte Hiskia entschieden, dass sie dem König von Assyrien nichts mehr zahlen wollten. Sie wollten ihm nicht mehr dienen. Sie wollten frei sein. Aber war das richtig? Hiskia sagte, wir können auf Gott vertrauen. Er wird uns helfen. Hiskia kannte und liebte Gott. Auch wenn sein Vater Ahas sehr gottlos gewesen war, Hiskia war ganz anders. Als Hiskia mit 25 Jahren König wurde, ließ er den Tempel wieder eröffnen. Er sorgte dafür, dass die Priester wieder im Tempel arbeiteten und dass Gott wieder Opfer gebracht wurde. Hiskia liebte Gott und gehorchte Gott und er vertraute Gott. In der Bibel steht, dass es keinen König in Juda gab, der Gott mehr vertraute als Hiskia. Dieses lesen wir im zweiten Buch der Könige, Kapitel 18, Vers 5. Wenn man Gott vertraut, dann hat man auch den Mut, die richtigen Dinge zu tun. Hast du den Mut, wenn alle anderen etwas Falsches tun, Nein zu sagen? Wenn du Gott wirklich vertraust, dann weißt du, dass Gott dir helfen wird, wenn du ihm gehorchst. Dann hast du auch den Mut, das Richtige zu tun. Hiskia vertraute Gott und deshalb hatte er den Mut zu sagen, nein, wir dienen nicht mehr dem König von Assyrien. Das ging eine Zeit lang gut. Der König von Assyrien war aber sehr mächtig. Er griff viele Nachbarvölker an. Das Nordreich Israel, also die andere Stämme von Israel, wurden von Assyrien erobert und alle Leute wurden in die Gefangenschaft geführt. Hiskia vertraute Gott und Gott half ihm. Aber dann kam Sanherib, der König von Assyrien, nach Juda. Immer wieder hörte Hiskia, dass Sanherib Städte in Juda überfallen und erobert hatte. Jetzt war Sanherib in der Nähe der Hauptstadt Jerusalem. Dort war Hiskia. Hiskia ließ die Stadtmauern verstärken. Aber sonst konnte er nicht viel tun. Die Assyrer waren einfach sehr mächtig. Vielleicht war es doch nicht richtig, dass ich dem König der Assyrer nicht mehr gedient habe, überlegte sich Hiskia. Was soll ich dir geben, damit du nicht gegen uns kämpfst? Ließ Hiskia Sanherib fragen. 300 Zentner Silber und 30 Zentner Gold, war die Antwort von Sanherib. Hiskia bezahlte alles. Dazu musste er das Gold aus dem Tempel holen und auch alles, was er in seiner eigenen Schatzkammer hatte. Aber so sind wir wenigstens sicher, dachte sich Hiskia. Aber das stimmte nicht. Sanherib nahm das Geld und machte trotzdem weiter. Er kämpfte weiter gegen Juda. Sanherib schickte drei seiner mächtigen Männer mit vielen Soldaten nach Jerusalem. Sie standen vor der Stadtmauer. Dann ließen sie Hiskia rufen. Hiskia schickte drei seiner Männer zu ihnen, seinen Hofmeister Eliakim, seinen Schreiber Schebner und seinen Kanzler Joach. »Der Hiskia, er kann mir entkommen?« fragte Rabschake, einer der Männer Sanheribs. »Worauf verlässt er sich denn? Denkt er, sein Gott, der Herr, würde ihm helfen? Keiner der Götter der anderen Völker hat sie vor mir retten können. Ich habe sie alle besiegt. Auch Hiskias Gott wird ihm nicht retten.« Die Männer Hiskias schauten sich um. Überall auf der Stadtmauer standen Menschen aus Jerusalem. Rabschaka hatte so laut gesprochen, dass sie es gut hören konnten. Und er hatte Hebräisch gesprochen, also die Sprache von Juda. »Rede doch auf Aramäisch zu uns«, baten die Männer Hiskias. »Das verstehen wir auch.« Sie wollten nicht, dass die Leute auf der Stadtmauer mitbekamen, was Rabschaka sagte. Sie wollten nicht, dass sie noch mehr Angst bekamen.
Aber Rabschake wollte gerade, dass sie alles mitbekamen, was er sagte. Deshalb sprach er umso lauter. Mein König Sanherib hat mich ja nicht nur zu Hiskia, sondern zu allen Menschen in Jerusalem geschickt. Dann wandte er sich direkt an die Leute. Hört, was der König von Assyrien euch sagen lässt, rief er. Hiskia wird euch nicht mehr retten können. Deshalb ergebt euch und kommt zu mir. Ich werde euch in ein anderes Land mitnehmen. Dort werdet ihr ein gutes Leben haben. Vertraut nicht darauf, dass euer Gott euch retten könnte. Hat das schon jemand zu dir gesagt? Vertraue nicht auf Gott, er kann dir sowieso nicht helfen. Gott ist allmächtig, er kann alles und er weiß alles. Deshalb kann er dir auch helfen, ganz bestimmt. Deshalb kannst du ihm vertrauen. Höre nicht darauf, wenn andere etwas Falsches über Gott sagen. Schau nach, was in der Bibel steht. Sprüche 3, die Verse 5 und 6. Wir lesen. Verlass dich auf den Herrn von ganzem Herzen und verlass dich nicht auf deinen Verstand, sondern gedenke an ihn in allen deinen Wegen, so wird er dich recht führen. Gott ist nichts unmöglich, er wird dir helfen, denn er hat es ja versprochen. Deshalb vertraue auf ihn. Eliakim, Schebna und Joach kamen zu Hiskia und erzählten ihm alles, was Rabschake gesagt hatte. Hiskia zerriss seine Kleider. Das tat er, um zu zeigen, wie entsetzt er darüber war. Er hatte sich darauf verlassen, dass der König von Assyrien Sanherib weggeht, wenn er ihm das Geld gibt. Aber auf Menschen kann man sich manchmal nicht verlassen. Dafür aber auf Gott. Das wusste auch Hiskia und deshalb ging er sofort in den Tempel, um zu beten. Eliakim und die anderen schickte er zu dem Propheten Jesaja. Bitte bete für uns, baten sie Jesaja. Als sie zurück zu Hiskia kamen, brachten sie ihm eine Nachricht von Jesaja, die er von Gott empfangen hatte. Hab keine Angst, Hiskia. Fürchte dich nicht vor dem König von Assyrien. Ich will ihm eine Nachricht schicken, dass er in sein Land zurückkehren muss. Und dort will ich ihn durch Schwert sterben lassen. Hiskia atmete auf. Ich will dir helfen, hatte Gott gesagt. Ja, auf Gott konnte er sich verlassen. Und zum Volk sagte Hiskia. Dieses lesen wir in 2. Chronik 32, Vers 7. Da heißt es, seid getrost und unverzagt. Fürchtet euch nicht und verzagt nicht vor dem König von Assyrien, noch vor dem ganzen Heer, das bei ihm ist. Denn mit uns ist ein Größerer als mit ihm. Hiskia wusste, Gott ist viel größer als Sanherib und sein ganzes Heer. Deshalb konnte er sich auf Gott verlassen. Und wirklich, kurz darauf bekam Sanherib eine Nachricht, dass andere Feinde gegen ihn kämpften. So zog er von Jerusalem weg. Aber er schickte noch einmal Boten zu Hiskia mit einem Brief. Glaub nicht, dass dein Gott dich retten kann, nur weil ich jetzt wieder umkehre. Ich werde dich besiegen. Weißt du, was Hiskia mit diesem Brief tat? Er ging sofort wieder in den Tempel, um zu Gott zu beten. Er erzählte Gott von dem Brief und betete. Errette uns aus der Hand Sanheribs, betete Hiskia, damit alle erkennen, dass du allein der mächtige Gott bist. Hiskia vertraute weiter auf Gott, denn er kannte Gott. Kennst du Gott? Gehörst du zu Gott? Wenn nicht, dann kannst du heute anfangen, mit Gott zu leben. Du kannst Gott bitten, in dein Leben zu kommen und der Herr in deinem Leben zu sein. Bitte Gott um Vergebung, dass du bisher ohne ihn gelebt hast. Und dann fange an, mit Gott zu leben. Es lohnt sich, denn Gott ist der allmächtige Gott, der dir helfen kann. Und du kannst ihm vertrauen. Wieder brachte Jesaja Hiskia Gottes Antwort. Ich habe dein Gebet gehört. Ich werde Sanherib besiegen. Er wird nicht in diese Stadt kommen und sie nicht einmal versuchen zu erobern. Ihr werdet bald wieder in Frieden leben.
Gott machte Hiskia Mut. Und Hiskia vertraute auf Gott und Gott handelte. Im Lager der Assyrer starben in einer Nacht 185.000 Soldaten. Gott tat es, denn Gott war stärker als Sanherib. Sanherib musste nun wirklich zurückgehen in sein Land. Als er dort im Tempel seines Gottes war, kamen seine eigenen Söhne und brachten ihn um. Gott hatte sein Wort gehalten und Hiskia und Juda gerettet. Auf Gott kann man sich verlassen. Du kannst dich auf Gott verlassen, egal welche Probleme du hast, denn Gott ist stärker. Vertraue von ganzem Herzen auf den Herrn und verlass dich nicht auf deinen Verstand. Denke an ihn, was immer du tust, dann wird er dir den richtigen Weg zeigen. Sprüche 3, die Verse 5 und 6. Ich wünsche dir Gottes Segen dabei.

ein Kloß im Bauch. »Heute spielen wir Zoll«, verkündet Silas, während er 4 große Blätter vom Haselnussbusch pflückt. »Hier, das ist ein Ausweis«, erreicht Sarah eines der Blätter. Dann bekommen auch Annika und Valentin ein Blatt. Sarah nickt. »Wir machen es wie letztes Mal«, sagt sie und steckt ihr Blatt in die Tasche. »Den Ausweis muss man immer dabei haben. Wenn man vom Zöllner angehalten wird, kann man nur weiterfahren, wenn man seinen Ausweis vorzeigen kann.« »Ich möchte gern der Zöllner sein«, ruft Valentin. »Hier, wo mein Fahrrad steht, ist die Grenze. Wenn ich winke, müsst ihr anhalten. Und wehe, wenn ich einen Steinschmuggler erwische. Den schmeiß ich sofort ins Gefängnis«, grinsend zeigte auf den Holzschuppen. »Wagt es nicht zu schmuggeln, das rate ich euch.« Annika steigt auf ihr Fahrrad und lacht. »Das werden wir ja sehen, ob wir im Gefängnis landen. Erstmal musst du uns beim Schmuggeln erwischen.« Die Kinder fahren eifrig die Hasengasse hoch und wieder hinunter. Manchmal werden sie vom Zöllner großzügig durchgewunken, manchmal müssen sie ihren Ausweis vorzeigen und hin und wieder macht Valentin eine Personenkontrolle, bei denen er die Taschen nach Schmuggelware überprüft. »Ha!« ruft er und zeigt auf Sarah. »Sieh da! Machen Sie mal Ihre Taschen leer!« Sarahs Tasche wirkt verdächtig ausgebeult und tatsächlich kommen 3 Steine zum Vorschein, als sie widerstrebig ihre Taschen leert. »Ein Schmuggler!« ruft Valentin triumphierend. Sarahs Fahrrad wird beschlagnahmt und Sarah selbst abgeführt. »Strafe muss sein«, erklärt Zöllner Valentin und zieht Sarah in Richtung Holzschuppen. »Sie müssen 5 Tage im Gefängnis bleiben.« Aber Valentin ist gnädig. Schon nach 5 Minuten darf Sarah das Gefängnis wieder verlassen und auf ihr Fahrrad steigen. Silas hat sich mit seinem Fahrrad hinter dem Auto von Herrn Schmidt versteckt. Herr Schmidt wohnt ein paar Häuser weiter. Sein Auto steht auf dem Parkplatz vor seinem Haus und verbirgt Silas vor den prüfenden Blicken Valentins. Hier möchte Silas nun eine Schmugglersteine verstecken. Er hat doch schon eine gute Idee. Er steckt die Steine hinter den Bund seiner Socken und zieht die Hose rasch wieder nach unten. Perfekt, nix ist zu sehen. Grinsend steigt Silas wieder auf sein Fahrrad. Er ist sich sicher, Valentin wird seine Schmugglerversteck nicht finden. Doch als er losfahren möchte, da passiert es. Mit einem hässlichen Geräusch schrammt sein Fahrradpedal am Auto entlang und hinterlässt einen tiefen Kratzer quer über beide Autotüren. Silas erschrickt heftig. Sein Herz klopft wild. Hektisch schaut er sich um. Hat es jemand bemerkt? Schnell fährt er vom Hofplatz und lässt sich die Straße hinunterrollen. Prompt wird er von Valentin angehalten. »Halt!« ruft dieser und hält seine Hand hoch. »Personenkontrolle! Führen Sie irgendwelche Waren mit sich?« Silas schüttelt den Kopf. Valentin durchsucht ihn, aber die Kontrolle bleibt erfolglos. Die Steine in den Socken bleiben unentdeckt. Aber Silas kann sich nicht darüber freuen. Er denkt nur noch an den dicken Kratzer im Auto von Herrn Schmidt. Lustlos stellt er sein Fahrrad vor den Schuppen. »Ich mag nicht mehr Zoll spielen, ich geh rein.« Mit diesen Worten lässt er den verdutzten Valentin und die Mädchen stehen, die ihm verwundert hinterher schauen. »Hey Silas, du kannst doch nicht einfach«, ruft Sarah ihm hinterher, aber bevor sie ihren Satz beendet hat, fällt hinter Silas die Tür ins Schloss. »Silas, bist du das?«, ruft Mama und schaut in den Flur. »Ich habe euch hinten im Garten einen Krug Saft bereitgestellt und ein paar Kekse, falls ihr eine Pause machen wollt.« Da bemerkt sie Silas bedrücktes Gesicht. »Was ist los? Habt ihr euch gestritten?« Silas schüttelt den Kopf. »Was dann?« fragt Mama. »Hast du keine Lust mehr? Wo ist Valentin?« »Ist mir egal«, brummt Silas und will an Mama einfach vorbeigehen. Aber Mama hält ihn am Arm zurück. »Silas, irgendwas stimmt doch nicht. Was ist passiert?« Jetzt kann Silas nicht mehr anders. Stockend berichtet er Mama von dem dicken Kratzer im Auto von Herrn Schmidt. Tränen laufen ihm über die Wangen. »Sicher ist die Reparatur furchtbar teuer und Papa wird mit mir schimpfen und du auch.« Mama zieht Silas in ihre Arme und streicht ihm über die Haare. »Tatsächlich habe ich zu dir oft gesagt, dass du mit dem Rad nicht zu dicht an den Autos fahren sollst.« Sie seufzt. »Aber was passiert ist, ist passiert. Was hat Herr Schmidt gesagt?« »Gar nix«, erwidert Silas. »Ich bin einfach davongefahren.« »Silas, das geht nicht.« Mama schüttelt den Kopf. »Zuerst mal müssen wir zu Herrn Schmidt.
Gut möglich, dass es eine teure Reparatur wird, aber dafür haben wir die Haftpflichtversicherung. Die wird den Schaden übernehmen, denke ich. Komm mit. Mit diesen Worten zieht sie Silas nach draußen. Dort stehen Sarah, Valentin und Annika und beratschlagen darüber, wer als nächstes der Zöllner sein darf. »Ich habe euch Saft und Kekse in den Garten bereitgestellt«, ruft Mama ihn zu. »Ich muss noch schnell mit Silas etwas erledigen. Ihr könnt schon mal vorgehen und euch bedienen.« Silas hält den Kopf gesenkt. Er schaut auch nicht hoch, als die drei Kinder an ihm vorbei in den Garten stürmen. »Muss ich unbedingt mit zu Herrn Schmidt?«, fragt er und hebt den Blick. Erwartungsvoll schaut er seine Mama an. »Herr Schmidt wird sicher sehr wütend werden. Kannst du nicht allein zu ihm gehen?« »Nix da«, sagt Mama und schüttelt den Kopf. »Das musst du ihm schon selbst sagen. Er wird dir den Kopf schon nicht abreißen.« Dann klopft sie ihm beruhigend auf die Schulter. »Ich bin ja dabei. Und jetzt komm.« Zögerlich drückt Silas auf den Klingelknopf und hofft, dass niemand zu Hause ist. Aber Herr Schmidt ist Rentner und ist meistens zu Hause. So auch heute. Die Tür geht auf. Herr Schmidt ist groß, fast stößt sein Kopf an den Türrahmen. Und meistens ist er ein bisschen brummelig. Nur selten sieht man ihn lächeln. »Ja, bitte?«, fragt er und schaut auf Silas und Mama hinunter. »Ich habe einen Kratzer in ihr Auto gemacht«, sagt Silas schnell. »Er traut sich nicht, Herr Schmidt in die Augen zu schauen. Es tut mir leid.« »Ein Kratzer in meinem Auto!« Herr Schmidt zieht erschrocken die Luft ein und geht mit schnellen Schritten zu seinem Wagen, um den Schaden zu besehen. »Kannst du denn nicht aufpassen, Junge?«, poltert er ärgerlich. »Mein schönes Auto!« »Es tut mir leid«, wiederholt Silas nochmal und greift hilfesuchend nach Mamas Hand. »Wir werden Ihnen den Schaden ersetzen, Herr Schmidt. Das ist selbstverständlich. Teilen Sie uns dann bitte mit, was die Reparatur gekostet hat.« »Da können Sie sich sicher sein«, brummt Herr Schmidt und streicht mit den Fingern über den Kratzer. »Gleich morgen werde ich in die Autowerkstatt fahren.« Als Mama und Silas zurückkommen, sind die Kekse schon fast alle leer gegessen. Schnell greift sich Silas den letzten Keks. Er fühlt sich erleichtert. Herr Schmidt weiß Bescheid und Mama sagt, die Versicherung wird den Schaden schon bezahlen. Er kann schon fast wieder lächeln. »Wo wart ihr?«, fragt Sarah. Silas hat den Mund voller Kekskrümel, also erzählt Mama kurz, was passiert ist. »Oh«, meint Sarah, »ausgerechnet bei Herrn Schmidt. War er sauer?« »Es ging«, meinte Silas und wischt sich mit der Hand über den Mund. »Zum Glück war Mama dabei.« »Wisst ihr«, sagt Mama und setzt sich auf einen der Gartenstühle. »Es ist wichtig, dass man solche Dinge gleich sagt und in Ordnung bringt. Manchmal passiert eine dumme Sache, aber dann muss man auch den Mut haben, dazu zu stehen und aufrichtig zu sein. Ich bin froh, Silas, dass du es mir gesagt hast.« »Ich habe erst schon überlegt, gar nichts zu sagen«, murmelt Silas kleinlaut, »aber ich hatte so einen Kloß im Bauch. Dann habe ich es dir erzählt und jetzt geht's mir besser.« »Das ist gut«, antwortet Mama. »Ich denke, die Sache wird sich regeln lassen und die Rechnung von Herrn Schmidt wird bezahlt.« Sie schweigt einen Moment und dann sagt sie, »Wisst ihr, Gott macht es mit uns auch so. Wenn uns Dinge passieren, die nicht in Ordnung sind, dann brauchen wir nicht mit einem dicken Kloß im Bauch herumzulaufen, sondern können es Gott sagen. Und so, wie nun die Versicherung für den Schaden bezahlen wird, so hat der Herr Jesus für den Schaden, den wir anrichten, bezahlt. Er ist ja gerade deshalb am Kreuz gestorben. Und wenn man es ihm sagt und um Vergebung bittet, dann ist der Kloß im Bauch auch weg«, ergänzt Sarah. »Genau«, nickt Mama, »dann kann unser Herz wieder fröhlich sein.« »Spielst du jetzt wieder mit?«, fragt Valentin und schaut Silas fragend an. »Klar«, grinst Silas, »jetzt bin ich mal der Zöllner.«

Das war's für heute. Ich hoffe, es hat euch genauso viel Spaß gemacht wie mir. Bevor wir uns verabschieden, wollen wir Gott noch einmal Danke sagen und ihm um seinen Segen bitten. Lieber Gott, unsere gemeinsame Zeit im Radio geht nun zu Ende. Wir danken dir für die Lieder und die Geschichten. Bitte begleite uns jetzt, wenn wir das Radio ausschalten. Sei bei uns beim Spielen, beim Essen und auch, wenn wir später einschlafen. Lass uns wissen, du bist da und machst alles neu. Heute, morgen und alle Tage. Segne uns und alle, die wir lieb haben. Amen. Ich wünsche euch einen gesegneten Tag. Bis zum nächsten Mal. Eure Anna Sawatzki von Radio Segenswelle.

Das Kapitel 45 aus dem ersten Buch Mose ist das Kapitel, wo die meisten von uns weinen müssen. Josef war von seinen eigenen Brüdern in die Sklaverei nach Ägypten verkauft worden. Gott hatte das zugelassen, um Josef dazu zu gebrauchen, seine Familie und ganz Ägypten sowie die umliegenden Länder vor dem sicheren Hungertod zu retten. Nach 7 Jahren reichlicher Ernte sollten 7 Hungerjahre folgen. Das hatte Josef dem Pharao vorhergesagt. Weil Josef auch kluge Lösungsvorschläge machte, erhöhte Pharao ihn zum 2. Mann im Staat. 13 Jahre lang war Josef ein Sklave gewesen. Die 7 fetten Jahre waren vorüber und auch das 2. Jahr der Hungersnot neigte sich dem Ende. Also waren über 20 Jahre vergangen. Josefs Brüder waren nun schon zum 2. Mal in Ägypten, um Getreide zu kaufen. Josef war sehr streng mit ihnen gewesen und prüfte sie. Würden sie zulassen, dass Josef ihren Bruder Benjamin gefangen nahm? Alle Brüder waren zurückgekommen, als der Haushalter von Josef ihnen nachgejagt war und Josefs Becher ausgerechnet in Benjamins Getreidesack fand. Jetzt stehen sie alle vor Josef und wissen immer noch nicht, dass dieser fremde, strenge Visier ihr eigener Bruder ist, den sie damals verkauft hatten. Juda kämpfte wie ein Löwe für seinen jüngsten Bruder und sagte, »Nimm mich als Sklaven, aber lass meinen Bruder Benjamin frei.« Als Josef das Flehen seines älteren Bruders hörte und merkte, dass er bereit war, sich selbst als Sklaven zu geben, war sich Josef sicher. Die Brüder hatten sich wirklich geändert. Hören wir weiter in 1. Mose Kapitel 45 ab Vers 1. Da konnte Josef nicht länger an sich halten vor allen, die um ihn herstanden, und er rief, »Lasst jedermann von mir hinausgehen«, und stand kein Mensch bei ihm, als sich Josef seinen Brüdern zu erkennen gab. Und er weinte laut, dass es die Ägypter und das Haus des Pharao hörten, und sprach zu seinen Brüdern, »Ich bin Josef. Lebt mein

0: Vater noch, und seine Brüder konnten ihm nicht antworten, so erschraken sie vor seinem Angesicht. Er aber sprach zu seinen Brüdern, tretet doch her zu mir. Und sie traten herzu, und er sprach, ich bin Josef, euer Bruder, den ihr nach Ägypten verkauft habt. Und nun bekümmert euch nicht und denkt nicht, dass ich darum zürne, dass ihr mich hierher verkauft habt, denn um eures Lebens willen hat mich Gott vor euch hergesandt. Denn es sind nun 2 Jahre, dass Hungersnot im Lande ist, und sind noch 5 Jahre, dass weder Pflügen noch Ernten sein wird. Aber Gott hat mich vor euch hergesandt, dass er euch übrig lasse auf Erden und euer Leben erhalte zu einer großen Errettung. Und nun, ihr habt mich nicht hergesandt, sondern Gott, der hat mich dem Pharao zum Vater gesetzt und zum Herrn über sein ganzes Haus und zum Herrscher über ganz Ägyptenland. Eilt nun und zieht hinauf zu meinem Vater und sagt ihm, das lässt dir Josef, dein Sohn, sagen. Gott hat mich zum Herrn über ganz Ägypten gesetzt. Komm herab zu mir, säume nicht. Du sollst im Lande Goschen wohnen und nahe bei mir sein, du und deine Kinder und deine Kindeskinder, dein Kleinvieh und Großvieh und alles, was du hast. Ich will dich dort versorgen, denn es sind noch 5 Jahre Hungersnot, damit du nicht verarmst mit deinem Hause und allem, was du hast. Siehe, eure Augen sehen es, und die Augen meines Bruders Benjamin, dass ich leibhaftig mit euch rede. Verkündet meinem Vater alle meine Herrlichkeit in Ägypten und alles, was ihr gesehen habt. Eilt und kommt herab mit meinem Vater hierher. Und er fiel seinem Bruder Benjamin um den Hals und weinte, und Benjamin weinte auch an seinem Halse. Und er küsste alle seine Brüder und weinte an ihrer Brust. Danach redeten seine Brüder mit ihm. Die ersten Worte, die Josef in seiner Muttersprache zu seinen Brüdern spricht, sind diese. Ich bin Josef. Er weiß ja die Antwort längst, dass sein Vater noch lebt. Aber er fragt nicht mehr als der fremde Visier. Er fragt jetzt als Sohn nach seinem Vater. Vers 16. Und als das Gerücht kam in des Pharao Haus, dass Josefs Brüder gekommen wären, gefiel es dem Pharao gut und allen seinen Großen. Und der Pharao sprach zu Josef, sage deinen Brüdern, macht es so, beladet eure Tiere, zieht hin, und wenn ihr ins Land Kana ankommt, so nehmt euren Vater und alle die euren und kommt zu mir. Ich will euch das Beste geben in Ägyptenland, dass ihr essen sollt das Fett des Landes. Und gebiete ihnen, macht es so, nehmt mit euch aus Ägyptenland Wagen für eure Kinder und Frauen und bringt euren Vater mit und kommt und seht euren Hausrat nicht an, denn das Beste des ganzen Landes Ägypten soll euer sein. Erst durch das Erscheinen der Brüder erfuhr Pharao, dass Josef aus einer Nomadenfamilie stammte. Pharao wies ihnen das beste Land zu und schickte ihnen ägyptische Wagen, um sie alle als Familie willkommen zu heißen. Vers 21. Da machten es die Söhne Israels so. Und Josef gab ihnen Wagen nach dem Befehl des Pharao, auch gab er ihnen Verpflegung auf den Weg. Und gab ihnen allen, einem jeden ein Feierkleid, aber Benjamin gab er 300 Silberstücke und 5 Feierkleider. Und seinem Vater sandte er 10 Esel mit dem Besten aus Ägypten beladen und 10 Eselinnen mit Getreide und Brot und mit Zehrung für seinen Vater auf den Weg. Damit entließ er seine Brüder und sie zogen hin. Und er sprach zu ihnen, zanket nicht auf dem Wege. Jetzt hätten sie allen Grund zum Zanken gehabt. Guck mal, der Benjamin hat 5 Feierkleider. Aber von solchen Streitigkeiten zwischen den Brüdern lesen wir nichts mehr. Sie hatten inzwischen gelernt, dass Neid schlimme Folgen hat. Vers 25. So zogen sie hinauf von Ägypten und kamen ins Land Kanaan zu ihrem Vater Jakob und verkündeten ihm und sprachen, Josef lebt noch und ist Herr über ganz Ägyptenland. Aber sein Herz blieb kalt, denn er glaubte ihnen nicht.
1: Weil die Brüder ihren Vater so übel betrogen hatten, konnten sie nicht erwarten, dass der Vater ihnen plötzlich alles glaubte. Er muss sehr misstrauisch gewesen sein. Es geht weiter mit Vers 27.
0: Da sagten sie ihm alle Worte Josefs, die er zu ihnen gesagt hatte. Und Als er die Wagen sah, die ihm Josef gesandt hatte, um ihn zu holen, wurde der Geist Jakobs, ihres Vaters, lebendig. Und Israel sprach: Mir ist genug, dass mein Sohn Josef noch lebt. Ich will hin und ihn sehen, ehe ich sterbe.
1: Es muss den Brüdern sehr wehtun, dass sie für ihre eigenen Worte Beweise liefern müssen, weil der eigene Vater ihnen nicht mehr glaubt. Interessant ist, dass Jakob in dem Moment wieder Israel, also Gotteskämpfer, heißt, als er sich entschließt, nach Ägypten zu gehen, um seinen Sohn Josef zu sehen.
0: Die Festtagsgewänder wurden bei feierlichen Angelegenheiten angezogen. Auf diese Weise hatte Josef dafür gesorgt, dass die Familie auch für einen Besuch bei Pharao vorbereitet war.

0: Es ist 17 Uhr.
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2: Dürft ihr gerne in euren Bibeln aufschlagen, Offenbarung 6. Da werden wir heute weiter in unserer Offenbarungsreihe unterwegs sein. Ich lese einmal den Text vor, um den es heute gehen soll. Offenbarung 6, ab Vers 9. Als das Lamm dann das fünfte Siegel öffnete, sah ich unten am Brandopferaltar die Seelen derer, die hingeschlachtet worden waren, wegen des Wortes Gottes und um des Zeugnisses willen, das sie hatten. Und sie riefen mit lauter Stimme und sprachen: Wie lange, o heiliger und wahrhaftiger Herr, richtest du nicht und rächst unser Blut nicht an denen, die auf der Erde wohnen? Da wurde einem jeden von ihnen ein weißes Gewand gegeben, und es wurde ihnen gesagt, sie möchten noch eine kurze Zeit ruhen, bis auch ihre Mitknechte und ihre Brüder vollzählig wären, die ebenso wie sie getötet werden sollten. Weiter sah ich, als das Lamm das sechste Siegel öffnete, da entstand ein gewaltiges Erdbeben, und die Sonne wurde schwarz wie ein härenes Sackkleid, und der Mond wurde wie Blut. Die Sterne des Himmels fielen auf die Erde, wie ein Feigenbaum seine unreifen Früchte abwirft, wenn er von einem starken Wind geschüttelt wird. Der Himmel entwich wie eine Buchrolle, die zusammengerollt wird, und alle Berge und Inseln wurden von ihrer Stelle weggerückt. Die Könige der Erde, die Großen und die Obersten, die Reichen und die Mächtigen, alle Sklaven und Freien, verbargen sich in den Höhlen und in den Felsen der Berge und riefen den Bergen und den Felsen zu: Fallt auf uns und verbergt uns vor dem Angesicht des auf dem Thron Sitzenden und vor dem Zorn des Lammes. Denn gekommen ist der große Tag ihres Zorns. Wer vermag da zu bestehen? Ich möchte noch beten, bevor wir in die Auslegung einsteigen. Danke, Vater im Himmel, dass wir dein Wort haben, dass du zu uns gesprochen hast. Hilf uns heute, deinen Plan zu sehen und zu verstehen, was du in deinem Wort uns hier mitteilen möchtest, Herr. In Jesu Namen, Amen. Wir haben letzte Woche in den ersten vier Siegeln gesehen, dass es Gerichte gibt, die allgemeiner Natur sind. Also es sind Dinge, die keine Unterscheidung zulassen, jedenfalls äußerlich, nach dem geistlichen Zustand der Betroffenen. Invasionen und Hungersnöte betreffen jeden Menschen einer Gesellschaft, die von diesen Dingen heimgesucht wird. Dass aber in den ersten vier Siegeln auch speziell Christen betroffen sein können, wird ebenfalls deutlich. In unserem Text heute sehen wir beispielsweise in Vers 9, da sind die Seelen derer, die hingeschlachtet worden waren. Es ist das gleiche Wort, das genommen wird, um über das Lamm zu sprechen, das geschlachtet wurde. Und es ist das gleiche Wort, was genommen wird beim zweiten Siegel, bei dem zweiten Reiter, um zu sagen, dass die Menschen gegenseitig sich töten. Also es ist eine Verbindung dazu, den Christen, die hingeschlachtet werden. Es gibt viele Gründe, warum Menschen Krieg führen und gegeneinander zu Todeshandlungen greifen. Und eins davon ist eben auch, dass Christen wegen ihres Christseins getötet werden. Wir haben gesehen, dass es eine allgemeine Betonung gibt auf in dem Charakter der ersten vier Siegel. Und deswegen stellt sich dann eben die Frage, wenn eine Hungersnot kommt, eine Gesellschaft betrifft, wenn Krieg ausbricht, hat Gott die Seinen vergessen? Wie macht er da eine Unterscheidung? Hat er sie nicht mehr im Blick? Und das fünfte Siegel gibt uns eine ganz klare Antwort. Nein, das ist nicht so. Man muss daran denken, das ist für die Ersten, die das lesen, auch nicht eine abstrakte Frage, die irgendwo jemand anderes betrifft, sondern sie selbst wissen genau, was es kostet, für den Glauben an Jesus zu leiden. Sie kennen Menschen, die nicht mehr da sind, weil sie Jesus treu geblieben sind. Sie haben wirtschaftliche Einbußen in Kauf genommen, vielleicht Grundstücke verloren, Zugang zu wirtschaftlichen Kräften verloren, weil sie nicht mehr mitmachen wollten. Christen leiden unter Hungersnöten. Und die Frage, die sich dann stellt, ist das Gottes Gericht über sie? Im Alten Testament ist das ein Zeichen, dass Gott ein Volk verlässt, wenn Hungersnot und Dürre ausbricht. Und deswegen stellt sich für die Christen, die das um sich erleben und sehen, wir wenden uns an Gott, wir wenden uns an Jesus und irgendwie sind wir genauso betroffen von den Dingen wie alle anderen auch. Ich habe das fünfte Siegel überschrieben mit Haare im Glauben an Jesus aus, denn Gott schützt die Seinen und hat eine bestimmte Zeit festgelegt, zu welcher er das Böse richten wird. Wir wollen dieses Siegel unter drei Fragestellungen betrachten. Zum einen, wer sind die Seelen unter dem Altar? Das zweite ist, was ist ihre Bitte an Gott? Und das dritte ist, was ist Gottes Antwort? Zunächst sehen wir im Vers 9, dass es hier um die Seelen derer geht, die für Gottes Wort und ihr Zeugnis dafür geschlachtet wurden. Die Seele des Menschen ist in der Bibel dasjenige, das nach dem Aufhören unseres Leibes von uns getrennt wird und weiterlebt und bis zur Auferstehung am Ende der Zeit von einem Leib getrennt sein wird. Es ist ein Teil des menschlichen Daseins. Es ist eine Zwischenstation, bis die Auferstehung kommt, wo die Seele wieder mit einem Leib verbunden wird. Diese Seelen sind hier beschrieben als unter dem Altar. Sie sind also nicht vergessen in Gottes Augen. Sie stehen direkt vor seinen Augen und er weiß um ihr Schicksal. Es ist gerade nicht mit dem physischen Tod vorbei. Die Offenbarung macht uns hier zum wiederholten Mal darauf aufmerksam, dass wir nicht dafür leben sollen, dem ersten Tod zu entfliehen. Es soll uns nicht in unserem Leben darum gehen, dass wir möglichst dem ersten Tod entfliehen. Gott wacht nämlich über die Seelen der Seinen, auch wenn wir auf der Erde sterben. Wenn es uns unser Leben kostet, für Jesus Zeugnis abzugeben, dann sollen wir dazu bereit sein. Wir sehen gleich in dem nächsten Siegel, am Ende wird abgerechnet und wer den zweiten Tod erfährt, der ist viel schlimmer dran als derjenige, der sein Leben hier verliert. Die Seelen derer, die ihr Leben für Jesus hingeben, so wie Jesus geschlachtet wurde, sie sind nicht untergegangen. Sie sind nicht verloren, sie sind nicht gerichtet von Gott. Sie haben nicht irgendeine Fehlrechnung aufgestellt und falsch kalkuliert, hätten lieber ihr Leben mal retten sollen, sondern sie sind vor Gott gedacht. Darüber hinaus geht es hier aber nicht nur um diejenigen, die wörtlich gemeint geschlachtet wurden. Also das Lamm wurde ja auch nicht wörtlich geschlachtet, sondern am Kreuz gestorben. So auch die Menschen hier, die als geschlachtet, es geht um die Identifikation mit dem Lamm. Sie sind gestorben um ihres Glaubens willen. Aber es geht um mehr als das. Er denkt an diejenigen, die gestorben sind, die den ganzen Weg gegangen sind für ihr Zeugnis für Jesus. Wie viel mehr denkt er an diejenigen, die weniger erleiden als das? Und das ist ein Trost für die Gemeinde in der Bedrängnis, so wie diese erste Gemeinde, die das hört. Das größte Leid, das ihnen zugefügt werden könnte, der Verlust ihres physischen Lebens, trennt sie nicht von Gottes Gegenwart. Und auch die kleineren Dinge in ihrem Leben, Verlust von Beziehungen, die sie geschätzt haben, Verlust von irdischem Besitz, kann sie nicht trennen von der Gegenwart Gottes und von der Überwachung Gottes über ihre Seelen. Und wenn der Tag kommt, dass sie tatsächlich ihr Leben geben müssen, so werden sie trotzdem bei Gott sein. Und deswegen lohnt es sich, bis zum Tod am Bekenntnis zu Jesus festzuhalten. Die Leiden sind eine Annehmlichkeit vor Gott. Der Altar im Alten Testament, da gab es zwei. Und beide waren dazu da, eben Schlachtopfer darzubringen, die als Gott wohlgefällig beschrieben werden. Und daran sollen wir hier denken, dass da ein Opfer gebracht wird von Menschen. Und das ist Gott wohlgefällig. Es ist ein Wohlgeruch für ihn. Wenn also Leiden ein Kennzeichen des christlichen Lebens sind, denn in der Offenbarung gibt es quasi nur zwei Parteien. Deswegen geht es hier um die geschlachtet sind. Es ist die Annahme, dass jeder, der zu Jesus gehört, für Jesus hingeschlachtet wird. Und alle anderen werden den ersten Tod eben nicht erleiden durch Menschenhand. Da gibt's nichts dazwischen. Deswegen sind alle Christen angesprochen, über das Leiden als Kennzeichen des christlichen Lebens nachzudenken. Wie messen wir Fruchtbarkeit in unserem Leben? Können wir sie denn, wenn Leiden ein Kennzeichen von einem Leben ist, das zu Jesus gehört, an guten Reaktionen von Menschen ablesen? Also wenn Menschen sagen, ja, das war doch mal jetzt was von Gott. Jesus warnt uns sogar davor. Er sagt, nehmt euch in Acht, wenn alle gut von euch sprechen. Wahrscheinlich macht ihr irgendwas falsch in eurem Zeugnis. Es wird normal sein, dass die Menschen euch nicht verstehen, dass sie schlecht über euch reden, eure Worte verdrehen. Das ist das, wovon wir ausgehen sollen, dass Leiden irgendwo verbunden sind mit unserem Leben als Christ. Wir sollen uns nicht Leiden hinzufügen durch unsere eigene Ungerechtigkeit. Aber alles, was wir tun für Jesus, wenn wir das einsetzen für ihn und dafür leiden, dann ist das etwas, was vor Gott angenehm ist und das er nicht vergessen wird. Das Zweite, was wir sehen, ist der Ausruf der Seelen unter dem Altar. Diese Seelen, die für Jesus gelitten haben und gestorben sind, sie haben eine Frage an Gott. Sie sagen, wie lange wirst du noch unser ungerechtes Leiden dulden? Wie lange wird deine Geduld mit den Übeltätern noch andauern? Ist unser Blut ohne Grund ausgegossen worden? Wirst du mal Gerechtigkeit bringen? Und dieses Verlangen nach Gerechtigkeit, das hat Gott den Menschen ins Herz gegeben. Wir sehen das auch bei Leuten, die nicht Christen sind, dass das ein sehr großes Thema ist, gerade heutzutage. Was ist gerecht? Dann gibt's mögliche Anpassungen, sozial gerecht oder monetär gerecht. Es gibt sehr viele Gerechtigkeiten, die irgendwo gemacht werden sollen. Und hier ist der Ausruf der christlichen Seelen nach Gerechtigkeit. Sie rufen hier nicht nach persönlicher Rache. Sie rufen danach, dass Gott sich als gerecht erweist. Wenn er die Übeltäter nicht bestraft, dann wird es so aussehen, als würde Gott sich nicht um Gerechtigkeit scheren. Die Frage, die sich uns stellt, wenn wir den Text lesen, ist, ist dieser Ausruf auch unser Ausruf? Einige Leser finden, dass dieser Ausruf überhaupt nicht christlich sein kann. Ich lese nochmal vor. Sie riefen mit lauter Stimme und sprachen, wie lange, o heiliger und wahrhaftiger Herr, richtest du nicht und rächst unser Blut nicht an denen, die auf der Erde wohnen? Einige Ausleger sagen, das kann überhaupt nicht christlich sein. Das ist quasi ein Zurückfallen in alte Muster im Alten Testament. Da durfte man das noch sagen. Deswegen wird dieser Text rein auf die Zukunft bezogen, wo diese alten Muster wieder aufleben, ja. Wo es dann wieder einen Tempel gibt und wieder Opfer gibt. Und da darf man auch wieder Rache sich wünschen über die Feinde. Aber als Christen dürfen wir das nicht. Dem müssen wir eine klare Abfuhr erteilen. Das hier sind diejenigen, die für ihr Leben, für Jesus hingeschlachtet wurden. Und sie bitten Gott, dass er ihr Blut rächt. Das muss irgendwo bei uns in unserem Denken auch auftauchen. Wo ist die Gerechtigkeit, Herr? Wirst du Gerechtigkeit schaffen? Wir sehen gleich die Antwort dazu. Die Psalmen preisen Gott dafür, dass sein Thron auf Gerechtigkeit fußt. Jesus wird gerade in Jesaja immer wieder in Verbindung gebracht mit dem König, der Gerechtigkeit bringen wird über die ganze Erde. Wir können nicht sagen, auf Gerechtigkeit kommt es nicht an als Christen. Es sieht nicht so danach aus, dass Gerechtigkeit hier auf der Erde geschieht. Es sieht aus, als ob die Welt so ihren Lauf geht und dass das Böse einfach nicht erwischt wird. Und in diesen vorzeitigen Gerichten, die wir in den ersten vier Siegeln gesehen haben, da haben wir gesehen, dass Gott sagt, doch, das ist von mir. Gerichte, die über die Erde kommen, die Kriege, die Hungersnöte, das ist für diejenigen, die Jesus ablehnen, ein vorzeitiges Gericht. Ein Erinnern daran, dass das Endgericht, wie wir es gleich sehen werden, kommt. Er ist nicht ungerecht. Und diese Bitte ist auch nicht eine Bitte ohne persönlichen Bezug. Sie sagen, unser Blut, wir haben gelitten. Wo ist die Gerechtigkeit für uns? Es ist nicht nur, hoffentlich kriegen die Gerechtigkeit, sondern sie sind persönlich betroffen von diesen Dingen. Sie haben gelitten für Jesus und ihr Leben hingegeben und sie bitten um Gerechtigkeit. Warum? Weil sie ein Anliegen für Gottes Namen haben. Und darum kann das auch ein christliches Gebet sein. Es geht nicht darum, dass sie persönlich sehen möchten, dass die anderen leiden, sondern sie sagen, wenn Gottes Gerechtigkeit nicht erwiesen wird, dann steht Gott da als ein Lügner. Dann steht Gott da als jemand, der Bosheit duldet. Die Seelen vertrauen das Gericht Gott an. Sie haben ein Anliegen für seinen Namen und sie möchten Gottes Feinde stürzen sehen. Es ist also auch gut, wenn wir uns freuen, Ungerechtigkeit fallen zu sehen. Wenn wir in unserer Zeit das betrachten, wenn wir sehen, dass Ungerechtigkeit wieder gut gemacht wird. Gott definiert, was gerecht ist. Und er wird das durchsetzen. Und es gibt einen Unterschied zwischen einem Anliegen für Gottes Gerechtigkeit und einem Wunsch nach Strafe für die anderen. Davon müssen wir uns hüten. Gott sieht unsere Gedankenwelt. Vielleicht nehmen wir dort seinen Platz als Richter ein. Vielleicht unternehmen wir nichts und handeln nicht gegen die Ungerechtigkeit, die wir sehen. Aber wir richten sie in unserem Sinn und nehmen Gottes Platz ein, statt ihm das gerechte Gericht zu überlassen. Ich musste da an David und Saul denken. wo David zum König gesalbt wird und Gottes Geist Saul verlässt. Alle wissen, David wird der König. Saul weiß es, David weiß es, seine Männer wissen es. Und so oft hat David die Möglichkeit gehabt, das zu nehmen, was ihm zustand, Gerechtigkeit zu schaffen. Er hätte so oft das Recht gehabt, das Leben von Saul zu nehmen und sich selbst zum König einzusetzen. Aber jedes Mal sagt er, ich mache es nicht. Ich werde mich nicht vergreifen an ihm, weil er darauf vertraut, Gott wird Gerechtigkeit bringen. Er hat es mir gesagt und er wird die Zusage bringen, ohne dass ich selber Rache nehmen muss. Und so wirkt Gott immer wieder in der Schrift und auch in unserem Leben, dass er Gerechtigkeit bringt. Wir müssen das nicht in unsere eigene Hand nehmen. Reicht uns das aus? Zu sagen, Gott, rechtfertige deinen Namen. Mein Name muss nicht bereinigt werden vor den Menschen. Aber dass dein Name beschmutzt wird, das darf so nicht stehen bleiben. Vertrauen wir darauf, dass er Gerechtigkeit bringen wird. Wenn nicht in diesem Leben, dann am Endgericht. So wird abgerechnet. Gott weiß alle Kleinigkeiten jedes Falls und er wird gerecht abrechnen. Vertrauen wir darauf. Wir sehen dann als drittes die Antwort Gottes. Er antwortet auf ihr Rufen, indem er ihnen ein weißes Gewand gibt und ihnen sagt, dass sie noch ein wenig Ruhe haben sollen. Dieses weiße Kleid, das haben wir schon öfters betrachtet, das zeigt die Reinheit derer, die in Jesus sterben. Sie brauchen keine Verurteilung mehr zu fürchten. Vor dem göttlichen Gerichtsstuhl sind sie gerechtfertigt worden, auch wenn die Menschen sie verurteilt haben, zum Tod verurteilt haben. Hier sehen wir auch, dass es um Christen im Allgemeinen geht, nicht? Im Sendschreiben an Laodicea, da wurde die Gemeinde aufgefordert insgesamt, holt euch von mir solche weißen Gewänder. Die Gemeinde in Thyatira war es, meine ich, die hatte noch einige, die ihre weißen Kleider nicht beschmutzt hatten, die also noch rein waren. Deswegen kann man hier auch wieder sehen, es geht um Christen im Allgemeinen. Es ist hier nicht eine spezielle Klasse von Christen, die ihr Leben für Jesus lassen und die anderen sind Christen zweiter Klasse. Sondern wir sind alle dazu aufgerufen, vielleicht nicht unser Blut zu geben, aber jeden Tag unserem Ego zu sterben. Und insofern, wer zu Jesus gehört, der gehört zu diesen Geschlachteten um seines Namens willen und um des Wortes Gottes willen. Die Seelen werden des Weiteren befohlen, weiter zu ruhen. Die in Jesus sterben, ruhen in seiner Gegenwart. Und das ist doch der paradoxe Zustand der Gemeinde. Sie sind befreit, geheiligt und vom Lamm gekrönt, gleichzeitig von Feinden angegriffen. Einerseits erwarten wir noch die Gerechtigkeit, die aufgeschoben wird, und genießen gleichzeitig jetzt schon die wahre Sabbatruhe in der Gegenwart unseres Herrn. Die weitere Antwort mutet vielleicht komisch an. Sie sollen ruhen. Bis wann? Und jetzt sind die, die gern Datum wissen würden, wann das alles soweit ist, spitzen die Ohren. Wie lang noch? Bis auch ihre Mitknechte und ihre Brüder vollzählig wären, die ebenso wie sie getötet werden sollen. Hier wird gesagt, ein Grund, warum das Endgericht aufgeschoben wird, ist, es sind noch nicht die Leiden vorbei, die die Christen befallen sollen. Gott sagt, es gibt noch viel zu leiden, bevor das Endgericht kommt. Es sind noch nicht genügend Christen gestorben für mich. Uns ist die Beschreibung von dieser Sache von Jesus lieber, als er sagt, das Endgericht kommt, wenn das Evangelium auf der ganzen Erde verbreitet ist. Dann werde ich erst kommen zum Endgericht. Das klingt besser, aber es ist dasselbe. Wo das Evangelium verbreitet wird, da leiden diejenigen, die die Botschaft bringen. Und sie geben oft ihr Leben. Und das ist ihr Sieg. Genauso wie das Lamm, das geschlachtet wurde, die Autorität bekommen hat, durch sein Hinschlachten und durch sein Opfer die Schriftrolle zu nehmen und Gottes Plan für diese Welt auszuführen. So sind auch wir aufgerufen zu leiden und dadurch Gottes Sieg über diese Welt zu verbreiten. Das Fortschreiten des Evangeliums, der Siegeszug Jesu über diese Welt, der ist gezeichnet vom Blut der Märtyrer. Und darum ist diese Aussage hier ein großer Trost. Warum? Wenn es nicht in Gottes Hand ist, dann hat irgendwer anderes unter Kontrolle, wann das Ende kommt. Es ist nicht in Satans Hand zu entscheiden, wie viele Märtyrer es gibt, wie viel Leiden für Jesus geschehen wird. Es liegt in der Hand des Lammes. Und die Zahl ist festgesetzt. Er weiß genau, wann das Ende kommt. Es ist eine sehr bestimmte Zeit, die den Ausrufenden in Aussicht gestellt wird, aber es wird diejenigen frustrieren, die gerne ein Datum ablesen würden aus der Offenbarung. Also es gibt einen bestimmten Punkt, wo Gott sagt, jetzt ist es soweit. Er sagt nicht, mal gucken, ob es morgen wird. Er weiß genau, wann es soweit sein wird. Aber er hat es uns nicht gesagt. Er hat uns nur gesagt, vertrau mir. Ich weiß es. Vertraut mir. Das sagt er hier den Seelen unter dem Altar. Jeder, der sein Leben für Jesus gibt und sich ihm anschließt, der mag vielleicht sterben, aber dadurch bringt er nur das Evangelium und das Reich Gottes voran. Der Trost, der ihnen ausgesprochen wird, ist also, Gott zu vertrauen. Er weiß, wann es soweit sein wird, das Ende zu bringen. Er wird sie und ihr Leid nicht vergessen. Aber erst wenn ihre Zahl erfüllt ist, wird er sich ein für alle Mal damit auseinandersetzen. Wir sehen, Gott sagt nicht, ach Gerechtigkeit, das wird es halt nicht geben auf dieser Welt, ja? Das gibt's halt nicht. Ich muss ja auch liebevoll sein zu den ganzen Leuten, ja? Ich mag die ja alle. Er sagt, die Zeit kommt. Die Zeit kommt. Euer Wunsch ist richtig. Timing ist falsch. Er hört ihr Schrei. Er geht darauf ein. So wie er bei uns auch tut. Wenn wir zu ihm schreien und ausrufen, hört er unser Schreien. Er nimmt das ernst. Und er antwortet mit einem Vertrau meiner Allmacht. Ist uns das genug? Wenn uns Leiden befallen? Ist es uns genug zu wissen, dass Gott das nicht gering schätzt und übersehen hat? Ist es uns genug zu wissen, dass erst eines Tages in der Zukunft irgendwann endgültig abgerechnet wird? Geht es uns darum, dass seine Gerechtigkeit gesehen wird oder dass unsere Gerechtigkeit durchgesetzt wird? Und so wird die Sicherheit, dass Gott diese böse Welt bestrafen wird, eine Motivation für Christen, an ihrem Zeugnis festzuhalten. Denn wir wissen, dass wir somit mit unserem Leiden Schlüsselfiguren sind, in dem Unternehmen Gottes Reich zu verbreiten. In ebenso paradoxer Weise wie unser Herr. Er hat sein Reich aufgestellt, indem er geschlachtet wurde. Und wir verbreiten das Evangelium, indem wir leiden. Es ist ein Reich, das nicht nach den Prinzipien läuft, wie wir sie eigentlich aus der Welt kennen. Es sind nicht die Starken und diejenigen, die sich durchsetzen, die am Ende das Reich empfangen, sondern es sind diejenigen, die den Weg des Leidens gehen und der Demütigung. Darum harre im Glauben an Jesus aus, denn Gott schützt die Seinen, die für ihn geschlachtet werden. Und er hat eine bestimmte Zeit festgelegt, zu welcher er das Böse richten wird. Und darum geht's im sechsten Siegel. Das habe ich überschrieben mit, harre im Glauben an Jesus aus, denn der Zorn des Thronenden und des Lammes wird kommen. In der Vision vom sechsten Siegel wird uns die Antwort gegeben auf dieses Rufen der Heiligen. Schon in den ersten vier Siegeln ist quasi so eine vorweggenommene Antwort. Ja, ich richte auch vorzeitig, teilweise. Für euch ist es zur Läuterung, für die Gottlosen zur Bestrafung. Aber hier kommt jetzt das endgültige Gericht über die Ungerechtigkeit und eine Antwort auf das Rufen der Heiligen unter dem Altar. Ich lese nochmal vor, damit wir es vor Augen haben. Ab Vers 12. Weiter sah ich, als das Lamm das sechste Siegel öffnete, da entstand ein gewaltiges Erdbeben. Die Sonne wurde schwarz wie ein härenes Sackkleid und der Mond wurde wie Blut. Die Sterne des Himmels fielen auf die Erde, wie ein Feigenbaum seine unreifen Früchte abwirft, wenn er von einem starken Wind geschüttelt wird. Der Himmel entwich wie eine Buchrolle, die zusammengerollt wird, und alle Berge und Inseln wurden von ihrer Stelle weggerückt. Und die Könige der Erde, die Großen und die Obersten, die Reichen und die Mächtigen, alle Sklaven und Freien, verbargen sich in den Höhlen und in den Felsen der Berge und riefen den Bergen und den Felsen zu, fallt auf uns und verbergt uns vor dem Angesicht des auf dem Thron Sitzenden und vor dem Zorn des Lammes. Denn gekommen ist der große Tag ihres Zorns. Wer vermag da zu bestehen? Johannes sieht also ein großes Erdbeben, die Verdunklung der Sonne, ein Mond, der zu Blut wird, Sterne, die vom Himmel fallen. Der Himmel wird zusammengerollt, die ganze Erde wird bewegt von dem Erdbeben. Jeder Berg und jede Insel wird von ihrem Platz wegbewegt. Es ist quasi das Allergrößte und das Allerkleinste, ja, und alles dazwischen, das wird nicht gesagt. Aber alles, von dem Größten bis zum Kleinsten, wird da bewegt. Und das sehen wir ja auch in der Beschreibung von den Menschen gleich. In den Worten der Menschen, sie sagen ja hier, es ist der große Tag ihres Zorns gekommen. Wir sehen hier sieben verschiedene Elemente der Schöpfung, die angegriffen werden. Erde, Sonne, Mond, Sterne, Himmel, Berge, Inseln. Entsprechend werden auch sieben Klassen von Menschen erwähnt. Die Könige, die Großen, die Obersten, die Reichen, die Mächtigen, die Sklaven und die Freien. Er sagt, das hier ist ein Gericht, das über alle kommt. Die Größten bis zu den Sklaven, die Untersten, sie werden alle an diesem Tag betroffen sein. Mit diesen Worten soll gezeigt werden, wie umfassend das Gericht sein wird. Nichts in der Schöpfung bleibt unberührt und kein Mensch wird unbetroffen sein. Wenn schon die Mächtigen nicht entfliehen können, wie viel weniger die Untertanen, denen sie vorstehen. Und wir müssen uns in Erinnerung rufen, Offenbarung greift hier eine Vielzahl von Bildern aus dem Alten Testament auf. Und weil die Zuhörerschaft, die das als erstes gehört hat, im Alten Testament zu Hause war, da kann die Offenbarung mit so kleinen Erwähnungen am Rande ganze Assoziationen hervorrufen, die in den Köpfen der Zuhörer vorhanden waren. Heutzutage fristet das Alte Testament so ein bisschen ein Dasein in der Zweitklassigkeit. Ich habe gedacht, das ist so ein bisschen wie erste FC Kaiserslautern gucken oder HSV. Das war mal was, ne? Das war mal früher was. Aber heute ist das nur noch zweite Liga, ja? Das bringt nichts. Also früher war das Alte Testament mal was Schönes, das war schön, aber jetzt, was soll man damit machen, ja? Wir sind nicht so zu Hause und bewandert darin, wie wir im Neuen Testament sind. Und deswegen, um diese Stelle hier richtig zu verstehen, müssen wir und dürfen wir heute das Alte Testament zur Hand nehmen. Zweite Bemerkung vorweg. Denkt daran, dass Johannes in einer Vision ist. Also er sieht jetzt hier Dinge, die passieren in Vision. Er beschreibt uns das. Was hier nicht getan wird, ist, uns zu sagen, was das dann entspricht. Also er sieht in seiner Vision eine Sonne, Mond, Sterne. Das kann sein, dass das unsere Sonne und unser Mond und unsere Sterne sind. Kann auch was anderes entsprechen. Das wissen wir nicht. Letzte Woche hatten wir im ersten Siegel jemanden, der hervorgeht mit einem Bogen. Es hieß jetzt nicht unbedingt, die Christen sollen suchen nach jemandem, der mit einem Bogen kommt, sondern die Entsprechung war jemand, der besiegt und kommt. Wir verstehen das auch im Alten Testament sehr einfach. Denkt beispielsweise an die Vision von Josef. Ich lese vor aus 1. Mose 37. Da sagt er über seine Träume: Wir waren gerade damit beschäftigt, Gaben draußen auf dem Feld zu binden. Und denkt nur, meine Gabe richtete sich empor und blieb auch aufrecht stehen. Eure Gaben aber stellten sich rings im Kreis um sie auf und verneigten sich vor meiner Gabe. Die Sonne, der Mond und 11 Sterne verneigten sich vor mir, sagt er dann über den zweiten Traum. Josef sagt nicht damit, eines Tages werden wir alle zusammenstehen und Gaben wickeln und dann werden eure Gaben sich vor meiner Gabe niederwerfen. Oder eines Tages wird die Sonne zu mir herankommen, irgendwie werde ich nicht verzehrt werden von ihrer Glut und dann werden sie sich alle niederwerfen vor mir. Sondern da ist uns ganz klar, was es bedeutet. Die Brüder verstehen es natürlich auch sofort.

ein großes und gewaltiges Erdbeben auf dem Berg. Wir werden gleich noch, wenn wir weitere Stellen betrachten, in denen es um die Himmelskörper geht, wo sie bewegt werden, werden wir auch immer wieder Beschreibungen von Erdbeben erleben. Es handelt sich dabei durchweg um Stellen, in denen Gott zum Gericht kommt. Es sei über die ganze Welt und sei manchmal auch über einzelne gottlose Städte, also wo es um die Himmelskörper geht. Da kommt Gott immer zum Gericht. Auch die Offenbarung selbst greift aber mehrmals auf das Bild des gewaltigen Erdbebens zurück, um Gottes Gericht anzuzeigen. Schlagt mal Offenbarung 16 auf, Verse 17 bis 21. Da sind sehr, sehr viele Parallelen zu unserem Text und viele Dinge, die in unserem Text nicht sind, aber nur angeschnitten werden, sodass wir Aufschluss bekommen können über unseren Text heute. Offenbarung 16, Vers 17 bis 21. Und der siebte goss seine Schale, also der siebte Engel, goss seine Schale aus in die Luft. Und es kam eine laute Stimme aus dem Tempel vom Thron her, die sprach, es ist geschehen. Und es geschahen Blitze und Stimmen und Donner und ein großes Erdbeben geschah, desgleichen nicht geschehen ist, seitdem ein Mensch auf der Erde war. Ein so gewaltiges, so großes Erdbeben. Und die große Stadt wurde in drei Teile gespalten und die Städte der Nationen fielen. Und der großen Stadt Babylon wurde vor Gott gedacht, ihr den Kelch des Weines des Grimmes seines Zornes zu geben. Und jede Insel verschwand und Berge wurden nicht gefunden. Und ein großer Hagel, wie Zentner schwer, fällt aus dem Himmel auf die Menschen nieder. Und die Menschen lästerten Gott wegen der Plage des Hagels, denn seine Plage ist sehr groß. Also bei dem Bild vom Erdbeben, das wir hier haben, also in diesem Offenbarung Kapitel 16, gibt es keine zwei Meinungen, dass es da um das Endgericht geht quasi. Bei unserem Text hier ist das ein bisschen umstritten, aber ich sehe hier eben in der Parallele, die da aufgerufen wird, das gewaltige Erdbeben, die Städte, die geteilt werden, Inseln verschwinden, Berge werden nicht gefunden. Da eben so eine Parallele, worauf er zurückgreift und in seinem eigenen Kontext quasi einbaut, um zu zeigen, dass er hier über im sechsten Siegel auch über das Endgericht spricht. Man muss sich vor Augen führen, dass dieses Bild vom Erdbeben für die ersten Leser ja auch sehr real war. Sie hatten Erdbeben erlebt. Sie wussten, was es bedeutet, wenn dir der Boden unter den Füßen weggezogen wird. Das Erdbeben zeigt uns, dass Gottes Kommen am Ende der Zeit sicher geglaubte Dinge entziehen und zerstören wird. Erdboden und der Himmel, also es ist wieder die zwei Extreme werden einfach genommen. Die ganze Erde, der ganze Himmel, alles wird erschüttert und alles, was dazwischen ist, wird erschüttert von diesem Kommen Gottes. Das, was sicher scheint, wird nicht mehr sicher sein. Jeder Berg und jede Insel wird bewegt. Es könnte also sein, das war jetzt das Verständnis, was sagt die Vision aus, um was geht's? Es könnte sein, dass am Ende der Zeit tatsächlich alle Berge zerbersten und versunken werden. Aber im Alten Testament werden Berge auch immer genommen, um große Städte zu beschreiben. Babylon oder Ägypten, das ist eine Stadt, die ins Meer versunken wird. Jerusalem ist ein Berg, der auch ins Meer versunken werden wird, ja. Wenn ihr zu diesem Berg betet, geh ins Meer, versinke, wird es euch geschehen, ja. Das ist ein Bild für eine Stadt. Es kann auch sein, also, dass es darum auch geht, dass einflussreiche Städte und Weltreiche am Ende der Zeit zerstört werden. Und zwar alle. Es wird keins mehr übrig bleiben. Es wird nur noch das geben, was, wie Daniel es sagte, von einem kleinen Stein zu einem Berg über den die ganze Erde geworden ist. Das wird noch übrig bleiben, aber kein anderes Reich mehr. Und deswegen stellt sich schon hier die Frage angesichts dieser riesigen Auswirkungen des Erdbebens, die am Ende gestellt wird, wer soll an diesem Tag bestehen? Schauen wir uns als zweites die Zeichen an den Himmelskörpern an. Wir sehen, dass alle Himmelskörper in irgendeiner Form verdunkelt werden, dass die Sterne vom Himmel herunterfallen. Und wir hatten das vorhin in der Lesung auch, in Jesaja 13, wo über Babylon gesprochen wird. Da wird gesagt, dass alle Himmelskörper verdunkelt werden, dass die Sterne vom Himmel fallen und so weiter. Es ist ein Bild also aus dem Alten Testament, das ebenfalls Gottes Kommen und da speziell im Gericht beschreibt. Ezekiel 32 zum Beispiel, Verse 7 und 8. Da geht es, gucke ich nur kurz, genau, über Ägypten. Da geht es um Ägypten und da sagt Ezekiel 32, Vers 7 und 8, und ich werde, wenn ich dich auslösche, den Himmel bedecken und seine Sterne verdunkeln. Ich werde die Sonne mit Gewölk bedecken und der Mond wird sein Licht nicht scheinen lassen. Alle leuchtenden Lichter am Himmel werde ich deinetwegen verdunkeln und ich werde Finsternis über dein Land bringen, spricht der Herr. Also in dieser Stelle, da sagt Gott selber, das hier ist übrigens ein Bild für das Fallen des Reiches Ägypten.
ist an unserer Stelle nicht gesagt, um was es geht, ne?

0: Aber hier, da sagt Gott selber in Vers 2, Menschensohn, erhebe ein Klagelied über den Pharao, den König von Ägypten, und sage zu ihm. Zweite Stelle aus dem Alten Testament, Joel 4, Vers 15. Scharen über Scharen im Tal der Entscheidung, denn nahe ist der Tag des Herrn im Tal der Entscheidung. Der große Tag ihres Zornes, hieß das bei uns, ja. Die Sonne und der Mond verfinstern sich und die Sterne verlieren ihren Glanz. Und der Herr brüllt aus Zion und lässt aus Jerusalem seine Stimme erschallen. Und Himmel und Erde erbeben, da wieder die Verknüpfung mit dem Erdbeben, bei Gottes Kommen. Noch eine letzte Stelle, die sehr viele Parallelen zu Offenbarung 6 aufweist, ist Habakuk 3. Wer es findet, darf es aufschlagen. Habakuk 3, ab Vers 3, da werde ich jetzt einige Verse lesen. Habakuk 3, ab Vers 3 bis Vers 13. Gott kommt von Teman her und der Heilige vom Gebirge Paran. Seine Hoheit bedeckt den Himmel und sein Ruhm erfüllt die Erde. Dann steht ein Glanz dem Licht der Sonne gleich, Strahlen ihm zur Seite und dort verbirgt sich seine Macht. Vers 5. Vor ihm her geht die Pest und die Seuche zieht aus in seinem Gefolge. Letzte Woche hatten wir das, ja? Seuchen, die das Gericht Gottes anzeigen. Er tritt auf und erschüttert die Erde, Erdbeben. Er schaut hin und lässt Nationen auffahren. Also hier sehen wir die Verknüpfung. Die Erde bebt, parallel dazu, Nationen fahren auf. Also es geht auch nicht nur um die Erde bebt tatsächlich, sondern es geht darum, dass Nationen in Aufruhr versetzt werden, wenn Gott kommt. Es bersten die ewigen Berge und senken sich die ewigen Hügel. Das sind von jeher seine Bahnen als Strafe für Unrecht. Ich sah die Zelte von Kuschan erzittern, die Zeltdecken des Landes Midian. Entbrannte dein Zorn gegen die Ströme, Herr, gegen die Ströme oder dein Grimm gegen das Meer, dass du einherfährst mit deinen Pferden, deinen siegreichen Kampfwagen? Entblößt ist dein Bogen, Siegel 1. Dem ersten Reiter wird ein Bogen gegeben. Pfeilflüche sind dein Reden. Zu Strömen spaltest du die Erde. Bei deinem Anblick erbeben die Berge. Gewitterregen zieht heran. Die Tiefe lässt ihre Stimme erschallen. Ihre Hände zu heben vergisst die Sonne. Der Mond steht still in seiner Wohnung. Als strahlendes Licht gehen deine Pfeile hin und her. Als heller Schein der Blitz deines Speeres. Im Grimm durchschreitest du die Erde. Im Zorn zerdrischst du Nationen. Es gibt noch einige andere Stellen in der Bibel, die ähnliche Bilder verwenden von diesem kosmischen Auswirkungen, wo die Himmelskörper erschüttert werden, wo die Erde und der Himmel erschüttert werden. Und oftmals, wie schon angeklungen, ist im Alten Testament damit das Gericht über ein bestimmtes Land oder eine bestimmte Stadt gemeint, die Gottlosigkeit geduldet hat. Beispielsweise über Ägypten, wie wir gerade gelesen haben, oder über Babylon, wie in der Lesung. Es hört sich jetzt an, als wenn ich dann sagen würde, dann kann das ja in Offenbarung auch eigentlich nur um irgendeine bestimmte Stadt gehen. Die Worte von Jesus über die Stadt Jerusalem sind ebenfalls sehr ähnlich, ja? Ihr werdet gerichtet werden. Aber die Grenzen sind schon im Alten Testament bewusst schwammig. Spricht der Prophet hier wirklich noch nur über Babylon? Kann das echt sein, dass sich so etwas mit so einer drastischen Sprache, wie wir sie in der Lesung gehört haben, nur auf eine Stadt bezieht? Ist bewusst offen gelassen. Also die Frage zu stellen, geht es hier jetzt um Babylon oder geht es hier jetzt um das Endgericht, ist die falsche Frage. Es ist beides. Inwiefern? Ich stelle mir das immer so vor, wenn du die Stadt Babylon siehst und der Rauch steigt auf, dann siehst du ein Zeichen von Gottes Gericht. Daran soll man denken. Und im Hintergrund dahinter sollst du sehen, wie Gott jegliche Gottlosigkeit, mit der sie sich identifiziert haben, einmal richten wird. Also den aufsteigenden Rauch hinten. Das vermischt sich dann so ein bisschen, ja? Der Prophet spricht einmal speziell über diese Stadt und blickt aber darüber hinaus auf die Zerstörung, die kommen wird, über jegliche Gottlosigkeit und Unterdrückung des Volkes Gottes, die einmal abgerechnet wird. Und so ist es auch hier bewusst ein bisschen offen gelassen und doch eine sehr klare Zuspitzung auf das Ende hin. Und gerade der Kontext spricht für mich auch dafür, dass hier das Endgericht kommt als Antwort auf die Bitte der Christen in Vers 9 bis 11, ja, der sagt, das Ende kommt erst, wenn das Leiden der Christen vorbei ist. Und jetzt ist das Leiden vorbei, die Zeit ist erfüllt und das Endgericht kommt. Und deswegen erfährt dieses Bild aus dem Alten Testament vom Kommen Gottes in der Zeit, meine ich jetzt, ja, über gottlose Gesellschaften, wird hier verknüpft mit dem Kommen im Gericht am Ende der Zeit und es wird hier in einer konzentrierten Weise dargestellt. Johannes zieht quasi all diese Bilder und Assoziationen, die da wären, wenn man das Alte Testament kennt, an einem Punkt zusammen. Das soll quasi wie so ein Blitz sein in unserem Kopf. Alle möglichen Panorama, verschiedene Dinge, die angesprochen werden. Oh, Himmelskörper erschüttern, da denkt man an dieses Gericht, an dieses Gericht, an dieses Gericht. Und hier wird eben gezogen auf, es ist nicht nur ein König, der gerichtet wird. Es sind alle Könige, es sind alle Obersten, es sind alle, die einmal gerichtet werden von Gott her. Gesellschaften, die so gottlos gehandelt haben, wie ein Ägypten oder ein Babylon, sind in der Geschichte gerichtet worden. Und so wird, wenn das Leiden der Christen unter der Herrschaft aller Auswüchse dieser Babylons, die immer wieder auftauchen, das Babylon wird ja zu einem Bild für gottlose Gesellschaften. Sie tauchen in der Geschichte immer wieder auf und sie werden immer wieder gerichtet von Gott. Sie gewinnen nie. Und so wird das Leiden der Christen unter der Herrschaft solcher Babylons zum Abschluss kommen und Gott wird Gericht halten über das, wofür Babylon steht. Jegliche Gottlosigkeit, jegliche Ungerechtigkeit, die ausgeübt wurde. Und er wird sie zur Rechenschaft ziehen und es wird ihrer gedacht, das hatten wir gerade in Offenbarung 16, ihrer gedacht, den Zorn, den Kelch des Zorns ihr zu geben. Als drittes und vorletzten Punkt schauen wir uns an, was ist denn jetzt der Grund für das Gericht? Johannes erwähnt das hier nicht direkt, aber er wird wieder auf Bilder zurückgreifen aus dem Alten Testament, wo die Menschen dran denken sollen, wofür wurden die Menschen damals gerichtet, als im Alten Testament über sowas gesprochen wurde. Zum Beispiel, braucht ihr nicht aufschlagen, aber in Jesaja 33 bis 35, da wird von Gottes Gericht über bestimmte Menschen gesprochen. Das ist bewusst offen gerade. Dort finden wir angekündigte Zerstörung über sie und wir sehen, wie im fünften Siegel hier, das Rufen der Gottesfürchtigen zu Gott und das Fliehen der Menschen vor dem Kommen Gottes. Und es schließt zudem mit der Frage ab, wie auch hier, wer kann den Tag des Zornes Gottes überleben? Also wenn jemand hört, fliehen vor Gottes Angesicht, schreien nach Gottes Gerechtigkeit, Tag des Zorns ist gekommen, wer kann ihn bestehen? Da sollen sie an diese Dinge kommen in Erinnerung. Und was war noch über diese Gesellschaften gesagt worden? Da wurde gesagt, dass Gott Gericht angekündigt hat über die Menschen, die sein Volk unterdrückt haben. Deswegen können wir hier auch sagen, dass am Ende der Zeit alle Unterdrücker und Bedränger der Gemeinde Jesu dem Zorn Gottes und des Lammes ausgesetzt sein werden. Sie werden gerichtet für das, was im fünften Siegel gefragt wurde. Du rächst unser Blut eines Tages. Das wird kommen. Jesaja 2 und in Hosea 10 wird Ähnliches gesagt, aber wir schauen uns Jesaja 2 an. Da sehen wir eine weitere Assoziation, die geweckt werden soll. Ein Ausleger nennt das Hyperlinks. Also es ist etwas, wo quasi der Text von Offenbarung unterstrichen ist, wo man sagt, wenn du da draufklickst, dann kommt eine ganze Welt dahinter zum Vorschein. Ganz neue Seiten, wo du wieder reingehen kannst und verstehen kannst, was hier gemeint ist. Also wenn steht Tag des Herrn, dann denke ich, oh, Tag des Herrn, da gibt's ganz viele andere Stellen auch dazu. Fand ich ein einprägsames Bild auch, um das zu verstehen, um was es geht. Jesaja 2, Vers 19 zunächst und Vers 21, die werde ich nur lesen. Da wird betont, dass Menschen sich vor dem Angesicht Gottes in Höhlen und Felsspalten verbergen. Vers 19, da wird man sich in Felshöhlen und in Erdlöcher verkriechen vor dem Schrecken des Herrn und vor der Pracht seiner Majestät, wenn er sich aufmacht, die Erde zu schrecken, um sich in die Felsspalten und Steinklüfte zu verkriechen, Vers 21, vor dem Schrecken des Herrn und vor der Pracht seiner Majestät, wenn er sich aufmacht, die Erde zu schrecken. Also wie in Jesaja 2 wird hier beschrieben in Offenbarung 6, wie die gesamte Menschheit sich in Felsen und Höhlen vergeblich vor dem großen Tag des Zornes dessen, der auf dem Thron sitzt und des Lammes. Sie versuchen sich zu verbergen vor diesem Tag. Aber wofür werden die Menschen in Jesaja 2 gerichtet? Warum kommt Gott im Gericht und warum wollen sie vor seinem Angesicht fliehen? Vers 18 bis 22 mal am Stück jetzt. Und der Stolz des Menschen wird gebeugt. Und der Hochmut des Mannes erniedrigt werden. Und der Herr wird hoch erhaben sein, er allein an jenem Tag. Und die Götzen, mit ihnen ist es völlig aus. Jetzt Vers 19. Da wird man sich in Felshöhlen und in Erdlöchern verkriechen, vor dem Schrecken des Herrn und vor der Pracht seiner Majestät, wenn er sich aufmacht, die Erde zu schrecken. An jenem Tag wird der Mensch seine silbernen Götzen und seine goldenen Götzen, die man ihm zum Anbeten gemacht hat, den Spitzmäusen und den Fledermäusen hinwerfen, um sich in die Felsspalten und Steinklüfte zu verkriechen, vor dem Schrecken des Herrn, und vor der Pracht seiner Majestät, wenn er sich aufmacht, die Erde zu schrecken. Lasst ab vom Menschen, in dessen Nase nur ein Hauch ist, denn wofür ist er zu achten? Es geht hier um Götzendienst. Menschen verbergen sich vor Gottes Angesicht, wenn er kommt, weil sie merken, dass ihr Götzendienst sich von ihm trennt. Sie merken, dass die Götzen auch nichts bringen in dem Moment. Die schmeißen die alle weg. Wenn es drauf ankommt, dann kannst du dich nicht drauf verlassen auf diese Götzen. Und sie suchen dennoch Zuflucht in der Schöpfung. Versuchen sie zu verbergen in der Schöpfung. Das ist die Urreaktion auf die Begegnung mit Gott, wenn wir Götzendiener sind. Dieses Verbergen ist ja auch das Erste, was in der Bibel passiert mit den Menschen fast. Sie sündigen, Gott kommt und sie verbergen sich vor seinem Angesicht. Auch daran sollen wir denken. Im Kern geht es ja auch in dem Sündenfall auch um Götzendienst. Menschen, die gesagt haben, wir werden uns nicht regieren lassen von Gott. Wir werden seinen Vorstellungen von Gut und Böse nicht uns unterordnen, sondern wir werden selber bestimmen. Es ist doch gut, uns von diesem Baum zu ernähren. Wir bestimmen. Sie geben die Herrschaft über ihr Leben nicht Gott. Sie suchen Sicherheit in den Dingen, die er gemacht hat. Sie suchen darum Sicherheit in der Schöpfung. Und als Gott sie dann sucht, verbergen sie sich im Garten. Sie verbergen sich unzureichend mit Feigenblättern. Und deswegen endet also die Menschheit hier in Offenbarung 6 genauso, wie sie direkt nach dem Sündenfall begonnen hat. Im Verbergen und Weglaufen vor Gottes Angesicht. Und es ist vergeblich. Gott hat sie dort gefunden und er wird sie jetzt auch am Ende der Zeit wiederfinden. Wir haben also gesehen, dass Gott Gericht über die Menschheit bringt. Daran sollen wir hier denken, für ihre Verfolgung und Unterdrückung von Gottes Volk. Und als Zweites für ihren Götzendienst. Schaut noch mal kurz in Vers 10. Da sehen wir das Gebet der Heiligen und sie bitten darum: Wie lange, o heiliger und wahrhaftiger Herr, richtest du nicht und rächst unser Blut nicht an denen, die auf der Erde wohnen? Wir sind also weiterhin in der Vision, denkt daran. Die auf der Erde wohnen ist ein Bild, das genommen wird in der Offenbarung, um diejenigen darzustellen, die ihr Leben mit dieser Erde verbinden, die ihre Identität darin suchen, für die irdischen Dinge zu leben. Also es gibt die im Himmel, das sind die Christen, und es gibt die auf der Erde, das sind die Gottlosen. Wenn wir dann auf unsere Erde schauen, dann sehen wir natürlich, auf der Erde ist es vermischt. Aber vor Gottes Vision ist das ganz klar getrennt. Die Erdenbewohner sind also diejenigen, die ihre Identität in der Erde suchen. Wir werden eines Tages ja auch auf einer erneuerten Erde wohnen. Also die Erde an sich ist nichts Schlechtes, aber es geht darum, dass hier Menschen sind, die so sehr mit dem Irdischen verbunden sind, mit dem Weltsystem, wie Johannes es dann nennt, dass sie als Erdenbewohner identifiziert werden können. Also das ist, wer du bist. Du kriegst den Namen Erdenbewohner. Und das wird noch mehr auftauchen in Offenbarung. Die Kategorien von Menschen, die hier dann angesprochen werden, die sehen wir später in der Offenbarung ebenfalls. Haben wir jetzt nicht die Zeit, darauf einzugehen, aber sie gehören zu denjenigen, die sich dem Tier anschließen. Sie tragen sein Zeichen an der rechten Hand oder an der Stirn. Sie haben sich also der Anbetung dessen gewidmet, der gegen Gott sich auflehnt. Sie haben sich auf die Fahnen geschrieben, das Volk Gottes zu verfolgen und zu unterdrücken. Wenn also hier das Gericht über die Schöpfung beschrieben wird, dann geht es darum aufzuzeigen, dass alles, worin die Menschen ihre Sicherheit zu finden meinen, zerstört werden wird. Wenn schon die permanentesten und die feststehenden Teile der Schöpfung, also die Berge und der Himmel, erschüttert werden, dann werden es auch die Menschen sein, die hier ihre Sicherheit suchen. Diese irdischen Sicherheiten werden weggenommen und so werden sie entblößt, wie am ersten Tag bei Adam und Eva, vor Gott stehen am Tag des Gerichts. Zum Abschluss schauen wir uns als Viertes zu dem sechsten Siegel die Quelle des Gerichts an. Das ist der Vers, der angestrahlt ist. Die Reaktion der Menschen auf diese Ankündigung von Gottes Kommen: Fallt auf uns und verbergt uns vor dem Angesicht dessen, der auf dem Thron sitzt, und vor dem Zorn des Lammes. Denn gekommen ist der große Tag ihres Zorns. Und wer vermag zu bestehen? Die Menschen möchten sich vor dem Angesicht dessen, der auf dem Thron sitzt, und vor dem Zorn des Lammes verbergen. Denn der große Tag ihres Zornes ist gekommen. Wir sehen also wieder hier, wie in Kapitel 5, die Betonung auf die Einheit zwischen dem, der auf dem Thron sitzt, und dem Lamm. Man findet unter Menschen und oft auch unter Christen, auch bei einem selber manchmal, die Vorstellung, dass Gott der Vater derjenige ist, der so viel Zorn hat auf die Menschheit und der eigentlich mal besänftigt werden muss. Und sein Sohn kommt und sagt ihm: Komm mal runter, beruhig dich, es wird alles wieder gut. Das ist nicht der Fall. Der Vater auf dem Thron und das Lamm inmitten des Thrones, sie handeln hier zusammen. Und es ist ihr Zorn gemeinsam. Das Lamm ist nicht einfach das Werkzeug des Thronenden. Das Lamm selbst führt seinen eigenen Zorn aus. Er bringt diese Gerichte. Also wenn man diese Stellen aus dem Alten Testament anschaut, die wir schon gesehen haben, da wird immer gesagt, das hier ist das Gericht Gottes, Jahwes. Und hier wird gesagt, diese Stellen beziehen sich auf den Zorn des Lammes und des Vaters. Was sagt das über Jesus aus? Er ist auf einer Stufe mit dem Vater. Das Lamm ist, wie zu Beginn von Offenbarung ausgedrückt, in Offenbarung 1, Vers 5, er ist der Fürst der Könige der Erde. Die Könige, die Obersten, die Mächtigen, über sie alle thront seit seiner Himmelfahrt Jesus Christus, das Lamm Gottes. Er richtet sie, teils schon jetzt, aber eines Tages endgültig. Und sie müssen von dem höchsten König Rechenschaft ablegen. Jetzt und dann. Sie empfangen seinen gerechten Zorn. Und das wird der Tag sein, an dem unsere Gebete, wie im fünften Siegel beschrieben, endgültig erhört werden. Wenn jede Ungerechtigkeit und Bosheit gerichtet wird, wenn alle Feinde Gottes und des Lammes gerichtet werden. Es wird ein Tag sein, an dem wir uns freuen und jubeln werden über Gottes Gerechtigkeit. Nicht über die persönliche Genugtuung, die wir erfahren, sondern darüber, dass Gott sich tatsächlich als wahrhaftig, so wie sie ihn angerufen haben im fünften Siegel, als wahrhaftig und gerecht erweist. Dass er seinen Namen verteidigt hat, dass er die Ehre bekommt, die ihm gebührt, von jeder Zunge im Himmel und auf Erden und unter der Erde. Wenn wir an das Endgericht denken, freuen wir uns darüber. Und das ist nicht so einfach, wie es klingt. Was ist mit unseren Kindern? Werden wir darüber jubeln, dass Gott auch da gerecht ist? Sind wir so an Gottes Gerechtigkeit interessiert, dass wir auch auf seine Seite stehen, wenn es um Menschen geht, die uns lieb sind? Werden wir jubeln über Gottes Gerechtigkeit, über Menschen, die wir hier geliebt haben. Das ist der Kampf, in dem wir stehen. Unsere tiefste Freude wirklich in Gott und in seiner Ehre zu finden, egal was dagegen spricht. Vertrauen wir ihm so sehr? Wir dürfen das nämlich. Der Text schließt mit der Frage, wer vermag den großen Tag ihres Zorns zu bestehen? Das klingt nach einer rhetorischen Frage. Niemand natürlich. Aber es ist nicht eine rhetorische Frage. Schaut weiter, Kapitel 7, Vers 9. Ich lese Vers 9 bis 12. Danach hatte ich ein Gesicht, also eine Vision. Ich sah eine große Schar, die niemand sehen konnte, aus allen Völkerschaften und Stämmen, Völkern und Sprachen. Die standen vor dem Thron. Die standen vor dem Thron. Und vor dem Lamm, mit weißen Gewändern angetan und mit Palmzweigen in ihren Händen. Sie riefen mit lauter Stimme und sprachen, die Rettung ist bei unserem Gott, der auf dem Thron sitzt und bei dem Lamm. Und alle Engel standen rings um den Thron und um die Ältesten und um die vier lebendigen Wesen herum und fielen vor dem Thron auf ihr Angesicht, beteten Gott an und riefen Amen, Lobpreis und Herrlichkeit, Weisheit und Danksagung, Ehre, Macht und Stärke gebühren unserem Gott in alle Ewigkeit. Amen. Hier sehen wir, wer vor dem Thron Gottes bestehen kann. Vers 14b sagt uns das. Der Älteste erklärt es Johannes. Er sagt, ich weiß nicht, wer die Menschen sind, du weißt es. Er sagt, es sind diejenigen, die ihre Gewänder gewaschen haben und sie weiß gemacht haben im Blut des Lammes. Und so ist die Frage, die sich uns heute durch diesen Text stellt, worin birgst du dich? Wo suchst du Zuflucht? Am Tag des Zorns wird es nicht darauf ankommen, was wir geleistet haben, auch nicht in der Zeit, nachdem wir Gott unser Leben gegeben haben. Es wird darum gehen, worin wir unsere Sicherheit suchen. Suchen wir sie, wie die Götzendiener hier, in unseren eigenen vergänglichen Höhlen und Felsen der Welt. Schaut mit mir in Kapitel 7, Vers 9 nochmal. Die Größe der Gnade Gottes. Es ist eine riesige Menschenmenge von allen Menschen auf der Welt, von allen Völkerschaften der Welt. Sie ist erlöst vor ihm. Er hat Rettung gewirkt und dafür preisen sie ihn, dass er einen Weg geschaffen hat, seinem Zorn zu entfliehen. Einen Weg geschaffen hat, wie sie stehen können vor ihm. Dafür preisen sie ihn. Er hat sie aus der Sünde errettet, sodass sie auf der Erde mit ihm regieren werden. Gott ist darin nicht ungerecht. Wie kann er in Siegel 6 Gerechtigkeit ankündigen und dann in Kapitel 7 welche zulassen, die diesem Gericht entgehen? Das Endgericht wurde für die Seinen bereits abgehalten. Das Lamm wurde für sie geschlachtet. Sie wurden mit seinem Tod erkauft. Er konnte durch seinen Tod den Zorn Gottes stillen. Und sein Tod war ebenfalls begleitet von Zeichen am Himmel und Erde, nicht wahr? Dunkelheit, Auferstehungen, Steine, die zerbarsten, Vorhang des Tempels, der in zwei gerissen ist, An dem Tag, da wurde Endgericht gehalten für dich und mich. Darum steht er jetzt zusammen mit dem Vater im Zentrum unserer Anbetung. Und wir preisen ihn für das Heil, das er gewirkt hat. Wir preisen ihn für die Gerechtigkeit, die er gewirkt hat am Kreuz, die er wirken wird am Ende der Zeit. Und deswegen die Aufforderung, wende dich heute dem Lamm Gottes zu. Wasche deine Kleider wie diese erlöste Schar hier im Blut des Lammes und erfahre diese Erlösung. Das Endgericht hat das Lamm bereits getragen. Bekenne dem Herrn Jesus deine Sünden und bitte ihn um Vergebung und suche fortan dein Leben, bestimmt von seinem Reich zu leben und nicht mehr von den vergänglichen Dingen dieser Welt. Ich schließe mit Versen aus Joel 2, die wir vorhin betrachtet haben, und ich lese noch ein Stück weiter. Und ich werde Wunderzeichen geben am Himmel und auf der Erde, Blut und Feuer und Rauchsäulen. Die Sonne wird sich in Finsternis verwandeln und der Mond in Blut, ehe der Tag des Herrn kommt, der große und furchtbare. Und es wird geschehen. Jeder, der den Namen des Herrn anruft, wird gerettet werden. Denn auf dem Berg Zion und in Jerusalem wird Rettung sein, wie der Herr gesprochen hat und unter den übrig geblieben, die der Herr berufen hat. Lass uns zusammen diesen großen, gütigen und gerechten Gott anrufen. Amen.
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Der Gerechte wird aus Glauben leben. Wie gesagt, er wird zitiert dreimal im Neuen Testament. In Römer 1, Vers 17, in Galater 3, Vers 11 und Hebräer 10, Vers 38. Und jedes Mal liegt die Betonung aber ein bisschen anders. Ja, in Römer 1 geht es ja um die Gerechtigkeit Gottes. Wie kann der sündige Mensch vor Gott gerecht sein? Der Gerechte wird aus Glauben leben. Und im Galaterbrief geht es darum, die Galater wollten durch Gesetzeswerke von Gott angenommen werden. Und Paulus sagt, nein, es geht nicht durch Werke, sondern nur durch Glauben. Und zitiert Habakuk 2, Vers 4, der Gerechte wird aus Glauben leben. Und in Hebräer 10, 38 kommt dieser Vers noch einmal vor. Da wird gewarnt, wer sich frustriert von Gott zurückzieht, an dem wird Gott kein Gefallen haben. Aber der Gerechte wird aus Glauben leben. Und dann wird in Hebräer 11 das Leben der Glaubenshelden und Heldinnen im Alten Testament so schön vorgeführt. Da liegt also die Betonung auf dem Leben mit Gott. Der Gerechte wird aus Glauben leben. Ich weiß noch, vor vielen Jahren, als ich das so gesehen habe, dann habe ich mich gefragt, ja, wie ist das eigentlich im Hebräischen? Und also die Akzente liegen auf den drei Begriffen, der Gerechte, aber wird aus Glauben leben. Ha, es sind auf Hebräisch drei Wörter. Das erste Wort heißt Vetzadik, das heißt der Gerechte aber. Das W, das aber ist einfach vorne angehängt, das ist aber ein Wort auf Hebräisch. Vetzadik, der Gerechte aber. Das zweite Wort, Beemunato. Dieses eine Wort heißt, durch seinen Glauben. Und dann das dritte Wort, Yichye, wird leben. Und so besteht der Satz wirklich aus drei Wörtern. Und im Neuen Testament wird der Satz dreimal zitiert und jedes Mal wird der Akzent auf ein anderes Wort gelegt. Im Römerbrief, Vetzadik, der Gerechte aber. Im Galaterbrief, Beemunato, durch seinen Glauben. Und im Hebräer 10, Yichye, wird leben. Das zeigt etwas von dem Reichtum des Wortes Gottes. Man kann auf jedem Wort herumdrücken. Und da kommt noch mehr raus, ja? In jedem Wort hat Gott seinen Reichtum hineingelegt. Und das gilt nicht nur für Habakuk 2, Vers 4. Das gilt für die ganze Bibel. Unser Leben reicht nie aus, um diesen Reichtum auszuschöpfen. Aber wir machen einfach vorwärts, so lange wir leben, oder? Und schon der heilige Sänger von Psalm 119 sagte, nur ein Ende habe ich gesehen von aller Vollkommenheit. Sehr ausgedehnt ist dein Gebot. Ja, und wenn man noch diese drei Briefe anschaut, die sich so mit Habakuk 2, Vers 4 beschäftigen, dann ist noch auffällig, alle diese Briefe beschäftigen sich mit der Gegenüberstellung von Gesetz und Gnade. Aber mit einem anderen Akzent. Im Römerbrief wird gezeigt die Notwendigkeit des Glaubens. Der Mensch geht verloren, wenn er nicht glaubt. Gottes Zorn steht über der ganzen Menschheit. Und der Mensch kann nur gerettet werden durch Glauben an das Erlösungswerk des Herrn Jesus. Jesus hat den Zorn Gottes für uns getragen. Im Galaterbrief geht es um die Ausschließlichkeit des Glaubens. Es gibt keine andere Möglichkeit, gerettet zu werden, als nur durch Glauben. Werke, das funktioniert überhaupt nicht. Die Ausschließlichkeit des Glaubens. Und im Hebräerbrief geht es darum, dass gezeigt wird, das, was Christus gebracht hat, das steht über dem, was im Gesetz steht. Das Gesetz ist zwar Gottes Wort, 100%, aber das Gesetz hat in Bildern mit den Opfern und so weiter angedeutet, dass einmal das wahre Opfer kommen wird, wenn der Messias kommt. Das waren, erklärt der Hebräerbrief, nur Schatten. Die Ankündigung, das ist noch nicht die Realität. All diese Schatten weisen hin auf die Realität, auf den Körper, das, was Jesus Christus gebracht hat durch seine Erlösung. Und so wird gezeigt, dass eben das überlegen ist über den Bildern, die Gott im Alten Testament gegeben hat. Die Bilder sind nur Bilder. Das ist noch nicht die Erfüllung. Wir müssen die Erfüllung haben. Wir müssen vom Schatten zur Wirklichkeit hin gelangen. Also, nochmals Römerbrief, die Notwendigkeit des Glaubens. Galater, die Ausschließlichkeit des Glaubens. Hebräer, die Überlegenheit des Glaubens. Und jedes Mal spielt da in diesem Brief dieses Wort aus Habakuk 2, Vers 4 eine ganz wichtige Rolle. Ja, jetzt gehen wir weiter im Bibeltext. Wenn wir schon Hebräer 10 erwähnt haben,
dann sollten wir das mal ganz kurz aufschlagen. Hebräer 10, Vers 37. Da wird erklärt, dennoch über ein gar kleines. Und der Kommende wird kommen und nicht verziehen. Der Gerechte aber wird aus Glauben leben. Nun, dieser Satz, der Kommende wird kommen und nicht verziehen, kommt uns doch irgendwie ein bisschen bekannt vor, hoffe ich. Das ist ein Zitat aus Habakuk 2. Denn dort haben wir ja gelesen in Vers 3, denn die Vision bezieht sich noch auf die festgesetzte Zeit und schnaubt auf die Endzeit hin und täuscht nicht. Aber im Hebräischen ist das eben der Vision, ja? Männlich. Der Vision geht auf das Ende hin und dann könnte man eben männlich übersetzen, wenn er zögert, so warte auf ihn, denn kommend wird er kommen und sich nicht verspäten. Aber jetzt der Hebräerbrief übernimmt das und bezieht das direkt auf Christus. Der Kommende wird kommen und nicht verziehen. Und das ist absolut eben ein Volltreffer. Denn der Inhalt dieser Vision, werden wir sehen, ist Jesus Christus. Und darum kann man sagen, dass die Vision wird kommen, sie wird nicht verziehen, das wird in Erfüllung gehen. Aber es ist gleichbedeutend mit Jesus Christus. Er wird wirklich kommen und er wird nicht ausbleiben. Und sich auch nicht verspäten. Ja, jetzt gehen wir aber schön weiter im Bibeltext. Wir haben gesehen, Kapitel 2, Vers 5, Gott kündigt an, dass er das Gericht auch über die Babylonier, über dieses Volk, das so Nationen und Völker brutal zusammengesammelt hat, bringen. Und dann Vers 6, werden diese alle etwa nicht über ihn einen Spruch anheben? Ja, ein Spottlied, Rätsel auf ihn. Und jetzt kommt etwas, was ich überschrieben habe mit Spruch, Spottlied, Rätsel. Es folgt ein Gedicht mit 5 Strophen. Aber dieses Gedicht ist ein Spott über die Feinde Gottes. Ein Spott über all diese Nationen, die Gott zwar benutzt im Lauf der Geschichte, um andere Nationen zu strafen, aber die sich eben auch selber verschulden vor Gott, und die darum auch unter das Gericht von Gott kommen müssen. Wegen ihrem Hochmut, wegen ihrem Stolz und ihrer Rebellion gegen Gott. Und so ist dieses Gedicht ein Spottlied auf diese Feinde Gottes. Aber, wir werden gleich sehen, das ist etwas Geheimnisvolles in diesem Gedicht. Und darum wird es genannt ein Rätsel. Das ist also etwas Rätselhaftes drin. Nämlich das Rätsel ist, auf wen bezieht sich das alles? Aber wir werden sehen, es bezieht sich mal ganz klar auf die Babylonier. Aber später wird es sich beziehen auf die Perser, die die Babylonier gestraft haben. Und dann auch auf die Griechen gestraft haben. Und dann wird es sich beziehen auf die Römer, die die Griechen bestraft haben. Und dann auf die Barbaren, die die Römer bestraft haben. Und auf die Türken, die auch die Römer bestraft haben. Und so weiter bis heute. Und wann ist es fertig? Dann, wenn der Herr Jesus kommen wird. Als der König über alle Könige, als der Richter der Welt. Ja, jetzt wollen wir mal dieses Gedicht zusammen anschauen. Ich lese die erste Strophe in Vers 6c. Wehe dem, der aufhäuft, was ihm nicht gehört. Bis wann? Und sich Pfandlast aufladet. Werden nicht plötzlich sich erheben, die dich beißen und aufwachen, die dich wegscheuchen. Und so wirst du ihnen zur Beute werden. Denn du hast viele Nationen beraubt. Es werden dich berauben, alle übrig gebliebenen Völker. Wegen der Blutschuld an Menschen und wegen der Gewalttat an Land, Stadt und allen ihren Bewohnern. Sehen wir, hat das drucktechnisch versucht zu zeigen. Jede Strophe beginnt mit Wehe, wehe dem. Und wir finden immer wieder, jede Strophe verteilt sich über 3 Bibelverse, ja. Aber dann haben wir da im 3. Vers ein Denn, ein begründetes Denn. Und ich habe das auch so gezeigt, in der 2. Strophe kommt das so, in der 3. Strophe, in der 4. Strophe. Aber in der 5. Strophe wird alles gedreht. Es beginnt nicht mit Wehe, sondern erst der 2. Vers, Bibelvers, beginnt mit Wehe. Und am Schluss ist nicht Denn, sondern Aber. Das göttliche Aber am Ende der Geschichte.
Also da sind wir dann in der Endzeit angelangt. Da wird alles gedreht. Dort kommt die Wende. Das wird also auch so sprachlich verdeutlicht. Also die erste Strophe zeigt die Babylonier, die so viel gestohlen, viel geraubt haben durch ihre Kriege. Die werden selber auch wieder durch andere Völker bestraft werden. Aber auch da haben wir diese Frage, bis wann? Habakuk hat ja schon am Anfang des Buches gefragt, wann? Bis wann? Auch da wieder, wie lange geht das mit den Babyloniern? Nun, die Babylonier haben exakt 70 Jahre die Weltherrschaft gehabt. Das hatte schon Jeremia vorausgesagt, Jeremia 27 und 29. Die Zeit Babels wird 70 Jahre dauern und so lange werden die Völker rund um Israel den Babyloniern dienen und dann kommt ihre Zeit. Und tatsächlich, im Jahr 609 vor Christus haben die Babylonier endgültig das Assyrische Reich besiegt. Da hörten die letzten Kriege auf. Ninive war schon 3 Jahre zuvor gefallen. Dann waren sie wirklich Nummer 1 in dieser Welt. Und im Herbst 539 erobern die Perser die Stadt Babylon. Dann war es vorbei. 70 Jahre? Bis wann kann der so handeln? Gott hat immer eine ganz bestimmte Zeit. Vers 7, werden nicht plötzlich sich erheben, die dich beißen und aufwachen, die dich wegscheuchen. Das ist ein Wortspiel im Hebräischen, weil das Verb beißen bedeutet im Hebräischen zugleich Wucherzins einfordern. Ich weiß, wie gesagt, von Babylon, wie sie aufhäufen und sich Pfandlast aufladen. Aber der Tag wird kommen, wo andere ihnen Wucherzins auflegen. Sie beißen. Wucherzins ist etwas sehr Böses, ja? Das beißt. Ist nicht das gleiche wie der normale Zins, oder? Die Banken haben ein Recht, Zinsen einzufordern, weil das etwas ausgleichen soll, was die Entwertung des Geldes bewirkt, ja? Darum ist das eine gerechte Sache. Aber Wucher, das ist da, wo man den Armen Geld gibt und sie können nicht aus ihrer Armut herauskommen, sondern sie verschulden sich noch mehr durch übermäßigen Zins. Das beißt. Werde dich plötzlich sich erheben, die dich beißen und aufwachen, die dich wegscheuchen. Und so wirst du ihnen zu Beute werden. Und die Begründung ist, denn du hast viele Nationen beraubt. Es werden dich berauben, alle übrig gebliebenen Völker, wegen der Blutschuld an Menschen und wegen der Gewalttat an Land, Stadt und allen ihren Bewohnern. Diese Formulierung kommt dann wörtlich nochmals in 2 Vers 17 am Schluss. Aber das ist schon vorgegriffen. Jetzt gehen wir zu Strophe 2. Wehe dem, der ungerecht bösen Gewinn macht für sein Haus, um sein Nest auf die Höhe zu setzen, um sich zu retten aus der Hand des Bösen. Du hast Schande beratschlagt für dein Haus, zu vernichten viele Völker, und so sündigst du mit deiner Seele. Denn der Stein schreit aus der Mauer, und der Verbindungssparren antwortet ihm aus dem Holzwerk. Also hier wird gezeigt, wie die Babylonier Nebukadnezar für seine Dynastie, das ist sein Haus, hat er eben schlimme Dinge getan, beratschlagt, und er hat Völkermord begangen. Zu vernichten viele Völker. Das sieht Gott. All die Völkermorde sieht er. Und er bezeichnet das als Sündigen mit einer Seele. Und dann wird erklärt, wie eben selbst die Steine in der Mauer und die Holzwerke sind Zeugen von all dieser Ungerechtigkeit. Die treten gewissermaßen als Zeugen auf gegen das, was die Babylonier sich ungerecht angeeignet haben. Alles sehr poetisch, nicht wahr? Aber all dieses Materielle ist ein Zeugnis gegen sie. Dritte Strophe. Wehe dem, der Städte baut mit Blutschuld und Städte gründet mit Ungerechtigkeit. Merken wir, wie das aktuell ist, bis in die modernste Geschichte hinein. Wehe dem, der Städte baut mit Blutschuld und Städte gründet mit Ungerechtigkeit. Siehe, kommt es nicht von dem Herrn der Heerscharen, dass Völker sich abmühen fürs Feuer und Völkerschaften sich für Leeres ermüden. Da wird deutlich gemacht, da wird zwar viel gehandelt, aber schlussendlich ist es dann doch für nichts. Man denkt zum Beispiel die Sowjetunion, was die sich alles
angehäuft haben und am Schluss bricht alles krachend und tosend zusammen. Aber das kommt von dem Herrn der Heerscharen. Und dieser Name ist auch wieder wichtig, Jahwe der Heerscharen. Heerscharen ist das Wort für kriegerische Truppen. Das Wort Heerscharen wird in der Bibel gebraucht für die Sternenheere des Weltalls. Also der Herr der Heerscharen, das ist der Herr, der das ganze Weltall mit allen Sternen, mit allen Galaxien, Galaxienhaufen und Supergalaxienhaufen in seiner Hand hat. Aber das Wort Heerscharen wird auch gebraucht in der Bibel für die Engel. Die Engelwelt, die auch hierarchisch strukturiert ist, wie das Weltall. Gott ist der Herr über alle Engelmächte. Und weiter wird das Wort Heerscharen auch benutzt für das Heer Israels in der Bibel und auch für die Heere aller Völker der Welt. Gott ist also der Gott, der alle Armeen dieser Welt und auch die Armee Israels in Sonderheit in seiner Hand hat. Siehe, kommt es nicht von dem Herrn der Heerscharen, dass Völker sich abmühen fürs Feuer und Völkerschaften sich für Leeres ermüden. Und dann kommt die Begründung, denn die Erde wird erfüllt werden davon, dass man erkennt die Herrlichkeit des Herrn, wie das Wasser das Meeresbecken zudeckt. Da wird hingewiesen, einmal kommt die Zeit, das tausendjährige Reich, da wird Gott anerkannt werden auf dieser Erde als König und überall auf dieser Erde wird man den Gott der Bibel, den Herrn der Heerscharen, kennen. Das ist heute noch nicht so. Aber Jeremia 31 sagt, das wird kommen im tausendjährigen Reich und dann wird niemand mehr sagen zu seinem Mitbürger, erkenne den Herrn, denn sie werden alle von ihm gelehrt sein. Das ist eine Aussicht, die der Mensch heute sich unmöglich vorstellen könnte. Überall wird man den Herrn kennen. In Indien, in China, in Europa, überall. Alle Götzen werden verschwinden, steht in Jeremia 10 in dieser Zeit. Alle Götzen werden verschwinden unter dem Himmel hinweg. So wird die Erde einmal erfüllt werden von der Herrlichkeit des Herrn. Das ist eigentlich eine Anspielung auf ein früheres Prophetenwort aus Jesaja. Jesaja schrieb ja 100 Jahre vor Habakuk. Schlagen wir auf, Jesaja 11. Da wird über die Herrschaft des Messias Jesus im tausendjährigen Reich gesprochen, wo der Wolf beim Lamm lagern wird, der Leopard beim Böcklein, das Kalb zusammen mit dem Löwen und so weiter. Und dann heißt es in Vers 9, Jesaja 11, Vers 9, man wird nicht übel tun, noch verderbt handeln auf meinem ganzen heiligen Gebirge, denn die Erde wird voll sein der Erkenntnis des Herrn, gleich wie die Wasser den Meeresgrund bedecken. Ein drastisches Bild, ja? Die Wassermassen der Ozeane, die Meeresbecken eben vollständig zudecken. Die vierte Strophe. Wehe dem, der seinem Nächsten zu trinken gibt, indem du deinen brennenden Zorn beimischest und ihn sogar betrunken machst, um seine Blöße anzuschauen. Also wird auf schlimme Perversion wird hier hingewiesen im Zusammenhang mit Alkohol und böser Lust. Du hast dich mit Schande gesättigt anstatt mit Ehre. Trinke auch du und entblöße dein Unbeschnittensein. Es wird sich zu dir wenden, der Becher aus der Rechten des Herrn. Und erbrechen von Schande über deine Herrlichkeit. Ja, mal bis dahin. Also das Gericht wird auch über Babylon und über alle späteren Nationen kommen. Und hier wird nun angespielt auf den Becher des Herrn. Da gibt es viele Bibelstellen, die über diesen Zornbecher Gottes sprechen. In Jeremia, Hesekiel zum Beispiel finden wir dieses Bild. Gott gibt einer Nation den bitteren Weinkelch. Die müssen trinken und das bedeutet, das Gericht Gottes kommt vollständig in sie hinein. Und wir finden dieses Bild später wieder in Johannes 18, wo der Herr Jesus gefangen genommen wird und er erklärt den Jüngern, soll ich nicht den Kelch aus der Hand meines Vaters nehmen? Er war bereit, den Zorn Gottes vollkommen auf sich zu nehmen als das Opfer auf Golgatha. Aber eben die Menschen, die das Opfer des Herrn Jesus nicht annehmen, die müssen einmal selber den Zornbecher Gottes trinken. Und darum heißt es hier, es wird sich zu dir wenden, der Becher aus der Rechten des Herrn. Und dann wird hier angespielt auf übermäßigen Alkoholgenuss, der ja bis zum Erbrechen führt.
und Erbrechen von Schande über deine Herrlichkeit. In vielen Bibelübersetzungen steht da nur einfach Schande über deine Herrlichkeit. Schande ist hier Kikalon, anstatt, was man eigentlich erwarten würde, Kilkalon. Kilkalon ist Schande. Aber Kikalon klingt auf Hebräisch wie zwei Wörter, Kikalon. Und das heißt Erbrechen der Schande. Das ist wieder ein poetisches Wortspiel, ja. Durch dieses kleine Abändern, nicht Kilkalon, sondern Kikalon. Und das habe ich dann versucht auszudrücken im Deutschen mit und Erbrechen von Schande über deine Herrlichkeit. Denn die Gewalttat an dem Libanon wird dich bedecken und die Verwüstung unter den Tieren, die sie in Schrecken versetzt hat, wegen der Blutschuld an Menschen und wegen der Gewalttat an Land, Stadt und allen ihren Bewohnern. Ja, ich habe gesagt, die Babylonier sind ja gegen Israel gekommen von Norden her, vom Libanon her. Der Libanon bildete die Nordgrenze des Landes Israel und da wird angespielt eben auf ökologische Zerstörung. Also Abholzen im Libanon, dass dann auch wieder die Tiere dort im Libanon in Schrecken versetzt haben. Das ist nicht erst in moderner Zeit gekommen, dass man Kriege macht, wo die Umwelt bewusst zerstört wird. Sondern das war auch schon früher und das wird hier so erwähnt. Fünfte Strophe. Jetzt wird alles gedreht. Was nützt eine Götzenskulptur, dass ein Bildner sie gestaltet hat? Und ein gegossenes Bild, ein Lehrer der Lüge. Dass der Bildner seines Gebildes darauf vertraut, indem er stumme, nichtige Götzen anfertigt. Ja, Babylon, das war die Stadt der Götzen. Babylon war förmlich vom Götzendienst geprägt. Wenn man in der Zeit von Daniel nach Babylon gekommen wäre, dann hätte man durch das Haupttor nach Babylon eintreten müssen. Das kann man heute nachvollziehen. Man muss nur mal nach Berlin gehen. Ja, die Deutschen haben das originale Tor von Babylon haben sie ausgegraben und dann haben sie es nach Deutschland gebracht. So um 1930 herum. Und wieder aufgebaut. Das originale. Allerdings ist es das kleinere Vortor. Es gibt dann dahinter noch das größere Haupttor. Das wäre noch größer. Also da müsste man das Pergamonmuseum umbauen, ja? Und noch höher bauen. Aber das gibt so einen Eindruck, das ist künstlerisch gewaltig, wie dieses Tor, wie das gebaut ist. Aber darauf ist die Ishtar, die Göttin Ishtar und der Stier des Marduk, der Marduk-Stier, abgebildet. Es ist eine Stadt der Götzen. Nur wenn man schon das Tor sieht, kommen diese scheußlichen Götzen einem entgegen. Die Ishtar ist dort ein Drache und eben Marduk ein Stier. Der wurde als Stier verehrt. Was nützt eine Götzenskulptur, dass ein Bildner sie gestaltet hat? Ein gegossenes Bild. Das ist nur ein Lehr der Lüge. Ein Lügenlehr ist ein Götzenbild. Dass der Bildner seines Gebildes darauf vertraut. Die Menschen vertrauen im Götzendienst auf solche Skulpturen. Das ist unglaublich. Bis zum Marienkult. Ich habe das ganz schlimm erlebt im Libanon. Da habe ich dort eine Verehrungsstätte der Maria besucht, ein riesen Marienbild. Und da habe ich Leute gesehen, die waren, ich bin an denen vorbeigelaufen, am Weinen, haben ihre Tränen über dieses Götzenbild von Maria fließen lassen. Also etwas Unglaubliches. Das habe ich so in Europa nie so krass erlebt wie eben im Nahen Osten. Aber bis in unsere heutige Zeit. Vertrauen auf das Bild, indem er stumme, nichtige Götzen anfertigt. Aber der Götzendiener würde natürlich sagen, halt, halt, halt, das ist nicht einfach so tot. Und das führt uns jetzt zum nächsten Vers. Wehe dem, der zum Holz spricht, erwache. Wach auf zum lautlosen Stein. Ja, im Hinduismus sagt man, wenn ein Götzenbild gemacht ist, dann ist das an sich mal noch nichts. Da muss der hinduistische Priester in einem Ritual das Leben in das Götzenbild hineinbringen. Und dann sagen sie, jetzt lebt das Götzenbild. Im alten Ägypten hat man das genannt, das Ritual der Mundöffnung. Und das wurde jeden Tag wiederholt und da wurden quasi die Götzenbilder durch ein okkultes Ritual belebt. Wie sie glaubten, ja? Die Bibel sagt, das stimmt ja nicht. Wehe dem, der sagt, erwache. Wach auf zum lautlosen Stein.
Und dann fragt der Prophet ironisch, er lehrt, dieser tote Götze, siehe, er ist überzogen mit Gold und Silber und kein Geist ist in seinem Innern. Das stimmt gar nicht, das ist nur Materie. Und jetzt kommt das Göttliche, aber der Herr ist im Tempel seiner Heiligkeit. Schweige vor ihm, ganze Erde. Gott ist im Himmel, in seinem Tempel. Und das Wort Heichal bedeutet gleichzeitig Palast. Gott ist der König im Himmel, auch durch all diese Zeiten hindurch, wo man meinte, Gott greift nicht direkt ein. Völker bestrafen einander. Nein, Gott ist da, in seinem heiligen Palast, in seinem heiligen Tempel. Und die ganze Erde hat nur zu schweigen. Wie in Hiob 9, da wird gesagt, auf 1000 wirst du Gott nicht eines antworten können. Wenn mal der Richter uns fragt, wir können nichts antworten. Und jetzt kommt, auf diesem Höhepunkt des Gedichts, kommt ein Psalmgedicht. Kapitel 3, Vers 1. Ein Gebet von Habakuk, dem Propheten, nach der Weise von Shigionot. Shigionot bedeutet, dass es ein bewegter, unruhiger, aufgeregter Rhythmus ist. Also das heißt nicht, das ist Rockmusik, ja? Das wäre nämlich dieser eiserne, immer gleichbleibende Grundschlag, aber das hat man im alten Israel nicht praktiziert. Dort war der Rhythmus bestimmt von dem variablen Grundrhythmus des Satzbaus beim Singen. Aber ein unruhiges Lied, ein aufgeregtes Lied. Herr, ich habe deine Botschaft gehört. Geht um die Botschaft, dass Gott als Richter kommen wird. Ich fürchte mich, Herr. Dein Werk inmitten der Jahre belebe es. Inmitten der Jahre tue es kund. Also Habakuk ist entsetzt über die Botschaft, dass Gott als Richter kommen wird.

Paran ist das Gebirge in der Negev-Wüste, das parallel läuft zu dem Gebirge in Südjordanien. Von dort her sieht er Gott kommen. Ich erinnere an einen Bibelstudientag über Obadja. Da geht es um das Endzeitgericht über Edom. Und dort habe ich erklärt, wie das eine ganz wichtige Rolle spielen wird im Zusammenhang auch mit der Wiederkunft Christi, dass Gott ein spezielles Gericht haben wird in Südjordanien. Das ist zu unterscheiden von seinem Kommen in Harmagedon, das ist in Nordisrael. Das ist zu unterscheiden von seinem Kommen auf dem Ölberg, das ist bei Jerusalem, Sacharja 14. Das wieder ist zu unterscheiden von seinem Kommen in Ägypten, Jesaja 19,1. Der Herr kommt auf eine Wolke nach Ägypten. Der Jesus Christus wird in verschiedenen Phasen als Richter der Welt erscheinen. Und der Prophet sieht ihn, wie er kommt von Teman her, wo Südjordanien vollkommen vernichtet wird, sodass man es nicht mehr bewohnen kann. Gott kommt von Teman her. Ja, der Heilige vom Gebirge Paran her. Und dann Selah. Selah bedeutet, der Chor im Tempel schweigt und die Instrumente heben an, machen ein Zwischenspiel. Bedeckt ist der Himmel von seiner Pracht. Es geht um die Wiederkunft Christi. Und von seinem Lob ist erfüllt die Erde. Und ein Glanz wie Licht entsteht, Strahlen hat er an seinen Seiten. Dort ist die Hülle seiner Macht. Vor ihm her geht die Seuche. Und die Fieberglut geht aus seinen Füßen nach. Er steht hin und die Erde schwankt. Er schaut hin und lässt die Nationen aufspringen. Also schreckliches Erdbeben. Es zerbersten die Berge der Vorzeit. Es sinken nieder die Hügel der Urzeit. Fußnote 40, da habe ich verwiesen auf Micha 1,4, Nahum 1,5, Sacharja 14,4 und 10, wo beschrieben wird, wie in der Endzeit geologisch die Oberfläche der Erde sich verändern wird. Berge werden abgesenkt werden, neue Täler werden gebildet werden, wenn der Herr Jesus wiederkommt. Es zerbersten die Berge der Vorzeit, es sinken nieder die Hügel der Urzeit. Die Wege von alter Zeit her sind sein. Das ist ein bisschen kompliziert formuliert. Also die Wege, so wie Gott früher im Alten Testament aktiv eingegriffen hat, das ist auch in der Sintflut, das ist jetzt wieder da. Gott greift wieder direkt ein. Unter Angst sah ich die Zelte Kuschans, sie zitterten. Kuschan ist hier ein verlängerter Name für Kusch, das ist Schwarzafrika, Sudan, Äthiopien, also auf der afrikanischen Seite des Roten Meeres. Nicht wahr? Der Herr kommt von Teman her, das ist beim Roten Meer. Die Zeltbehänge des Landes Midian. Midian ist auf der anderen Seite, auf der arabischen Küste des Roten Meeres. Ist der Herr gegen Ströme erzürnt? Ist etwa dein Zorn gegen die Ströme? Etwa gegen das Meer gerichtet dein Grimm? Dass du reitest auf deinen Pferden mitsamt deinen Wagen der Rettung. In Offenbarung 19, Vers 11 wird gezeigt, wie der Herr Jesus auf einem weißen Pferd kommen wird. Das ist ein Engel, ein Cherub. Nach Psalm 19 wird auf einem Cherub kommen, in Gestalt eines Pferdes. Und die Gläubigen, die Heere im Himmel, werden ihm folgen, auch auf weißen Pferden. Die Gläubigen der Gemeinde werden mit ihm kommen. Auch die Gläubigen aus dem Alten Testament. Und auf den Wagen, da sind die Engel. Kann man nachlesen im Psalm 68, Vers 17, wo von diesen unzähligen Wagen der Engel gesprochen wird. Blank entblößt ist dein Bogen. Schwüre, Ruten des Wortes. Selah. Es kommt wieder ein Zwischenspiel. Man kann nachdenken im Tempel, was da gesungen wurde. Die Saitenspiele füllen diese Pause aus. Und dann kommt, mit Strömen spaltest du die Erde. Also durch die neu entstandenen Täler kommen neue Ströme hindurch. Es sehen dich, es beben die Berge. Ein Regensturm fährt dahin. Die Meerestiefe erhebt ihre Stimme. In die Höhe erhebt sie ihre Hände. Also die Hände sind da die Wogen, die Wellen des Meeres, der Ozeane, die toben werden. Schreckliche Tsunamis. Sonne und Mond treten in die Wohnung. Das heißt, sie verdunkeln sich. Beim Licht deiner Pfeile, die dahin fliegen, beim Blitzglanz deines Speeres. Also werden Blitze ausgehen von dem Herrn, wenn er kommt mit seinem Heer. Und diese Blitze werden heller sein als das Sonnenlicht. Darum tritt Sonne und Mond zurück. Mit Zürnen durchschreitest du die Erde. Im Zorn stampfst du die Nationen nieder. Du bist ausgezogen zur Rettung deines Volkes. Da geht es um den gläubigen Überrest aus Israel, der nach der Entrückung umkehren wird. Zur Rettung deines Gesalbten.

Du zerschmettertest den Kopf von dem Haus des Gesetzlosen, indem du den Grund entblößest bis zum Hals. Selah. Du hast durchbohrt mit seinen Stäben den Kopf seiner Fürsten, die heranstürmten, um mich zu zerstreuen. Jetzt spricht hier der Prophet für Jerusalem, das in der Drangsalszeit von dem König des Nordens schrecklich in Bedrängnis kommen wird. Man lese Micha 4 am Schluss und Micha 5. Diese Truppe, die heranstürmt. Aber der Herr Jesus wird dann den Überrest aus Jerusalem befreien. Und darum heißt es weiter, ihr Jubelgeschrei war, also von den Feinden, ihr Jubelgeschrei war gleichsam zu fressen den Sanftmütigen im Versteck. So kommen die Feinde aus dem Norden, Syrien und alle seine Verbündeten, der König des Nordens aus Daniel 11, 40 und folgende. Der Sanftmütige ist im Alten Testament der treue, demütige Gläubige, der auf Gott vertraut. Und in Matthäus 5, 5 in der Bergpredigt sagt der Herr Jesus, glückselig die Sanftmütigen, denn sie werden das Land ererben. Nicht die islamischen Heere, die kommen werden, sondern die Sanftmütigen werden das Land ererben. Du betratest das Meer mit deinen Pferden auf den Schwall großer Wasser. Ich hörte es und so zitterte mein Leib. Bei dem Laut beben meine Lippen. Also Habakuk beschreibt, wie er erschüttert war während der Vision. Es drang Knochenfraß in meine Knochen. Richtig weiche Knie bekam er. Wie wenn die Knochen ihn nicht mehr tragen können. Wo ich stand, da zitterte ich, der ich ruhen werde am Tag der Drangsal. Wenn hinaufzieht gegen das Volk, der auf es eindringen wird. Habakuk weiß, er persönlich, wenn Drangsalzeit ist, dann wird er ruhen. Denn die alttestamentlich Gläubigen werden auch mit dem Herrn kommen. Die werden keine Angst mehr haben. Wenn er kommt mit allen Heiligen, Sacharja 14. Denn der Feigenbaum wird nicht blühen und kein Ertrag wird an den Weinstöcken sein. Es trügt das Erzeugnis des Olivenbaums und die Getreidefelder erzeugen keine Speise. Abgeschnitten ist aus der Hürde das Kleinvieh und keine Rinder sind in den Ställen. Das geht ganz eindrücklich parallel mit Joel 1 und 2, wo beschrieben wird, wie in der Drangsalzeit Israel völlig vertrocknen wird durch eine dreieinhalbjährige Trockenzeit, die auch in Offenbarung 11 erwähnt wird. Alles wird kaputt gehen. Und dann sagt der Prophet schließlich, der Prophet, der so unruhige Fragen hatte am Anfang. Ich aber, in dem Herrn will ich frohlocken. Ich will jubeln in dem Gott meiner Rettung. Der Herr, der Gebieter ist meine Kraft. Er macht meine Füße wie die Hirschkühe. Und auf den Höhen lässt er mich einherschreiten. Herr Jesus wird mit allen Erlösten kommen, auf den Ölberg und so weiter. Und die Gläubigen im Alten Testament und im Neuen Testament, die werden ihn begleiten. Und dann kommt noch die Erklärung für den Dirigenten mit meinem Saitenspiel. Also es war bestimmt für den Dirigenten des professionellen Chors im Tempel. Habakuk selber war ein Musiker und er sagt, das soll man mit meinem Saitenspiel aufführen. Dieser Ausblick auf das Ende. Dann werden alle Fragen beantwortet werden und der Gläubige wird sehen, ja, Gott wird das letzte Wort haben. So wie Händel das vertont hat in dem Messias. Ich weiß, dass mein Erlöser lebt. Und der Vers sagt weiter, und als der Letzte wird er auf der Erde stehen. Er wird das letzte Wort sprechen und dann wird niemand mehr den Herrn und sein Reich ablösen. Er wird das letzte Wort sprechen und die Gläubigen können völlig zur Ruhe kommen. Aber so weit sind wir noch nicht. Die Fragen sind noch offen, wenn man in die Welt hinausschaut. Aber das Buch Habakuk hilft uns, um als Gläubige durch Glauben zu leben. Nicht so halbtot herumzuliegen, deprimiert und frustriert und abgelöscht und so weiter, sondern mit dem Herrn leben in dieser Zeit. Wir wissen, er kommt und er wird das letzte Wort haben. Aber jetzt können wir die Menschen noch zur Umkehr rufen. Denn er hat nicht verzogen, er verzieht nicht, aber er gibt jetzt noch Gnade, damit Menschen noch zur Bekehrung kommen würden. Ja, jetzt wollen wir endgültig schließen. Ich will noch beten zum Schluss. Herr Jesus Christus, wir danken dir für dein wunderbares Wort, in dem wir dich immer wieder neu entdecken dürfen, in deiner Größe, in deiner Herrlichkeit, in deiner Macht. Danke, dass wir so viele
wir dein Eigentum sind, durch den Glauben allein in dir Zuflucht finden durften. Dank dafür, dass du die Last unserer persönlichen Schuld vollkommen abgenommen hast. Dass du uns Frieden gegeben hast und du gibst uns auch durch dein Wort Ruhe in all unseren aufgeregten Fragen. Und wir dürfen wissen, du weißt die Antwort und du wirst auch ganz am Schluss alles klären, sichtbar für die ganze Welt. So möchten wir dir Ehre und Herrlichkeit geben, möchten dir auch danken, dass du uns durch diesen Tag geleitet hast. Wir danken dir für alle Gemeinschaft, alle Gespräche, für allen Segen, den du uns gegeben hast. Und so möchten wir uns dir weiter anbefehlen auf unserem Weg, bis du kommst, und hilf uns wirklich, diese Zeit nicht mehr für uns selber zu leben, sondern für dich, der du alles für uns gegeben hast und für uns am Kreuz von Golgatha gestorben bist. Amen.

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Was bleibt dem Menschen von all seiner Mühe? 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

0: Es ist 19 Uhr.
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2: Der Prophet Joel malt das Strafgericht Gottes mit vielen Worten und Vergleichen recht plastisch aus. Weniger spricht er davon, weshalb das Gericht kommt, beziehungsweise welche Sünden die Menschen begehen. Offenbar ist es ihm sehr wichtig, dass das Volk Buße tut und zu Gott zurückkehrt. Von diesem Gesichtspunkt aus, also von Buße, möchte ich die Verse 12 bis 27 aus Kapitel 2 lesen. Da heißt es: Aber selbst jetzt noch könnt ihr zu mir umkehren, sagt der Herr. Wendet euch mir zu von ganzem Herzen, fastet, weint und klagt, zerreißt eure Herzen und nicht eure Kleider. Ja, kehrt um zum Herrn, eurem Gott. Ihr wisst doch, er ist voll Liebe und Erbarmen. Er hat Geduld. Seine Güte kennt keine Grenzen. Das Unheil, das er androht, wie oft tut es ihm leid. Vielleicht tut es ihm auch diesmal leid und er lässt auf euren Feldern und Weinbergen wieder eine Ernte heranwachsen. Dann könnt ihr ihm, eurem Gott, wieder Korn und Wein als Opfer darbringen. Blast das Horn auf dem Zionsberg, ruft einen Fasttag aus, ordnet einen Bußgottesdienst an, versammelt das Volk und sorgt dafür, dass es rein vor den Herrn tritt. Vom Säugling bis zum Greis sollen alle zusammenkommen, selbst die Brautleute sollen aus der Hochzeitskammer kommen. Die Priester, die Diener des Herrn, sollen auf dem Platz zwischen dem Tempel und Altar weinen und beten. Herr, hab Erbarmen mit deinem Volk, wir sind doch dein Eigentum. Tu uns nicht die Schande an, dass fremde Völker über uns herrschen. Lass nicht zu, dass Fremde über uns spotten und sagen, wo ist nun ihr Gott? Da erwacht im Herrn die brennende Liebe für sein Land und das Erbarmen mit seinem Volk. Er antwortet ihnen, verlasst euch darauf, ich gebe euch so viel Korn, Wein und Öl, dass ihr euch daran satt essen könnt. Ihr werdet den Völkern nicht mehr zum Spott dienen, denn ich rette euch vor dem Feind aus dem Norden. Seine Vorhut treibe ich ins Tote Meer und seine Nachhut ins Mittelmeer. Sein ganzes übriges Heer jage ich in die Wüste, wo es vernichtet wird. Die Leichen werden die Luft mit ihrem Gestank erfüllen. So bestrafe ich ihn für seine Prahlerei. Ihr Felder habt keine Angst mehr, freut euch und jubelt. Der Herr hat Großes getan. Ihr Tiere auf freiem Feld habt keine Angst mehr. Die Weiden in der Steppe sind wieder grün. Auch die Bäume tragen wieder Frucht. Feigenbaum und Weinstock bringen reichen Ertrag. Ihr Bewohner des Zionsberges, freut euch und jubelt über den Herrn, euren Gott. Er erweist euch seine Güte und schickt euch Regen wie zuvor, Frühregen im Herbst und Spätregen im Frühjahr. Auf den Dreschplätzen häuft sich das Getreide, und in der Kälte laufen die Wannen über von Most und Öl. Der Herr sagt, ich habe mein großes Heer gegen euch geschickt, aber jetzt ersetze ich euch die Ernten, die die Heuschreckenschwärme vernichtet haben. Ihr werdet euch richtig satt essen können. Dann werdet ihr mich, euren Gott, preisen, weil ich solche Wunder für euch getan habe. Nie mehr werden die anderen Völker über mein Volk spotten. Daran werdet ihr Leute von Israel erkennen, dass ich, der Herr, in eurer Mitte bin, dass ich euer Gott bin und sonst keiner. Nie mehr überlasse ich mein Volk der Schande. Soweit der Prophet Joel, Kapitel 2, Vers 12 bis 27 nach der Guten Nachricht Bibel. Über die positiven Folgen der Buße sprachen wir schon in einer der vorigen Sendungen. Heute soll es mir darum gehen, wie wir zur Buße finden können. In der Geschichte des Christentums hat es immer wieder große Erweckungen gegeben. Die erste war in Jerusalem nach der Pfingstpredigt des Apostels Petrus. Dieses Ereignis wird uns hier in Apostelgeschichte 2 folgendermaßen beschrieben. Als sie aber das hörten, ging's ihnen durchs Herz, und sie sprachen zu Petrus und den anderen Aposteln, »Ihr Männer, liebe Brüder, was sollen wir tun?« Petrus sprach zu ihnen, »Tut Buße, und jeder von euch lasse sich taufen auf den Namen Jesu Christi zur Vergebung eurer Sünden, so werdet ihr empfangen die Gabe des Heiligen Geistes.« Die nun sein Wort annahmen, ließen sich taufen, und an diesem Tage wurden hinzugefügt etwa 3000 Menschen. Hier also gab es eine große Erweckung, die damit begann, dass die Zuhörer Buße taten. In Ecuador gab es in den 70er Jahren große Erweckungen unter den Indianern am Chimborazo. Noch heute sind die Auswirkungen davon zu merken. In der Stadt Quito allein gibt es über 50 evangelische Indianergemeinden. Ganz zu schweigen von den Hunderten, die im übrigen Land verstreut sind. Auch in Deutschland gab es große Erweckungen. Man spricht hier von der Erweckung im Bündener Land. Es gab Zeiten, etwa um 1900, wo die Menschen von sich aus den Pfarrer aufsuchten, ihm ihre Sünden bekannten und Buße taten. Der Pfarrer hatte eigentlich nichts Besonderes dazu beigetragen, aber die Leute standen manchmal Schlange vor seinem Haus. Er führte jeden Abend bis in die Nacht hinein ernste Gespräche mit seinen Kirchenmitgliedern. Pastor Alcides Jucksch aus Brasilien erzählt, wie er einmal eine Erweckung erlebt hat. Er wohnte damals noch in Deutschland, hatte die Bibelschule abgeschlossen und evangelisierte in verschiedenen Ortschaften. Jucksch bekam eine Einladung nach Hartenrod, einem kleinen Städtchen in Hessen, in der Nähe von Marburg. Er schreibt: Ich fing an, wie immer zu predigen und wiederholte die Predigten, die ich schon anderswo gehalten hatte. Aber was war das? Der Besuch nahm immer mehr zu. Da kein größerer Raum in Hartenrod zu haben war, hielt ich meinen ersten Evangelisationsvortrag von 19 bis 20 Uhr. Dann gingen die Besucher aus dem Saal und der Saal füllte sich gleich wieder mit Leuten, die draußen gestanden und gewartet hatten. Es kamen auch so viele Kinder zur Sprechstunde, dass ich Hilfe anfordern musste. Die Helferin erzählte mir später, wie auch Kinder eine tiefe Sündenerkenntnis bekommen hatten. Viele, viele Menschen kamen in diesen Tagen zum lebendigen Glauben an Jesus Christus. Soweit Pastor Jucksch. In der Mission gibt es immer wieder solche Geschichten, wo ganze Dörfer, Sippen, Volksstämme und weite Gebiete für den Glauben an Jesus erweckt werden. Das hat oft Auswirkungen auf mehrere Generationen und auf das Wachstum der Gemeinde an anderen Orten. Was mir an fast allen Erweckungsgeschichten auffällt, ist, dass zuerst Sündenerkenntnis und Buße stattfinden. Menschen werden plötzlich in ihrem Gewissen getroffen, erkennen ihre Schuld und Sünde vor Gott und bitten um Vergebung. Was da wirklich passiert ist, ist nicht leicht zu erklären, denn die Leute wussten sicher schon lange, dass sie Sünder waren. Sie hatten wohl auch schon viele Predigten gehört. Doch plötzlich wird die Botschaft lebendig. Sie erkennen sich im Licht Gottes und bekommen das Verlangen nach Vergebung und Versöhnung mit Gott. So etwas sehen wir ja auch im Buche des Propheten Joel. Das zentrale Thema seiner Reden ist: Tut Buße. Er wendet dazu all seine Überzeugungskraft an. Vor allem erklärt er seinen Landsleuten, dass Gott Katastrophen und Gerichte kommen lassen wird. Ja, manche Plagen, wie die Heuschreckenplage, bringen das Volk jetzt schon in große Not. Die ausführliche Beschreibung der Gerichte Gottes und ihrer Folgen haben das einzige Ziel, die Menschen zur Umkehr und Hinkehr zu Gott zu bewegen. Fast flehentlich ruft er: Selbst jetzt noch könnt ihr zu mir umkehren, sagt der Herr. Wendet euch mir zu von ganzem Herzen, fastet, weint und klagt, zerreißt eure Herzen und nicht eure Kleider. Ja, kehrt um zum Herrn, eurem Gott. Ihr wisst doch, er ist voll Liebe und Erbarmen. Er hat Geduld. Seine Güte kennt keine Grenzen. Das Unheil, das er androht, wie oft tut es ihm leid? Vielleicht tut es ihm auch diesmal leid, und er lässt auf euren Feldern und Weinbergen wieder eine Ernte heranwachsen. Warum, so frage ich mich, muss der Prophet die Menschen so flehentlich bitten, zu Gott umzukehren? Warum muss Gott so drastische Mittel anwenden, um die Leute zur Buße zu bewegen? Darüber gleich mehr. Offenbar ist es sehr schwer, Schuld zu bekennen und Buße zu tun. Ich weiß das aus eigener Erfahrung. Man kann es aber auch in der Familie, in der Gemeinde oder in der Gesellschaft beobachten. Warum fällt das so schwer? Erstens, weil es eine Demütigung ist. Das deutsche Volk hat unter Hitler furchtbare Verbrechen und Grausamkeiten begangen. Aber die nachfolgenden Regierungen haben die Fehler zugegeben und Buße getan. Viele andere Nationen haben auch Völkermord begangen, aber sie geben ihre Sünde nicht zu. Bei einer öffentlichen Buße muss man seine Fehler vor anderen nennen und zugeben. Man muss von sich selber einsehen, dass man egoistisch, rücksichtslos und schlecht war. Dadurch sinkt das Selbstwertgefühl, man verachtet sich selber. Aber auch andere verachten einen wegen der Sünden und Fehler. Es demütigt uns, unser Versagen zuzugeben. Zweitens, weil es uns verletzlich macht. Bei einer Buße gibt man sich ja der Verachtung oder der Wut anderer Leute preis. Es ist nicht immer so, dass die Umwelt es schätzt, wenn sich einer zu seiner Schuld bekennt. Oft nutzen die lieben Geschwister, die Kollegen oder vor allem die Neider und Feinde das Schuldbekenntnis, um einen zu verletzen. Sie machen dann gern eine große und furchtbare Sache von der Sünde, malen sie aus, treten sie breit und freuen sich, weil sie uns überlegen sind. Natürlich gibt es auch Menschen, die das Eingeständnis von Schuld sehr zu schätzen wissen. Sie bewundern jeden, der den Mut hat, zu seinen Verfehlungen zu stehen. Es ist für sie ein Zeichen von Ehrlichkeit, Transparenz und wahrer Größe. Drittens fällt es uns schwer, Buße zu tun, weil wir so viel Verständnis für unsere eigenen Schwächen und Fehler haben. Was wir vielleicht bei anderen verurteilen, können wir bei uns selbst ganz gut tolerieren. Wir wissen ja, wie sehr wir uns bemüht haben, wie groß die Versuchung war, in welcher Notlage wir uns gerade befanden. So können wir unsere Sünden gut erklären und entschuldigen. Unserer Ansicht nach brauchten wir bestimmt keine Buße zu tun, denn die Sachen, die man uns vorwirft, sind ja doch Lappalien in unseren Augen. Dieses Problem hat Jesus sehr anschaulich angesprochen, als er von dem Splitter im Auge des Nächsten und dem Balken im eigenen Auge sprach. Den Balken bei uns selbst, die großen, schweren Verfehlungen, können wir oftmals gar nicht erkennen. Viertens fällt es uns schwer, Buße zu tun, weil man Angst hat. Sünden zu bekennen, kann wirklich auch schwere negative Folgen für unser ganzes Leben haben. Auch das Ansehen unserer Familie, des Unternehmens oder der politischen Partei kann dadurch Schaden leiden. Ich erinnere mich noch an jenes sehr seltene Unglück, wo zwei Flugzeuge in großer Höhe zusammenstießen. Viele Kinder kamen damals ums Leben. Natürlich wird dann sofort nach einem Verantwortlichen gesucht. Und es ist ja doch furchtbar, wenn man zugeben muss, ich habe Schuld am Tod all dieser Menschen. Selbst wenn der Schuldige bereit war, sein Versagen zu bekennen, so war doch das Unternehmen, bei dem er arbeitete, sehr vorsichtig mit einem öffentlichen Eingeständnis. Ein Schuldbekenntnis eines Angestellten konnte leicht ein schlechtes Licht auf die ganze Organisation werfen. Es konnte noch dazu führen, andere Mängel und Unregelmäßigkeiten ans Licht zu bringen. Außerdem hätte ein Eingeständnis der ganzen Schuld unüberschaubare finanzielle Folgen gehabt. So ist es verständlich, dass die Vorgesetzten und Kollegen des Schuldigen an einem öffentlichen Bekenntnis nicht interessiert waren. Dazu kommt, dass bei solch einem Desaster meist mehrere Faktoren und Fehler zusammenwirken. Also müsste die Schuld gerechterweise auf viele verteilt werden. Schuld einzugestehen kann recht gefährlich und nachteilig werden für einen selbst und für andere Personen. Wir können noch andere Gründe nennen, weshalb es so schwer ist, Buße zu tun. Man kann sich immer damit rechtfertigen, dass andere noch schlimmere Dinge getan haben und sich nicht dazu bekannt haben. Man kann argumentieren, dass es nicht nötig sei, hier seine Schuld zuzugeben oder dass vielleicht andere gefährdet werden durch unser Bekenntnis. Wer zum Beispiel einen Raub oder einen Betrug bekennen muss, der wird ja auch meistens seine Mittäter nennen müssen. Man kann auch darauf verweisen, dass echte Buße eine Herzenssache ist, etwas, was man nicht erzwingen kann. Und auf dieses Problem möchte ich noch kurz eingehen. In seinem Ruf zur Buße sagt der Prophet Joel, zerreißt eure Herzen und nicht eure Kleider, ja kehrt um zum Herrn, eurem Gott. Und weiter, ruft einen Fasttag aus, ordnet einen Bußgottesdienst an, versammelt das ganze Volk und sorgt dafür, dass es rein vor den Herrn tritt. Es geht Gott also darum, dass die Menschen von Herzen Buße tun. Es soll nicht nur eine Zeremonie, nicht eine Formsache oder ein leeres Lippenbekenntnis, sondern ein wirkliches Herzensanliegen sein. Anscheinend ist aber das äußere Zeichen, das Zerreißen der Kleider, das Fasten, der Bußgottesdienst nicht unwesentlich. Es gehört auch zur Buße. Die Leute sollen sich mit ihrem Versagen beschäftigen, sie sollen vor Gott treten und Vergebung suchen. Ob es aber wirklich bis ins tiefste Innerste geht, das ist wohl eine Sache, die wir nicht in der Hand haben. Ich habe früher in der Liturgie im Gottesdienst der Landeskirche sehr oft meine Sünden bekannt und um Gottes Gnade und Erbarmen gefleht. Aber weder waren mir einzelne Sünden bewusst, noch habe ich je Gottes Gnade und Erbarmen erkannt. Es war alles eine Formsache, die mein Leben und mein Verhältnis zu Gott überhaupt nicht erreichte. So mag es vielen Leuten gehen, die heute ihre Schuld bekennen, die einen Mitmenschen oder Gott um Vergebung bitten. Es erreicht das Herz nicht und es verändert die Einstellung zu Gott nicht, zur Sünde nicht und zum Nächsten auch nicht. Diese leeren Bekenntnisse haben den Herrn sicher oft traurig und zornig gemacht. Aber ich muss auch das aus eigener Erfahrung sagen, dass es Zeiten gibt, wo man nicht zu einer tiefen Buße finden kann. Man möchte vielleicht Veränderung, ein reines Gewissen, ein besseres Verhältnis zu Gott, aber irgendwie bleibt das Herz unberührt. Es scheint, als müsse Gott selbst durch seinen Heiligen Geist in uns diese wahre Buße, die Traurigkeit über die Sünde, die Reue und den Glauben an die Vergebung bewirken. Vielleicht ist die Stimme eines Propheten nötig, um die eigenen Sünden zu erkennen. Vielleicht brauchen wir die Schrecken und Leiden einer Katastrophe, um einmal in uns zu gehen. Oder wir müssen erst die eine große Sünde begehen, die uns in heiliges Erschrecken versetzt. Aber sicher helfen auch Gottesdienste, Evangelisationen und gewisse Rituale zur wahren inneren Buße. Wahrheit ist, dass wir alle hin und wieder eine gründliche Reinigung unseres Gewissens, Vergebung und Versöhnung brauchen und dass die Folgen einer echten Buße befreiend und beglückend sein können. Wir beten. Ja, Herr, keiner von uns ist ohne Schuld. Manchmal sind wir uns dessen bewusst, finden aber nicht zu einer rechten Buße und Umkehr. Oft können wir aber unsere Sünde und Schuld gar nicht einsehen. So erfahren wir auch nicht den Segen und die Befreiung, die Vergebung mit sich bringt. Wir bitten dich um die Gnade, echte Buße zu tun, wo es angesagt ist. Amen.

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1: Liebe Hörer, wir wollen diese InfoG ganz herzlich begrüßen. Am Mikrofon begleiten Sie Tabea Wardein, Sabine Müller und Marc Thorsten Wardein. Lothar Kosse begann mit 6 Jahren im Blockflötenchor und hatte mit 14 Jahren dann seine erste Gitarre in der Hand. Später studierte er Popularmusik. Heute gehört Lothar Kosse zu den bekanntesten Musikern im christlichen Raum. Er malt gerne.
2: Ja, ich male seit einigen, wahrscheinlich das sind noch die Nachwirkungen meiner Architekturphase. Ich habe früher viel gezeichnet und male mittlerweile impressionistische Bilder, also einfach Eindrücke, die ich sehe. Und es macht mir eine Riesenfreude, so Momentaufnahmen meiner Wahrnehmung abzubilden und sie einfach festzuhalten, also meine Sicht der Dinge letztlich. Es ist jetzt ja keine fotografische Analyse, dafür haben wir ja unsere Fotoapparate, unsere Handys, sondern das nochmal zu übersetzen, zu sagen, das, was ich sehe, das ist ja nochmal anders als das, was jemand anders sieht. Und diese persönliche Sicht der Dinge einfach nochmal festzuhalten und so einer größeren Gruppe von Menschen einfach zugänglich zu machen. Das macht sehr, sehr viel Spaß. Ich liebe das.
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0: Lothar Kosse begann mit 6 Jahren Blockflötenchor und hatte mit 14 Jahren dann seine erste E-Gitarre in der Hand. Später studierte er Popularmusik. Heute gehört Lothar Kosse zu den bekanntesten Musikern im christlichen Raum.
1: Es war nicht ganz einfach, in einem christlichen Elternhaus aufzuwachsen, weil man muss, wenn man aufwächst, ja alles, was man so erlebt hat im christlichen Elternhaus, man muss es verifizieren, man muss fragen, ist das, stimmt das oder stimmt das nicht? Und das ist nicht ganz so einfach, gerade wenn es um Glaubensdinge geht. Aber ich kann sagen, dass ich dort Dinge erfahren habe, die für mich

0: schlüssig waren und auch sinnstiftend waren. Ich habe einen Glauben festgestellt und mitbekommen, der nicht, das war kein reiner Sonntagsglaube, der nun mal aufgrund von irgendeiner bürgerlichen Erziehung irgendwie sich so gehalten hätte, sondern es war ein realer Glaube, der mitgenommen wurde in die Phasen des Lebens, die vielleicht gar nicht schön waren. Und das hat mich bewegt und ich konnte das für mich auch so sehen. Ich konnte dann irgendwann sagen, ja, das kann ich auch. Ich möchte auch diesen Zugang zu Gott finden. Ich glaube für mich persönlich, dass dieses Leben mit Gott das reichste und schönste Leben ist, was wir leben können auf dieser Welt. Einfach weil wir Zugang haben zu einer göttlichen Größe und Dimension, die wir sonst nie hätten. Und das alleine ist schon, glaube ich, faszinierend.
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0: Ruta Cosse begann mit 6 Jahren im Blockflötenchor und hatte mit 14 Jahren dann seine erste E-Gitarre in der Hand. Später studierte er Popularmusik. Heute gehört Ruta Cosse zu den bekanntesten Musikern im christlichen Raum. Der Musikdienst soll der Stadt und seinen Einwohnern dienen. Ruta Cosse hat Architektur studiert.
1: Zweifeln gehört zum Glauben direkt mit dazu. Also absolut. Also ich glaube, ohne Zweifel gibt es auch gar keinen Glauben letztlich. Das ist irgendwie, manchmal habe ich den Eindruck, in schwierigen Situationen, dass ich mit dem Rücken vor einer großen Leinwand stehe und alle können den Film sehen, aber ich stehe mit dem Rücken dazu und ich kann den Film nicht verstehen. Ich weiß nicht, warum die Leute lachen im Kino. Ich weiß nicht, ich stehe einfach davor mit dem Rücken zur Leinwand. Dieser Film ist da und der macht auch Sinn, aber ich kriege ihn nicht mit. Ich weiß nicht, warum. Und dieses Warum ist oft diese Frage, die uns ja sehr bewegt. Gott, warum lässt du das zu in meinem Leben? Warum muss ich das erleben? Aber ich merke oft, es führt zu nichts. Das Wichtigste in solchen Situationen ist für mich, den Dialog mit Gott nicht aufzugeben. Nicht zu schweigen, sondern vielleicht wie Hiob, immer mit Gott den Dialog zu behalten, diese Frequenz zu suchen. Gott, wo kann ich dich finden? Du bist doch mein Freund. Irgendwie. Wir sind doch miteinander eng. Und ich möchte in solchen Zeiten, wo es mir schlecht geht, möchte ich den Dialog nicht aufgeben. Ich möchte mit dir reden, weil ich bin doch nach wie vor der Überzeugung davon, dass du mich retten kannst und dass du mir wirklich Hilfe sein kannst. Und manchmal passiert das, manchmal greift Gott ein, manchmal erlaubt er es, uns Dinge aushalten zu müssen, aber ich darf wissen, dass er der Autor des Films ist und dass er diesen Film so gestaltet, dass es mich nicht überfordern wird. Was auch immer das letztlich heißen mag für mein Leben.
0: In der nächsten Sendung setzen wir das Interview mit Ruta Cosse fort. 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

0: Sabine Müller spricht heute über die Verschwendung.
1: Ein wundervoller Duft zieht durch das ganze Haus. Kein 0815-Öl, sondern ein tolles Nadenöl, unendlich kostbar und wertvoll. Das Aroma erfüllt den ganzen Raum. Eigentlich ein Wohlgeruch und die Stimmung sollte gut sein. Doch einer ist stinkig. Es passt ihm nicht, nicht bei diesem kostbaren Öl. Wie kann man nur solch ein Vermögen verschwenden? Maria, die Schwester von Lazarus und Martha, gießt es über Jesu Füße. Und dann breitet sich der Duft aus. Nadenöl zur Zeit Jesu hatte einen unschätzbaren Wert. Vermutlich kam es aus dem Himalaya. Das macht es so teuer und wertvoll. Das ist ein Öl für besondere Anlässe. Und die Flaschen, in denen es abgefüllt wird, sind meist nicht mehr verschließbar. Wenn das Gefäß einmal geöffnet ist, muss man es direkt verwenden. Komplett. Alles. Und das war nicht nur ein bisschen, das war ein halber Liter Flüssigkeit. Und dann für die Füße. Derjenige, der meckert, ist Judas, ein Jünger Jesu. Zusammen mit den anderen Jüngern sitzen sie in wohliger Runde im Hause des Lazarus. Es hätte so schön sein können, bis zur Verschwendung. Ist Jesus es nicht wert? Darf man ihm nicht alles hingeben? Darf man seine Dankbarkeit nicht zeigen? Für Maria war es keine Frage, aber Judas stinkt ihr Verhalten. Was hätte man mit dem Geld nicht alles anfangen können? Arme versorgen. Immerhin hatte das Öl den Wert eines Jahresgehaltes. Eigentlich keine schlechte Idee. Doch die Motive des Judas sind andere. Ihm ging es eigentlich gar nicht um das Wohl der Armen. Nein, er wollte seinen Betrug damit verheimlichen. Er wollte das Öl verkaufen, den Erlös in die Kasse stecken und den Fehlbetrag damit ausgleichen. Ist es Jesus nicht wert? Ist Jesus nicht ein Vermögen wert? Darf man nicht zeigen, wie sehr man ihn schätzt, wie dankbar man ist? Darf ich mir nicht bewusst machen, was Jesus getan hat, wie kostbar sein Leben war, das er gegeben hat? Wie viel ist sein Leben wert? Wenn eine Versicherung ein Menschenleben versichert, geht der Wert eines Menschen in die Millionen. Aber beim Leben Jesu werden Abstriche gemacht. Da reicht noch nicht mal ein Jahresgehalt wie bei dem Nadenöl. Da nehmen wir es als selbstverständlich hin, dass er sein Leben gegeben hat, dass er den Himmel verlassen hat, dass er all die Entbehrungen und Verfolgungen erduldet hat. Wie viel ist mir Jesus wert? Zeige ich ihm meine Dankbarkeit? Würde ich es mir etwas kosten lassen? Sage ich ihm, wofür ich dankbar bin? Ist mir bewusst, dass er sein Leben gegeben hat, damit wir leben können? Als Judas die Frau rügt, nimmt Jesus sie in Schutz und stellt sie sogar als Vorbild dar. Von ihrer Tat spricht man noch in vielen Jahren. Das war eine vorweggenommene Salbung für sein Begräbnis. Maria lässt ihr Herz sprechen. Sie zeigt Jesus ihre ganze Liebe und Hingabe und verwendet ihr Öl und verschwendet es. Aber bei Gott gibt es keine Verschwendung. Alles, was wir ihm und für ihn geben, ist nicht vergeblich. Darauf liegt Segen. Hingabe an ihn ist sinnvoll, ist die eigentliche Aufgabe eines Christen. Was wäre eigentlich gewesen, wenn sich das ganze Haus an Marias Tat gefreut hätte? Wenn man sie für ihr Verhalten gelobt hätte? Wenn die Gäste die Gegenwart Jesu genossen hätten wie Maria? Zeit mit Jesus zu verbringen ist keine Verschwendung, keine verlorene Zeit. Die Gegenwart Jesu zu genießen ist eine einmalige Gelegenheit, die man damals nicht allzu oft hatte. Stattdessen haben sich die Pharisäer und Schriftgelehrten aufgeregt und Judas, er war auch nicht besser. Zeit mit Jesus ist solch eine Kostbarkeit, in die Gegenwart Jesu zu treten, solch ein Vorrecht. Maria hatte diese Gelegenheit genutzt und kostet sie aus. Sie ist nicht nur die Gebende, nein, sie ist die Beschenkte. Sie genießt die Gegenwart Jesu, Gottes Gegenwart. Er ist im Haus ihres Bruders eingekehrt und in ihrem Herzen. Die Familie öffnet Jesus nicht nur die Wohnung, sondern auch die Herzenstür. Dort ist er willkommen, dort darf er sein. Was damals für Maria galt, kann auch in ihrem Leben Wirklichkeit werden. Beziehen Sie Jesus in Ihr Leben ein, laden Sie ihn ein, zeigen Sie ihm Ihre Dankbarkeit und Liebe. Vertrauen Sie ihm, schenken Sie ihm Ihr Vertrauen, er wird Sie nicht enttäuschen. Er weiß am besten, was gut für Sie ist. Verwenden Sie Ihr Leben, folgen Sie ihm nach, das ist keine Verschwendung, sondern sinnvoll und das einzig Richtige. Machen Sie sich neu bewusst, was Jesus in Ihrem Leben getan hat, und seien Sie ihm dankbar dafür. Solches Verhalten und Hingabe sind vorbildlich. Das wirkt einladend und ermutigt andere. Jesus hat alles für uns getan, da sollten wir ihn nicht mit wenig abspeisen. Gott lässt sich nichts schenken und gibt es vielfach wieder zurück.
2: Liebe Hörer, Lothar Kosse sprach heute über seine Musik im christlichen Raum. Falls Sie Fragen oder Anregungen haben, können Sie uns anrufen oder schreiben. Die Angaben folgen mit der nächsten Melodie. Ich wünsche Ihnen noch Gottes Segen.
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1: 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Ich wünsche Ihnen noch Gottes Segen.

Ihr Christen glaubt an drei Götter und damit lästert ihr den einen wahren Gott. Diesen Vorwurf hören Christen oft aus dem Mund gläubiger Muslime. Und wenn Christen sich dann verteidigen wollen, geraten sie nicht selten in Erklärungsnot. Zugegeben, es ist schon eine recht komplizierte Angelegenheit. Ein Gott, aber gegenwärtig in drei Personen? Ist das nicht doch irgendwie viel Götterei und damit einem vernünftigen Menschen nicht zumutbar? Wirklich zufriedenstellende Erklärungsmodelle für die christliche Dreieinigkeit Gottes gibt es leider nicht. Manche stellen sie grafisch als Dreieck dar. Je eine Dreieckspitze für Gott Vater, für Gott Sohn und für Gott Heiliger Geist. Andere weisen auf die unterschiedlichen physikalischen Formen des Wassers hin, das sich neben dem flüssigen Wasser sowohl zu Eis als auch zu Wasserdampf verwandeln kann. So begegnet Gott den Menschen als Vater, als Sohn und als Heiliger Geist und bleibt doch dabei ein und derselbe. Jedoch kann und will die Dreieinigkeit Gottes gerade nicht erklärt, sondern glaubend erfahren werden. Der Prophet Jesaja ist hier das beste Beispiel. Der Heilige Geist Gottes öffnet ihm die Augen seines Herzens, so dass er Gott Vater im Tempel sitzen sehen kann, umgeben vom Lob der Engel. Später wird Jesaja durch den Heiligen Geist geleitet, die Geburt von Gottes Sohn Jesus Christus weissagen. Ein Gott in drei Gestalten, für sie und mich zum Heil erschienen. Wer das glaubend begreift, kann nur anbetend in das dreifache Heilig der Engel einstimmen. Heilig, heilig, heilig ist der Herr Zebaoth. Alle Lande sind seiner Ehre voll. Dies ist der Wochenspruch für den Sonntag Trinitatis aus dem Buch des Propheten Jesaja, Kapitel 6, Vers 3. Dies waren Gedanken für diesen Wochenspruch zum Sonntag Trinitatis, verfasst von Angelika Krieser, produziert von Petra Schmid. 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
3: Liebe Freunde, liebe Brüder, liebe Schwester, wir haben einen großen und mächtigen Gott. Und auf dieser Welt gibt es Millionen und Milliarden Menschen, denen würde das überhaupt nicht interessieren. Die Spatre und Sindje, als wenn das Leben ewig hier wird wiederholen. Und doch müssen sie alle sterben, in Vermehrung Gottes kommen. 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Und wenn wir mitreden, dann machen wir uns Volk auch schuldig. 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Wie Seele Angst haben, dass wir nicht was Falsches sagen, dass wir nicht jeden Gott sind. Und wie Seele nur denken, über Gott, über sein Wut. Nur denke, das bedeutet einfach, darüber nur sehen, wenn wir im Bad sind, wenn wir Zeit haben, was will Gott von mir haben? Was wird Gott wollen, dass ich in dieser Situation da? Wenn andere so viel Beise tun, wo weit kann ich mit diesen Menschen in Kontakt sein? Und wo muss ich eine Grenze setzen? Und sage nicht, hier mag ich bloß nicht mit. Ich will mich an dit nicht versündigen. Ich will nicht jeden Gott und jeden Nächsten sündigen. Ich bin so dankbar, dass Gott mir geraten hat. Und ich mag für diese Sache bloß nicht mit. 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Hoffnungsbotschaft.
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0: Der Abenteuerfluss von Lois Walfrid Johnson. Band 1: Flucht in der Nacht. Gesprochen von Ulrike Dollmeier-Bohlig. Erschienen im CLV Verlag. Elijah Lovejoy, Dr. und Frau William Salter, Henderson Lueling, Amos und Alan Kimberly und ihr Sohn Samuel, Reverend Asa Turner sowie Diakon und Frau Theron Trowbridge sind historische Figuren, die in den 1850er Jahren gelebt haben. Emma basiert auf der Geschichte einer realen Mutter, der Diakon Trowbridge geholfen hat. Alle anderen Figuren sind erfunden, und jede Ähnlichkeit mit lebenden oder verstorbenen Personen ist rein zufällig. In der Zeit, in welcher das Buch spielt, wurden Afroamerikaner Neger genannt, nach dem spanischen Wort für schwarze oder farbige Leute. Nächtliche Überraschungen. Ein schlanker Mond hing am Nachthimmel, als Libby Norstad aus dem geöffneten Fenster eines Hotels hinunterblickte. Unten auf dem Fluss lag der Dampfer ihres Vaters bei der Anlegestelle. Bis auf eine Laterne in der Nähe der Anlegeplanke war die Christina nun dunkel und schien zu schlafen. Während sich Libbys Augen langsam an die Dunkelheit gewöhnten, löste sich rechts ein Schatten von einem Gebäude. Ein zweiter Schatten folgte, dann ein dritter. Lautlos schlichen drei Männer zum Fluss. Bei einer Lagerhalle ganz in der Nähe der Christina blieben sie stehen. So leise, wie sie gekommen waren, schlichen die Männer um das Gebäude herum und verschwanden. Einige Augenblicke später tauchten die drei Männer wieder auf. Diesmal glitten sie in die tiefen Schatten neben der Lagerhalle. An diesem Tag im März 1857 hatte es ununterbrochen geregnet. Und zwischen dem großen Gebäude und dem Dampfer hatte sich eine riesige Pfütze gebildet. Libby schaute angestrengt in die Nacht und versuchte, jede kleinste Bewegung mitzubekommen. Kurz darauf verdunkelten Wolken das schwache Licht des Mondes und verschlechterten die Sicht noch mehr. Genau in diesem Augenblick hörte Libby Stimmen aus dem Zimmer nebenan. Ihr Vater befand sich dort mit ihrer Tante. Libby spitzte die Ohren. »Sie ist jetzt 13. Sie braucht eine Veränderung in ihrem Leben.« Das war Papa, und Libby wusste, dass er von ihr sprach, doch seine restlichen Worte verhallten. Lautlos huschte Libby zum anderen Fenster hinüber. Dort war sie der Wand näher, die ihr Zimmer vom anderen Zimmer trennte. »Irgendwie schafft es dieses Mädchen, immer in Schwierigkeiten zu geraten.« Das war Tante Wies Stimme. Libby presste ihr Ohr gegen die Wand. Gleichzeitig starrte sie zur Lagerhalle hinunter. Keine Bewegung verriet die drei Männer. Dann bellte von irgendwo in der Nacht ein Hund. Im nächsten Augenblick sprangen die Männer aus dem Schatten. Im Laufschritt steuerten sie direkt auf die riesige Pfütze zwischen ihnen und der Christina zu. Lange Bretter lagen über der Pfütze, aber die Männer umgingen sie. Mit nackten Füßen planschten sie durchs Wasser. Im selben Augenblick rannte ein Junge über das Deck der Christina. Als er die Öllaterne erreichte, blies er die Flamme aus. Jähe Dunkelheit verbarg die Männer. Libby schob das Fenster hoch, lehnte sich nach vorn und sperrte die Augen auf. Was war mit den Männern geschehen? Sie war sich sicher, dass sie versuchten, auf den Dampfer ihres Vaters zu gelangen. Während Libby sich fragte, ob sie ihn warnen sollte, war es vorbei mit der Stille der Nacht. Um das Hotel herum wurden die Straßen lebendig. Nun stimmten noch weitere Hunde in das einsame Gebell ein. Bald hörte Libby, wie die Hunde in die Straße direkt unterhalb ihres Fensters einbogen. 8 oder 10 Männer rannten dicht hinter ihnen mit hochgehaltenen Laternen. In ihrem Licht sah Libby umherspringende Hunde. Ungeduldig jaulend zerrten sie an ihren Leinen. Bluthunde. Die Hunde schnüffelten entlang der Seite der Lagerhalle, dann folgten sie der Spur zur großen Wasserpfütze. Zuerst schnüffelte der Leithund auf den Brettern. Da er aber keine Fährte zu finden schien, kehrte er zum Rand der Pfütze zurück. Diesmal ging er schnüffelnd darum herum. Auf der anderen Seite bellte der Spürhund erneut. Als die anderen Hunde in sein Gebell einstimmten, wurde ihr Geheul durch sämtliche Hunde der Stadt verstärkt. Mit der Schnauze dicht am Boden schnüffelte der Leithund weiter in Richtung der Christina. Am Rand des Flussufers hielt er an. Er schaute zu dem großen, schweren Mann auf, der seine Leine hielt und bellte.
1: »Hallo?« rief der große Mann. »Ihr da auf der Christina!«
0: Als der Mann seine Laterne hochhielt, bemerkte Libby, dass sich etwas verändert hatte. Die lange Anlegeplanke zwischen Dampfer und Ufer war nicht mehr da. Da niemand erschien, rief der Mann noch einmal.
1: »Hallo! Ich weiß, dass jemand an Bord ist. Kommt hervor!«
0: Um ihn herum veranstalteten die Hunde einen noch größeren Lärm. Dann bewegte sich langsam eine Laterne über das Vorderdeck. Als die Person mit der Laterne sie hochhielt, erkannte Libby in ihm den Jungen, den sie vor 2 Minuten gesehen hatte. Von der Reling aus rief er herunter.
1: »Kann ich Ihnen helfen?« »Na klar. Wo sind die Männer, die an Bord gingen?«
2: »Sie sahen Männer?« fragte der Junge.
1: »Wo ist euer Kapitän?« brüllte der große Mann. »Er wird bald zurück sein, mein Herr. Möchten Sie warten?« »Wo ist euer erster Offizier?«
2: »Das kann ich Ihnen nicht sagen, mein Herr.«
1: »Dann lass uns an Bord kommen.«
2: »Ich kann Sie nicht an Bord kommen lassen, mein Herr. Nicht ohne die Erlaubnis des Kapitäns.«
1: »Dann fahr eure Anlegeplanke aus. Wir werden dir sagen, ob da jemand an Bord ging.«
0: Der Junge trat zurück und stellte die Laterne ab. Libby beobachtete, wie sich eine lange Planke vom Dampfer zum Ufer hin senkte. Erneut hielt der Junge die Laterne hoch, blieb jedoch am oberen Ende der Anlegeplanke stehen. Sein starkes und selbstbewusstes Auftreten ließ keinen Zweifel aufkommen, dass er niemanden an sich vorbeigehen lassen wollte. Das Rudel Hunde drängelte nach vorne, allen voran der Leithund. Mit der Schnauze am Holz schnüffelte er die Planke hinauf und hinunter. Schließlich kehrte er zu seinem Besitzer zurück und hockte sich hin. Der große Mann drohte dem Jungen an Bord mit erhobener Faust.
1: »Ich weiß nicht, wie du das gemacht hast.«
0: Der Junge schien unbekümmert.
1: »Vielleicht sollten sie an einem anderen Ort nachsehen«, rief er hinunter.
0: Das plötzliche Knurren des Mannes tönte wie das eines Hundes. Trotzdem wandte er sich ab. Als die Spürhunde schnüffelnd in Richtung der Lagerhalle zurückgingen, folgten ihnen die Männer. Nachdem sie am Ende des Gebäudes um die Ecke verschwunden waren, hörte Libby erneut Stimmen im anderen Zimmer. Schnell ging sie auf Zehenspitzen zur Tür zwischen den beiden Räumen und kniete sich hin.
3: »Ich kann Libby einfach nicht dazu bewegen, das werden zu wollen, was sie werden soll.«
0: Das war wieder Tante Vi. Seit dem Tod ihrer Mutter vor 4 Jahren lebte Libby bei ihrer Tante und ihrem Onkel in einer Villa in Chicago. In dieser 2. Märzwoche 1857 waren Libby und Tante Vi nach Burlington, Iowa gereist, damit Libby ihren Vater besuchen konnte.
1: »Was soll sie denn werden?« fragte Kapitän Norstad.
3: »Sie kann nichts richtig machen«, antwortete Tante Vi. »Sie mag zwar schöne Kleider, aber...«
1: »Allerdings«, stimmte der Kapitän zu.
0: »Libby sagte mir, dass ihr meine Uniform nicht gefalle. Sie sei zu altmodisch.«
3: »Das klingt ganz nach Libby.«
0: Ihre Tante hörte sich erfreut an.
3: »Sie hat einen ausgezeichneten Geschmack entwickelt. Immer entscheidet sie sich für das Teuerste.«
1: »Wirklich?«, fragte der Kapitän.
0: »Nennt sie mich deshalb Vater, wie ein Mädchen der High Society? Als ich Libby das letzte Mal sah, war ich ihr Papa.« Um sich kein einziges Wort entgehen zu lassen, lehnte sich Libby weiter vor. Sie durfte nicht vergessen, ihren Vater Papa zu nennen. In der Dunkelheit stieß sie gegen die Tür. Hatten ihre Tante und ihr Vater das gehört?
3: Als sie weitersprachen, wusste Libby, dass sie unbemerkt geblieben war. Wieder hielt sie das Ohr ans Schlüsselloch.
1: »Was genau ist also das Problem?« fragte Kapitän Norstad.
3: »Obwohl sie schöne Dinge mag, führt sich Libby wie ein Wildfang auf. Ich war entsetzt, als ich sie beim Schwimmen erwischte. Eine anständige junge Frau würde niemals schwimmen.«
1: »Es sei denn, ihr Vater hat ihr gezeigt, wie es geht.«
3: Kapitän Norstads Stimme hörte sich gefährlich leise an. »Ich habe Libby das Schwimmen beigebracht, für den Fall, dass sie vom Dampfer fallen sollte.«
2: »Aber sie bringt mich vor all meinen Freunden in Verlegenheit«, jammerte Tante Vi. »Ich bin nahe daran, dieses Mädchen aufzugeben.«
3: »Mich aufgeben?« Libby spürte den Schmerz dieser Worte, als ob ein Messer ihr Herz durchbohrte. »Tante Vi will mich aufgeben?«
1: »Nun, ich bin nicht bereit aufzugeben«, antwortete der Kapitän. »Ich werde Libby niemals aufgeben.«
3: Aber Libby hörte die Worte ihres Vaters kaum. Sie war so aufgebracht, dass sie wieder gegen die Tür stieß. Im nächsten Augenblick hörte Libby schnelle Schritte, die sich in ihre Richtung bewegten. Als sie sich aufrappelte, öffnete sich die Tür. Kapitän Norstad ergriff die Hand seiner Tochter.
1: »Wir müssen etwas besprechen.«
3: Er zog sie ins andere Zimmer.
1: »Setz dich, Libby.«
2: »Ich möchte lieber stehen bleiben.«
3: Egal, welche Strafe sie bekommen würde, Libby wusste, dass sie sie nicht sitzend entgegennehmen konnte. »Bitte«, fügte sie schnell hinzu. Tante Vi saß auf einem Stuhl in der Nähe des Kamins. Im Licht der Lampe sah Libby die Augen ihrer Tante. Sie schien nicht glücklich über den Verlauf der Dinge. Als sei er auf dem Deck seines Dampfers, maß Kapitän Norstad den Raum mit großen Runden ab. Libby wusste, was das bedeutete. Ihr Vater hatte etwas Wichtiges zu sagen. Als er das Fenster an der Vorderfront des Hotels erreichte, hielt der Kapitän inne. Er schob den Vorhang beiseite und schaute hinunter. »Ob er wohl die Männer und die Hunde sah?«, fragte sich Libby, als der Vorhang wieder an seinen alten Platz zurückfiel. Dann wandte sich ihr Vater an sie. Mit seinen schwarzen Haaren und der Kapitänsuniform sah er groß und vornehm aus.
1: »Libby, ich habe mich entschieden. Ich möchte, dass du mit mir auf der Christina lebst.«
3: Libbys Herz machte einen Freudensprung.
2: »Ich werde wieder mit meinem Vater, meinem Papa zusammen sein.«
3: Nicht einmal in ihren wildesten Träumen hatte sie gedacht, dass er dies erlauben würde. Aber Tante W. unterbrach ihre Gedanken.
2: »Ein Mädchen in Libbys Alter ohne ihre Mutter auf einem Dampfer? Das ist undenkbar.«
1: »Wirklich?«, fragte Kapitän Norstad. »Libby und ich kennen uns kaum noch. Ich will ein Teil ihres Lebens sein, ihr helfen, erwachsen zu werden. Ich sehne mich nach ihrer Gesellschaft.«
2: »Papa sehnt sich nach meiner Gesellschaft?«
3: Libby war froh. Wie oft hatte sie sich seit dem Tod ihrer Mutter in den Schlaf geweint. Sie hatte sich einsam gefühlt ohne ihre Eltern.
2: »Für Libby ist es nicht sicher, auf einem Dampfer zu leben«, rief Tante Vi aus.
1: »Es war nicht sicher, als sie 8 war. Aber Libby ist jetzt 13. Ich werde ihr außerdem einen Hund besorgen.«
2: »Einen Hund?«, fragte Libby erschreckt. Sie war sich da nicht so sicher. Sie hatte schon viele Hunde gesehen, die auf den Straßen Chicagos herumstreunten. Schmutzige, struppige Hunde, die oft miteinander kämpften.
1: »Bist du dir sicher, dass ich einen Hund brauche?«
4: »Er wird dich beschützen.«
3: Plötzlich kam Libby noch etwas anderes in den Sinn.
2: »Ich habe nicht genug Kleider dabei. Wie kann ich nur mit einem einzigen Koffer voll leben?«
4: »Das wirst du schon schaffen.«
3: Papas Stimme war jetzt schroff, und Libby wusste, dass niemand mehr Papas Meinung ändern konnte. Sie würde wohl oder übel auf der Christina leben. Wie eine riesige Welle überkam sie der Gedanke. Libby war aufgeregt, hatte aber auch Angst. Oft hatte sie gehört, wie Leute über all die gefährlichen Dinge sprachen, die Dampfern zustoßen konnten. Sie konnten explodieren oder Feuer fangen. Sie liefen auf versteckte Wurzeln alter Bäume auf und sanken innerhalb von Minuten. Glücksspieler reisten auf Dampfern und Diebe. Immer wenn sie diese Geschichten hörte, hatte sich Libby um ihren Vater Sorgen gemacht. Wenn sie nun auf der Christina lebte, war auch sie diesen Gefahren ausgesetzt. Dann dachte sie an die Worte ihrer Tante, Worte, die sie bis ins Innerste schmerzten. Libby richtete sich auf und schaute ihren Vater an. »Wenn ich auf der Christina lebe, will ich eine Gib-nie-auf-Familie.«
4: »Was meinst du damit, Libby?« fragte er.
3: Libby schaute ihm direkt in die Augen. »Ich möchte eine Familie, die zusammenhält, auch wenn es schwierig ist.« Tränen stiegen ihr in die Augen. Da sie nicht wollte, dass ihre Tante sie weinen sah, versuchte Libby, ihre Tränen zurückzublinzeln. Stattdessen strömten sie über.
4: »Das ist die Art von Familie, die ich mir auch wünsche«, sagte Papa in weichem Tonfall. »Wir können diese Familie füreinander sein.«
3: »Mit nur zwei Leuten?«
4: Papa nickte. »Wenn wir einander nicht aufgeben.«
3: Libby konnte es kaum glauben.
4: »Vielleicht magst du mein Benehmen nicht.« »Vielleicht magst du meine Anweisungen nicht«, antwortete Papa.
3: »Aber wir können üben«, meinte Libby.
4: »Wir werden fleißig üben.«
3: Die Augen ihres Vaters schimmerten. »Caleb und die anderen Leute, die auf der Christina arbeiten, werden unsere größere Familie sein.« Kapitän Norstad schaute zu Tante V hinüber.
4: »Ich muss Burlington morgen verlassen.«
3: »Morgen?« fragte Libby. Diesmal spürte sie ihre Angst bis in die Zehen hinunter. »Wie wird mein neues Leben sein?« Die geheimnisvollen Kisten. Am nächsten Morgen, als sie vor dem Hotel stand, in dem sie und Tante V die Nacht verbracht hatten, spürte Libby, wie sich ihre Erregung durch ein Kribbeln bemerkbar machte. »Heute beginne ich mein neues Leben. Ich frage mich, was für Abenteuer ich erleben werde.« Der Raddampfer ihres Vaters schien das schönste aller Schiffe an der Anlegestelle zu sein. Schon stieg der Rauch aus den Schornsteinen in Schwaden auf. Im Sonnenlicht glänzten die Reling und die Kommandobrücke. Dann kam Tante V zu Libby heraus und gemeinsam gingen sie die Straße zum Fluss hinunter. Libby las nachdenklich den Namen am hölzernen Gehäuse des großen seitlichen Schaufelrads. »Christina. Für meine Mutter«, sagte sie. Der 4-Deck-hohe Dampfer war eine stolze Erinnerung an ihre Mutter, die Libby immer noch von ganzem Herzen liebte.
4: »Christina war eine rothaarige Schönheit«, antwortete Tante V.
3: Sie und Libbys Mutter waren Schwestern gewesen. »Tiefrotes Haar mit goldenen Strähnen, dieselbe Farbe wie deines.
4: Auch dieselben braunen Augen. Männer aus dem Umkreis von mehreren Kilometern wollten sie heiraten.«
3: ich weiß«, unterbrach Libby. Sie hatte die Geschichte schon mindestens 100 Mal gehört. »Deine Mutter hätte jeden reichen Mann ihrer Wahl heiraten können«, fuhr ihre Tante fort. »Warum sie sich ausgerechnet deinen Vater ausgesucht hat, werde ich nie verstehen.« Libby schaute prüfend zum Himmel hinter der Christina. Es war ihr, als habe eine Wolke die Sonne verdeckt. Zu Libbys Überraschung erschien der Himmel immer noch in strahlendem Blau.
4: »Mama heiratete Papa, weil sie ihn liebte.«
3: Libbys Stimme hörte sich schroff an, sogar in ihren eigenen Ohren.
4: »Und ich liebe ihn auch.«
3: »Liebe bezahlt keine Rechnungen«, antwortete ihre Tante wie immer.
4: »Wenn dir das Leben auf dem Dampfer zu schwer wird, steht dir bei deinem Onkel Alex und mir immer eine Tür offen.« Libby wollte nicht daran denken, zu ihrer Tante zurückzukehren. Nicht jetzt jedenfalls, wo sie sich auf ihr neues Leben freute. Stattdessen erinnerte sich Libby an die verletzenden Worte ihrer Tante. »Sie denkt, dass ich nichts wert bin. Vielleicht hat sie recht.« Libby versuchte, ihre Nervosität zu verdrängen und steckte ihre Hand zwischen die Falten ihres Reifrocks. Der weiße Stoff ihres neuen Kleides fühlte sich weich an. Libby warf ihren Kopf zurück und schaute in Richtung der Christina. »Dies ist der erste Tag meines neuen Lebens. Ich werde ihn mir von niemandem verderben lassen.« Libby beschleunigte ihre Schritte, bis sie gerade so schnell war, wie sie es noch wagen konnte. In einer Stunde würde ihre Tante nach Chicago zurückkehren. »Ich muss nur noch die nächste Stunde überstehen.« Genau in diesem Augenblick bekam Libby einen Schluck auf. »Kind«, rief ihre Tante entsetzt, »wie kannst du nur zu einem solchen Zeitpunkt einen Schluck aufbekommen?« »Ich weiß es nicht.« Libby wünschte sich, ihre Nervosität beiseite schieben zu können. Seit ihrem 8. Lebensjahr war sie nie mehr auf einem Dampfer gewesen. Mitten in ihrem nächsten Schluck auf schluckte Libby schwer. Ihre Tante warf ihr einen ärgerlichen Blick zu. »Atme tief ein, dann wird er aufhören.« Als sie die Anlegestelle erreichten, holte Libby tief Luft. Ihr Vater, groß und gut aussehend, wartete am obersten Ende der Anlegeplanke. Zwei Männer in schwarzen Anzügen, steifen weißen Hemden und Fliegen standen neben ihm. Tante Vi hielt Libby an. »Vergiss nicht«, sagte sie, »ich habe dich zu einer anständigen jungen Dame erzogen.«
5: »Ja, Tante«,
4: Libby gluckste, »ich werde mein Bestes geben.«
2: »Halt den Atem an«, rief ihre Tante.
4: Den ganzen Weg die Anlegeplanke hinauf hielt Libby die Luft an. Ganz oben streckte der Vater ihr die Hand entgegen. »Willkommen an Bord, Libby«, er legte seinen Arm um sie. »Ich bin froh, dass wir wieder zusammen sein werden.« Kapitän Norstad wandte sich den Offizieren neben ihm zu. »Dies ist meine geliebte Tochter, von der ich euch so oft erzählt habe.« Libby versuchte zu lächeln, aber sie musste atmen.
2: »Es freut mich, Sie kennenzulernen«, sagte sie schnell. Ihre Worte endeten in einem lauten Glucksen.
4: Libby hielt sich schnell den Mund zu. Sie wäre am liebsten davongerannt und hätte sich versteckt.
2: »Entschuldigung«, brachte sie gerade noch hervor.
4: Wieder hielt sie den Atem an, diesmal so lange, dass sie das Gefühl hatte, bald in Ohnmacht zu fallen.
2: »Wie kann ich meinen Vater nur so in Verlegenheit bringen?«, dachte sie. »Libby, hör auf damit«, befahl ihre Tante.
4: Aber als Libby tief einatmete, ertönte ein weiteres lautes Glucksen.
5: »Wir werden dir ein Glas Wasser bringen.«
4: Kapitän Norstad hörte sich an, als sei es überhaupt nicht ungewöhnlich, dass seine Familie vor seinen Offizieren einen Schluck auf hat.
5: »Das ist Herr Osborne, der erste Ingenieur der Christina.«
4: Da sie sich scheute, den Mund zu öffnen, nickte Libby bloß.
5: »Und Herr Bates, mein erster Offizier.«
4: Herr Bates war beinahe so groß wie ihr Vater. Als Libby schon wieder gluckste, presste er seine dünnen Lippen zusammen und runzelte die Stirn. Es war nicht schwer zu erraten, was er von ihr hielt. Inzwischen hatte sich eine Maske über das Gesicht ihrer Tante gelegt. Aus langjähriger Erfahrung wusste Libby, dass sie ihre Tante beschämt hatte. Aber Kapitän Norstad schien es nicht zu bemerken.
5: »Ich werde dir Libbys Zimmer zeigen«, sagte er an Tante Vi gewandt, so als sei nichts geschehen. »Du wirst dich besser fühlen, wenn du siehst, wie ich mich um sie kümmern will.«
4: Er führte sie zu einer breiten Treppe auf der vorderen Seite des Dampfers. Libby eilte ihm nach. Je eher sie dies hinter sich brachten, desto schneller würde sich ihre Tante auf den Weg machen. Das zweite Stockwerk, das Kesseldeck, befand sich über den großen Heizkesseln, die Wasser aufheizten und Dampf produzierten, um den Dampfer anzutreiben. Hier führte Kapitän Norstad Libby und ihre Tante durch eine große Tür. Ein langer, schmaler Raum, die Hauptkajüte, erstreckte sich vom einen Ende des Dampfers zum anderen. Kellner in weißen Mänteln gingen umher und deckten die Tische für das Mittagessen. Ihr Vater bat einen der Männer um ein Glas Wasser für Libby. Als ob sie monatelang keinen Tropfen getrunken hätte, leerte sie das Glas in einem Zug. Wieder draußen vor der Kajüte führte Kapitän Norstad sie eine weitere Treppe hinauf. Als sie das Sturmdeck erreichten, ging Libby zu der Burlington zugewandten Seite des Dampfers hinüber. Direkt unterhalb befand sich die Anlegestelle. Dahinter war die Lagerhalle, zu der die drei Männer letzte Nacht hingeschlichen waren. Erneut fragte sich Libby, ob ihr Vater die rennenden Männer und die schnüffelnden Hunde gesehen hatte. Wenn ja, ließ er es sich durch nichts anmerken. Da bemerkte Libby, dass ihre Tante außer Atem war. »Papa«, sagte sie schnell, »Tante sieht weiß aus.« Obwohl Vi nach Luft schnappte, hob sie die Hand. »Mir geht es gut, prächtig.« Aus dem Ärmel zog sie ein Spitzentaschentuch hervor. Scheinbar mit letzter Kraft tupfte sie sich die schweißnasse Stirn ab. Libby wusste jedoch, was nicht in Ordnung war. Um dünn und modisch auszusehen, schnürte ihre Tante ihre Unterbekleidung so eng zusammen, dass sie kaum atmen konnte. Als Kapitän Norstad ihr seinen Arm anbot, nahm Tante Vi ihn. Mit langsamen Schritten führte er sie die paar Stufen zum Texas-Deck hinauf, auf dem sich das sogenannte Texas befand. Eine kistenähnliche Konstruktion, die nach dem kürzlich zu den USA hinzugefügten Staat benannt wurde und Raum für die Zimmer einiger Besatzungsmitglieder bot. Kapitän Norstad hatte den besten aller Räume. Ein Apartment auf der Vorderseite des Texas. Von den Fenstern mit Blick nach vorne und zu beiden Seiten konnte er alles sehen, was draußen vor sich ging. Über diesem Raum befand sich die Kommandobrücke, aber Libby wusste, dass ihr Vater sich davor hüten würde, Tante Vi noch eine weitere Treppe hinaufzuführen. Stattdessen brachte er sie und Libby zur Kajüte hinter der seinen. Als Kapitän Norstad die Tür öffnete, eilte gerade Herr Bates heraus. Unter beiden Armen trug er Kleider und Decken. Mit einem mürrischen Gesicht blickte er in Libbys Richtung. »Komisch«, dachte Libby. »Ich habe ihn erst einmal getroffen, aber er mag mich nicht. Ich frage mich, wieso?« Sekunden später fand sie es heraus. »Ich habe dir die Kajüte des ersten Offiziers gegeben«, erklärte ihr Vater. »Ich will dich gleich neben mir haben.« »Ich bekam also das zweitbeste Zimmer«, sagte Libby zu sich selbst und freute sich. Nach einem flüchtigen Blick durch das Fenster von Libbys Zimmer wandte sich ihre Tante ab. Sie schaute zur Sonne hinauf, obwohl es an diesem Märztag noch ziemlich kühl war. »Warum schaust du dich nicht einmal um?«, sagte Kapitän Norstad zu Libby. »Ich werde Vi zum Hauptdeck hinunter begleiten.« Mittlerweile war Tante Vis Gesicht nicht mehr weiß, sondern rot. Sie zog einen kleinen Fächer aus der Tasche und schwenkte ihn hin und her. Dankbar, dass sie allein war, ging Libby in ihre Kajüte. In dem etwa 2,5 Meter breiten und 2 Meter langen Raum befanden sich ein Bett und einige Kleiderhaken. Unter einem Spiegel waren ein Waschbecken, ein Wasserkrug und ein Nachttopf auf dem Tischchen platziert. »Von hier aus werde ich die Welt entdecken.« Libbys Begeisterung kehrte zurück. Aber als Libby sich umdrehte, füllte ihr Reifrock den gesamten Raum zwischen ihrem Bett und dem Waschtisch aus. »Wo kann ich meinen Schrankkoffer verstauen?«, fragte sich Libby. In Chicago hatte Libby in einer

0: Eine Zeit lang stand sie einfach da und holte ein paar Mal tief Luft. Um nichts in der Welt hätte Libby zugegeben, wie groß ihre Angst war. Sie hatte Angst, ihre schönen Sachen in Chicago zurückzulassen, Angst vor all den Veränderungen in ihrem Leben und am allermeisten Angst bei dem einen Gedanken: Man sagt, dass das Leben auf einem Dampfer wirklich gefährlich ist. Ein kurzes Tuten unterbrach ihre Gedanken. Das Abfahrtssignal. Libby riss die Tür auf. Als sie hinauseilte, stieß sie mit einem Jungen zusammen. Ein Eimer flog ihm aus der Hand und Libby wurde von Kopf bis Fuß mit Wasser überschüttet. Entsetzt schaute sie nach unten. Schmutzige Wasserspuren befleckten ihr neues weißes Kleid. Noch mehr Wasser tropfte von ihrem Gesicht herunter.
1: »Kannst du nicht aufpassen, wo du lang gehst?« zischte sie.
2: »Warum passt du nicht auf, wo du hintrittst?«
0: Die blonden Haare des Jungen fielen bis über seine Stirn. Libby vermutete, dass sie etwa gleich alt waren. Nun starrten seine blauen Augen sie wütend an.
2: »Was tust du überhaupt hier? Du schnüffelst wohl herum. Das ist die Kapitänskajüte. Zutritt für Unbefugte verboten.«
0: Libby richtete sich auf. Sie war beinahe so groß wie dieser gut aussehende Junge.
2: »Es ist mein gutes Recht, hier zu sein«, antwortete sie stolz. »Ich bin Libby Norstadt, die Tochter des Kapitäns.«
0: Der Junge wich überrascht zurück. Auf seinem Gesicht machte sich eine Röte bemerkbar. Mit einer leichten Kopfbewegung warf Libby ihre langen Locken zurück.
2: »Und wer bist du?«
3: »Caleb Whitney«, sagte er.
2: »Der Schiffsjunge deines Vaters.«
0: Er sprach in einem höflichen Tonfall, aber der Ärger war noch nicht aus seinen Augen verschwunden.
2: »Es tut mir leid«,
0: fügte er hinzu, als ob er wüsste, dass er keine andere Wahl hatte.
2: »Das will ich auch hoffen.«
0: Mit größtmöglicher Würde schritt Libby davon, aber plötzlich bekam sie einen Schluck auf. Als Caleb kicherte, wurde es Libby noch peinlicher. Doch auf einmal wusste sie, was sie tun konnte. Immer noch mit hoch erhobenem Kopf drehte sie sich um.
1: »Ich werde mit meinem Vater über dich sprechen.«
0: Calebs Grinsen verschwand. Er stand mit gestrafften Schultern vor ihr und antwortete:
2: »Ja, Miss.«
0: Doch seine Stimme klang nicht so höflich wie seine Worte. Da sie befürchtete, nochmals einen Schluck aufzubekommen, wandte sich Libby ab und rauschte die Treppe hinunter. Erst als sie das Kesseldeck erreichte, besann sie sich. Mit Schrecken wurde ihr klar, wer der Junge war. Letzte Nacht hatte sie ihn zweimal gesehen, beide Male auf dem Hauptdeck der Christina. Erneut fragte sie sich, was mit den Männern passiert war, die sie gesehen hatte.
2: »Ich werde Caleb fragen«, entschied sie sich. »Er arbeitet für Papa, er muss es mir sagen.«
0: Als sie das Hauptdeck erreichte, hatte die Christina Burlington verlassen. Libby fand ihren Vater und ihre Tante am Bug des Dampfers stehen. Der Streifen Wasser zwischen Schiff und Land war schon sehr breit geworden.
1: »Libby«, rief ihre Tante aus, »was ist denn mit dir passiert?«
2: »Ich stieß mit«,
0: wollte Libby die Schuld zuerst auf Caleb schieben. Dann bemerkte sie, dass ihr Vater zuhörte. Seine Lippen zuckten, als ob er demnächst in Lachen ausbrechen wollte. Libby war hin und her gerissen. »Wenn ich Caleb verrate, wird er mir dann noch von letzter Nacht erzählen?« Da überlegte sie es sich anders.
2: »Ich kam, um dir Lebewohl zu sagen«, sagte Libby stattdessen.
0: Am Burlington, Iowa, gegenüberliegenden Flussufer lag Gulfport, Illinois. Als sich die Christina vorsichtig der Anlegestelle näherte, sah Libby Eisenbahngleise und einen wartenden Zug.
1: »Vergiss nicht«, sagte Tante Vie zu Libby, »dass du bei uns immer willkommen bist.«
2: »Ich weiß«, antwortete Libby leise. »Danke für alles, was du für mich getan hast.«
0: Sie reckte sich, um ihrer Tante auf die Wange zu küssen, und war überrascht, wie schwierig es war, Abschied zu nehmen.
3: Nur weil ich Angst

0: habe, nur weil Tantes Haus so sicher erscheint. Erneut wirkte die ungewöhnliche Welt entlang des Mississippi beängstigend. Doch Libby setzte ihr bestes Lächeln auf. Um nichts in der Welt hätte sie ihrer Tante anvertraut, dass sie auch Angst verspürte, wenn sie daran dachte, auf einem Dampfer zu leben. Kapitän Norstad führte Tante Vie zur Eisenbahn. Libby winkte vom Bug der Christina hinunter, als habe sie keinerlei Sorgen. Als die Passagiere den Dampfer verlassen hatten, begannen Deckhelfer damit, Fässer und Lattenkisten auszuladen. Zwei Männer schleiften eine große Holzkiste über das Deck. Jeder ergriff eine Seite, und so hoben sie die Kiste auf und trugen sie die Anlegeplanke hinunter. Während sie sie auf einen Waggon an der Anlegestelle stellten, kam der Junge, mit dem Libby zusammengestoßen war, die Treppe herunter. Als die Deckhelfer zum Dampfer zurückkehrten, hatte Caleb einen Platz in der Nähe der Anlegeplanke eingenommen. Schlank und selbstsicher stand er da, in dem weißen Mantel und der schwarzen Hose eines Schiffsjungen. »Vorsicht, Vorsicht!« wies er die Männer an, als sie eine zweite große Kiste aufhoben. Auch sie schienen schwer zu sein. Aber es war Caleb, der Libby neugierig machte. Warum beaufsichtigte ein Schiffsjunge das Laden des Frachtguts? Im Nu hatten die Männer die zweite Kiste auf den Waggon geladen. Als sie eine dritte Kiste über das Deck schleiften, fiel die Morgensonne schräg auf eine Seite. Die Sonnenstrahlen beleuchteten ein großes Astloch im Holz. Schlagartig wurde Libby wachsam. Bewegte sich da etwas in der Kiste? Oder war es meine Fantasie? Erneut leitete Caleb die Deckhelfer an. Was auch immer die Kiste enthielt, es war sowohl schwer als auch wertvoll. Als die Männer sich der Reling näherten, hoben sie die Kiste auf. Mit dem schwebenden Gewicht zwischen ihnen ging ein Mann rückwärts in Richtung der Anlegeplanke. Plötzlich stolperte er über ein kleines Fass. Er stürzte nach hinten und ließ dabei den Griff los. Als die Kiste auf das Deck krachte, hörte Libby ein Stöhnen. Um besser sehen zu können, eilte sie nach vorn. Genauso schnell stellte sich Caleb zwischen sie und die Kiste. Jetzt kommt Samson. Als Libby versuchte, um Caleb herumzugehen, hielt er sie zurück. »Was suchst du hier?« fragte er. Libby warf ihre roten Locken zurück. »Ich will sehen, was hier vor sich geht.« »Du bist im Weg«, antwortete Caleb. »Bitte geh auf die Seite. Wir müssen diese Kiste zur Eisenbahn bringen.« Zum zweiten Mal innerhalb einer Stunde schaute Libby auf ihn herab. »Und wer bist du, dass ich auf dich hören sollte?« »Niemand geringerer als ein Schiffsjunge. Und du versuchst, mich herumzukommandieren.« Eine Verlegenheitsröte schoss Caleb ins Gesicht. Aber als Libby erneut versuchte, sich das Astloch näher anzusehen, versperrte er ihr die Sicht. »Du übernimmst viel Verantwortung«, sagte sie.
1: »Wenn Kapitän Norstad sie mir gibt, übernehme ich sie«, antwortete er.
0: Erneut hoben die Deckhelfer die Kiste zwischen ihnen auf. Mit sorgfältigen Schritten gingen sie die Anlegeplanke hinunter. Diesmal gelang es Libby, Caleb zu umgehen und ihnen zu folgen. Als die Männer die Anlegestelle erreichten, schoben sie die Kiste auf den Wagen. Caleb war direkt hinter ihnen.
2: »Fahren Sie los«, rief er dem Fahrer zu.
0: Als sich die Pferde in Richtung Eisenbahn in Bewegung setzten, sprangen die zwei Männer hinten auf den Wagen. Libby ging nebenher. Wieder folgte ihr Caleb.
3: »Was tust du, Libby Norstad?« fragte er.
0: Libby tat, als höre sie ihn nicht. Das Astloch im Holz war nicht mehr zu sehen. Das bedeutete, dass es auf der Unterseite der Kiste sein musste. Als Libby näher heranging, lauschte sie angestrengt, hörte aber kein anderes Geräusch. Caleb passte seine Schritte ihrem Tempo an.
2: »Warum schnüffelst du eigentlich dauernd herum?« fragte er. »Ich will wissen, wieso diese Männer eine Kiste tragen, wo auf einer Seite obendrauf geschrieben wurde.«
3: Mit einer schnellen Handbewegung schob er sich die Haare aus den Augen. »Du bist echt neugierig. Weiß dein Vater, dass du den Dampfer verlassen hast?«
2: »Was hat das mit der Kiste zu tun?« fragte Libby.
3: »Wir laufen in wenigen Minuten aus. Er wird keine Freude haben, wenn wir dich zurücklassen.«
2: »Das sagst du doch nur so.«
3: »Nein, tu ich nicht.«
0: Die Schiffsglocke unterbrach Calebs Worte. Sie war ein Abfahrtssignal, das wusste Libby. Aber sie wusste nicht mehr, wie das Signal funktionierte. Da sie keine andere Wahl hatte, als Caleb zu glauben, blieb Libby stehen. Doch ihr Blick folgte immer noch dem Wagen und seiner merkwürdigen Ladung.
2: »Ich habe ein Geräusch gehört«, sagte sie.
3: »Wirklich?«
0: Caleb blieb neben Libby stehen.
2: »Ein Stöhnen. Das Stöhnen eines Mannes, ich bin mir ganz sicher.«
0: »Hundertprozentig?« Auch Caleb behielt die Kiste im Auge. Neben der Tür eines Güterwagens hielt der Fahrer den Wagen an. Die Deckhelfer hoben die drei Kisten nacheinander hoch und stellten sie ins Wageninnere. Als die letzte Kiste sicher platziert war, drehte sich Caleb um und ging zu Christina zurück.
2: »Da war ein Astloch«, sagte Libby, während sie neben ihm herging. »Durch das Astloch sah ich, wie sich etwas bewegte.«
3: »Das ist seltsam.« Caleb beschleunigte seine Schritte, als wolle er möglichst schnell zum Schiff gelangen.
2: »Was könnte sich in einer Kiste bewegen?«
3: »Ich habe es dir ja gesagt.« Libby hatte langsam keine Geduld mehr mit ihm. »Es ist ein Mann in der dritten Kiste.«
2: »Es ist ganz schön schwierig zu sagen, ob es wirklich ein Mann ist, wenn alles, was du gesehen hast, ein Astloch war.«
3: »Caleb Whitney!«
0: Libby blieb mitten auf dem Weg stehen.
3: »Ich habe es nicht nur gesehen, ich habe es auch gehört. Wenn du ein Hirn im Kopf hättest, wüsstest du das.«
0: Zu einer Erwiderung bereit, hob Caleb das Kinn. Stattdessen schaute er an Libby vorbei. Libby drehte sich um, neugierig, was es hinter ihr zu sehen gab. Nicht weit entfernt stand der erste Offizier auf dem Deck der Christina. Herr Bates lehnte sich sogar etwas nach vorn, als ob er versuchte hinzuhören. Weshalb wollte er erfahren, was sie miteinander redeten? Als Caleb widersprach, schien er ihren Streit vergessen zu haben.
2: »Du solltest dich lieber beeilen. Dein Vater wird sich fragen, wo du bist.«
0: Diesmal widersprach Libby nicht. Doch als sie die Anlegeplanke hinaufeilte, schleuderte sie ihm eine letzte Bemerkung entgegen.
3: »Du bist der seltsamste Junge, dem ich je begegnet bin.«
0: Calebs Grinsen überraschte Libby.
3: »Er tut, als ob alles nach seinem Willen verlaufen wäre.«
0: Aber Libby verstand nicht, warum. Trotz Calebs Eile verließ die Christina den Hafen nicht sofort. Als Libby und Caleb auf dem Bug des Dampfers standen, starrte er in Richtung der Straßen von Gulfport.
2: »Dein Vater ist spät dran.«
0: Libby drehte sich um und schaute zur Kommandobrücke hinauf, die über dem Texas thronte. Sogar von hier aus konnte sie den oberen Teil des großen Rades sehen, mit dem sich der Dampfer steuern ließ. Dahinter stand der Steuermann, bereit, die Christina aus dem Hafen zu lenken. Libbys Vater hatte ebenfalls die Lizenz zum Steuermann. Als Kapitän und Besitzer der Christina verbrachte er jedoch die meiste Zeit damit, sich um das Geschäft zu kümmern. Und auch die Passagiere sahen ihn gerne. Wenn sie an Bord kamen, gab ihnen sein herzlicher Empfang Vertrauen in die Sicherheit des Dampfers. Als die Glocke erneut ertönte, deutete Caleb mit dem Finger zur Straße.
2: »Da ist er!«
0: Mit großen Schritten eilte Kapitän Norstad auf die Christina zu. An seiner Seite bewegte sich etwas, das wie ein großer schwarzer Bär aussah. Libby rutschte das Herz in die Hose.
2: »Ein Hund? Ein riesiger Hund?
1: Dein Vater hat einen Neufundländer gekauft, rief Caleb begeistert.
2: Einen Neufundländer?
1: Libby hatte sich überhaupt keinen Hund gewünscht, und dies war der größte Hund, den sie je gesehen hatte.
2: Was ist ein Neufundländer?
1: Hast du noch nie von Neufundländern gehört?
2: Es sind Zughunde.
1: Und was ist ein Zughund?
2: Ein Arbeitshund.
1: Seit Hunderten von Jahren ziehen Neufundländer Wagen für ihre Besitzer.
2: Du meinst, sie arbeiten angeschirrt wie ein Pferd?
1: Sie benutzen Geschirr, aber keine Zügel, erzählte Caleb ihr. Sie sind darauf trainiert, auf gesprochene Befehle zu reagieren.
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0: Es ist 22 Uhr.
1: 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Es folgt ein Programm von Christian und Esther Giller aus der Freikirche Köln-Ostheim. Unter dem Titel Together in God, also gemeinsam in Gott, haben sie einen christlichen Podcast gestartet und sie möchten durch authentische Inhalte zu einer echten Beziehung mit Gott motivieren. Letzte Woche hörten wir Teil 1 darüber, wie Panikattacken den Alltag von Esther bestimmt haben. Und heute geht es weiter.
2: Aber ja, das war auch die Zeit, also ich erinnere mich, dass diese Bubble-Tea-Geschichte gerade in dieser Zeit war, wo es bei mir vor allem voll heftig angefangen hatte mit den Panikattacken, also so richtig regelmäßig, weil das war ja so, dass wir haben ja geheiratet, die ersten Ehejahre waren jetzt nicht die einfachen, ich würde jetzt sagen, umso länger ich mit dir verheiratet bin, umso mehr mag ich es. Mhm. Am Anfang dachte ich nur so, boah, was haben wir gemacht? mein Frontal Lobe ist noch nicht developed genug, um hier so eine Entscheidung zu treffen. Und jetzt finde ich...
3: Dein was ist noch nicht entwickelt?
2: Mein...
3: Dein Frontal Lobe?
2: Ja, das vorne im Gehirn. Ich weiß nicht, wie man das auf Deutsch sagt. So das,
3: ah,
2: was
3: sorry.
2: Das dafür zuständig ist, dass man Entscheidungen trifft. Das entwickelt sich, bis man 25 ist. Und wir haben vorher geheiratet. Ist ja auch egal. Du bist halt nicht auf Social Media unterwegs, sonst wüsstest du, was ich gesagt habe. Auf jeden Fall, was ich sagen wollte, genau, dass die ersten Ehejahre waren schwierig, aber die Seelsorge hat mich voll durchgetragen, Freunde haben mich also wirklich voll getragen und ich bin sehr, sehr, sehr dankbar für die Seelsorge, die ich hatte und natürlich auch, dass du dich stets bemüht hast. Und dann ging es ja darum, dass ich nach Teneriffa gefahren bin, das hatten wir euch ja alles auch schon hier erzählt und in Teneriffa...
3: Wann bist du nochmal geflogen?
2: Am 15. Oktober 22.
3: 22, okay.
2: Mhm. Ja, und genau, bin ich hin, 4 Monate Auslandssemester, Freunde, das war einfach wirklich so eine tolle Zeit. Ich habe nichts gemacht, weil ich hatte mir so viel Druck gemacht, wie ich eine gute Christin, eine gute Ehefrau und all dieser Druck, der war weg, weil ich einfach nur, ich am Strand mit meinen Büchern war und das war einfach so toll. Ich hatte so eine schöne Zeit mit Gott und du bist ab und zu gekommen und es war einfach so voll aufatmen. Und ich glaube, Gott hatte mir damals schon sagen wollen, Esther, du bist zu sehr gestresst, du ruhst nicht. Und weil du einfach so gestresst bist und überfordert bist, deshalb kommst du in diese Situation und du reagierst darauf, weil du eben überfordert bist. Und ich habe das nicht, zu dem Zeitpunkt habe ich das nicht als Reaktion einordnen können. Und ich dachte einfach nur, ist einfach vielleicht, also irgendwie hat das ja Gott in der Hand. Es ging über seinen Schreibtisch, er weiß, was er gemacht hat, aber ich war einfach ein bisschen unsicher. Mhm. Und genau, dann bin ich zurück aus Teneriffa gekommen und dann ging es ja richtig los. Also dann, das war ja richtig schlimm, schlimm, schlimm. Aber, auch wenn es schlimmer war in der Regelmäßigkeit als vorher, hatte er mir kurz bevor ich nach Teneriffa gegangen bin, richtig krasse biblische Wahrheiten nochmal auf dem Next Level gegeben. Denn da im Mai 22 war Peter Krell damals bei uns in der Gemeinde, hatte gepredigt und das war ja so die Predigt, die wirklich mein Glaubensleben nochmal komplett auf den Kopf gestellt hat. Also Gott hat Peter damals so krass gebraucht in meinem Leben, weil ich hören musste, dass Gott mich nicht loslassen wird. Weil ich dachte, irgendwann mal wird so eine Schnur bei Gott reißen und sagen so, nee, von Esther habe ich jetzt genug. Und ich hatte Angst dadurch, dass ich ja nicht glücklich genug war für einen Christ, dass ich jetzt an diesem Punkt mit Gott gekommen bin und mit jeder Panikattacke hatte mir das ja noch mehr Druck gegeben. Und dann kam er mit seiner Predigt zu Jesaja 42 war das damals und hatte auch super nice, damals gütig und sanft das Buch empfohlen. Freund, das ist einfach, das hat meinen Glauben so krass gestärkt und ich würde auch eher sagen, dass das damals war, dass ich das Evangelium wirklich verstanden hatte. Dass so diese bedingungslose Annahme, weil ich dachte, also auch wenn das vielleicht nur wenige Prozente waren in meinem Glaubens, sag ich mal, Statistik, die ich glaubte, dass ich selbst mir irgendwas verdiene, hat mir das meinen ganzen Frieden geraubt. Selbst wenn das vielleicht nur diese 5% waren, wo ich sagte so, ah, die 5%, die mache ich zu meinem Heil. Diese 5% haben mir mein Heil gekostet. Mhm. Und er beziehungsweise Gott durch Peter hat mir das voll aufgetan und dann durfte ich auf Teneriffa die ganzen Bücher lesen, Hammerzeit, und bin dann voll gestärkt mit dem Evangelium, mit guten Büchern, auch Geborgen in ihm zum Beispiel habe ich gelesen, so ein gutes Buch. Oder auch Bücher zum Thema Emotionen, dass du mir zum Beispiel aus den USA mitgebracht hast. Es waren so viele gute Bücher, die ich dann, sag ich mal, in die nächste Runde mitnehmen durfte, in meine Panikattacken rein. Und das war dann damals zwar schlimmer von der Intensivität und so weiter, aber viel einfacher zu ertragen, weil ich viel mehr mit Gott im Frieden war.
3: Vielleicht direkt dazu eine Frage, weil mich würde das voll interessieren. Ich meine, wie das jetzt klingt, ist quasi, es hat irgendwann angefangen und es war auf jeden Fall intensiv. Dann hattest du, ne, Gott sei Dank, quasi wie so eine, also schon auch einfach eine gute Zeit so auf Teneriffa, ne? Du sagst selber, ne, du konntest dich stärken und so weiter und so fort. Und danach ging es ja aber trotzdem weiter, nur anders. Wie würdest du, wenn du es versuchen müsstest, zu beschreiben, was war anders danach?
2: Dass ich wusste, also ich war mit Gott im Reinen. Also so dieses, ich musste mir nicht mehr den Druck machen, dass ich irgendwas tun könnte, dass ich mich aus Gottes Hand raussündige. Und das war mir, also ich glaube dadurch, so vielleicht für den Kontext, mein Vater hatte mir damals, als ich weiß nicht, war ich 10, war ich 11, ich weiß nicht mehr, gesagt, dass ich zu nervig war und deshalb keinen Kontakt mit mir haben möchte. Und ich glaube, dass ich dieses Vaterbild auf Gott projiziert habe, unterbewusst. So dieses irgendwas muss doch passieren und dann ist es zu viel für den gewesen. Und ich glaube dadurch, dass ich das einfach selbst nicht so gelernt habe von klein auf, wie Gott wirklich ist oder so, sondern das einfach, ich habe mich da selbst reingeschmissen gefühlt und Erkenntnisstückwerk ist, war das so, es hatte Zeit gebraucht, um das zu erkennen und das war eben, ja, damals so der Moment zu erkennen, genau, dass Gott anders ist und ich dann auch in diesen Panikattacken nicht noch mehr Angst haben müsste, dass Gott mich jetzt noch weniger annimmt, weil also ich ja noch mehr, also diese Angstspiralen gehen ja immer weiter runter und so weiter. Das war auch suboptimal.
3: Wie war das denn, wenn du jetzt nochmal also an die Zeit vor Teneriffa denkst, oder an sich auch danach, ne, also fühl dich frei, einfach zu sagen, was du denkst. Du redest ja jetzt schon auch viel darüber, dass du jetzt zum Beispiel im Nachhinein, ne, du hast das Evangelium also mehr verstanden, im Sinne von, du warst mit Gott im Reinen, du hast mehr über ihn und sein Wesen verstehen können. War das von Anfang an ein Problem? Also wenn du jetzt an die erste Zeit denkst, wo du diese Panik entwickelt hast, wo du sie vielleicht auch noch nicht einordnen konntest, ich will so ein bisschen drauf hinaus, wie war es mit deinem Umfeld in der Zeit, wo es halt schlimm war, im Sinne von zum Beispiel, wie würdest du sagen, sind Leute um dich herum mit dir umgegangen, wenn du davon vielleicht, ich weiß nicht, ob du viel damals drüber gesprochen hast, ne, ob die eher gut, eher nicht so gut mit dir umgegangen sind, oder wie du dich mit denen gefühlt hast, so, wie war das so? Also was war in Bezug auf dein Umfeld so?
2: Also ich würde sagen, dass ich ein sehr supportive Umfeld hatte, inklusive Ehemann, der mir mitten in der Panikattacke ein Bubble Tea angeboten hatte. aber doch, also ich bin mega dankbar für die Freundschaften, die ich in der Zeit hatte. Und die wirklich mich, also vor allem so, Melissa, wenn du das siehst, ne? Also wirklich mich durchgetragen haben, mich wirklich so unterstützt haben und im Gebet so immer mehr auch zugerüstet haben, meine Seelsorger, die mich voll so supportet haben, meine Mutter, die sich auch bemüht hatte, mir irgendwie zu helfen mit den Mitteln, die sie hatte, und die war genauso überfordert, als wir noch nicht verheiratet waren, ne? Und doch, also ich würde sagen, dass ich ein sehr, sehr, sehr supportive Umfeld hatte, die mich unterstützt haben, die mir versucht haben zu helfen und mich aber auch nicht zu sehr betätschelt haben im Sinne von so dieses, dass das jetzt so meine ganze Identität sei oder so, sondern die haben das angenommen als etwas, womit man kämpft, aber jetzt nicht so, ja, zu sehr ein Fass draus gemacht, sondern das einfach akzeptiert hat. Wenn ich abgesagt habe, dann war das okay, dass ich abgesagt habe. Wenn ich gesagt habe, ich kann vielleicht Dinge nicht erledigen, dann war das auch okay, dass ich Dinge nicht erledigt habe. Und Leute haben mir angeboten, bei mir aufzuräumen. Und Leute haben mir wirklich auch Essen vorbeigebracht. Ich weiß, Melissa hat damals meinen Geburtstagskuchen gebacken, weil ich das einfach nicht hinbekommen habe, weil ich das nicht gebacken bekommen habe. Also es waren so verschiedenste Sachen, wo mich Leute so krass umsorgt haben, auf so vielen Ebenen. Nicht nur wirklich mit den alltäglichen Dingen, sondern vor allem auch mit geistlichen Wahrheiten. Und dafür bin ich sehr dankbar. Ja, genau. Und ich weiß, dass ich mir immer viel Sorgen gemacht hatte um dich, weil ich weiß, dass du, also zum Beispiel bei mir in der Familie war das so, also wir sind ja auch sehr emotional people, also wir sind alle so sehr emotional und ihr ja eigentlich gar nicht als Familie. Und ich weiß, dass sich das immer sehr, so sehr verletzt hat, irgendwie mich auch so vor allem zu sehen mit in einem Zustand, den du so überhaupt nicht unter Kontrolle hast, weil du doch eher dazu neigst, alles so durchzuplanen, durchzudenken, dass alles unter Kontrolle oder unter einem Plan liegt und so. Und ich nicht so ganz planbar war, was ja eigentlich aber auch voll der Segen war für dich, weil ich glaube, in vielen Momenten, wo du auch nicht ruhen konntest, habe ich oder meine Panikattacken diese Ruhe halt eben eingefordert. Und ich glaube, dass das war doch auch gut für uns zu einem gewissen Grad.
3: Ich muss auch dazu sagen, dass ich mit der Zeit auch immer dankbarer wurde, weil ich gemerkt habe, dass du halt ne Leute in deinem Umfeld hast, die dich in der Hinsicht also besser verstehen können als ich, ne, und auch besser annehmen können dadurch, ne, als ich. Und eine Sache, die ich gerne erzählen will, das ist sehr, also für mich war das eine sehr ermutigende Situation. Und ich glaube, das passt sehr gut zu diesem Thema, ne, wie wir als Christen mit anderen umgehen können, die sowas durchmachen, ne? Das war für mich eine richtige so Lehrstunde, kann ich sagen. Das war nämlich damals während unseres Kolumbien-Missionseinsatzes. Das hat mich sehr geprägt, weil da sind so verschiedene Situationen zusammengekommen, weil wir waren auf diesem Einsatz, wir haben uns ja nicht ein Zimmer geteilt, aber quasi einen Abschnitt geteilt mit unserem Pastoren-Ehepaar, das mit uns gefahren ist.
2: Ne? Ja, ich war doch auch schon hier bei uns Podcast.
3: Ja, stimmt, ja. Mit ihm und seiner Frau haben wir uns das Zimmer quasi so mehr oder weniger geteilt. Und ich weiß auch noch, auf diesem Missionseinsatz sind wir dann, wollten wir aufbrechen, quasi irgendwo hinfahren, ich weiß es nicht. Und das war ein Moment, während alle unten gewartet haben, hast du eine Panikattacke bekommen.
2: Oh, mir war das so unangenehm.
3: Und mir erst. Nein, also das meine
2: so,
3: ich echt.
2: Das Russische in dir so richtig so, und mir erst Emotionen zu zeigen.
3: Nee, mir war das sehr unangenehm, nicht weil ich halt so dachte, ey krass, wie erkläre ich das jemandem? Ich weiß nicht. Also ich war so unsicher und du hast eine Panikattacke bekommen und du hast sie bekommen, während unser Pastor und seine Frau gerade durch unser Zimmer gegangen sind.
2: Also da muss man so sagen, das klingt so, als hätten die so voll unsere Privatsphäre so eigentlich.
3: Nein, nein,
2: wir haben halt im Wohnzimmer geschlafen, ja, die genau. In einem Schlafzimmer, und dann mussten die halt immer raus, ne, ja. So aus unserem.
3: Ja. Und ich fand das so ermutigend. Ich stand da, ne, sie kommen, mir war das richtig unangenehm. Und dann, in der Art und Weise, wie die beiden dich angenommen haben, das fand ich krass zu sehen. Weil ich war überfordert. Ne? Ich bin einen Schritt zurückgegangen und die haben direkt gesagt, ey, was ist los? Okay, Esther hat eine Panikattacke, okay, komm, wir beten für sie. Und dann haben die beide sind vor dich, quasi, also sind zu dir runtergekommen, haben für dich gebetet. Und während ich da stand, weißt du, als jemand, der damit gar nicht umgehen kann, so, ich sehe, ey, unsere Pastorin, weißt du, das war kein, weißt du, niemand hat dir einen Vorwurf gemacht, was hast du Gott nicht bekannt? Wofür will dich Gott bestrafen? Warum bist du so schwach? Warum bist du nicht rationaler? Ne? All das hat gar keinen Raum gefunden, sondern reine Annahme war da und man hat für dich gebetet, ne? Man hat dich vor Gott gebracht. Und ich stand da und mein Gedanke ist ganz oft, warum bist du nicht rationaler? Warum übertreibst du so in deinen Emotionen? Ne? Und in dem Moment zu sehen, wie völlig fremde, also nicht völlig fremde, aber eine externe Leute dich irgendwie annehmen und für dich beten und vor Gott bringen, das hat mich sehr berührt. Und das war auch nochmal ein Moment, wo ich halt gemerkt habe, es ist gut, dass es Leute gibt, die damit vielleicht besser umgehen können als ich. Im Sinne von, wir als Christen, wir brauchen uns auch einander. Und es ist gut, aufeinander aufzupassen, aufeinander zu achten und zu sehen, wo kann ich für jemanden beten? Wo kann ich für jemanden da sein? Das war eine sehr, sehr ermutigende Situation für mich. Ja, das kann war schon krass.
2: Also tatsächlich ist das in meinem Kopf voll, also wir haben ja, bevor wir diese Folge hier überhaupt aufnehmen, reden wir natürlich einmal kurz so, was wir besprechen werden. Du hast ja angeteasert, dass du das so erzählen willst mit Kolumbien damals. Und viele meiner Panikattacken, ich erinnere mich gar nicht mehr daran. Also ich erinnere mich so an einzelne Momente, die so voll herausstechen, aber ich glaube, mein Gehirn verdrängt auch diese negativen Erinnerungen auch an zum Beispiel diese Situation in Kolumbien, weil die wirklich viel für mich war, weil jetzt weiß ich, habe ich ja schon gesagt, dass ich oft Panik bekommen hatte, wo ich einfach überfordert war, und es war ja eine sehr überfordernde Situation in Kolumbien. Also nicht nur, dass ein Missionseinsatz einfach auch ein umkämpftes Feld ist, so das nicht, sondern es war ja so ein Monat, bevor wir nach Israel gezogen sind. Und ich hätte, also wir sind direkt aus Kolumbien, bin ich gefühlt zu meiner Führerscheinprüfung gegangen. Und wir haben gerade, waren dabei, unsere Wohnung aufzulösen. Und ich, es war einfach so viel in mir mit den Umständen, dass mich das einfach nur voll überfordert hatte in diesem Moment auch mal wieder. Und ich mal wieder nicht geruht hatte. Und das war einfach voll, also es war einfach viel zu viel.
3: Würdest du denn jetzt auch im Nachhinein sagen, du hast das jetzt schon, du hast gerade auch, ne, das Thema Ruhen angesprochen, würdest du denn sagen, dass das auf jeden Fall einer der, oder vielleicht sogar der, kein Hauptpunkt war, dass du nicht geruht hast? Das ist der Grund, warum du Panik also bekommen hast?
2: Also natürlich ist Erkenntnis immer nur ein Stück weg, ne? Und ich glaube auch, dass hier, ich könnte in 10 Jahren, 20 Jahren nochmal vielleicht was anderes sagen, aber Stand jetzt glaube ich echt, dass es viel mit meinem Nichtruhen zu tun hatte. Ich hatte keinen Schabbat gehalten, ich habe nicht erkannt, dass ich ein Mensch mit Grenzen bin, sondern ich wollte durchziehen. Ich wollte in meiner FOMO, also diese Fear of Missing Out, das ist mein Getränk, gut, stehen lassen. Nee, aber nee, wirklich, ich denke, dass ich so Angst hatte, Dinge zu verpassen, dass ich mich so überanstrengt habe, dass mein Körper mir darauf einfach mit Panik geantwortet hat. Weil du bist so ja jemand, der wirklich durchziehen kann. Du schläfst wenig, du machst und du powerst einfach durch. Und ich wollte diesen Lifestyle auch führen. Und vor allem dadurch dann noch Menschenfurcht und so weiter. Man will noch mehr machen, man will überall dabei sein, jeden Dienst machen und das mal. Und es war einfach zu viel. Und ich glaube, dass ich deshalb jetzt sagen kann, es hatte was mit Ruhe zu tun, vor allem auch, weil dann war das ja mit Israel, also wir sind nach Israel gegangen, der Krieg hatte angefangen, wir haben das mitbekommen und das hat mich ja nochmal Next Level Hops genommen, weil in der Seelsorge vorher war so, ey, wir glauben, das könnte ein Burnout werden und so, mach dir mal erstmal ein bisschen Ruhe, so 3 Monate in Israel chillst du einfach nur erstmal oder 2 Monate und dann fängst du an mit Bachelorarbeit und so einem Kram.
3: Ja.
2: Und also es war gezielt auch in der Seelsorge abgesprochen, so dieses, ey, du ruhst erstmal in Israel. Und ich war so, ja, okay, wir ruhen erstmal in Israel.
3: Ja, und auch zwischen uns so, ne? War ja schon klar, dass du Ruhe nimmst, ja.
2: Ja, also es war wirklich abgesprochen, geplant, dass ich einfach runterkommen kann. Und dann wurde es einfach noch hektischer. Aber ich glaube, dass Gott mich, also auch wenn das so voll schrecklich war, was passiert ist und wie viel Leid in diesen Tagen passiert ist, an anderen Menschen und was das in mir auch gemacht hat, denke ich, dass ich voll dankbar dafür bin. Für das, wie es im Endeffekt geendet ist, weil wir sind ja nach Deutschland gekommen, Gott hat uns krass versorgt, wirklich, das war echt heftig und hier wieder zurück, hast dich ja kurz danach entschieden, wieder zurückzugehen nach Israel. Ich war alleine hier, mit gekündigter Wohnung, ohne Auto, ohne gar nichts und wurde dann von einem Paar aus unserer Gemeinde aufgenommen, bei ihnen und der Familie. Und dort durfte ich so heftig erleben, was Ruhe bedeutet, weil ich ja ständig gehetzt habe, nicht nur die gute Ehefrau zu sein, sondern die gute Freundin, die ein gutes Kirchenmitglied, eine gute Tochter. Ich wollte alles gut machen, weil alles gut zu Gottes Ehre, das waren ja gute Motive, aber es hat mich einfach überfordert. Und dass ich einfach meine eigenen, sag ich mal, Schwächen und auch vor allem auch meine eigenen Grenzen nicht einsehen wollte und da war das auf einmal, also ich hatte diese Chance genutzt, die Gott mir gegeben hat, zu sagen, du musst nichts machen. Vor allem, weil die Familie auch mit mir so umgegangen ist, du musst nichts machen. Sei einfach da. Und erstmals so, ich muss auch mich um keinen Haushalt kümmern, ich durfte einfach überleben. Und ich glaube, diese bedingungslose Annahme, die durfte ich da das erste Mal leben. So, ich durfte das erstmal hören davon, als Peter damals gepredigt hatte und so, das war für mich so theoretisch voll heftig. Und dann durfte ich das eben bei der Familie wirklich praktisch leben und sehen, dieses, ey, ich habe nichts dazu beigetragen und die haben für mich gebetet, die waren für mich, für alle meine, sag ich mal, Bedürfnisse, die haben die gestillt. Und ich war so, so, so dankbar, wie sie mich einfach durchgetragen haben in dieser Zeit. Und ich weiß nicht, ich finde das so heftig, dass das eben die Zeit war, wo ich einfach anfangen durfte, auch zu heilen von diesen Panikattacken in dieser Ruhe. Ich durfte auch damals Besser als Eden, oder steht sogar in unserem Bücherregal da vorne, Besser als Eden, durfte ich das damals lesen. Und da geht's auch in einem Kapitel um den Schabbat und ums Ruhen. Und ich durfte da schon erkennen, dass ich Gottes Gedanken voll weggeschoben habe und war so, ja, der Schabbat, das ist etwas Fremdes für mich. Und wir haben ja auch schon hier im Podcast drüber gesprochen, dass ich da so gemischte Gefühle hatte und dass ich da, als ich das dann bei denen auch gelesen hatte, einfach nochmal lernen durfte, ey, ich brauche das eigentlich. Und als ich angefangen habe, dann auch zu sagen, ich muss, also ich bin auch wochenweise nicht rausgegangen und so, also die, ich war wirklich bei denen sehr gut aufgehoben, dass ich dann quasi wirklich so voll auftanken durfte und einen neuen Start machen durfte, mit der Entscheidung selbst entscheiden zu können, wo möchte ich hingehen, wofür habe ich Kraft, wofür habe ich keine Kraft und ohne Menschenfurcht sagen zu können, ich bin jetzt, also ich fahre jetzt zum Beispiel früher von diesem Geburtstag weg, weil ich einfach keine Kapazitäten mental mehr dafür habe. Und jetzt nicht denken zu müssen, boah, was denken jetzt die anderen über mich oder sonst was, sondern einfach das so hinzunehmen, okay, wenn die vielleicht komisch von mir denken, dann ist das okay in dem Moment, weil dann bin ich nicht zu Hause mit einer Panikattacke in 2 Tagen, wenn mich das alles wieder überfordert. Und ich glaube, dass das so dann der Beginn, also jetzt vor einem Jahr bin ich dann ja auch bei dem Paar dann ausgezogen. Und das war so, ja, wo ich sage, dass ich selbst laufen gelernt habe im Evangelium, mit Gott zusammen zu wissen, er ist treu, er ist mir bei, er wird mich nicht versetzen, wenn ich irgendwie welche Grenzen übertreten habe. Und auch zu wissen, dass er mich als mein Schöpfer mich mit Grenzen geschaffen hat. Und dass ich nicht im Glauben meine Grenzen übertreten muss, nur um es ihm so zu beweisen, sondern dass es ja auch ein Gottesdienst ist und ein Akt aus Glauben zu sagen, ey, ich bin hier raus. Ich halte mich da zurück. Und ich weiß, dass es für jeden unterschiedlich ist und deshalb muss das auch jeder für sich selbst prüfen, weil ich glaube, der eine, der neigt dazu, eher nichts zu tun und der andere dann zu viel und dann muss das einfach selbst mit Gott aussprechen. Aber ich weiß, dass ich eher zu so einem Aktionismus hinneige, den Gott nicht ehrt, der vielleicht durch Religiosität voll fromm wirkt, aber im Endeffekt eigentlich nur ihr Götzendienst war für mich und für eben für die Menschen um mich herum, weil ich ihren Erwartungen entsprechen wollte, meinen Erwartungen entsprechen wollte und mich nicht so darauf berufen habe, was Gott über mich sagt oder was er über mich denkt oder auch darin Frieden gefunden habe.
3: Um das vielleicht für mich nochmal so ein bisschen, also so deutlicher vor Augen zu haben, weil, ne, also ich finde es interessant, wir haben ja immer wieder also über das Thema gesprochen, ne, aber halt immer, also punktuell, immer so, ne, wie läuft's gerade oder ne, was hat sich verändert und so weiter. Und ich finde das voll spannend, dir gerade also zuzuhören. Würdest du also sagen, dass sich, also auch wenn die Panikattacken über die gesamte Zeit schon auch irgendwie ein konstantes Thema waren, dass sich der Grund für die Panikattacken aber verändert hat, im Sinne von, du hast ja zum Beispiel am Anfang darüber gesprochen, ne, du hast in erster Linie Angst und Unsicherheit verspürt, als du Dinge verloren hast, wo du gesagt hast, du findest den Halt da drin. Ne? Und das hat ja sehr viel mit dem Gottesbild so zu tun. Ne? Also höre ich so raus und ich merke ja auch, ne, durch die Bücher, oder ich habe ja auch vor damals schon gemerkt, ne, durch die Bücher, die du liest, dass du dich selber in Gottes Reich auf eine gewisse Weise einordnest. Von wegen, du hast trotzdem deinen Platz da, so wie du bist. Und Gott hat auch Emotionen und Gott fühlt auch und er nimmt dich so an, wie du bist. Und quasi Du hast über die Zeit mehr erkannt, wer Gott ist, ne? Und dann sind die Panikattacken aber trotzdem da geblieben. Mhm. Nicht unbedingt, also ne, ich glaube nicht, dass wir Gott schon komplett verstanden haben, aber nicht mehr unbedingt, weil noch die fehlende Erkenntnis war, ey, ich brauche gar keine Angst zu haben, von Gott abgelehnt zu werden, weil er nimmt mich an, genauso wie ich bin, sondern dann eher von dieser Rastlosigkeit im Sinne von diese Umstände, die uns und dann auch, also ganz, also muss ich auch schon sagen, und ich denke, das ist auch schon durchgekommen, ne, die auch mit durch mich bestimmt waren, ne, wo es dann darum ging, okay, du kommst aus Teneriffa wieder, ey, wir haben ein halbes Jahr, was denn, wir wollen noch nach Kolumbien, wir müssen noch nach Israel, müssen unsere Wohnung kündigen, ich muss mein gesamtes Studium vorbereiten, so, wir müssen Gas geben, ne. Also in der Hinsicht meine ich mit, der Grund hat sich verändert im Sinne von, ne, du hast, am Anfang war das sehr gottzentriert so, und dann hast du aber irgendwann gemerkt, ey, eigentlich fällt es mir jetzt gerade auch, oder die Panikattacken bleiben, weil ich es nicht schaffe, mir die Zeit zu nehmen, Dinge zu verarbeiten, Ruhe zu haben oder in Umstände zu kommen, wo nicht an mir gezerrt wurde.
2: Vor allem in der Zeit vor Kolumbien und so, wurde mir auch von einer Bekannten, die auch mit Gott unterwegs ist, gesagt, ich glaube von ihr eher sehr leichtfertig, dass meine Panikattacken dämonisch wären. Und das hatte mich vor Kolumbien, glaube ich, auch vor allem hops genommen. Also so diesen, den Sommer über, weil sie mir das so, in, so Dingens gesagt hat, also sie hat das, sie meinte das, glaube ich, sehr gut. Ich habe ihr nur kurz so erzählt, so ja, gerade viel Panik und so, aber Gott ist treu und so. Und dann war sie halt so dieses, ja, im Namen Jesus, diese Dämonen der Panik sollen aus dir so weichen. Also sie wollte, weil meinte das bestimmt gut. Und es hat mich in diesem Moment so in Panik versetzt, zu denken, weil mein, also ich hatte mein Glauben da noch nicht genug gefestigt, dass ich dachte, boah, das ist jetzt wirklich dämonisch. Und das ist ja wirklich schlimm, weil es kann ja dämonisch sein. Ich will nicht sagen, dass das nicht stimmt, nur bei mir war das eben nicht der Fall. Aber das wusste ich zu dem Zeitpunkt nicht und mich hat das richtig umhergetrieben. Und ich weiß, dass das, also wir sind auch auf Jugendfreizeit gefahren. Ich habe da noch mit ein paar anderen Leuten, auch hier Felix, der hier im Team ist, mit dem habe ich auch viel darüber gesprochen, dass mich das voll so, also voll begleitet hat. Weil was ist, wenn das wirklich etwas Dämonisches in mir ist, dann muss das doch weichen. Und was muss ich machen? Und wieder so dieses, ich will etwas tun, damit ich wieder, ne, so dieses sehr, man will selbst wieder sein Retter sein. Aber da durfte ich auch mit guter Gemeinschaft in unserer Gemeinde, guter Lehre in unserer Gemeinde, ich bin so dankbar für unsere Kirche, wirklich.
3: Und weißt du, in dem Ganzen, was ich mir gerade denke, weil eigentlich war ja quasi das, was in Israel passiert ist, ne, du hast schon angesprochen, wir waren in Israel, der Krieg ist ausgebrochen. Wir haben dazu übrigens auch eine Folge gemacht, für alle, die es noch nicht wissen, schaut euch das gerne an. Aber ne, wir sind nach Israel gegangen mit der Hoffnung, dass dort halt eine gewisse Ruhezeit sein wird, vor allem für dich. Und am Ende ist es quasi, also so quasi schlimmer hätte es gar nicht passieren können, so auf einmal bricht der Krieg aus, wir müssen raus und so weiter und so, so fort.
2: So wie Eugen einfach bei uns in der Folge saß und meinte, was kann denn sein, ihr seid dann nach einer Woche wieder zurück, waren wir auch.
3: Naja, aber genau, quasi es ist so mit das Schlimmste passiert, ne, und dann sind wir wieder zurückgekommen und was mein Gedanke gerade einfach ist, du hast angesprochen, ich bin dann wieder zurückgegangen nach Israel und wir, also du und ich, und das ist in erster Linie gerade das Wichtige, ne, dass wir im Nachhinein darüber reflektiert haben, wie haben wir die Entscheidung getroffen, war das gut, war das nicht gut, wer hat welche Perspektive gehabt. Wir haben ja auch schon darüber gesprochen, ne, was wir innerhalb unserer Ehe durchgemacht haben, aufgrund der Entscheidung, dass ich wieder gegangen bin. Mhm. Ne? Aber das haben wir gemacht. Und ich erinnere mich noch daran, egal ob das Kommentare auf Instagram waren oder auch einzelne Begegnungen mit anderen Leuten, die halt unser Leben nicht so detailliert kennen, und dann aber halt ein sehr deutliches Urteil darüber fällen, warum wir welche Entscheidung getroffen haben und dass das nicht gut ist, dass das so, ne, nicht nachvollziehbar, ich könnte das niemals und warum seid ihr so und was auch immer. Es gibt verschiedenste Kommentare und klar, man, also es nimmt einen schon sehr mit, aber wir haben, ne, darüber gesprochen, wir sind reflektiert da dran gegangen, auch wenn wir das ein oder andere vielleicht unterschiedlich sehen, ne, also ist in Ordnung. Aber guck mal, innerhalb dieser Entscheidung, was davon richtig war, was davon vielleicht falsch war, guck mal, was Gott daraus gemacht hat. Weil ja, am Ende des Tages hätte man sagen können, was, Christian ist alleine in Israel, Esther ist alleine in Deutschland und sie hat Panik. Christian, was bist du für ein schlechter Mann, warum gehst du? Und es ist okay, ich muss darüber nachdenken. Und also, es ist eine Verantwortung, die ich trage.
2: Du musst es auch vor Gott verantworten.
3: Aber dann quasi, also aber außen vor zu lassen, dass das ein Umstand ist, den Gott nicht mehr zu seiner Ehre gebrauchen kann. Das ist für mich nicht nachvollziehbar. Und ich bin sehr dankbar dafür, da genau, also quasi von dir zu hören, ne, was du dieses halbe Jahr, 5-6 Monate, das du durchgemacht hast und dass du jetzt sogar quasi auch sagen kannst, dass das mit einer der Zeiten war, wo du am intensivsten ankommen konntest und Ruhe finden durftest von einem Thema, das dich die letzten 4 Jahre begleitet hat, so. Verstehst du meinen Punkt?
2: Ja. Ja, also so selbst wenn man denkt, ey, das ist jetzt voll die miese Situation, Gott kann voll die krassen Dinge daraus machen. Und ich glaube auch, dass wenn nicht, also unsere Entscheidungen natürlich waren nicht alle richtig und nicht alle waren gut und viele hätte man vielleicht im Nachhinein anders nochmal getroffen oder so. Man kann immer denken, so was wäre, wenn und so weiter. Aber ich glaube, dass Gott sich voll verherrlicht hat durch die letzten Jahre und das, was er auch da in meinem Leben getan hat. Und ich bin sehr dankbar und hoffe einfach auch, dass wenn wir das jetzt so teilen hier im Podcast, dass das Menschen ermutigt. Mhm. So, ich bin mir sicher, dass es manche gibt, die voll auf ihre Heilung warten und Menschen, die, weiß ich nicht, auch schon lange in Therapie sind oder lange auch schon wirklich auf irgendetwas warten, dass man denen auch einfach mitgibt, so dieses, ja, Gott ist treu. So, ich bin dankbar für die Umstände, die er mich reingeführt hat. Ich weiß, dass ich jetzt voll auf mich achten muss. Also ich weiß immer noch, dass ich immer wieder so in diesen, also merke, dass das so voll in der Brust, so voll, sobald läuft das Fass über und ich muss wieder so ein paar Gänge runterfahren. Aber es hat, auch wenn es sehr holprig war die letzten Jahre, es hat den Weg geebnet zu dem, wie wir jetzt umgehen. Also auch miteinander, aber auch vor allem, wie viel Raum ich bekomme, um einfach, sag ich mal, anzukommen und mich nicht so überanstrengen muss in vielen Momenten, wo Gott mich einfach als, wirklich als Geschöpf gemacht hat mit Grenzen und dass ich das jetzt einfach auch leben darf.
3: Und wenn du, ich meine, es ist immer sehr schwer, auch irgendwie so Tipps oder Ähnliches an andere weiterzugeben, aber ich meine, das Thema interessiert ja auch Leute, die also selber davon irgendwie betroffen sind und von dir profitieren, ne, im Sinne von was hast du für eine Erkenntnis und so oder Ähnliches, was hat dir geholfen? Vielleicht ist das auch schon die ein oder andere Sache, die du gesagt hast, aber was würdest du sagen, vor allem auf geistlicher Ebene, was hat dir geholfen so im Umgang damit? Welche besondere Erkenntnis war das vielleicht? Oder du hast gesagt, es gibt bestimmte Bibelstellen vielleicht, an die du immer wieder denkst, so. Kannst du davon was teilen?
2: Also das, was auf jeden Fall sehr, sehr geholfen hatte, war einmal die Predigt von Peter. Also das ist wirklich theologisch 10 von 10 gewesen. Er hat sich eigentlich nur an dem Buch geborgen von ihm, von Richard Sips.

0: nach Gottes Willen umstrukturieren und habe versucht, so Punkte zu finden, wo ich Gottes Willen irgendwie tue, in meiner Kleidung, in meinen Haaren, in all solchen Sachen oder wie Leute mich wahrnehmen. Und ich glaube, das war sehr gut, das ablegen zu können. Und genau, das waren Sachen. Und auch eine sehr, sehr gute Predigt von André Toews zum Thema, das war Matthäus 11 mit diesem...
1: Ja, kommt her zu mir, ne? Alle, die ihr mühselig und beladen
0: seid. Boah, das war sehr gut. Das war, ich habe gedacht, er steht da oben nur für mich. Das war.
1: Ja, aber ich glaube, das ist wie Gott arbeitet, ne? Also, ja, dass er halt Leute mit Predigten, mit vielleicht auch einfach nur Fragen, vielleicht einfach nur mit deren Anwesenheit, wie Gott, ne, so Fäden zusammenführt, die einen irgendwie dann so voll prägen. Hm. Ich glaube, um auch so ein bisschen in die Zeit heute zu kommen, und diese Chronologie so ein bisschen abzuschließen. Und ich denke, das war echt ein Punkt, wo auch ich sagen würde, es zeigt, also das, was ich gleich sagen werde, es zeigt einfach, dass Gott über eine gewisse Zeit hinweg an einem Menschen arbeitet und es verschiedene Stufen der Verarbeitung einfach gibt, ne? Ich fand es sehr interessant, wir hatten irgendwann miteinander gesprochen und es ist noch nicht so lange her, wo du dann von einem Gespräch erzählt hast, dass du mit jemandem geführt hast über das Thema, ne, mit den Panikattacken und dass du hin und wieder auch, ja, also immer noch so damit kämpfst oder Gedanken dazu hast, es besser wird, aber und so weiter und so fort. Und dass diese Person da dir dann auch irgendwann gesagt hat, so ey, aber es wird halt auch einfach Zeit, dass du aufhörst zu überleben und anfängst zu leben. Und ich fand diesen Gedanken oder diesen Satz sehr, ich habe da selber doch sehr, also länger drüber nachgedacht. Ja, jetzt, also nicht in Bezug auf mich, weil ich wusste, ne, weil ich so sehr mit dem Thema gekämpft habe, sondern weil ich halt schon auch, also retroperspektivisch, schon auch immer wieder gesehen habe, okay, ne, wir kommen in eine Situation und du sagst, ey, ich habe irgendwie, ey, das ist irgendwie, also zu viel, das ist irgendwie, ne, ich muss einen Weg finden, damit umzugehen. Und in dem Moment hast du aber nur ein Ventil gesucht, um deiner Panik entweder freien Lauf zu lassen oder sie zu unterdrücken, damit du innerhalb dieser Situation überlebst. Mhm. Und es war kein gesteuertes mehr im Sinne von, ey, ich weiß mir, dass mir passiert das, aber ich finde einen bewussten Umgang damit, sodass ich die Kontrolle über meine Emotionen habe. Weißt du, was ich meine? Mhm. Es von diesem Überleben und diesen Gedanken, ey, Hauptsache, ich finde irgendeinen Weg drumherum, hinzu, es zu akzeptieren, wie es ist, und dann aber auch bewusst darauf zu achten, ne, wie pflegst du deinen Alltag? Ist dir das, also, ne, jetzt in Bezug auf dich, wenn du sagst, es ist bei dir vor allem dieses Überforderung, dieses zu viel passiert, zu vieles gleichzeitig und so weiter. Ne, das ist ja eine Erkenntnis, die du auch praktisch anwenden kannst in Bezug auf, wie lebst du dein alltägliches Leben. Mhm. Ne? Und wenn du es schaffst, das darüber die Kontrolle zu behalten, dann lernst du zu leben und du hörst auf, einfach nur von Tag zu Tag zu überleben. Hm. Und das fand ich sehr spannend. Und ich habe das Gefühl, das hat mit dir auch viel gemacht, oder?
0: Ja, das war ja eher in Bezug auf meine Angstzustände nach Israel und den Gedanken, also ich konnte ja...
1: Okay, das war weniger in Bezug auf die Panikattacken, ja, in klassischer quasi Weise, sondern die Gedanken, die dich begleitet haben nach der Zeit in Israel.
0: Ja.
1: Okay.
0: Hm. Weil ich hatte ja, also ich bin da ja auch schon ein bisschen geschädigt gewesen. Also, ja, ja. Also Angst Zustände einfach immer wieder in so verschiedenen Momenten und dass ich ja anfangs aufgehört habe, so rauszugehen und so weiter und dann habe ich einfach angefangen so zu überleben, indem man trotzdem rausgegangen ist, trotzdem Bahn gefahren ist, all solche Sachen, die mich beängstigt hatten und dann meinte sie damals, also wirklich so dieses, ja, vielleicht ist Zeit gerade wieder anzufangen zu leben, anstatt nur zu überleben. Also ich fand, also es hat mich sehr geprägt und auch nochmal so mein Umgang grundsätzlich mit meiner mentalen Gesundheit, denke ich. Und ich bin auch sehr dankbar, dass Gott heute auch immer noch so Menschen voll random auch gebraucht. Und ich bin dankbar für unsere Gemeinde, für die Seelsorge, die ich bekommen durfte, für die Gedanken und die Zeit, die sich Leute für mich genommen haben, aber auch vor allem für meine Freunde, die so voll, also wirklich so viele Gespräche, Gebete, Gedanken, wie alle wirklich um mich herum viel getan haben, um mich so gut es geht aufzufangen. Und ich bin einfach unfassbar dankbar, auch für dich, der dich stets bemüht warst. Und du ja auch viel dazu gelernt hast in dieser Zeit und dass wir so als Team da auch besser durchgehen. Und ich finde es, also ich bin Gott auch vor allem dankbar, verheiratet in dieser Situation gewesen zu sein. Und

0: mir da so durchgehen zu können als Partner, wo ich weiß, so, du bist jetzt nicht weg, nur weil du weißt, es ist mental nicht so einfach mit mir. Das war sehr, sehr nice, tatsächlich. Ja, und eben auch Freunde zu haben, die selbst vielleicht auch Ängste haben und das so ein bisschen also mitzutragen, finde ich echt, war ich dankbar für.
1: Ich glaube, bevor wir die Folge abschließen, einfach weil bevor wir in die Pause gegangen sind, war es uns immer sehr wichtig, immer wieder auch, also das Wort Gottes, also Bibelverse mit Themen zu verbinden. Und ich meine, das ist ein relativ klassischer Bibelvers, aber ich dachte, wir können vielleicht noch einen Vers hier einfach ans Ende stellen, der Wahrheit beinhaltet und vielleicht auch der ein oder anderen Person einfach einen gewissen Halt gibt. So. Und genau, ich dachte, ich lese den einfach vor. Der kommt nämlich aus Johannes 16, Vers 33. Da sagt Jesus: Also in der Welt habt ihr Angst, aber seid getrost, ich habe die Welt überwunden. Und das heißt, es gibt nichts, und ich glaube, es gibt einfach nichts, was so stark sein kann, dass es einen selber überwindet. So. Jesus sagt quasi, ne, ich gehe mit euch durch die Angst und Unsicherheit, in der ihr geht. Und in meinen Augen war das ein sehr, oder ist das ein sehr passender Vers, der einen selber, glaube ich, auch sehr immer wieder, also einfach ermutigen kann, in Bezug auf das Leben, das wir leben. In erster Linie haben wir immer auch einen Gott, so wie du es sagst, ne, der mit uns durch die Situationen geht, so. Und der sich eben, der sich nicht von uns distanziert, nur weil wir sind, wie wir sind. So.
0: Aber wir haben eben auch einen Feind, der das Reich, das quasi schon in uns ist, ja, bekämpfen will. Und ich glaube, dass das, was ich auch vor allem in den letzten Jahren so gelernt habe, ist, dass der Feind auf jeden Fall auch weiß, Verse gegen einen zu benutzen. Also Dinge, die einen eigentlich voll Mut zusprechen sollten, dass das einen richtig erdrücken kann. Und da bin ich einfach so dankbar für die Gemeinschaft in der Gemeinde. Also wirklich, dass man Gespräche hat mit Menschen und dass Gott wirklich einzelne Personen da einfach gebraucht hat. Und ich erinnere mich vor allem an einen Vers, wo du jetzt Johannes gesagt hattest, boah, das war so, vor allem in meiner, sag ich mal, ersten Phase, wo ich gerade angefangen habe mit der Seelsorge, dass mir der Vers zugesagt wurde aus Johannes 8, 32. Ihr werdet die Wahrheit erkennen, die Wahrheit wird euch befreien. Und vielleicht für dich klingt das jetzt voll wie der Siegeszug oder für manche Menschen, die jetzt auch zuhören, denken, ey, voll der Siegeszug, ey, die Wahrheit wird uns frei machen. Und das, was zum Beispiel ich in meiner Panik gedacht hatte, so, ja, die Wahrheit wird mich befreien, aber ich bin nicht befreit, dann habe ich auch nicht die Wahrheit, dann bin ich auch gar nicht gerettet, bam, mehr Panik. Und ich glaube, dass man sich dem auch bewusst machen soll, so dieses, du als Christ, du kannst Gottes Wort lesen, du hast den Heiligen Geist in dir und du kannst damit arbeiten. Aber der Feind kann das Wort Gottes auch nehmen und es verdrehen. Und deshalb ist es so wichtig, nicht nur selbst Bibel zu lesen, sondern eben auch in Gemeinschaft mit anderen Christen zu sein, um eben auf diese Art und Weise das Wort in der Tat auch zu leben und da auch ermutigt, ermahnt zu werden. Und ja, das ist auf jeden Fall etwas, was mir so sehr wichtig war, anderen weiterzugeben, dass manchmal gibt es die Ermutigten, also die Verse, die so am krassesten sind, und trotzdem geht das so null ins Herz, weil man so ein anderes Verständnis dafür hat, weil man so blind für die Wahrheit ist, weil man so in Angst gefestigt ist. Und deshalb bin ich auch mal sehr vorsichtig, mit Versen Leuten Mut zuzusprechen, weil vielleicht klingt dieser Vers voll nach Mut für mich, aber vielleicht löst das voll etwas anderes in der Person auf. Und dann viel lieber nehme ich mir kurz eine Zeit, sagt der Person, wie dieser Vers in mein Leben reingesprochen hat, und bete vielleicht mit der Person, anstatt einfach nur sagen, ah, hier ist übrigens guter Vers, den finde ich super. Tschüss.
1: Ja, voll. Das einfach so kontextlos einfach weiterzugeben, kann schon manchmal sehr nicht zu zielführend sein.
0: Ja, fast so,
1: Ja.
0: als würde man jemanden vorschlagen, einen Bubble Tea kaufen zu gehen. Spaß, das ist jetzt die
1: Nee.
0: perfekte Abrundung, um dieses
1: Ja, voll
0: Thema zu
1: gut, ey.
0: beenden.
1: Ey, einfach unsere erste Folge wieder nach einer guten Pause. Vielen Dank dir aber echt da voll. Also ich schätze das sehr, dass du so offen warst und darüber gesprochen hast. Und jetzt, wo wir quasi auch einmal intensiv darüber gesprochen haben, ich bin mir sicher, dass in den nächsten Folgen mir die eine oder andere Frage nochmal einfällt, dann kann man da nochmal drüber sprechen. Aber ja, ich schätze das sehr. Und ich bin sehr fasziniert davon, wie Gott ein Thema in unserem Leben, in unserem gemeinsamen Leben nutzen kann und welche Veränderungen und welchen Prozess wir da durchgegangen sind. Und ja, an euch alle, die ihr uns zuhört, möchte euch auf jeden Fall auch einladen, wenn ihr vielleicht eigene Erfahrungen habt, oder wenn ihr vielleicht eine Ermutigung in Esthers Worten gefunden habt, so, dann schreibt uns das sehr gerne. Ihr wisst, wir möchten immer sehr, sehr offen, sehr ehrlich sein. Das macht uns aber auch immer sehr angreifbar und auch immer oder manchmal sehr sensibel in Bezug auf die Reaktionen. Wir möchten das nichtsdestotrotz für Gott machen und glauben auch wirklich daran, dass Gott das gebraucht, so die Erfahrungen, die wir gemacht haben. Aber wir möchten euch einladen, entweder uns zu schreiben vielleicht, per Instagram uns eine Mail zu schreiben, einen Kommentar zu schreiben. Macht das sehr, sehr gerne. Wir freuen uns wirklich über eure Rückmeldungen. Und sagt uns natürlich auch gerne, was ihr zu unserem Set denkt. Dann würde ich sagen, können wir uns eigentlich verabschieden, ne? Die erste Folge wieder. Wann kommt unsere nächste Folge, Esther?
0: Nächste Woche Dienstag.
1: Yes, genau. Wir starten wieder in unseren alten Rhythmus jeden Dienstag, 20 Uhr. Und wir hoffen, dass wir uns dann wiedersehen. Und
0: schließe noch mit dem Gebet ab, ne?
1: Ich schließe noch mit dem Gebet ab und dann verlassen wir hier das Set, ne? Okay. Gott, ich danke dir für dieses Gespräch, das Esther und ich führen durften. Ich danke dir dafür, dass du es Esther aufs Herz gelegt hast, über ihre Panikattacken zu sprechen. Und für die Punkte, die wir angesprochen haben, bin ich dir auch sehr dankbar. Ich bin sehr fasziniert davon zu sehen, welche Veränderungen wir auch als Paar in dieser Hinsicht gemacht haben. Ich danke dir für das, was du an Esthers Herzen bewirkt hast, die Erkenntnis in Bezug auf dein Wesen, die Erkenntnis in Bezug auf ihre Umstände und das Verständnis davon, woher Angst, woher Panik kommt und wie man gut damit umgehen kann. Und du weißt auch, dass ganz viele, die uns zuhören, entweder selbst betroffen sind oder vielleicht jemanden im Umfeld haben, der genauso mit ähnlichen Zuständen zu kämpfen hat. Ich möchte dich darum bitten, dass wir in erster Linie als Christen, als Glaubensgeschwister füreinander einstehen können, dass wir füreinander beten können, dass wir uns vor allem auch wirklich in Liebe und ohne Vorbehalt einander annehmen können, so dass sich niemand irgendwie ausgeschlossen fühlt oder ein falsches Gottesbild dadurch bekommt, dass wir einander irgendwie ablehnen oder die Distanz zueinander suchen, wenn da jemand mit zu kämpfen hat. Bitte hilf uns dabei, ein Zeugnis für dich zu sein, Liebe wirklich praktisch zu leben, und bitte gebrauche diese Folge für dein Reich und den Leuten zum Segen. Amen.
0: Amen.
1: Nice, Leute. Hau da rein. Bis nächste Woche Dienstag. Ciao.
0: Tschüss.

0: Es ist 23 Uhr.
1: 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Im Übrigen, Brüder, alles was wahr, alles was würdig, alles was gerecht, alles was rein, alles was lieblich ist, alles was wohllautet, wenn es irgendeine Tugend und wenn es irgendein Lob gibt, dies erwägt. Philipper 4, Vers 8. Wohlklang. Karl Bechstein wurde heute vor 200 Jahren in Gotha geboren. Seine Karriere als Klavierbauer begann er in Frankreich und England, bevor er nach Berlin zurückkehrte und dort 1853 seine eigene Klavierfabrik gründete. Bechstein stellte höchste Ansprüche an sich selbst. Er wollte Instrumente entwickeln, die den extremen Anforderungen der Virtuosen seiner Zeit, wie Franz Liszt, standhalten konnten. Sein Streben nach Qualität zahlte sich aus. Schon bald fanden sich Bechstein-Klaviere in zahlreichen Konzertsälen wieder. Besonders bekannt wurde die Marke durch ihre Beliebtheit bei Königshäusern, darunter auch bei Königin Victoria von Großbritannien. Die C. Bechstein Piano Forte Fabrik expandierte schnell. Bis heute zählen Bechstein-Flügel und Klaviere zu den besten weltweit. Doch was ist das Geheimnis dieser Erfolgsgeschichte? Viele Faktoren greifen hier ineinander. Von der sorgfältigen Auswahl und teils eigenen Entwicklung der Materialien, über die genaue Prüfung aller Komponenten bis hin zur kontinuierlichen Forschung an Spielbarkeit und Klangqualität. Viele qualifizierte und motivierte Mitarbeiter arbeiten daran, einen charakteristischen Wohlklang zu schaffen, der Spieler und Hörer gleichermaßen begeistert. Ein wenig ähnlich hat sich Jesus Christus das Zusammenspiel und den Zusammenklang seiner Nachfolger vorgestellt. Keine Kakophonie von Stimmen, weil jeder seine eigenen Interessen verfolgt, sondern, wie Paulus schreibt, ein gemeinsames Streben nach dem, was wohl lautet. Christen sind berufen zu Liebe und Frieden. Und genau so kann ein Wohlklang für Gott und Menschen entstehen.

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Aus der Übersetzung Neues Leben, 2. Buch Samuel, Kapitel 18, Vers 1 bis Kapitel 19, Vers 1. Absaloms Niederlage und Tod. Als nächstes musterte David sein Heer und teilte es in Einheiten zu je 1000 Mann und in kleinere Einheiten zu je 100 Mann. Danach ernannte er die jeweiligen Anführer. Ein Drittel des Heeres wurde Joab unterstellt, ein Drittel Joabs Bruder Abishai, dem Sohn der Zeruja, und ein Drittel dem Gathiter Ittai. Der König sagte zu seinen Truppen: »Ich selbst werde mit euch in den Kampf ziehen.« Aber seine Männer waren dagegen. »Du darfst nicht mitkommen«, sagten sie, »wenn wir umkehren und fliehen müssen, selbst wenn die Hälfte von uns stirbt, werden Absaloms Truppen nichts darauf geben. Du bedeutest ihnen so viel wie 10.000 von uns, und es ist besser, du bleibst hier in der Stadt und schickst uns Hilfe, wenn wir sie benötigen.« »Wenn ihr das für das Beste haltet, will ich es tun«, stimmte der König schließlich zu. Er stellte sich neben das Stadttor, während die Abteilungen seines Heeres an ihm vorüberzogen. Der König befahl Joab, Abishai und Ittai: »Verschont meinen jungen Absalom.« Alle Männer hörten, wie der König allen Anführern diesen Befehl gab. So zogen Davids Truppen in den Kampf, dem Heer Israels entgegen, und im Wald von Ephraim begann die Schlacht. Die israelitischen Truppen wurden von Davids Männern zurückgeschlagen und erlitten eine schwere Niederlage. An jenem Tag fielen 20.000 Mann. Der Kampf breitete sich über die ganze Gegend aus, und es kamen mehr Männer durch den Wald um als durch das Schwert. In der Schlacht traf Absalom unerwartet auf einige von Davids Männern. Er versuchte, auf seinem Maultier zu fliehen, doch als er unter den dicken Ästen einer großen Eiche hindurchritt, verfing sein Haar sich im Geäst. Sein Maultier lief weiter und er blieb zwischen Himmel und Erde in der Luft hängen. Einer von Davids Männern war Zeuge des Vorfalls und meldete Joab: »Ich habe Absalom gesehen, er hängt an einer Eiche fest.« »Was?« fragte Joab. »Du hast ihn dort gesehen und nicht getötet? Ich hätte dich dafür mit 10 Silberstücken und einem Gürtel belohnt.« »Auch für 1000 Silberstücke würde ich dem Sohn des Königs nichts antun«, antwortete der Mann. »Wir haben alle gehört, wie der König zu dir und Abishai und Ittai gesagt hat: Verschont meinen jungen Absalom. Wenn ich den König verraten hätte, indem ich seinen Sohn tötete, und der König würde mit Sicherheit herausfinden, wer es getan hat, würdest du mich sicher im Stich lassen.« »Schluss jetzt. Ich habe genug Zeit mit dir vergeudet«, sagte Joab. Dann nahm er 3 Dolche und stieß sie Absalom ins Herz, während dieser noch immer am Leben hilflos an der Eiche festhing. Danach umringten 10 junge Waffenträger Joabs Absalom, schlugen und töteten ihn. Dann blies Joab das Horn und seine Männer gaben die Verfolgung der Israeliten auf, denn Joab wollte sein Heer schonen. Sie warfen Absaloms Leichnam in eine tiefe Grube im Wald und schichteten darüber einen großen Steinhaufen. Und alle Israeliten flohen nach Hause. Absalom hatte sich schon zu seinen Lebzeiten im Königstal ein Denkmal errichten lassen, denn er hatte sich gesagt: »Ich habe keinen Sohn, in dem mein Name fortlebt.« Er benannte das Denkmal nach sich selbst und es ist bis auf den heutigen Tag als Absaloms Denkmal bekannt. David trauert um Absalom. Danach sagte Ahimaaz, der Sohn Zadoks: »Ich will zum König laufen und ihm die Nachricht bringen, dass der Herr ihm den Sieg über seine Feinde gegeben hat.« »Nein«, befahl Joab, »du würdest heute keine gute Nachricht bringen, denn der Sohn des Königs ist tot. Du kannst ein anderes Mal mein Bote sein, aber nicht heute.« Und er sagte zu einem Mann aus Kusch:
Geh und sag dem König, was du gesehen hast. Der Mann verneigte sich vor Joab und lief los. Doch Ahimaaz drängte Joab weiter. Ganz gleich, was geschieht, bitte lass mich hinter dem Kuschiter herlaufen. Warum willst du denn unbedingt gehen, mein Sohn? Antwortete Joab. Du bringst doch keine gute Nachricht. Ja, aber lass mich trotzdem gehen, bat er. Schließlich sagte Joab, also gut, dann geh. Ahimaaz nahm den Weg durch die Jordanebene und überholte den Mann aus Kusch. Während David sich gerade zwischen dem inneren und äußeren Stadttor aufhielt, stieg ein Wächter auf das Dach des in die Mauer eingelassenen Tores. Er sah einen einzelnen Mann auf die Stadt zulaufen. Er meldete es sofort dem König, und dieser antwortete, »Wenn er allein ist, bringt er eine gute Nachricht.« Als der Bote näher kam, sah der Wächter noch einen zweiten Mann, der auf die Stadt zulief. Er rief zum Torwächter hinunter, »Da kommt noch einer, auch er läuft allein.« Der König antwortete, »Auch er wird eine gute Nachricht bringen.« »Der erste Mann scheint Ahimaaz, der Sohn des Zadok, zu sein. Ich erkenne ihn an der Art, wie er läuft,« sagte der Wächter. »Er ist ein guter Mann und kommt mit guten Nachrichten,« antwortete der König. Da rief Ahimaaz dem König zu, »Sieg!« Er warf sich vor dem König zu Boden und sagte, »Gepriesen sei der Herr, dein Gott, der die Aufrührer, die es wagten, sich gegen meinen Herrn, den König, zu erheben, in deine Hand gegeben hat.« »Was ist mit meinem Jungen, mit Absalom?« fragte der König. »Geht es ihm gut?« Ahimaaz antwortete, »Als Joab uns befahl, hierher zu kommen, herrschte ein großes Durcheinander. Ich weiß nicht, was geschah.« »Warte hier«, befahl ihm der König. Ahimaaz trat zur Seite. Da traf der Mann aus Kusch ein und sagte, »Ich habe gute Nachrichten für meinen Herrn, den König. Der Herr hat dir heute den Sieg gegeben über alle, die sich gegen dich erhoben haben.« »Was ist mit meinem Jungen, mit Absalom?« fragte der König. »Geht es ihm gut?« Der Kuschiter antwortete, »So wie ihm sollte es allen deinen Feinden ergehen, allen, die dir Böses wollen und sich gegen dich erheben.« Da wurde der König von seinen Gefühlen überwältigt. Er stieg hinauf in das Zimmer über dem Tor und weinte. Noch im Gehen klagte er, »Mein Sohn Absalom, mein Sohn Absalom, wäre ich doch nur an deiner Stelle gestorben. Absalom, mein Sohn, mein Sohn.« Aus der Übersetzung das Buch Lukas Kapitel 23 Vers 44 bis Kapitel 24 Vers 12. Der Tod. Es war inzwischen schon Mittag geworden, ungefähr 12 Uhr. Da überzog eine Finsternis das ganze Land bis etwa um 3 Uhr am Nachmittag. Die Sonne verfinsterte sich und der große Vorhang im Tempel zerriss in der Mitte. Da rief Jesus mit lauter Stimme, »Vater, ich übergebe meinen Geist in deine Hände.« Dann tat er seinen letzten Atemzug. Als der Offizier sah, was geschehen war, gab er Gott die Ehre und sagte, »Wirklich und wahrhaftig, dies war ein durch und durch gerechter Mensch.« Große Menschenmengen hatten sich um dieses Schauspiel herum versammelt. Als sie das sahen, was geschehen war, schlugen sie sich mit ihren Fäusten an die Brust und gingen fort. Alle seine Bekannten standen ebenfalls dort, aber in einer gewissen Entfernung, ebenso die Frauen, die mit ihm schon von Galiläa an unterwegs gewesen waren. Auch sie sahen das, was dort geschah. Das Grab. Nun war da auch ein Mann namens Josef, ein Mitglied der Regierung, ein guter und gerechter Mann. Der hatte dem Beschluss der anderen führenden Männer nicht zugestimmt und auch nicht dem, was sie dann taten. Josef stammte aus Arimathäa, einer Stadt in Judäa, und gehörte zu denen,
die auf das Kommen von Gottes guter Herrschaft ausgerichtet waren. Der ging hin zu Pilatus und erbat von ihm den Körper von Jesus. Er nahm ihn vom Kreuz herunter und wickelte ihn in ein Leinentuch und legte ihn in ein Felsengrab, in dem noch keiner bestattet worden war. Es war ja der Vorbereitungstag, und der eigentliche Sabbattag brach an diesem Abend an. Die Frauen, die Jesus schon von Galiläa an gefolgt waren, liefen hinter Josef her und sahen das Grab und auch, wie er den Körper von Jesus dort hineinlegte. Dann gingen sie zum Haus zurück und bereiteten wohlriechende Salben und Myrrhe vor. Während des Sabbattags hielten sie die vom Gottesgesetz vorgeschriebene Sabbatruhe ein. Die Auferstehung. Dann, am ersten Tag der Woche, dem Tag nach dem Sabbat, kamen sie sehr früh am Morgen zum Grab. Sie trugen die wohlriechenden Salben, die sie zusammengemischt hatten, mit sich. Dort merkten sie, dass der Verschlussstein vom Grabeingang weggerollt war. Sie gingen ins Grab hinein, doch den Körper von Jesus, dem Herrn, fanden sie dort nicht. Dann geschah Folgendes. Während sie deshalb noch völlig ratlos dastanden, standen plötzlich zwei Männer in hellstrahlender Kleidung vor ihnen. Da wurden sie von Furcht erfasst und beugten sich nieder mit den Gesichtern zur Erde. Die Männer sagten zu ihnen: »Warum sucht ihr den Lebendigen bei den Toten? Er ist nicht hier. Nein, er ist auferstanden. Erinnert euch doch an das, was er zu euch gesagt hat, als er noch in Galiläa war. Er sagte damals: Der Menschensohn muss in die Hände gottloser Menschen ausgeliefert werden, er muss am Kreuz sterben und am dritten Tag wieder zum Leben auferstehen.« Da erinnerten sich die Frauen an diese Aussagen von Jesus. So gingen sie wieder vom Grab weg und berichteten das alles den 11 Gefährten von Jesus und allen anderen, die dort waren. Es waren übrigens Maria aus Magdala, Johanna und Maria, die Mutter von Jakobus, und die übrigen Frauen, die zusammen mit ihnen waren. Sie erzählten das alles den Aposteln, den bevollmächtigten Botschaftern von Jesus. Aber den Männern kamen ihre Worte wie erfundene Geschichten vor, und sie glaubten ihnen nicht. Doch Petrus stand auf und rannte zum Grab. Er bückte sich und sah nur die Leinentücher. Dann ging er wieder weg, voller Verwunderung und mit der Frage, was da wohl geschehen war. Aus der Übersetzung das Buch Psalm 119, Verse 153 bis 176. Blicke auf mein Elend und befreie mich daraus. Denn dein Gesetz vergaß ich nicht. Führe den Rechtsstreit für mich und kaufe mich frei. Nach deiner Zusage lass mich wieder aufleben. Weit entfernt von den Gottesfeinden ist das Heil, denn nach deinen Vorschriften fragen sie nicht. Dein Erbarmen ist groß, Herr. Belebe mich wieder, so wie es deinem Urteil entspricht. Unzählige sind es, die mich verfolgen und bedrängen, doch von deinen Vorschriften bin ich nicht abgewichen. Die Wortbrüchigen sah ich und empfand Abscheu, denn deine Worte haben sie nicht beachtet. Schau doch, wie ich deine Anweisungen lieb habe, Herr, in deiner Güte lass mich wieder aufleben. Das Kernstück deiner Worte ist nichts als Wahrheit, ja, auf ewig gilt jedes deiner gerechten Urteile. Mächtige haben mich grundlos verfolgt, doch es war dein Wort, vor dem mein Herz Furcht empfand. Ich juble über deine Aussagen, so wie einer, der einen großen Schatz erbeutet. Die Lüge hasse und verabscheue ich, doch dein Gesetz habe ich lieb gewonnen. Siebenmal am Tag preise ich dich wegen deiner gerechten Urteile. Großen Frieden finden die, die dein Gesetz lieben, und kein Hindernis kann sie abhalten. Ich hoffe auf deine Rettung, Herr, und richte mich nach deinen Geboten.
Mein Innerstes achtet auf deine Vorschriften und hat sie sehr lieb. Ich habe deine Anweisungen und Vorschriften beachtet. Ja, alle meine Wege liegen offen vor dir. Mein Klagen dringe vor dich, Herr. Schenke mir Einsicht, wie du zugesagt hast. Mein Flehen komme vor dich. Befreie mich, wie du versprochen hast. Überströmen sollen meine Lippen von deinem Lob, denn du hast mich in deinen Vorschriften unterwiesen. Singen soll mein Lob von deinen Zusagen, denn all deine Vorschriften sind gerecht. Deine Hand möge mir helfen, denn deine Anweisungen habe ich für mich angenommen. Ich habe Sehnsucht nach deiner Rettung, Herr. Ja, dein Gesetz ist meine ganze Freude. Meine Seele soll aufleben und dich preisen, und deine Urteile mögen mir zu Hilfe kommen. Ich habe mich verirrt wie ein verlorenes Schaf. Mach dich auf die Suche nach deinem Diener, denn deine Gebote habe ich nicht vergessen. Aus der Übersetzung Neues Leben, Sprüche, Kapitel 16, die Verse 14 und 15. Der Zorn des Königs ist eine tödliche Gefahr, aber ein weiser Mann besänftigt ihn. Ein Lächeln des Königs spendet Leben. Seine Gunst ist erfrischend wie ein sanfter Regenschauer.

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1: Ich begrüße Sie zur Sendereihe durch die Bibel und gleichzeitig zur letzten Sendung über das zweite Buch Samuel. Im Mittelpunkt stehen die beiden Schlusskapitel 3.

vielleicht eine Ergänzung, die erst später hinzugefügt wurde? Ich denke, dieser Erklärungsversuch ist wohl nicht völlig von der Hand zu weisen. Denn Kapitel 23 beginnt sehr unvermittelt mit der Wiedergabe von dem, was König David kurz vor seinem Tod als Vermächtnis in Worte fasst. Doch gleich darauf begegnet uns David wieder als ein ziemlich quicklebendiger Mann. Wir müssen also davon ausgehen, dass sämtliche Ereignisse, die in den 4 Schlusskapiteln des 2. Samuel-Buches vorkommen, nicht in zeitlicher Reihenfolge angeordnet sind. Hier nun aus Kapitel 23 der 1. Vers. Dies sind die letzten Worte Davids. Es spricht David, der Sohn Isais, es spricht der Mann, der hoch erhoben ist, der Gesalbte des Gottes Jakobs, der Liebling der Lieder Israels. David bezeichnet sich hier selbst als der Sohn Isais. Damit stellt er klar, ich bin ein Sohn ganz einfacher Leute und kein verwöhnter Königssohn. Sein Vater Isai wurde uns im 1. Buch Samuel als ein Landwirt aus Bethlehem vorgestellt. Kein Grund für David, seine Abstammung zu verleugnen. Seine einfache Herkunft ist genauso ein Teil seines Lebens wie sein sagenhafter Aufstieg, den er allein Gott zu verdanken hat. Deshalb ist es David auch nicht peinlich, davon zu reden, dass er, so wörtlich, hoch erhoben sei. Ebenfalls interessant ist, dass er sich als der Gesalbte des Gottes Jakobs bezeichnet. Wir erinnern uns, Jakob war ein ziemlich hinterlistiger Bursche gewesen, der seinem Bruder Esau dessen Erstgeburtsrecht abkaufte. Der Preis dafür? Ein herzhaftes Linsengericht. Und später hat Jakob sogar seinen alten Vater betrogen und hat von ihm den sogenannten Erstgeburtssegen entgegengenommen, der eigentlich für Esau bestimmt war. Trotz dieser Machenschaften hat Gott aus Jakob den Stammvater Israels gemacht und ihm deshalb den Beinamen Israel gegeben. Mit dem Lebensweg Jakobs, der ein hinterlistiger Betrüger war und zum Stammvater Israels aufstieg, mit dem Lebensweg dieses Jakobs vergleicht David also seinen eigenen Lebensweg. Alles, was ihn groß gemacht hat, hat er Gott zu verdanken. Selbst seine künstlerischen Fähigkeiten als Harfenist und Liederdichter schreibt er innerlich Gott zu. Gott hat ihn, wie es in Vers 1 wörtlich heißt, zum Liebling der Lieder Israels gemacht. In Vers 2 fügt David ergänzend hinzu, »Der Geist des Herrn hat durch mich geredet, und sein Wort ist auf meiner Zunge.« Auch diese Aussage ist keineswegs prahlerisch gemeint. Denn viele Psalmen beispielsweise, die von David verfasst wurden, enthalten Wahrheiten und prophetische Aussagen, die er niemals aus sich heraus hätte äußern können. Vielmehr hat Gott die besonderen Fähigkeiten Davids offenbar in seinen Dienst gestellt. Als Ergebnis sind manche Psalmen entstanden, die über viele Generationen hinweg Menschen getröstet und sie zum Beten gebracht haben. Was im 2. Petrusbrief, Kapitel 1, über prophetische Worte ganz allgemein gesagt wird, trifft sicher auch auf die Psalmen Davids zu. Es heißt dort, das sollt ihr vor allem wissen, dass keine Weissagung in der Schrift eine Sache eigener Auslegung ist. Denn es ist noch nie eine Weissagung aus menschlichem Willen hervorgebracht worden, sondern getrieben von dem Heiligen Geist haben Menschen im Namen Gottes geredet. Zurück zu unserem Bibeltext, zu den letzten Worten Davids, die im 2. Samuel-Buch Kapitel 23 überliefert sind. In den Versen 3 und 4 spricht David, »Es hat der Gott Israels zu mir gesprochen, der Fels Israels hat geredet. Wer gerecht herrscht unter den Menschen, wer herrscht in der Furcht Gottes, der ist wie das Licht des Morgens, wenn die Sonne aufgeht, am Morgen ohne Wolken.« Diese wunderbare Zusage Gottes, die David hier wiedergibt, richtet sich an, Zitat, wer herrscht in der Furcht Gottes. Tja, welche Regierung hat heute noch den Mut, in der Furcht Gottes zu regieren? Im Grunde müssen wir froh sein, wenn Regierungen wenigstens in der Furcht vor den Wählern ihr Bestes geben und nicht nur bestimmte Interessen vertreten oder gar in die eigene Tasche wirtschaften. Natürlich ist mir bewusst, dass es durchaus rechtschaffene Frauen und Männer in der Politik gibt und dass auch die Bevölkerung dafür verantwortlich ist, wer in einem Staat das Sagen hat. Dennoch bleibt mein Wunsch, dass mehr

Entscheidungen in der Politik in der Furcht Gottes getroffen werden. Jeder Einzelne, der in der Politik Verantwortung trägt, sollte den Mut aufbringen, nach dem Willen Gottes zu fragen und dann entsprechend zu entscheiden. Zurück zu unserem Bibeltext. Ich lese weiter ab Vers 4, zweite Hälfte. David spricht: Wie das Gras nach dem Regen aus der Erde bricht, so ist mein Haus fest bei Gott, denn er hat mir einen ewigen Bund gesetzt, in allem wohlgeordnet und gesichert. All mein Heil und all mein Begehren wird er gedeihen lassen. Hier durchbricht David wieder einmal seinen menschlichen Wissenshorizont, und es wird deutlich, sein Königtum reicht weit über seine eigene Lebenszeit hinaus und hat vor allem auch eine geistliche Dimension. Der ewige Bund, von dem er hier spricht, ist im Grunde derselbe, den Gott bereits Abraham und seinen Nachkommen zugesagt hat. Ja, sogar schon im Garten Eden wurde dieser ewige Bund indirekt erwähnt. Als nämlich Gott zu der Schlange, die Eva verführt hatte, sagte: Ich will Feindschaft setzen zwischen dir und der Frau und zwischen deinem Nachkommen und ihrem Nachkommen. Der soll dir den Kopf zertreten und du wirst ihn in die Ferse stechen. Auffallend ist die Formulierung: ihr Nachkomme. Obwohl Eva im Grunde zur Stammmutter aller Menschen wird, ist hier in der Einzahl von einem ganz bestimmten Nachkommen die Rede. Gemeint ist offenbar Jesus Christus, der der Schlange den Kopf zertreten, sprich den Satan besiegen wird. Im Vergleich zu dieser sehr vagen Andeutung ist Davids Ahnung von dem kommenden Messias schon um einiges konkreter. Dieser Messias wird von ihm abstammen und ein ganz besonderes Königreich aufrichten. Vor allem aber ist sich David bewusst, dass das Gelingen dessen, was dieser Messias vorhat, nicht von Davids Macht und Stärke abhängt. Das entnehme ich seiner Bemerkung: Mein Haus ist fest bei Gott, denn er hat mir einen ewigen Bund gesetzt, in allem wohlgeordnet und gesichert. Diese feste Zuversicht, die nicht von dem Wohlverhalten eines Menschen abhängt, kann auch ihr und mein Leben bestimmen. Schließlich heißt es im Johannesevangelium: Denn also hat Gott die Welt geliebt, dass er seinen eingeborenen Sohn gab, damit alle, die an ihn glauben, nicht verloren werden, sondern das ewige Leben haben. Zurück zu David und seinen letzten Worten. Um das von ihm bereits Gesagte zu bekräftigen, dreht er nun sozusagen den Spieß um und schildert in teils drastischen Bildern, was mit denen geschehen wird, die mit Gott nichts zu tun haben wollen. Hier die Verse 6 und 7. Aber die nichtswürdigen Leute sind allesamt wie verwehte Disteln, die man nicht mit der Hand fassen kann, sondern wer sie angreifen will, muss Eisen und Spieß in der Hand haben. Sie werden mit Feuer verbrannt an ihrer Stätte. In dem nun folgenden Abschnitt werden verschiedene Leute genannt, die teilweise über viele Jahre hinweg treu an Davids Seite standen. Rein menschlich gesehen hat er ihnen viel zu verdanken, weil sie sich auf Gedeih und Verderb für ihn eingesetzt haben. Gleich zu Anfang werden wir an jene Zeit erinnert, in der sich David vor dem damals noch regierenden König Saul verstecken musste. Damals scharten sich nach und nach immer mehr Männer um David, die in einer ähnlichen seelischen Verfassung waren wie er selbst, die sich haltlos, heimatlos und entrechtet fühlten. Im 1. Samuelbuch, Kapitel 22, heißt es über sie: Es sammelten sich bei David allerlei Männer, die in Not und Schulden und verbitterten Herzens waren, und er wurde ihr Oberster. Die Art und Weise, wie das hier formuliert ist, erinnert mich daran, wie sich Jesus um Menschen gekümmert hat, die in Not und Schulden und verbitterten Herzens waren. Seine Einladung, die im Matthäusevangelium überliefert wurde, hat auch heute noch Gültigkeit. Kommt her zu mir alle, die ihr mühselig und beladen seid, ich will euch erquicken. Doch nun zu den Helden Davids, die ihm in manch schwerer Stunde zur Seite standen und die in unserem Bibeltext ab Vers 8 lobend erwähnt werden. Dies sind die Namen der Helden Davids: Jischbaal, der Hachmoniter, der erste unter den dreien, der schwang seinen Spieß über 800, die auf einmal erschlagen waren. Nach ihm war unter den drei Helden Eliasa, der Sohn Dodos, des Aoachiter.
Er war mit David in Pasdamim, als die Philister dort versammelt waren zum Kampf und die Männer Israels sich zurückzogen, er aber hielt stand und schlug die Philister, bis seine Hand müde war und am Schwert erstarrte. Und der Herr gab großes Heil an jenem Tage, so daß das Volk sich wieder umwandte hinter ihm her, um zu plündern. Nach ihm war Schamma, der Sohn Ages aus Hara. Als die Philister sich sammelten in Lehi, es war dort ein Stück Acker mit Linsen, und das Volk vor den Philistern floh, da trat er mitten auf das Stück und entriss es den Philistern und schlug sie, und Gott gab großes Heil. An dieser Stelle eine kurze Erläuterung zu dem Acker mit Linsen, der hier erwähnt wird. Linsen sind nicht unbedingt eine Delikatesse, aber sie machen satt. Und das ist der Grund dafür, warum sie von den Israeliten angebaut wurden. Die Philister wiederum warteten, bis die Ernte reif war, und schlugen dann zu. In dem geschilderten Fall hatten sie jedoch nicht mit dem Mut eines Mannes mit Namen Schamma gerechnet. Er stellte sich den Philistern entgegen und rettete so die Linsenernte. Weiter ab Vers 13. Und 3 von den 30 Helden kamen zu Beginn der Ernte hinab zu David, zu der Höhle Adullam, und das Lager der Philister lag in der Ebene Rephaim. David aber war damals in der Bergfeste, und die Wache der Philister lag in Bethlehem. Und David gelüstete es, und er sprach, »Wer will mir Wasser zu trinken holen aus dem Brunnen am Tor in Bethlehem?« Diese Episode erinnert mich an ein eigenes Erlebnis. Vor Jahren war ich mal wieder in jener Stadt zu Besuch, in der ich einen Teil meiner Kindheit verbracht habe. Und selbstverständlich besuchte ich auch das Grundstück, auf dem mein Vater damals ein Haus gebaut und eine eigene Quelle nutzbar gemacht hat. Natürlich konnte ich es mir nicht verkneifen, mit der hohlen Hand ein bisschen Wasser zu schöpfen und es zu trinken. Und was soll ich sagen, es schmeckte so köstlich wie kein anderes Wasser auf der Welt. Einfach deshalb, weil es mich an meine Kindheit erinnerte. Ganz ähnliche Gelüste muss David verspürt haben, als er sich in einer Bergfeste verschanzt hatte und an das köstliche Nass in seiner Heimatstadt Bethlehem dachte. Wahrscheinlich machte er nur eine beiläufige Bemerkung darüber. Aber, Vers 16, da brachen die 3 Helden in das Lager der Philister ein und schöpften Wasser aus dem Brunnen am Tor in Bethlehem und trugen's und brachten's zu David. Diese 3 Männer müssen David wirklich sehr ergeben gewesen sein, um ihm diesen Wunsch zu erfüllen. Und manchmal frage ich mich, ob ich denn bildlich gesprochen bereit bin, notfalls die feindlichen Linien zu durchbrechen, um anderen Menschen etwas vom Wasser des Lebens anbieten zu können. Sie wissen vermutlich, dass Jesus einmal gesagt hat, »Wen da dürstet, der komme zu mir und trinke.« Er ist für mich das Wasser des Lebens, von dem ich nur allzu gern auch anderen Menschen etwas abgeben möchte. David übrigens hat sich dann geweigert, das Wasser aus dem Brunnen von Bethlehem zu trinken. Dass seine Freunde dafür ihr Leben riskiert hatten, das war ihm nicht recht. Und deshalb opferte er das kostbare Wasser, statt damit seinen eigenen Durst zu stillen. Ich lese weiter ab Vers 16, zweite Hälfte. Aber er wollte es nicht trinken, sondern goss es aus für den Herrn und sprach, »Das lasse der Herr fern von mir sein, dass ich das tue. Ist's nicht das Blut der Männer, die ihr Leben gewagt haben und hingegangen sind?« Und er wollte es nicht trinken. Das taten die 3 Helden. An dieser Stelle möchte ich es gerne Ihnen überlassen, ob Sie sich später noch mit einigen weiteren Helden und ihren Heldentaten beschäftigen möchten. In den Versen 18 bis 39 werden noch eine ganze Anzahl von ihnen genannt. Mir ist es nun wichtig, dass wir uns noch genügend Zeit für Kapitel 24 nehmen. Denn was dort am Anfang geschildert wird, ist nicht ganz einfach zu verstehen. Der allererste Halbsatz, in dem es heißt, »Und der Zorn des Herrn entbrannte abermals gegen Israel«, dieser Halbsatz scheint auf ein anderes Ereignis Bezug zu nehmen, das in Kapitel 21 geschildert wurde. Da wurde beschrieben, wie eine Schuld gegen die Gibeoniter gesühnt werden musste. Also geht es wohl auch am Anfang von Kapitel 24 um eine Schuld, die Gottes Zorn hervorruft. Es wird berichtet,
und der Zorn des Herrn entbrannte abermals gegen Israel, und er reizte David gegen das Volk und sprach: Geh hin, zähle Israel und Juda. Und der König sprach zu Joab und zu den Hauptleuten, die bei ihm waren: Geht umher in allen Stämmen Israels, von Dan bis Beersheba, und zählt das Kriegsvolk, damit ich weiß, wie viel ihrer sind. Ich vermute, dass diese Zählung unter den wehrfähigen Männern Israels auf Gottes Geheiß hin durchgeführt wird, um David zu beruhigen und ihm Mut zu machen. Das heißt, Gott billigt ihm zu: Wenn es dir schwerfällt, mir zu vertrauen, dass ich euch Kraft und Stärke gebe, dann zählt doch einfach nach. Dass David tatsächlich zweifelt, ist fraglos negativ zu bewerten. Positiv dagegen finde ich, dass Gott niemals irgendwelche nebulösen Zusagen macht, die er dann nicht einhält. David also bekommt in diesem besonderen Fall Gelegenheit, alles selbst zu überprüfen. Aber er bringt damit zum Ausdruck, dass er Gott misstraut. Und dieses Misstrauen ist nichts anderes als Sünde. Und so fragt Joab, der die Zählung mit anderen Verantwortlichen durchführen soll, auch ein wenig verwundert zurück, was denn die ganze Sache soll. Weiter ab Vers 3. Joab sprach zu dem König: Der Herr, dein Gott, tue zu diesem Volk, wie es jetzt ist, noch 100-mal so viele hinzu, dass mein Herr, der König, seiner Augen Lust daran habe. Aber warum verlangt es meinen Herrn, den König, solches zu tun? Aber des Königs Wort stand fest gegen Joab und die Hauptleute des Heeres. So zog Joab mit den Hauptleuten des Heeres aus von dem König, um das Volk Israel zu zählen. Diese Zählung nimmt natürlich einige Zeit in Anspruch, weil diejenigen, die damit beauftragt sind, in die verschiedenen Regionen Israels reisen müssen. Nach über 9 Monaten steht das Ergebnis fest. Ab Vers 9 wird berichtet: Und Joab gab dem König die Summe des Volks an, das gezählt war. Und es waren in Israel 800.000 streitbare Männer, die das Schwert trugen, und in Juda 500.000 Mann. Aber das Herz schlug David, nachdem das Volk gezählt war. Und David sprach zum Herrn: Ich habe schwer gesündigt, dass ich das getan habe. Und nun, Herr, nimm weg die Schuld deines Knechts, denn ich habe sehr töricht getan. Und als David am Morgen aufstand, kam des Herrn Wort zu Gad, dem Propheten David Seher: Geh hin und rede mit David. So spricht der Herr: Dreierlei lege ich dir vor, erwähle dir eins davon, dass ich es dir tue. Gad kam zu David und sagte es ihm an und sprach zu ihm: Willst du, dass 3 Jahre lang Hungersnot in dein Land kommt, oder dass du 3 Monate vor deinen Widersachern fliehen musst und sie dich verfolgen, oder dass 3 Tage Pest in deinem Lande ist? So bedenke nun wohl, was ich antworten soll dem, der mich gesandt hat. Dieser Abschnitt macht deutlich: Zwar hat Gott es zugelassen, dass David die militärische Schlagkraft durch die Zählung der wehrfähigen Männer überprüft, aber für sein Misstrauen soll er bestraft werden. Eigenartigerweise bleibt es ihm überlassen, sich eine von 3 möglichen Strafen auszusuchen. Seine Reaktion auf dieses großzügige Angebot ist bemerkenswert. Zeigt sie doch, dass David zwar immer wieder seine Zweifel hat und auch die eine oder andere Sünde begeht. Ich will das auch gar nicht kleinreden. Grundsätzlich aber vertraut er auf Gott und hat ihn von Herzen lieb. Beides finde ich auch in meinem eigenen Leben wieder. Deshalb kann ich nur allzu gut nachvollziehen, was in Vers 14 berichtet wird. David sprach zu Gad, dem Seher: Es ist mir sehr Angst, aber lass uns in die Hand des Herrn fallen, denn seine Barmherzigkeit ist groß. Ich will nicht in der Menschenhand fallen. Den letzten Teil dieses Verses kann ich ebenfalls aus eigener Erfahrung nur bekräftigen. Ich will nicht in der Menschen Hand fallen. Zwar bestand niemals ernsthaft die Gefahr, dass andere Leute über mich herfallen, um mich zu töten, aber im übertragenen Sinne sind sie schon über mich hergefallen. Als Pastor und Radioprediger war ich schon öfter Anfeindungen ausgesetzt, weil es anderen nicht passte, wie ich öffentlich das Evangelium von Jesus Christus verkündige. In der Menschenhand kann man aber auch in einem anderen Sinne fallen, nämlich indem man ihnen aus der Hand frisst,
sprich, indem man versucht, es ihnen recht zu machen und die Verkündigung des Evangeliums ihren Wünschen anzupassen. Auch so gesehen habe ich stets versucht, nicht in der Menschenhand zu fallen. Ab Vers 15 wird in unserem Bibeltext berichtet, dass Gott im Volk Israel 3 Tage lang die Pest wüten lässt, mit verheerenden Folgen. Da ließ der Herr die Pest über Israel kommen vom Morgen an bis zur bestimmten Zeit, so dass von dem Volk starben von Dan bis Beersheba 70.000 Mann. Als aber der Engel seine Hand ausstreckte über Jerusalem, um es zu verderben, reute den Herrn das Übel, und er sprach zum Engel, der das Verderben anrichtete im Volk: Es ist genug, lass nun deine Hand ab. Der Engel des Herrn aber war bei der Tenne Araunas, des Jebusiters. Als aber David den Engel sah, der das Volk schlug, sprach er zum Herrn: Siehe, ich habe gesündigt, ich habe die Missetat getan, was haben diese Schafe getan? Lass deine Hand gegen mich und meines Vaters Haus sein. Und Gad kam zu David an jedem Tage und sprach zu ihm: Geh hinauf und errichte dem Herrn einen Altar auf der Tenne Araunas des Jebusiters. Soweit die Verse 15 bis 18. An dieser Stelle der Hinweis, dass es sich bei der Tenne nicht um einen Dreschboden in einer Scheune handelt, sondern um einen Dreschplatz. Ein solcher Dreschplatz wurde in der Regel auf einer Anhöhe angelegt, damit der Wind nach dem Dreschen, wie man so schön sagt, die Spreu vom Weizen trennen konnte. Weiter ab Vers 19. Da ging David hinauf, wie Gad nach des Herrn Gebot gesagt hatte. Und als Arauna aufschaute, sah er den König mit seinen Großen zu ihm herüberkommen und fiel nieder vor dem König auf sein Angesicht zur Erde und sprach: Warum kommt mein Herr der König zu seinem Knecht? David sprach: Um von dir die Tenne zu kaufen und dem Herrn einen Altar zu bauen, damit die Plage vom Volk weiche. Aber Arauna sprach zu David: Mein Herr, der König, nehme und opfere, wie es ihm gefällt. Siehe, da sind die Rinder zum Brandopfer und auch die Dreschschlitten und das Geschirr der Rinder als Brennholz, das alles gibt Arauna dem König. Und Arauna sprach zum König: Der Herr, dein Gott, sei dir gnädig. Aber der König sprach zu Arauna: Nicht doch, sondern ich will dir's abkaufen für seinen Preis. Denn ich will dem Herrn, meinem Gott, nicht Brandopfer darbringen, die ich umsonst habe. So kaufte David die Tenne und die Rinder für 50 Lot Silber. Und David baute dort dem Herrn einen Altar und opferte Brandopfer und Dankopfer. Und der Herr wurde dem Land wieder gnädig, und die Plage wich von dem Volk Israel. Soweit die Verse 19 bis 25. Beide Männer, sowohl Arauna als auch David, zeigen sich hier sehr großzügig. Arauna ist ja nicht einmal ein Israelit, sondern ein Jebusit. Vielleicht erinnern Sie sich, dass die Stadt Jerusalem, bevor sie von David erobert wurde, eine Stadt der Jebusiter war. Aber auch David lässt sich den Erwerb der Tenne etwas kosten, um dort für Gott einen Altar errichten zu können. Umgerechnet etwa 600 Gramm Silber. In diesem Zusammenhang stelle ich mir selbst manchmal die Frage, wie viel ich persönlich bereit bin, für Gottes Sache zu geben. Die Tenne Araunas, dieser schnöde Dreschplatz, wird übrigens später noch in die Geschichte eingehen. Denn dort, wo Gott selbst seinem Strafgericht Einhalt geboten hat, wo David Vergebung erfahren und Opfer dargebracht hat, wird sein Sohn Salomo einen Tempel zur Ehre Gottes errichten. Mit dieser Sendung sind wir am Ende des 2. Samuel-Buches angelangt. Die Geschichte von David und seinem Sohn Salomo wird jedoch im 1. Buch der Könige fortgesetzt. Und genau dort geht es weiter in der nächsten Ausgabe der Sendereihe durch die Bibel. Bis dahin, auf Wiederhören und Gottes Segen mit Ihnen.